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1: Gewerkschaft warnt vor drastischer Teuerungswelle für Familien. Im Senatswahlkreis Bozen-Unterland zeichnet sich eine Niederlage für den SVP-Vorschlag ab. Das Wetter sonnig und heiß bei 25 bis 32 Grad. Auf Familien kommen in den nächsten Monaten deutlich höhere Ausgaben zu. Die Verbraucherschutzvereinigung Federconsumatori spricht deshalb von einem heißen Herbst. Bis Dezember könnten die Ausgaben demnach um rund 7,2% steigen. Auch in Südtirol müssten Löhne und Renten deshalb dringend angepasst werden, fordert Angelika Hofer vom AGB Cigielle. Besonders Sorgen macht ihr, dass die Preise für Dinge des täglichen Lebens weiter steigen. Die neuen EU-Zölle auf Pakete aus Ländern außerhalb der EU zeigen auch in Südtirol Wirkung. Laut dem Handels- und Dienstleistungsverband HDS kommen bereits deutlich weniger Pakete aus Ländern wie China. EU-weit waren es bisher rund 16 Millionen Pakete pro Tag. Seit Einführung der Zölle sind es nur noch knapp 11 Millionen. Bei der Neuordnung des Senatswahlkreises Bozen-Unterland zeichnet sich für die Südtiroler Volkspartei eine Niederlage ab. Der Antrag der SVP, die Neuordnung zu stoppen, dürfte in Rom keine Mehrheit bekommen. Die Regierungsparteien wollen Bozen, Leifers, Pfatten und Brandzoll zu einem Wahlkreis zusammenfassen. Dieser Vorschlag hat inzwischen ein positives Gutachten der Regierung erhalten. Der Konzern Poste Italiane hat sein Übernahmeangebot für das Telekommunikationsunternehmen TIM um 550 Millionen Euro auf 11,35 Milliarden Euro aufgestockt. Das Unternehmen hält bereits einen Anteil von 20% an Telekom-Aktien. Die Post hatte die Übernahmepläne im März vorgestellt. Sie will einen führenden nationalen Anbieter für digitale Infrastruktur und Dienstleistungen schaffen. Der Sommer 2026 war in Italien der heißeste seit Beginn der Messungen 1950. Laut Nationalem Forschungsrat CNR lag die durchschnittliche Temperatur bei 24,3 Grad Celsius. Damit wurde der bisherige Rekord von 2003 um 0,7 Grad übertroffen. Besonders heiß war der August. Die landesweite Durchschnittstemperatur erreichte 25,6 Grad. In Italien läuft heute ein 24-stündiger Streik im Bahnverkehr, der auch Südtirol betrifft. Bis heute Abend um 21 Uhr ist auf den Strecken von Trenitalia, SAT, Italo, Trenord und den ÖBB mit zahlreichen Ausfällen und Verspätungen zu rechnen. Mehrere Gewerkschaften haben zum Streik aufgerufen. Auf den regionalen Hauptachsen gibt es Mindestdienste, unter anderem zwischen Bozen und Meran im Finchgau und im Pustertal. Das Wetter. Heute ist es noch einmal überwiegend sonnig und heiß. Die Temperaturen steigen auf 25 bis 32 Grad. Am Nachmittag nimmt die Gewitterneigung etwas zu. Örtlich sind erste Gewitter möglich. Morgen Mittwoch erreicht uns eine Kaltfront. Verbreitet ziehen teils kräftige Regenschauer durch. Auch Gewitter sind möglich. Dazu wird es spürbar kühler. 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
3: Und gemeinsam mit meinem Team begleite ich Sie in diesen Dienstag, der 8. September heute. Ja, und ab heute wird an Südtirols Schulen wieder gelernt. Nach dem Wiedersehen gestern beginnt heute wieder der Unterricht nach den langen Sommerferien. Im Frühstücksradio berichten wir heute unter anderem über den Wahlerfolg der AfD in Sachsen-Anhalt und sprechen im Morgengespräch um 7:15 mit einer Politikwissenschaftlerin darüber, warum Rechtspopulisten durch Regierungsverantwortung nicht zwangsläufig an Zustimmung und Einfluss verlieren. Nach 8 erklären wir dann ein Phänomen, das vor allem bei Kindern auftritt, das Schlafwandeln. Warum stehen manche nachts plötzlich auf und wandeln umher, ohne wirklich wach zu sein? Und gleich zu Beginn hören wir uns um. Was bringt die Menschen zum Lachen? Bei mir ist es vor allem das Lachen anderer Menschen. Wenn jemand so richtig herzhaft lacht, dann steckt mich das meistens sofort an. Gut gelaunt ist hoffentlich auch mein Team heute Morgen. Schauen wir mal. Christoph Biechler ist am Nachrichtenmikrofon.
1: Ich wünsche dir einen guten Morgen, Stefan.
3: Wie schaut es denn aus heute bei dir?
1: Du siehst mich ja grinsen zumindest.
3: Ein kleines bisschen nur.
1: Ja, ein kleines bisschen nur. Sei mal zufrieden, es ist schon noch ziemlich früh.
3: Was noch nicht ist, kann noch werden, gell?
1: Ja, das wird schon noch.
3: Edi Bleikner begleitet uns an der Senditechnik. Er hat immer einen flotten Spruch auf den Lippen, gerade eben am Kaffeeautomaten sein Verbesserungsvorschlag.
1: Ja, und er lacht uns aus.
3: Ja. Ein zusätzlicher Knopf für Kaffee mit Schuss hat er vorgeschlagen. Edi, ich fürchte, den kriegen wir bei der Direktion nicht durch. Und in der Nachrichtenredaktion sind heute Peter Thalmann, Matthias Ungerer und Peter Treibenreif im Dienst, um Sie mit den wichtigsten Nachrichten des Tages zu versorgen. Wir alle starten jetzt mit einem Lächeln im Gesicht. Schön, dass Sie Reise Südtirol eingeschaltet haben. Guten Morgen.

Thank you for being a friend von Andrew Gold auf Reise Südtirol. Ein Song, den viele sofort mit der Kultserie Golden Girls verbinden, über vier ältere Damen, die sich eine Wohngemeinschaft teilen und mit viel Witz und Schlagfertigkeit zeigen, dass Freundschaft und Lebenslust keine Frage des Alters sind. 6.13 Uhr im Frühstücksradio, jetzt zum Wetter. Und da heißt es heute wohl ein letztes Mal schwitzen beim Apfelklauben oder auch im Klassenzimmer. Es gibt einiges an Sonne, die Temperaturen steigen auf rund 25 Grad in höheren Tälern und bis zu 32 Grad im Raum Bozen. Im Laufe des Tages bilden sich dann wieder größere Quellwolken und vereinzelt kann daraus ein Regenschauer oder ein kurzes Gewitter entstehen. Aktuell stehen sie in Bruneck bei etwas Frühnebel auf und 12 Grad. In Schlanders zeigt das Thermometer 15 Grad und an der Bushaltestelle in Salon sind es 21 Grad bei etwas Wind. Morgen stellt sich das Wetter dann um, recht bald verdichten sich die Wolken und von Westen her ziehen teils kräftige Regenschauer und Gewitter auf. Mit der Kaltfront kommt deutlich kühlere Luft zu uns, vor allem auf den Bergen gehen die Temperaturen spürbar zurück. In den Tälern sind höchstens noch 25 Grad drin. Und ungefähr bei diesen Höchstwerten bleibt es auch an den Tagen danach. Am Donnerstag und Freitag zeigt sich wieder öfter die Sonne. Zwischendurch ziehen aber auch einige Wolken durch.

0: Um 6.20 Uhr ist unsere Jukebox auf gute Laune eingestellt und Sie starten hoffentlich auch guter Dinge in diesen Dienstag. Herzlich willkommen bei Reis Südtirol. Ich bin Stefan Windegger. Ja, die gute Laune bewahren. Darauf kommt es jetzt zum Schulbeginn an, aber natürlich auch für uns, die wieder arbeiten müssen, für Sie im Rentenalltag oder vielleicht gerade dann, wenn Sie mit einer Krankheit zu kämpfen haben. Was heitert Sie denn auf? Was bringt Sie zum Lachen? Sie sind doch ein fröhlicher Mensch, oder?
1: Ich lach ziemlich viel.
2: Was zum Beispiel bringt Sie zum Lachen?
1: Besonders meine Kinder bringen mich jeden Tag zu lachen, obwohl ich mich eigentlich ärgern müsse, aber ich lache gerne darüber. Es bringt mich sonst zu lachen. So bad es klingt, ich muss brutal lachen, wenn sich Leute rausfliegen oder stolpern oder so, dann muss ich brutal lachen. Ich könnte jetzt schon lachen, weil ich weiß, das hört man nicht gerne, aber das ist ja so. Da lache ich herzlich drüber.
3: Ja, ich denke schon, ja.
2: Über was lachen Sie zum Beispiel?
3: Wenn was witzig ist.
4: Was bringt die zum Lachen, Zettel?
5: Was sind 3 hartgekochte Eier? Und wer ist das? Das ist der Robert.
4: Die Witze für die Kinder bringen mich zum Lachen, weil sie sich so köstlich erzählen.
2: Lachen Sie viel?
4: Ja.
2: Täglich?
4: Täglich, ja.
2: Witze? Erzählen Sie selber gerne Eier?
6: Ja, schon mehr.
2: Was bringt Sie denn zum Lachen?
6: Alles Mögliche, weil ich mit den Herren der Karten spiele.
2: Erzählen Sie gerne Witze?
6: Da merkt man sie aber nicht. Ich erzähle sie gern, wenn ich welche weiß, aber mir merkt man das viele.
7: Ja, ich lache gern und stecke gern an, weil ich ein lautes Lachen habe, ganz allgemein. Und das Lachen tut der Psyche sehr gut.
8: Ich tue mir nicht hart mit dem Lachen. Ja, wenn es zu lachen etwas gibt, dann lache ich gern. Wenn es nicht zu lachen gibt, dann tue ich lieber rären. Lauthals drauf loslachen nicht, ich lache herzlich. Aus dem Herzen aus dem Inneren heraus lache ich.
2: Bis Ihnen die Tränen kommen?
8: Unter Umständen, nein, ja, ja.
9: Ja. Gern und viel, ja.
2: Was zum Beispiel bringt Sie zum Lachen?
9: Der Arbeitskollege, schwarzen Humor, Flachwitze, alles was ein bisschen etwas an Humor ist, nehme ich mit.
1: Ja, vieles, alles am...
2: Lachen Sie täglich?
1: Ja, ich denke schon, ich glaube schon.
2: So richtig laut Holz drauf los?
1: Ich glaube ja weniger.
2: Ja. Ja. Täglich? Ja.
4: Über was?
2: Über alles.
4: Ja. Viel und täglich.
2: Was bringt Sie denn zum Lachen?
4: Alles, was lustig ist.
10: Ja, also muss man, sonst wird man krank. Täglich, man muss täglich lachen, ja.
2: Über was lachen Sie zum Beispiel?
10: Über alte Geschichten, über alles.
11: Ja, eigentlich allem. Über mir selber, wenn ich etwas falsch mache, lache ich am liebsten.
2: Täglich?
11: Ja, ich bin eigentlich ein fröhlicher Mensch, es kann schon irgendetwas anderes auch sein.
2: Sind Sie auch eine gute Witzerzählerin?
11: Eigentlich nicht so gut, nein. Das merke ich mir nicht so, mein Mann kann es besser.
0: Ja, das Witzerzählen ist auch nicht so meins. Ich kann sie mir einfach nicht merken. Aber ganz egal, was sie zum Lachen bringt, lachen Sie. Es entspannt und kann helfen, Stress abzubauen. Und angeblich wirkt es sogar, wenn man sich selbst im Spiegel anlächelt. Ich weiß, bei einem zerknautschten Gesicht am Morgen oder einer zotteligen Frisur macht man das nicht sehr gern. Aber versuchen Sie es doch einfach mal.
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Halbstündlich versorgt sie unsere Nachrichtenredaktion mit den wichtigsten Meldungen des Morgens. Jetzt gleich um 6:30 berichten wir unter anderem darüber, warum auf Familien ein teurer Herbst zukommt. Knapp 3.000 Euro sollen allein zwischen September und November fällig werden. Die Details gleich hier auf Reise Südtirol.

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1: Gewerkschaft warnt vor drastischer Teuerungswelle für Familien. Im Senatswahlkreis Bozen-Unterland zeichnet sich eine Niederlage für den SVP-Vorschlag ab. Das Wetter sonnig und heiß bei 25 bis 32 Grad. Auf Familien kommen in den nächsten Monaten deutlich höhere Ausgaben zu. Die Verbraucherschutzvereinigung Federconsumatori spricht deshalb von einem heißen Herbst. Bis Dezember könnten die Ausgaben demnach um rund 7,2% steigen. Auch in Südtirol müssten Löhne und Renten deshalb dringend angepasst werden, fordert Angelika Hofer vom AGB Cigielle. Besonders Sorgen macht ihr, dass die Preise für Dinge des täglichen Lebens weiter steigen. Die neuen EU-Zölle auf Pakete aus Ländern außerhalb der EU zeigen auch in Südtirol Wirkung. Laut dem Handels- und Dienstleistungsverband HDS kommt bereits deutlich weniger Pakete aus Ländern wie China. EU-weit waren es bisher rund 16 Millionen Pakete pro Tag. Seit Einführung der Zölle sind es nur noch knapp 11 Millionen. Bei der Neuordnung des Senatswahlkreises Bozen-Unterland zeichnet sich für die Südtiroler Volkspartei eine Niederlage ab. Der Antrag der SVP, die Neuordnung zu stoppen, dürfte in Rom keine Mehrheit bekommen. Die Regierungsparteien wollen Bozen, Leifers, Pfatten und Brandzoll zu einem Wahlkreis zusammenfassen. Dieser Vorschlag hat inzwischen ein positives Gutachten der Regierung erhalten. Der Konzern Poste Italiane hat sein Übernahmeangebot für das Telekommunikationsunternehmen TIM um 550 Millionen Euro auf 11,35 Milliarden Euro aufgestockt. Das Unternehmen hält bereits einen Anteil von 20% an Telekom-Aktien. Die Post hatte die Übernahmepläne im März vorgestellt. Sie will einen führenden nationalen Anbieter für digitale Infrastruktur und Dienstleistungen schaffen. Der Sommer 2026 war in Italien der heißeste seit Beginn der Messungen 1950. Laut Nationalem Forschungsrat CNR lag die durchschnittliche Temperatur bei 24,3 Grad Celsius. Damit wurde der bisherige Rekord von 2003 um 0,7 Grad übertroffen. Besonders heiß war der August. Die landesweite Durchschnittstemperatur erreichte 25,6 Grad. In Italien läuft heute ein 24-stündiger Streik im Bahnverkehr, der auch Südtirol betrifft. Bis heute Abend um 21 Uhr ist auf den Strecken von Trenitalia, SAT, Italo, Trenord und den ÖBB mit zahlreichen Ausfällen und Verspätungen zu rechnen. Mehrere Gewerkschaften haben zum Streik aufgerufen. Auf den regionalen Hauptachsen gibt es Mindestdienste, unter anderem zwischen Bozen und Meran, im Finchgau und im Pustertal. Das Wetter. Heute ist es noch einmal überwiegend sonnig und heiß. Die Temperaturen steigen auf 25 bis 32 Grad. Am Nachmittag nimmt die Gewitterneigung etwas zu. Örtlich sind erste Gewitter möglich. Morgen Mittwoch erreicht uns eine Kaltfront. Verbreitet ziehen teils kräftige Regenschauer durch. Auch Gewitter sind möglich. Dazu wird es spürbar kühler. 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Redaktion Matthias Ungerer.
2: Danke, Christoph. 6.34 Uhr, wir schauen jetzt im Rhein-Verkehrsfunk noch auf den morgendlichen Berufsverkehr. Und da dürfte ab heute mit dem Unterrichtsstart an den Schulen wieder mehr los sein. Hinzu kommt heute, wie gehört, ein staatsweiter Streik im Zugverkehr. Er dauert noch bis 21 Uhr und kann auch bei den Saatzügen für Ausfälle sorgen. Im Regionalverkehr sind bestimmte Züge garantiert, ebenso im Fernverkehr. Welche Verbindungen fahren, können Sie auf südtirolmobil.info nachschauen unter Meine Fahrt und aktuelle Meldungen. Auf den Straßen läuft es im Moment gut. Verkehrsmeldezentrale und Brennerautobahn melden derzeit keine größeren Staus oder Behinderungen. Ein paar Sperren gibt es allerdings. Die Jaufenbachstraße wird heute ab 8 auf Ratschingser Seite zwischen Gasteig und der Einfahrt zur Kalcheralm wegen Asphaltierungsarbeiten gesperrt. Auch die Vogelbachstraße bleibt auf Olanger Seite wegen Asphaltierungsarbeiten unterbrochen. Auf der Sarntaler Startstraße beginnen heute bei Halbweg Grabungsarbeiten. Deshalb wird der Verkehr dort ab 8:30 einspurig geregelt. Und auch auf der Finchgauer Startstraße werden sie bei Rabland eingebremst. Hier wegen Fräs- und Asphaltierungsarbeiten. Soweit das Wichtigste. Eine gute Fahrt.

0: Sarah Connor, bedingungslos. 6.43 Uhr, einen schönen guten Morgen. Mit dem Schulbeginn wird auch ein gutes Frühstück wieder wichtig, gerade für Kinder und Jugendliche. Viele greifen da morgens gerne zu Müsli oder Cornflakes. Die sind schön knusprig, vielleicht mit Schokolade oder mit dem vermeintlich so gesunden Honig. Was dabei leicht untergeht, in vielen dieser Frühstücksprodukte steckt eine ganze Menge Zucker. Und Süßes mögen ja nicht nur Kinder, Zucker scheint auch etwas mit unserer Stimmung zu machen. Aber macht er tatsächlich glücklich? Und warum sind gerade Speisen, die reichlich Fett und Zucker enthalten, für viele so unwiderstehlich? Den Grund kennt der Neurowissenschaftler Marc Dickgemeier vom Max-Planck-Institut für Stoffwechselforschung in Köln.
1: Und jetzt ist das Interessante daran, dass Fett und Zucker, obwohl die auf etwas unterschiedlichen, aber ganz klar definierten Wegen zum Gehirn kommen, diese Signale, die treffen sich, und zwar genau da, wo unsere Belohnungssteuerung funktioniert, da, wo Verknüpfungsreize produziert werden.
0: Und die wirken dann auf unser Belohnungszentrum im Gehirn. Das erklärt, warum wir bei Eis- oder Sahnetorte gerne noch einmal zulangen. Dass unser Gehirn uns überhaupt dazu verleitet, mehr Süßes zu essen, als eigentlich gut für uns ist, hat auch mit unserer Entwicklungsgeschichte zu tun. Früher war es für Menschen ein evolutionärer Vorteil, für Hungerphasen vorzusorgen, sagt der Endokrinologe und Diabetologe Matthias Laudes vom Universitätsklinikum Schleswig-Holstein in Kiel. Gerade die Kombination aus Fett- und Kohlehydraten kommt in naturbelassenen Lebensmitteln nicht häufig vor. Und auch den süßen Geschmack deutet unser Körper grundsätzlich ein positives Signal.
2: Viele Bitterstoffe sind giftig. Und es war eben ein Vorteil, wenn man vor 100.000 Jahren weniger Bitterstoffe gegessen hat, weil dann sind die Leute weniger an Vergiftungen durch Pflanzen beispielsweise verstorben. So, und das sind eben diese evolutionären Prägungen, die eben dazu führen, dass wir gerne auf Reserven essen, dass wir gerne Süßigkeiten essen.
0: Und wenn wir unser Gehirn ein bisschen austricksen und da weniger Zucker essen wollen, dann hilft es, sich Zeit zu lassen, sagt die Ernährungspsychologin Ulrike Gisch von der Justus-Liebig-Universität in Gießen.
3: Insgesamt, glaube ich, eine sehr wichtige Strategie, wenn es um Zuckerkonsum und Adipositas geht. Also wir brauchen Zeit vor der Nahrungsaufnahme, während der Nahrungsaufnahme und auch Zeit danach. Und wir brauchen natürlich auch Zeit, um überhaupt unsere Nahrung zuzubereiten, wenn wir jetzt davon ausgehen, dass wir selbst kochen. Ja, also das ist ja auch letzten Endes eine Ressource, die wir haben müssen, wenn wir frisch kochen wollen, die im dichten Alltag nicht immer möglich ist.
0: Gerade jetzt nach den Sommerferien wieder, wenn auch Mama und Papa wieder voll im Berufsleben stecken. Also Sie hören, Zucker, gesund und richtig essen, dieses Thema hat viele Seiten. Mehr darüber hören Sie heute nach drei bei meiner Kollegin Marion Tön im Nachmittag von Reiß Südtirol. Es ist 6:45 Uhr.

Kurzes T-Shirt und kurze Hosen gehen heute für die Schule noch gut. Es wird noch einmal ein warmer Tag. Für den Weg in den Tag braucht es allerdings eine Jacke. 11 Grad messen wir jetzt in Sterzing, 15 sind es in Meran.

0: Eine Gitarre, ein einfacher Rhythmus und dieser Refrain, bei dem alle mitsingen. Lady in Black von Uriah Heep. Es ist 7:07.
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0: Wie kommen Sie eigentlich durch den Alltag? Mit dem Auto, mit Bus und Bahn, mit dem Fahrrad oder je nachdem, was gerade am praktischsten ist? Mobilität gehört für uns ganz selbstverständlich zum täglichen Leben, aber unsere Gewohnheiten verändern sich und mit ihnen vielleicht auch die Bedeutung, die das eigene Auto einmal hatte. Georg Schädereit beschäftigt sich in seinen Beiträgen in dieser Woche mit unserer Mobilität. Heute berichtet er von einer Beobachtung, die vor allem die jüngere Generation betrifft.
2: Überrascht es Sie, wenn Sie hören, dass in manchen Städten immer weniger junge Leute gar nicht mehr interessiert sind, den Führerschein zu machen? Dass Jugendliche immer weniger am Erhalt eines eigenen Autos interessiert sind? Mich überrascht es nicht, das aus Städten wie Zürich zu hören, wo man sehr gut verdient im Allgemeinen, aber auch sehr gut rechnen kann und wo die öffentlichen Verkehrsmittel vorbildlich und verlässlich funktionieren. Da sagen sich viele Jugendliche, na, ich brauche überhaupt keinen Führerschein mehr. Auch für ältere Semester wie mich ist Autofahren längst kein Traum mehr. Das war einmal. Autos, angefangen von der Lancia meines Vaters, waren seit der Kindheit natürlich auch für mich wie für jeden ein Traum und ein Thema. Ihr Design, ihre Höchstgeschwindigkeit, ihr Preis und so weiter. Auch Autotests haben mich bis vor ein paar Jahren noch ziemlich interessiert. Obwohl es schon verdächtig ist, wie begeistert sich Autotester über jede Modellneuheit äußern. Naja, die Herstellerfirma spendiert ihnen ja zum Testfahren immer so etwas wie einen Kurzurlaub, fast immer in filmreifer Umgebung. Ja, in so einem verkehrsfreien Panorama, wie man es fast nur mehr in der Autowerbung sieht, da würde das Fahren auch mir noch Spaß machen, aber sonst eigentlich nicht mehr. Angesichts unserer Verkehrslage, gerade auch in Südtirol, interessieren mich Autos kaum mehr, ehrlich gesagt. Ich hänge schon noch an unserem jahrzehntealten Kleinwagen-Klassiker, aber in Staus hängen, das ist für mich das Letzte. Vor allem, wenn man dann die längste Zeit nicht mehr herauskommt, man kann nicht umdrehen auf Autobahn, Schnellstraße, Tunnels, man ist umringt von Autofahrern, die Nerven verlieren, also das macht mir keinen Spaß. Und in der Stadt fahre ich erst recht nicht gern mit dem Auto herum. Ansonsten ist ein eigenes Auto für mich persönlich, gerade als Stadtler, das, ehrlich gesagt, ineffizienteste aller Fortbewegungsmittel. Nicht nur, weil ich damit oft am langsamsten weiterkomme in der Stadt und weil es uns so teuer kommt, sondern vor allem in der Gesamtkostenrechnung fürs Gemeinwesen, für unsere Heimat und unseren Kontinent. Gut, dass es Verkehrsplanung gibt, die rechnen kann. Gut, dass es auch immer mehr junge Leute gibt, die rechnen können, die lieber andere Träume verwirklichen als den vom eigenen Auto.
0: Georg Schädereit, er ist Journalist aus Meran und hat viele Jahre auch hier bei Rai Südtirol gearbeitet.

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1: Gewerkschaft warnt vor drastischer Teuerungswelle für Familien. Im Senatswahlkreis Bozen-Unterland zeichnet sich eine Niederlage für den SVP-Vorschlag ab. Das Wetter sonnig und heiß bei 26 bis 32 Grad. Die Verbraucherschutzvereinigung Feder Consumatori rechnet mit einem heißen Herbst für die Familien. Im Zeitraum von September bis November werden für Rechnungen, Abgaben und Schulmaterial knapp 3.000 Euro fällig. Das ist ein Anstieg von 7,2% gegenüber dem Vorjahr und liegt deutlich über der Inflationsrate. Das beklagt die Landessekretärin des AGB Cigielle, Angelika Hofer.
2: Die Löhne der arbeitenden Bevölkerung und auch unserer Personen, welche in Rente sind, stagnieren seit Jahren, werden nur schleppend erneuert, wenn dann nur nicht einmal an die Inflation angepasst. Und da sind wir schon wirklich beunruhigt und besorgt. Also es sind Steigerungen querfeldein. Und was mich einfach beunruhigt, seien die Preissteigerungen, die prognostizierten Preissteigerungen für den täglichen Gebrauch der Sachen, für Gas, für Strom und so weiter.
1: Die Verbraucherschutzvereinigung Feder Consumatori rechnet mit einem heißen In Sachen Neuordnung des Senatswahlkreises Bozen-Unterland zeichnet sich für die Südtiroler Volkspartei eine Niederlage in Rom ab. Der Streichungsantrag der SVP hat in der Regierungsmehrheit, Stand heute, keine Chance auf eine Mehrheit. Der Vorschlag der Regierungsparteien Bozen, Leifers, Pfatten und Brandzoll zu einem Wahlkreis zusammenzufassen, hat hingegen inzwischen ein positives Gutachten der Regierung erhalten, erklärt SVP-Senator Meinhard Dürnwalder.
3: Für den Wahlkreis Bozen-Unterland gibt es ja diesen Vorschlag der Regierungsparteien. Der hat ein positives Gutachten erhalten, natürlich als Vorschlag der Regierung. Und dementsprechend unser Streichungsantrag, der eben dadurch abgelehnt wird, im Prinzip abgelehnt wird. Man wird jetzt sehen, was bis zur Senatsaula noch passiert. Natürlich die italienische Regierung von 6 Plätzen, die jetzt hier für Südtirol garantiert werden, ein Platz soll halt für die Italiener dann auch zum Schluss herausschauen, also in begünstigter Form. Und die Diskussionen sind noch im Lauf.
1: Die Regierung hat sich allerdings positiv zur Wiedereinführung der Geschlechterquote für die Region Trentino-Südtirol geäußert. Und auch über die sogenannte 15%-Regelung für einen dritten Kammersitz wird weiter verhandelt. Die Beratungen im Senat sollen morgen in die Plenardebatte gehen. Erstmals hat sich auch Landeshauptmann Arno Kompatscher zur geplanten Wahlkreisänderung im Unterland geäußert. In der Fernsehsendung am Runden Tisch betonte er, die Änderung sei keine Gegenleistung für die Autonomiereform. Schon zeitlich sei das nicht möglich gewesen, da die Reform vor der Wahlkreisänderung behandelt worden sei. Sven Knoll von der Südtiroler Freiheit forderte die Anrufung der Schutzmacht Österreich. Brigitte Foppa von den Grünen verlangte hingegen eine Umbildung der Landesregierung. Der ehemalige SVP-Senator Oskar Peterlini warnte, mit der Änderung werde eine historische Errungenschaft leichtfertig verspielt. Nach dem Ende einer dreitägigen Angriffspause wegen des Besuchs ranghoher US-Vermittler hat Russland seine Attacken auf die Ukraine wieder aufgenommen. Die russische Armee habe die Hauptstadt Kiew mit Drohnen angegriffen, teilte der ukrainische Katastrophenschutz mit. Nach 2 Jahren Bauzeit hat das NATO-Mitglied Finnland einen 200 Kilometer langen Zaun an der Grenze zu Russland fertiggestellt. Die wichtigste Aufgabe des Staates sei es, die Sicherheit seiner Bürger zu gewährleisten, sagte Innenministerin Mari Rantanen. Der Zaun war seit August 2024 an mehreren Abschnitten der mehr als 1300 Kilometer langen Grenze zu Russland entstanden. Die Grenzanlage umfasst einen etwa 4,5 Meter hohen Zaun und ein technisches Überwachungssystem. Am Brandenburger Tor in Berlin haben nach der Landtagswahl in Sachsen-Anhalt am Abend mehrere tausend Menschen gegen die AfD protestiert. Die Polizei sprach von etwa 5000 Teilnehmenden, die Veranstalter von 14.000. Auf Transparenten stand unter anderem: Faschismus ist keine Alternative. Auch in anderen Städten in Deutschland gab es Demonstrationen. Der Wahlsieg der AfD ist auch gleich Thema im Morgengespräch. In Italien läuft heute ein 24-stündiger Streik im Bahnverkehr, der auch Südtirol betrifft. Bis heute Abend um 21 Uhr ist auf den Strecken von Trenitalia, Saat, Italo, Trenord und den ÖBB mit zahlreichen Ausfällen und Verspätungen zu rechnen. Mehrere Gewerkschaften haben zum Streik aufgerufen. Auf den regionalen Hauptachsen gibt es Mindestdienste, unter anderem zwischen Bozen und Meran, im Finchgau und im Pustertal. Die neuen EU-Zölle auf Pakete aus dem Ausland sind auch in Südtirol zu spüren. Seit 2 Monaten gelten die neuen Regeln. Laut dem Handels- und Dienstleistungsverband kommen bereits deutlich weniger Waren aus Ländern wie China nach Südtirol. Gudrun Esser.
4: Mit der neuen Zollregel wird für Bestellungen unter 150 Euro aus Drittländern eine Pauschale von 3 Euro erhoben. Ein Laufschuh auf einer chinesischen Billigplattform kostet statt bisher 10 damit 13 Euro. Ein verhältnismäßig großer Preisunterschied. Mit der neuen Zollregel sei die tägliche Zahl der Pakete, die nach Europa kommen, über 30% zurückgegangen, sagt HDS-Präsident Philipp Moser.
5: Im Moment sind es 16 Millionen Pakete am Tag. Und wenn wir jetzt um 30-40% reduzieren, dann sind das 10-11 Millionen Pakete täglich.
4: Das Konsumverhalten werde die neue Zollregel nicht grundsätzlich ändern, aber zu mehr Bewusstsein beitragen, hofft Moser. Stichproben zufolge befänden sich in 60% der Billigpakete Waren, bei denen gegen die EU-Produktions-, Gesundheits- und Umweltnorm verstoßen wird.
1: In der Fußballserie A hat Lazio Rom auch das 3. Meisterschaftsspiel mit ihrem neuen Trainer Gennaro Gattuso gewonnen. Sie besiegten Udinese auswärts mit 2:1. Damit schließt Lazio in der Tabelle zu Roma und Inter auf, die ebenfalls alle Meisterschaftsspiele gewonnen haben. Zuvor hat Cagliari Lecce mit 1:0 besiegt. Der Raplander Raphael Kofler wurde in der 65. Minute eingewechselt. Der deutsche Tennisspieler Alexander Zverev hat bei den US Open souverän das Viertelfinale erreicht. Der deutsche French Open-Sieger präsentierte sich in Titelform. Er ließ dem lange Zeit überforderten Italiener Luciano Darderi beim 6:2, 6:2 und 7:6 Sieg nur im dritten Satz eine Chance und konnte sich vor allem auf seinen starken Aufschlag verlassen. Der Sommer 2026 war in Italien der heißeste seit Beginn der Messungen 1950. Laut Nationalem Forschungsrat CNR lag die durchschnittliche Temperatur bei 24,3 Grad Celsius. Damit wurde der bisherige Rekord von 2003 um 0,7 Grad übertroffen. Besonders heiß war der August. Die landesweite Durchschnittstemperatur erreichte 25,6 Grad. Von Rai Südtirol hörten Sie Nachrichten, Redaktion Peter Thalmann und Matthias Ungerer.
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6: Einen schönen guten Morgen beim Wetter. Heute erleben wir den 89. Hitzetag, also fast ganze 3 Monate immer über 30 Grad. Das ist deutlich mehr als selbst im Jahr 2003, damals waren es 81 Hitzetage. Auch das also ein neuer Rekord dieses extra langen Hochsommers und heute erleben wir wohl den letzten Tag davon. Also noch einmal schaffen es die Temperaturen über 30 Grad, bevor uns morgen eine Kaltfront zurück in den September bringt. Heute nochmals viel Sonnenschein, gegen Abend nur das eine oder andere Wärmegewitter, am ehesten im Osten Südtirols. Morgen im Laufe des Tages ziehen dann teils kräftige Regenschauer und Gewitter durch. Gleichzeitig erreicht uns kühlere Luft von der Nordsee her. Am Donnerstag noch wechselhaft, Richtung Wochenende wird es dann wieder sonniger. Die Temperaturen erreichen dann nur mehr maximal 25-27 Grad und damit genau im Durchschnitt für die Jahreszeit. Zum Abschluss noch der Blick auf die aktuellen Messwerte von 7 Uhr in Bozen 20 Grad, in Auer 18, in Meran 15, in Schlanders und Brixen 14 Grad, in Bruneck 12, in Doblach 11, am Reschen, am Brenner und in Sterzing jeweils 10 Grad, auch auf der Blose in 2500 Metern 10, Innsbruck 14, Lienz 13 und Trient meldet uns 19 Grad. Und das war das Wetter mit Dieter Peterlin.
7: Guten Morgen aus der Landesverkehrsmeldezentrale. Wegen Arbeiten gesperrt sind die Jauffenbachstraße zwischen Gasteig und der Einfach-Kalcheralm von 8 bis 18 Uhr und die Landesstraße Furkelpass auf Ohlunger Seite auf der Höhe Machner. Die Umleitung erfolgt über die Gardertaler Staatsstraße. Wegen eines 24-stündigen Streiks kann es bei den Zügen von Trenitalia, Trennord, ÖBB und Italo heute bis 21 Uhr zu Verspätungen und Ausfällen kommen. Die Saatzüge und der Schienenersatzdienst B250 sind vom Streik betroffen. Silke Andres wünscht einen guten Start in den Dienstag.
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8: Schön, dass Sie uns auf Ihrem Weg durch diesen 8. September dabei haben. Guten Morgen, es ist 11:11. Nachdem die AfD in Sachsen-Anhalt einen historischen Erdrutschsieg eingefahren hat und fast 44% der Stimmen geholt hat, stellt sich die drängende Frage, was nun? Wie geht man mit einem Ergebnis um, das fast die Hälfte der Wählerschaft repräsentiert, aber das gesamte politische System vor eine Zerreißprobe stellt? Darüber sprechen wir gleich im Morgengespräch mit der Politikwissenschaftlerin Paula Diehl. Im Morgengespräch mit der Politikwissenschaftlerin Paula Diehl.

0: Abgesehen von ein paar Frühnebelfeldern in einigen Landesteilen startet dieser Dienstag sonnig. Hier ist 3 Südtirol, 14 nach 7. Rund 1,7 Millionen Menschen in Sachsen-Anhalt waren am Sonntag aufgerufen, einen neuen Landtag zu wählen. Das Ergebnis ist eine politische Zäsur. Knapp 44% für die AfD stellen die anderen Parteien vor ein massives Dilemma. Zwingt dieser Erdrutschsieg zu Allianzen, die das Misstrauen in die Politik womöglich noch verstärken, oder droht eine institutionelle Blockade? Diese Fragen bespricht Matthias Ungerer mit der Politikwissenschaftlerin und Direktorin des Internationalen Netzwerks für Populismusforschung, Paula Diehl.
1: Herzlich willkommen im Morgengespräch, Frau Professor Diehl.
2: Ja, guten Morgen.
1: Frau Diehl, bei knapp 44% für die AfD hat fast jeder zweite Wähler in Sachsen-Anhalt für eine Partei gestimmt, die der Verfassungsschutz als gesichert rechtsextrem einstuft. Dennoch handelt es sich um demokratisch abgehaltene Wahlen. Das Bundesland und vor allem auch die Politik muss mit dem Ergebnis nun irgendwie umgehen. Wird das jetzt eine Zerreißprobe?
2: Auf jeden Fall. Wir haben eine polarisierte Gesellschaft, vor allem in Sachsen-Anhalt. Die Mehrheit hat eben nicht AfD gewählt, aber das ist knapp. Also wir haben ein Ergebnis bei 43,7% für die AfD, wenn ich mich recht erinnere. Und das macht die Sachen schwierig, weil die AfD hier schon eine gewisse Mehrheitslegitimation hat. Es gibt trotzdem, wenn man dann demokratietheoretisch argumentiert, einen Unterschied zwischen Mehrheitsentscheidung und demokratischer Entscheidung. Denn eine Mehrheit kann sich für eine undemokratische Regierung entscheiden. Und ich glaube, das gehört auch zu dem gesamten Bild.
1: Also es wird ja eigentlich darüber gesprochen, dass die AfD jetzt die Regierungsarbeit übernimmt. Wenn man aber jetzt sozusagen alle anderen, also eine Koalition aller anderen Parteien von der CDU über die SPD und Linke bis zum BSW, wäre ja rechnerisch die einzige Alternative zur AfD. Wenn sich aber alle gegen einen verbünden müssen, zementiert das nicht erst recht das klassische populistische Narrativ vom Kartell der Altparteien gegen das betrogene Volk?
2: Ich glaube, dass das Narrativ zementiert sich sowieso, weil man kann gegen so ein Narrativ nicht gehen, weil das argumentiert zirkulär. Wenn jemand gegen uns ist, ist jemand zu den Establishment und das Establishment ist das Problem. Also insofern können sie tun und machen, was sie wollen. Das verändert das Narrativ nicht. Was allerdings passiert, ist zu fragen, wie funktioniert jetzt so eine Gesellschaft, die so gespalten ist auf der politischen Bühne? Wie kriegt man das, so eine Regierung? Aber ich glaube,

0: Die nächsten Tage und Wochen werden sehr, sehr spannend sein.
1: Hat hier am Sonntag schlicht der Populismus gesiegt, also die Fähigkeit, komplexe Probleme auf simple Feindbilder und Emotionen zu reduzieren, mit Versprechungen, die auch eine AfD dann aber in der Realität gar nicht mal so einlösen kann?
0: Populismus hat auch gesiegt, aber nicht nur. Wir reden hier nicht über eine Partei, die nur populistisch ist. Also die AfD ist vom Verfassungsschutz als rechtsextrem klassiert worden in Sachsen-Anhalt. Es gibt sehr viele Gruppierungen, die gewaltbereit sind, die innerhalb der AfD oder mit der AfD verbunden sind. Also wir reden nicht nur über Populismus. Populismus ist eine Vereinfachung. Das gehört auch zu dem Wahlkampf von der AfD, aber eben nicht nur. Und wenn man sich das Parteiprogramm der AfD sich anschaut, da sind mehrere Punkte, bei denen man schon Fragen hat, ob man dann noch in den demokratischen Bereich agiert.
1: Wir sprechen heute mit Professorin Paula Diehl. Sie sind Populismusforscherin und Politikwissenschaftlerin. Und schon im Vorfeld hieß es ja oft, lasst sie doch einfach mal regieren. An der Realität entzaubern sie sich dann selbst. Genau das hörte man auch bei uns hier in Italien vor dem Antritt von Giorgia Meloni. Heute führt sie eine der stabilsten Regierungen in der Geschichte der Republik an. Ist diese Hoffnung auf eine Entzauberung der Populisten durch Regierungsverantwortung ein Trugschluss?
0: Ich glaube, diese Hoffnung ist vielleicht für den Populismus der 70er, 80er Jahren berechtigt, aus dem Grund, dass man sagt, Populismus hat immer ein Feindbild in den Eliten, und wenn es gewählt wird, gehört auch zu dieser Elite. Und deswegen diese Vorstellung der Entzauberung. Wir haben aber dann eine Situation, wenn Populismus an der Macht ist, man kann sehr schnell zur autokratischen Partei werden oder zu einer Mainstream-Partei. Aber wenn man dann Rechtspopulismus an der Macht hat, kann es eine Radikalisierung geben. Und da haben wir schon mit einer autoritären Regierung zu tun, die inzwischen gelernt hat, mit demokratischen Mehrheitsbestimmungen umzugehen. Und das ist das Neue im Moment. Also früher hatten wir entweder autoritäre oder demokratisch. Jetzt haben wir eine Mischsituation, in der man lernt, mit Mehrheitsbeschaffung umzugehen und in der man Wahlkampf permanent macht und trotzdem die Ziele immer weiter rechtsradikalisieren kann. Und das ist, glaube ich, was wir jetzt fast überall beobachten. Also ich glaube nicht, dass an der Macht eine Entzauberung stattfindet, sondern eher eine Normalisierung und eine Radikalisierung des Rechtspopulismus bzw. Radikalismus. Das hat sich auch in der Forschung von den letzten 10, 20 Jahren gezeigt.
1: Glauben Sie, dass die AfD und ihr Spitzenkandidat Ulrich Siegmund, die müssen jetzt im Ton dann pragmatischer und weicher werden oder werden die weicher, falls sie Mehrheiten finden wollen? Oder lebt dieser Erfolg gerade davon, dass man den radikalen Bruch mit dem System eben weiter aufrechthalten möchte?
0: Sachsen-Anhalt ist eine sehr, sehr radikale Seite der AfD. Die gemäßigten Kräfte sind da nicht in dem Vordergrund. Auch Siegmund übrigens nicht. Siegmund war in dem Potsdamer Treffen in 2023, Entschuldigung. Das war ein Treffen, in dem man mit Rechtsradikalen die Frage der sogenannten Remigration diskutiert hat. Also wir reden hier nicht über gemäßigten Rechtspopulisten, sondern schon über die Grenze an den Rechtsextremismus. Und nach dem Verfassungsschutz haben wir mit einer rechtsextremen Organisation zu tun.
1: Was ist denn für Sie als Forscherin jetzt die wichtigste Lehre aus diesem Wahlabend? Scheitern hier gerade die etablierten Parteien oder verändert sich einfach auch die Gesellschaft gerade schneller, als die demokratischen Institutionen eigentlich hinterherkommen?
0: Ich glaube, wir haben zwei Lehren damit im Grunde bestätigt bekommen. Zum einen ist Gesellschaft und Kultur nichts Statisches, sondern ist etwas, was sich entwickeln kann. Und in dieser Entwicklung gibt es bestimmte Akteure, die doch etwas Neues probieren können und dadurch eine neue Stimmung erzeugen kann. Man muss, wenn sie diese Akteure antidemokratisch agieren, dagegen halten. Und das heißt, man braucht hier eine starke demokratische Mobilisierung, die dann auf dieser Bühne steht. Auf der anderen Seite hat sich bestätigt, dass die Normalisierung tatsächlich nicht möglich ist, wenn die anderen Parteien das Spiel nicht mitspielen. Wie läuft das? Also das heißt, die Normalisierung extremer Rechte Ideen ist etwas, was längerfristig schon stattfindet. Und das fängt mit Rechtspopulismus an. Warum? Weil der Rechtspopulismus tatsächlich Fragen, die den Populismus stellt, die berechtigt sind in der Demokratie, verzerrt und verschiebt. Und auf diese Verzerrung und Verschiebung folgt dann eine Empörungsreaktion und dabei nach dieser Empörungsreaktion eine Art Kopieren von den Fragen. Das heißt, die Verschiebung wird kopiert von den anderen Parteien, insbesondere von konservativen Parteien, die besonders unter Druck geraten und dadurch werden sie normalisiert. Also das ist die Situation, die wir jetzt sehen. Wir Wissenschaftler, die zum Thema arbeiten, sagen seit 10 Jahren, das ist nicht der Weg. Wir sehen es in Frankreich, wir sehen es in den Niederlanden, wir sehen es in Österreich. Und die politische Klasse ist jetzt tatsächlich alle Parteien danach gefragt, eine demokratische Reaktion darauf zu entwickeln.
1: Noch zum Schluss ganz kurz die Wahlbeteiligung, die hohe Wahlbeteiligung. Ist das trotz des starken AfD-Ergebnisses ein gutes Zeichen für die Demokratie und Ausdruck eines echten Wunsches nach politischer Veränderung? Also soll das auch ein Denkzettel sein für die Politik, für die anderen Parteien, dass sie handeln müssen?
0: Ich glaube, das ist ein Denkzettel und ich glaube auch, es gibt viele Probleme, die die AfD, wie gesagt, anspricht, aber die dann verschiebt. Also die Art, wie diese Probleme dargestellt werden, ist auf eine Art und Weise, die dem Problem nicht gerecht wird und vor allem nicht die Antworten. Das ist ein Denkzettel und ich hoffe, das ist auch ein Denkzettel in Richtung Grenze markieren zu der Demokratie.
1: Frau Professor Diehl, vielen Dank für diese Einschätzungen und einen schönen Tag.
0: Dankeschön.
2: Die Politikwissenschaftlerin und Direktorin des Internationalen Netzwerks für Populismusforschung, Paula Diehl. Sie warnt, der Wahlerfolg der AfD in Sachsen-Anhalt könnte rechte Positionen weiter salonfähig machen. Die demokratischen Kräfte müssten deshalb klar dagegenhalten, statt populistische Rhetorik zu übernehmen. Es ist 7.23 Uhr.
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0: Snap.
1: Rosalind Snap, 7:45. Nach dem Ende der Sommerpause ist gestern die große monatliche Diskussionssendung am Runden Tisch im Fernsehen von RAI Südtirol zurückgekehrt. Und heute Abend meldet sich auch Pro und Contra zurück. Und da geht es um das, was wir gerade eben im Morgengespräch besprochen haben. Die AfD hat die Landtagswahl in Sachsen-Anhalt klar gewonnen. Zusammenarbeiten will mit ihr aber niemand. Zumindest war das vor der Wahl die klare Ansage. Und damit ist auch die Debatte über die sogenannte Brandmauer wieder voll da. Schützt diese Abgrenzung gegenüber der AfD die Demokratie oder hat sie womöglich zu deren Wahlerfolg beigetragen? Elisabeth Barteli.
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3: Die Brandmauer. 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

0: 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Hier sind die Nachrichten mit Christoph Biechler.
1: Gewerkschaft warnt vor drastischer Teuerungswelle für Familien. Forscherin sieht im Aufstieg der AfD eine ernste Gefahr jenseits von einfachem Populismus. Das Wetter sonnig und heiß bei 26 bis 32 Grad. Auf Familien kommen in den nächsten Monaten deutlich höhere Ausgaben zu. Die Verbraucherschutzvereinigung Federconsumatori spricht deshalb von einem heißen Herbst. Bis Dezember könnten die Ausgaben demnach um rund 7,2% steigen. Auch in Südtirol müssten Löhne und Renten deshalb dringend angepasst werden, fordert Angelika Hofer vom AGB Cigielle. Besonders Sorgen macht ihr, dass die Preise für Dinge des täglichen Lebens weiter steigen. Nach dem AfD-Erfolg bei der Landtagswahl in Sachsen-Anhalt warnt die Politikwissenschaftlerin Paula Diehl vor der Annahme, die Partei werde sich durch Regierungsverantwortung selbst entzaubern. Rechtspopulistische Parteien könnten sich an der Macht stattdessen weiter radikalisieren und zugleich demokratische Mehrheiten für ihre Ziele nutzen. Das sagte Diehl im Morgengespräch auf Rai Südtirol. Sie beobachtet eine zunehmende Normalisierung rechtspopulistischer und rechtsradikaler Positionen. Die etablierten Parteien seien gefordert, darauf eine demokratische Antwort zu finden. Bei der Neuordnung des Senatswahlkreises Bozen-Unterland zeichnet sich für die Südtiroler Volkspartei eine Niederlage ab. Der Antrag der SVP, die Neuordnung zu stoppen, dürfte in Rom keine Mehrheit bekommen. Die Regierungsparteien wollen Bozen, Leifers, Pfatten und Brandzoll zu einem Wahlkreis zusammenfassen. Dieser Vorschlag hat inzwischen ein positives Gutachten der Regierung erhalten. Der Postkonzern Poste Italiane legt im Kampf um die Übernahme von Gruppo TIM nach. Das Angebot wurde um 550 Millionen Euro aufgestockt. Insgesamt bietet die Post nun 11,35 Milliarden Euro. Der Konzern ist bereits mit 20% an der Telekom beteiligt und will mit dem Kauf zum führenden italienischen Giganten für digitale Infrastruktur und Online-Dienste aufsteigen. In Italien läuft heute ein 24-stündiger Streik im Bahnverkehr, der auch Südtirol betrifft. Bis heute Abend um 21 Uhr ist auf den Strecken von Trenitalia, Saat, Italo, Trenord und den ÖBB mit zahlreichen Ausfällen und Verspätungen zu rechnen. Mehrere Gewerkschaften haben zum Streik aufgerufen. Auf den regionalen Hauptachsen gibt es Mindestdienste, unter anderem zwischen Bozen und Meran, im Finchgau und im Pustertal. Der Sommer 2026 war in Italien der heißeste seit Beginn der Messungen 1950. Laut Nationalem Forschungsrat CNR lag die durchschnittliche Temperatur bei 24,3 Grad Celsius. Damit wurde der bisherige Rekord von 2003 um 0,7 Grad übertroffen. Besonders heiß war der August. Die landesweite Durchschnittstemperatur erreichte 25,6 Grad. Das Wetter. Heute ist es noch einmal überwiegend sonnig und heiß. Die Temperaturen steigen auf 26 bis 32 Grad. Am Nachmittag nimmt die Gewitterneigung etwas zu. Örtlich sind erste Gewitter möglich. Morgen Mittwoch erreicht uns eine Kaltfront. Verbreitet ziehen teils kräftige Regenschauer durch. Auch Gewitter sind möglich. Dazu wird es spürbar kühler. 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
2: Guten Morgen aus der Landesverkehrsmeldezentrale. Wegen Arbeiten gesperrt sind die Jauffenbachstraße zwischen Gasteig und der Einfach-Kalcheralm von 8 bis 18 Uhr und die Landesstraße Furkelpass auf Ohlunger Seite auf der Höhe Machner. Die Umleitung erfolgt über die Gardertaler Staatsstraße. Wegen eines 24-stündigen Streiks kann es bei den Zügen von Trenitalia, Trennord, ÖBB und Italo heute bis 21 Uhr zu Verspätungen und Ausfällen kommen. Die Saatzüge und der Schienenersatzdienst B250 sind vom Streik betroffen. Silke Andres wünscht einen guten Start in den Dienstag.

0: 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Und jetzt um 7:35 schauen wir nach Österreich. Auch dort wurde die Landtagswahl in Sachsen-Anhalt mit Spannung verfolgt. In Österreich regiert die FPÖ auf Landesebene längst mit. Sie ist an mehreren Landesregierungen beteiligt und stellt in der Steiermark mit Mario Kunasek den Landeshauptmann. Von einer politischen Brandmauer, wie sie in Deutschland diskutiert wird, kann in Österreich keine Rede sein. FPÖ-Chef Herbert Kickl bezeichnete den Wahlerfolg der AfD im gestrigen ORF-Sommergespräch als großartiges Lebenszeichen der Demokratie. Darüber hinaus hielt er sich mit Aussagen zur AfD allerdings auffallend zurück. Daniela Brucker fasst zusammen.
1: Herbert Kickl präsentiert sich kämpferisch und wettert im ORF-Sommergespräch gegen ein höheres Pensionsantrittsalter und fordert eine Aufarbeitung der Corona-Politik. Auch beim Klimawandel teilt der FPÖ-Chef aus.
2: Ja, glauben Sie, wir haben da irgendwo eine Alleinzuständigkeit für das CO2, das bei uns herumschwirrt. Das kommt ja nicht nur von uns, sondern das kommt ja von überall anders her.
1: Nur als es um die deutsche AfD geht, wird Kickl plötzlich auffallend zurückhaltend. Und das ausgerechnet einen Tag nach deren historischem Wahlerfolg in Sachsen-Anhalt.
2: Glauben Sie es mir oder glauben Sie es nicht? Ich bin niemand, der das AfD-Programm rauf und runter studiert, sondern die Berührungspunkte mit der AfD ergeben sich dort, wo die AfD aus Sicht ihrer Interessen oder der Interessen Deutschlands eine Position vertritt, die sich mit unseren deckt, aus der Sicht Österreichs.
1: Dabei sind die Verbindungen zwischen den beiden Parteien eng. Die FPÖ wurde bei der Nationalratswahl im September 2024 erstmals mit rund 29,2% zur stimmenstärksten Partei im österreichischen Parlament gewählt. Auch deshalb haben AfD-Politiker in der Vergangenheit immer wieder nach Österreich geblickt und die FPÖ als Vorbild bezeichnet. Gemeinsame Themen gäbe es genug, so Parteichef Kickl.
2: Restriktive Asyl- und Zuwanderungspolitik, ja, da haben wir Gemeinsamkeiten, aber auch zum Beispiel in der Klima- und Energiepolitik, weil wir beide nicht zuschauen wollen, wie unser Kontinent deindustrialisiert wird und wie abertausende Arbeitsplätze verloren gehen und wie wir den Wohlstand verlieren. Und es kann uns nicht egal sein, wenn in Deutschland die Automobilindustrie den Bach hinuntergeht und dort abertausende Menschen ihren Job verlieren, wenn wir in Österreich eine ganz, ganz große Autozuliefererindustrie haben.
1: Beim Wahlerfolg selbst hält sich Kickl mit Lob über die als rechtsextrem eingestufte Partei nicht zurück.
2: Ja, und das war ein großartiges Lebenszeichen der Demokratie in Deutschland. Es war fantastisch, dass sich so viele Menschen für die AfD entschieden haben und damit gesagt haben, wir wissen selber, was gut für uns ist, wir wählen, wie wir denken, ja, wir lassen uns nicht bevormunden. Also das war ja eine demokratische Sternstunde und sage ich mal, das Zusammenbrechen der Brandmauer, das war ja weit über die deutschen Grenzen hinaus zu hören.
1: In Deutschland stehen in den kommenden Wochen noch zwei Landtagswahlen an, in Mecklenburg-Vorpommern und Berlin. Auch dort wird mit starken Ergebnissen der AfD gerechnet. Auch Kickls eigene Partei liegt in aktuellen Umfragen in Österreich weiterhin auf Platz 1. Der politische Einfluss rechter Parteien wächst damit auf beiden Seiten der Grenze und mit ihm auch die Bedeutung für die europäische Politik.
0: Die nächsten Landtagswahlen in Deutschland stehen übrigens am 20. September an, wie gehört in Berlin und Mecklenburg-Vorpommern. Die nächsten Nationalratswahlen in Österreich werden erst in 3 Jahren abgehalten.

0: mit Frankie Valli in diesen 8. September und dazu heute noch einmal meist freundliches Sommerwetter und Temperaturen bis 32 Grad. In Bozen sind es aktuell noch 20 Grad. In Prittau zeigt das Thermometer auf kühle 7 Grad. Hier auf Radio Südtirol schauen wir jetzt um 7:45 gemeinsam mit Thomas Heinz in die heutigen Tageszeitungen.
1: Morgen.
0: Schönen guten Morgen, Thomas. Ja, und auch dort bestimmt der Wahlerfolg der AfD in Sachsen-Anhalt die Schlagzeilen. Im Mittelpunkt der überregionalen Presse steht unter anderem eine klare Stellungnahme des Bundeskanzlers, dem viele politische Beobachter eine Mitverantwortung für die herben Verluste seiner CDU geben.
1: Ja, der Blick ist ernst und er wirkt auch ein bisschen ratlos. Friedrich Merz ist groß abgebildet auf der Titelseite der Süddeutschen Zeitung. Und das Zitat unter diesem Foto ist durchaus aussagekräftig. Bei uns wird die Macht erteilt und nicht ergriffen, betonte der Bundeskanzler eben gestern und warnt die AfD. Er meint, dass der Bund das Grundgesetz in Sachsen-Anhalt durchsetzen könne, falls die Partei dort verfassungswidrige Politik machen wolle. Unterdessen sucht der Wahlsieger jetzt nach Partnern. Offen für eine Zusammenarbeit, schreibt die Süddeutsche, zeigt sich bislang nur das BSW, das eben mit 5 Abgeordneten eingezogen ist. In der Energie- und Russlandpolitik überschneiden sich die beiden Parteien inhaltlich. Außerdem hat das BSW auch die Brandmauer abgelehnt. Aber wie das weitergeht, ist noch offen. Zurück zum Kanzler. Es gehöre zur Demokratie, dass sich die Mehrheitsverhältnisse ändern, sagte Merz. Aber die Werte des Grundgesetzes ständen nicht zur Abstimmung. Menschen, die sich jetzt Sorgen machen, denen wolle er versichern, unsere Institutionen sind wehrhaft und stabil. Und für seine eigene Partei meint er, wir müssen versuchen, die Menschen auch in ihrer ganzen Emotionalität stärker zu erreichen. Und auch die Frankfurter Allgemeine Zeitung meint, diese Wahl sei auch eine Zäsur für die AfD, denn sie müsse im Gegenzug recht schnell lernen, eine neue Rolle anzunehmen, will sie regieren und sich nicht drücken, dann müsse sie Kompromisskultur pflegen. Und das ist etwas, was die Partei bei den Altparteien bislang so verachtet hätten.
0: Auch in der italienischen Presse lesen wir von der Wahl in Sachsen-Anhalt. Im Fokus steht auch hier die Reaktion des Bundeskanzlers Merz und die Frage, welche Folgen das Wahlergebnis für das Verhältnis zwischen Deutschland und Italien haben könnte.
1: Ja, Italien blickt natürlich vor allem nach Deutschland, weil die Frage ein bisschen im Raum steht, ob die Regierung hält. Merz, voto shock non lascio, titelt der Corriere. Also er meint hier auf jeden Fall, dass er weiter regieren möchte. Auf der anderen Seite natürlich blickt man auch nach Brüssel in die EU. Also das Ganze sei eine Bedrohung, man müsse sich verteidigen. Und auch nach Moskau, der Kreml, der sieht im Erfolg der AfD einen historischen Sieg. Also das sind die Dinge, die der Corriere hier herausholt aus diesem Triumph der AfD. Aber auch die Repubblica macht mit diesem Thema auf, Triumph der AfD, Assedio am März. Also sieht da schon fast eine Belagerung des Kanzlers. Es gibt auch eine Reaktion des ehemaligen Ministerpräsidenten und Kommissionspräsidenten Romano Prodi, un evento di portata colossale, Europa in pericolo, meint er hier im Interview in der Repubblica. Er sieht natürlich auch Gefahren für Europa. Aber die Repubblica beleuchtet das Thema auch im Leitartikel, weil es natürlich große Auswirkungen auf Italien hat. Trevi per la destra dopo lo shock AfD. Da wird eben analysiert, wie der deutsche AfD-Erfolg den rechtspopulistischen Flügel in Italien eben flügelt, Stichwort General Vannacci, und warum Giorgia Melonis außenpolitische Balanceakte gefährdet sind. Und da schreibt die Repubblica, der Triumph der radikalen Rechten in Ostdeutschland wirke wie ein Katalysator für ähnliche Bewegungen in Europa. In der Mehrheit ist das ein Problem in gewisser Weise, denn es gibt Befürworter wie die Lega. aber auch Gegner dieser Entwicklung wie die Forza Italia, und der Meloni müsse den Ausgleich suchen und gleichzeitig dem Druck neuer rechter Parteien im Land etwas entgegensetzen. Das Paradox: Meloni, die selbst die populistische Politik bestens beherrscht, die muss jetzt sozusagen oder wird jetzt selbst durch das populistische Momentum anderer Kräfte im Land bedroht, so analysiert die Repubblica die Angelegenheit.
0: Um 8:10 schauen wir noch in die heimische Presse. Thema dort die lokalen Reaktionen auf diese Wahl, aber auch ganz Alltägliches wie der Schulbeginn.
1: Ja, schauen wir ganz kurz noch zu diesen eingestürzten Mauern, die die Neue Südtiroler Tageszeitung heute natürlich auf ihrem Titelblatt auch thematisiert. Sie ist ja gestern nicht erschienen und berichtet heute natürlich intensiv auch zu diesem Thema. Nach dem Erdrutschsieg in Sachsen-Anhalt will die SVP Ursachen und Folgen analysieren. Beginnt auch in Südtirol die Brandmauer nach rechts zu wackeln, diese Frage stellt die Neue Südtiroler Tageszeitung, und sie hat natürlich auch Reaktionen eingeholt. Zwei möchte ich hier ganz kurz zitieren. Einmal Renate Holzeisen, die Brandmauer als absurd bezeichnet und meint, sie wird nicht mehr aufrecht bleiben. Auf der anderen Seite die soziale Mitte in der SVP, die meint, Patriotismus bedeutet Verantwortung für die eigene Heimat und nicht die Abwertung anderer. Ein anderes Zitat kommt von der Laubensasser, und die meint, Friedrich Merz will die Brandmauer zur AfD jetzt abreißen und stattdessen wirksame Herdenschutzmaßnahmen ergreifen. Auch das kann man mit einem gewissen Schmunzeln quittieren. Schauen wir zu anderen Themen. Ja, der Schulbeginn, der steht an. Der war gestern sozusagen ein großer Moment. Das war der erste Schultag. Die Dolomiten macht damit auf. Natürlich mit vielen Bildern und Fotos, aber eben auch der Corriere dell'Alto Adige, si ritorna a scuola per primi d'Italia. In Südtirol beginnt die Schule ja eine Woche früher als im Rest Italiens. Und natürlich gibt es hier die Trends: weniger Schüler an Bozens Mittelschulen, mehr Kinder an Leifrer Grundschulen und viele Zahlen, die kann man sich heute da nachlesen. Ein anderes Thema, das sich in der lokalen Presse heute findet: L'estate horribilis dei ghiacciai. Also da wird auch der Blick auf die Gletscher gerichtet. Und da werden heuer Rekordwerte beim Rückzug eben auch geschrieben. Der Corriere berichtet darüber, aber auch der Trentino Adige, der natürlich hier vor allem auf die Marmolada schaut, die heuer wirklich außergewöhnlich stark zurückgegangen ist. Also mehr Rückgang als der Abbruch damals, als das große Stück vom Gletscher abgebrochen ist.
0: Und zu dieser Meldung hat auch unsere Online-Redaktion einen Bericht verfasst, nachzulesen unter bz.rheinnews.it. Thomas Heinz, vielen Dank für diesen Überblick. Mitten in der Nacht aufstehen, durch die Wohnung gehen und am nächsten Morgen nichts mehr davon wissen. Schlafwandeln ist ein Phänomen, über das wir nächste Stunde noch sprechen wollen hier im Frühstücksradio. Jetzt ist aber erst einmal Enya an der Reihe.

0: 8:04. Bei uns bleibt jetzt noch Zeit für einen Blick auf einige Veranstaltungen von heute. Noemi Bonell hat die Tipps, ein besonderes Konzert in Bozen, einen Filmabend in Feldurns und in Meran. Da wird ein neues Buch vorgestellt.
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2: In Meran geht es heute mal um Meran. Anita Rossi, Journalistin, Podcasterin und Dokumentarfilmerin, spricht in der Villa Freischütz über ihr neues Reisebuch O Meran. Es ist ein persönlicher Blick auf die Stadt zwischen alpiner Bodenhaftung und mediterraner Leichtigkeit. Sie erzählt von Zweisprachigkeit, Zugehörigkeit, Weinfestivals, botanischen Gärten, Architektur und Subkultur. Im Gespräch mit Folio-Verleger Hermann Gummerer gibt Rossi Einblicke in das Buch und ihren persönlichen Blick auf ihre Heimatstadt. Anschließend wird gemeinsam auf das Buch angestoßen. Beginn um 19.30 Uhr in der Villa Freischütz in Meran. Landwirtschaft ist mehr als ein Beruf. Sie ist ein Lebensentwurf, der Wissen, Tradition und das tägliche Tun verbindet. In Tieren, Generation Farmfluencer, begleiten die Filmschaffenden Thomas Schäfer und Maike Hollneicher Menschen in Südtirol, für die genau dieses Leben Realität ist. Landwirtinnen und Landwirte, die ihre Höfe nicht nur bewirtschaften, sondern mit Überzeugung gestalten.
3: Ich will nicht der sein, was Leute redet. Ich will was machen und will mal umfangen. Sei klar, wie hilft mir. Ist Tieren.
2: Ein Film über Verbundenheit zur Natur, über Verantwortung und darüber, wie sehr Landwirtschaft unser aller Leben berührt. Zu sehen ist Tieren Generation Farmfluencer heute um 20 Uhr beim Sommerkino in Feldurns unter der Adresse Bedratz 1. Im Teatro Cristallo findet heute ein Abend statt, der tief in eine jahrhundertealte Musiktradition führt. Fanna Fi Allah, eines der bedeutendsten Ensemble für klassischen Sufi-Kawali, gastiert heute in Bozen. Angeführt von Tahir Kawal, entfaltet das Ensemble eine kraftvolle Mischung aus Harmonium, Tabla und mehrstimmigen Chorlinien, die sich eng an die traditionelle Form des Kawali hält. Die Poesie von Amir Khusrau und Baba Farid wird in intensiven Rhythmen und kollektiver Energie spürbar, oft begleitet von der rotierenden Tanzbewegung der Sufi-Derwische. Eine ausgezeichnete Möglichkeit, diese jahrhundertealte Musiktradition kennenzulernen, heute um 19.30 Uhr im Teatro Cristallo in Bozen.
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1: 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Hier sind die Nachrichten mit Christoph Bichler.
5: Forscherin sieht im Aufstieg der AfD eine ernste Gefahr jenseits von einfachem Populismus. Auf Familien in Südtirol kommen höhere Ausgaben im Herbst zu. Das Wetter sonnig und heiß bei 26 bis 32 Grad. Nach dem AfD-Erfolg bei der Landtagswahl in Sachsen-Anhalt warnt die Politikwissenschaftlerin Paula Diehl vor der Annahme, die Partei werde sich durch Regierungsverantwortung selbst entzaubern. Im Morgengespräch auf Rai Südtirol betonte die Forscherin, das Phänomen gehe über reinen Populismus hinaus. Ein Scheitern an der Realität sei keineswegs ausgemacht.
6: Früher hatten wir entweder autoritäre oder demokratisch. Jetzt haben wir eine Mischsituation, in der man lernt, mit Mehrheitsbeschaffung umzugehen und in der man Wahlkampf permanent macht und trotzdem die Ziele immer weiter rechtsradikalisieren kann. Ich glaube nicht, dass an der Macht eine Entzauberung stattfindet, sondern eher eine Normalisierung und eine Radikalisierung.
5: Wegen der Übernahme populistischer Themen durch konservative Parteien sei der Diskurs in den letzten Jahren bereits massiv verschoben worden, so Diehl weiter. Sie fordert deshalb eine klare demokratische Mobilisierung. Am Brandenburger Tor in Berlin haben nach der Landtagswahl in Sachsen-Anhalt gestern Abend mehrere tausend Menschen gegen die AfD protestiert. Die Polizei sprach von etwa 5000 Teilnehmenden, die Veranstalter von 14.000. Auf Transparenten stand unter anderem: Faschismus ist keine Alternative. Auch in anderen Städten in Deutschland gab es Demonstrationen. FPÖ-Chef Herbert Kickl bezeichnet den Wahlerfolg der AfD als demokratische Sternstunde. Das Zusammenbrechen der Brandmauer war weit über die deutschen Grenzen zu hören, erklärte Kickl im ORF. Gleichzeitig wies er aber Vergleiche zwischen AfD und FPÖ zurück. Berührungspunkte würden sich bei ähnlichen Interessen in Deutschland und Österreich ergeben, etwa bei einer restriktiven Zuwanderungspolitik sowie bei der Klima- und Energiepolitik. In Sachen Neuordnung des Senatswahlkreises Bozen-Unterland zeichnet sich für die Südtiroler Volkspartei eine Niederlage in Rom ab. Der Streichungsantrag der SVP hat in der Regierungsmehrheit, Stand heute, keine Chance auf eine Mehrheit. Der Vorschlag der Regierungsparteien Bozen, Leifers, Pfatten und Brandzoll zu einem Wahlkreis zusammenzufassen, hat hingegen inzwischen ein positives Gutachten der Regierung erhalten, erklärt SVP-Senator Meinhard Dornwalder.
7: Für den Wahlkreis Bozen-Unterland gibt es ja diesen Vorschlag der Regierungsparteien. Der hat ein positives Gutachten erhalten, natürlich als Vorschlag der Regierung. Und dementsprechend unser Streichungsantrag, der eben dadurch abgelehnt wird, im Prinzip abgelehnt wird. Man wird jetzt sehen, was bis zur Senatsaula noch passiert. Natürlich die italienische Regierung von 6 Plätzen, die jetzt hier für Südtirol garantiert werden, ein Platz soll halt für die Italiener dann auch zum Schluss herausschauen, also in begünstigter Form. Und die Diskussion ist eben noch im Laufen.
5: Die Regierung hat sich allerdings positiv zur Wiedereinführung der Geschlechterquote für die Region Trentino-Südtirol geäußert. Und auch über die sogenannte 15%-Regelung für einen dritten Kammersitz wird weiter verhandelt. Die Beratungen im Senat sollen morgen in die Plenardebatte gehen. Erstmals hat sich auch Landeshauptmann Arno Kompatscher zur geplanten Wahlkreisänderung im Unterland geäußert. In der Fernsehsendung Am runden Tisch betonte er, die Änderung sei keine Gegenleistung für die Autonomiereform. Schon zeitlich sei das nicht möglich gewesen, da die Reform vor der Wahlkreisänderung behandelt worden sei. Sven Knoll von der Südtiroler Freiheit forderte die Anrufung der Schutzmacht Österreich. Brigitte Fopper von den Grünen verlangte hingegen eine Umbildung der Landesregierung. Der ehemalige SVP-Senator Oskar Peterlini warnte, mit der Änderung werde eine historische Errungenschaft leichtfertig verspielt. Die Verbraucherschutzvereinigung Feder Consumatori rechnet mit einem heißen Herbst für die Familien. Im Zeitraum von September bis November werden für Rechnungen, Abgaben und Schulmaterial knapp 3.000 Euro fällig. Das ist ein Anstieg von 7,2% gegenüber dem Vorjahr und liegt deutlich über der Inflationsrate. Das beklagt die Landessekretärin des AGB Cigelle, Angelika Hofer.
8: Die Löhne der arbeitenden Bevölkerung und auch unserer Personen, welche in Rente sind, stagnieren seit Jahren, werden nur schleppend erneuert, wenn dann nur nicht einmal an die Inflation angepasst. Und da sind wir schon wirklich beunruhigt und besorgt. Also es sind Steigerungen querfeldein. Und was mich einfach beunruhigt, sind die Preissteigerungen, die prognostizierten Preissteigerungen für den täglichen Gebrauch der Sachen, für Gas, für Strom und so weiter.
5: Hofer fordert von der Politik rasche Lohnanpassungen und steuerliche Entlastungen für Familien und Rentner. Sie bezweifelt jedoch, dass die Hilfen rechtzeitig greifen werden. Die neuen EU-Zölle auf Pakete aus dem Ausland sind auch in Südtirol zu spüren. Seit 2 Monaten gelten die neuen Regeln. Laut dem Handels- und Dienstleistungsverband kommen bereits deutlich weniger Waren aus Ländern wie China nach Südtirol. Gudrun Esser.
9: Mit der neuen Zollregel wird für Bestellungen unter 150 Euro aus Drittländern eine Pauschale von 3 Euro erhoben. Ein Laufschuh auf einer chinesischen Billigplattform kostet statt bisher 10 damit 13 Euro. Ein verhältnismäßig großer Preisunterschied. Mit der neuen Zollregel sei die tägliche Zahl der Pakete, die nach Europa kommen, über 30% zurückgegangen, sagt HDS-Präsident Philipp Moser.
10: Im Moment sind es 16 Millionen Pakete am Tag. Und wenn wir jetzt um 30-40% reduzieren, dann sind das 10-11 Millionen Pakete täglich.
9: Das Konsumverhalten werde die neue Zollregel nicht grundsätzlich ändern, aber zu mehr Bewusstsein beitragen, hofft Moser. Stichproben zufolge befänden sich in 60% der Billigpakete Waren, bei denen gegen die EU-Produktions-, Gesundheits- und Umweltnorm verstoßen wird.
5: In der Fußballserie A hat Lazio Rom auch das dritte Meisterschaftsspiel mit ihrem neuen Trainer Gennaro Gattuso gewonnen. Sie besiegten Udinese auswärts mit 2:1. Damit schließt Lazio in der Tabelle zu Roma und Inter auf, die ebenfalls alle Meisterschaftsspiele gewonnen haben. Zuvor hat Cagliari Lecce mit 1:0 besiegt. Der Raplander Raphael Kofler wurde in der 65. Minute eingewechselt. Das Wetter. Heute ist es noch einmal überwiegend sonnig und heiß. Die Temperaturen steigen auf 26 bis 32 Grad. Am Nachmittag nimmt die Gewitterneigung etwas zu. Örtlich sind erste Gewitter möglich. Morgen Mittwoch erreicht uns eine Kaltfront. Verbreitet ziehen teils kräftige Regenschauer durch. Auch Gewitter sind möglich. Dazu wird es spürbar kühler. 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
11: Guten Morgen aus der Landesverkehrsmeldezentrale. Geduld brauchen Sie jetzt im Berufsverkehr, vor allem in Richtung Städte kommt es zu Verzögerungen. In Richtung Bozen, auf der Überlitzer Straße ab St. Michael-Eppern, auf der Landesstraße Bozen-Meran ab Siebenmaich, auf der Brenner Staatsstraße ab Leifers und ab Kardaun. Wegen Arbeiten gesperrt sind die Auffenbachstraße zwischen Gasteig und der Einfach-Kalcher-Alm von 8 bis 18 Uhr und die Landesstraße Furkelpass auf Ohlinger Seite auf der Höhe Machner. Wegen eines 24-stündigen Streiks kann es bei den Zügen von Trenitalia, Trenord, ÖBB und Italo heute bis 21 Uhr zu Verspätungen und Ausfällen kommen. Die Saatzüge und der Schienenersatzdienst B250 sind vom Streik betroffen. Gute Fahrt!
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0: Einen schönen guten Morgen. Ich hoffe, bei Ihnen daheim ist die Nacht ruhig verlaufen und alle sind dort aufgewacht, wo Sie gestern Abend eingeschlafen sind. Denn es gibt Menschen, die nachts aufstehen, durch die Wohnung gehen, vielleicht sogar Türen öffnen und am nächsten Morgen nichts mehr davon wissen. Schlafwandeln ist ein faszinierendes, mitunter aber auch gefährliches Phänomen, bei dem Menschen handeln, ohne wirklich wach zu sein. Warum das passiert? Weshalb vor allem Kinder betroffen sind und was zu tun ist, wenn plötzlich jemand schlafwandelnd vor einem steht. Darüber sprechen wir mit der Neurologin Viola Gschließer. Gleich nach ABBA und nach diesem 80er-Hit von Paul Young, Love of the Common People.

0: In Teilen des Bustertals liegt noch Frühnebel, sonst beginnt dieser 8. September bereits sonnig. Uns erwartet noch einmal ein warmer, hochsommerlicher Tag, bevor sich das Wetter morgen umstellt. Wir von Reis Südtirol begleiten Sie gerne. Guten Morgen um 7:45. Gut schlafen, das klingt selbstverständlich, ist es aber längst nicht für alle. Schlafstörungen gehören zu den häufigsten gesundheitlichen Problemen überhaupt. Heute schauen wir uns eine Schlafstörung an, die vor allem für diejenigen irritierend sein kann, die sie beobachten. Das Schlafwandeln. Da steht plötzlich jemand mitten in der Nacht auf, läuft durch die Wohnung, hat vielleicht sogar die Augen offen und schläft trotzdem noch. Am nächsten Morgen fehlt meist jede Erinnerung daran. Wir fragen bei Dr. Viola Gschließer nach. Sie ist Neurologin und leitet das Schlaflabor am Krankenhaus Brixen. Ich grüße Sie.
1: Guten Morgen.
0: Frau Dr. Gschließer, wie verbreitet ist Schlafwandeln eigentlich?
1: Also Schlafwandeln ist im Erwachsenenalter eher eine seltene Erkrankung, während im Kindesalter sie sehr häufiger auftritt. Es gibt ja auch verschiedene Formen. Das heißt, normalerweise stellt man sich ja so vor, die haben da komplexe Verhaltensweisen im Schlaf. Das heißt, man steigt aus dem Bett, hat mit offenen Augen, geht aus dem Bett raus und läuft in der Wohnung herum. Manche beschreiben ja, dass sie sogar Fenster öffnen und Türen öffnen, das wird dann auch gefährlich. Aber ansonsten reicht es zum Beispiel auch aus, dass man nur aufsitzt, herumschaut und spricht. Und das fällt ja dann vielleicht auch weniger auf. Grundsätzlich sind es Kinder, wo wir wissen, dass zumindest 50% eines solcher auch einfachen Episoden wie Sprechen im Schlaf. Ich glaube, jede Mutter, die heute zuhört, wird sagen, ach, das macht ja mein Kind auch. Das ist nicht eine häufige Form von Schlafwandeln, weil Schlafwandeln an sich ist eine Bezeichnung, die eben insgesamt einer Gruppe von Erkrankungen im Schlaf bezeichnet. Die nennen wir Parasomnien. Mhm. Und eine spezielle Form ist die Non-REM-Parasomnie, die eben, jetzt greife ich etwas vor, im Tiefschlaf auftritt. Tatsächlich hat man ja immer gedacht, Schlafwandeln ist etwas, das

0: Traum entsteht. Ganz früher haben die Leute beobachtet, wenn der Mond dann der Vollmond ist, dann ist das sehr häufig. Tatsächlich hat man dann in den 60er Jahren festgestellt, wo die ersten Schlaflabore weltweit entstanden sind, dass das eher im Tiefschlaf auftritt. Und eben bei Kindern sehr viel häufiger, an die 50% haben in ihrem Leben einmal eine solche Episode. Und nur 3 bis 4% sind dann schon schwerere Formen, wenn man so sagen will, die dann wirklich vom Bett aus dem Bett gehen und im Haus oder in der Wohnung rumlaufen.
1: Also Schlafwandeln ist mehr ein unvollständiges Erwachen. Warum jemand gerade in einer bestimmten Nacht schlafwandelt, ist für Außenstehende oft schwer nachvollziehbar. Gibt es bestimmte Umstände oder Auslöser, die das Schlafwandeln begünstigen?
0: Grundsätzlich möchte ich erwähnen, dass Schlafwandeln an sich eigentlich nicht sehr, also wir wissen viele Sachen nicht. Wie Sie es zu Recht bezeichnet haben, sind die Schlafmedizin und die Forscher in diesem Bereich gehen davon aus, dass wir da in einem Zwischenzustand zwischen Schlaf und Wach sind. Also praktisch, man hat ja auch die Augen offen, wenn man, das irritiert ja dann die Umgebung, dass diese Person oder dieser Mensch dann mit offenen Augen herumläuft, aber tatsächlich nicht wach ist. Und eigentlich ist es so, dass man hier in einem Zwischenstadium ist und die Menschen, die dann im Schlafwandeln sind, die können sich ja dann nicht erinnern, gelegentlich schon an irgendwelche Bilder, Schreckbilder. Es gibt ja auch das nächtliche Aufschrecken, das ist ein Teil vom Schlafwandeln. Und im Prinzip ist es ja etwas Gutartiges, wenn es nicht gefährlich wird. Also das möchte ich schon betonen. Es ist jetzt nicht so, dass wenn einer einmal aus dem Bett steigt und im Zimmer herumläuft, dass man da ist vielleicht beängstigend, aber es ist jetzt etwas Gutartiges.
1: Also gefährlich, gefährlich wird Schlafwandeln weniger durch das Schlafwandeln selbst als durch das, was dabei passieren kann. Man stürzt eine Treppe hinunter, stößt etwas um oder greift auch nach einem Gegenstand, an dem man sich verletzen kann.
0: Genau, es gibt eben einen Prozent, würde ich mal sagen, so sagt zumindest die Studien, die Datenlage, die leider sehr dünn ist, muss ich dazu sagen, aber man geht davon aus, dass so 1% von der Bevölkerung an einem sehr, sagen wir mal, heftigen Schlafwandel leidet. Dieses Wort bedeutet eher, dass ein Mensch dann nicht nur aufsitzt und rumschaut oder mal spricht oder vielleicht auch mal einmal das Jahr aus dem Bett rausgeht und sich irgendwelche Dinge tut, die jetzt nicht gefährlich sind. In dem Moment, wo ein Schlafwandler aber immer wieder regelmäßig aus dem Bett rausgeht, Fenster öffnet, Balkontüren öffnet, in die Küche geht. Ich kann, es ist interessant, dass ich gerade heute zu diesem Thema sprechen darf, weil wir die letzten Monate im Schlaflabor einige schwerere Schlafwandler, wenn wir so sagen wollen, sehen, die dann schon berichten, dass sie zum Beispiel eben das Bett aufschieben, weil sie das Gefühl, weil sie träumen, dass sie nicht bremsen können im Auto. Die haben dann so Bilder, die schon schreckhaft sind. Es gibt ja auch diesen Pavo Nocturnus, der auch im Kindesalter für Eltern ein Problem ist, weil die dann auch nicht nur aufsitzen, sondern aufschreien und schreckhaft sind. Und dann natürlich muss man sagen, wenn das gehäuft auftritt, um Ihre vorherige Frage zu beantworten, ist das eben, man beobachtet schon, dass die Menschen, die im Stress sind oder Ängste haben oder Kinder, die vor dem Schuleintritt sind, gerade in diesen Wochen, dann häufiger eben schon stärkere Episoden haben, die in diese Richtung gehen. Und da ist es so, dass man schon weniger jetzt Medikamente hat. Es gibt zwar Medikamente dafür, vielleicht können wir später noch mal kurz dazu was sagen. Grundsätzlich ist es wichtig, dass wenn ein Mensch in dieser Episode ist, dass eben auch die Eltern oder auch die Angehörigen den Menschen nicht wecken, sondern wieder zurück ins Bett bringen.
1: Da wollte ich Sie gleich fragen, Dr. Viola Gschließer, für Angehörige stellt sich da recht schnell die Frage, wie gehe ich mit einem Schlafwandler um? Es heißt ja beispielsweise auch, einen Schlafwandler darf man auf keinen Fall wecken. Stimmt das?
0: Ja, das stimmt, weil es eben ein Zwischenstadium ist zwischen Schlaf und Wach. Der Mensch schläft ja mit offenen Augen und das führt dann zu einem, eben der wird dann, wenn man den weckt abrupt, dann führt das oft auch zu so Angstzuständen. Deswegen sollte man den zurück ins Bett führen. Wichtig ist, dass man einfach, wenn es möglich ist, das Zimmer, in dem man schläft, dass man es versucht zu sichern. Wir sprechen von Bettsicherung, heißt, dass man nicht unnötig was, wie Sie schon vorher erwähnt haben, dass man nicht was umstoßen kann. Ich hatte eine Patientin, die auch die Zeit ihres Lebens unter schweren Schlafwandel leidet, die ist mal auf einen Gegenstand im Zimmer gelaufen und hat sich wohl den Kopf angeschlagen und eine kleine Hirnblutung dann erlitten. Oder die laufen eben mit einem Messer durchs Haus. Das ist sehr erschreckend, schwierige Situation.
1: In der Tat.
0: Oder die verschieben eben Sachen und deswegen wäre es günstig, dass das Bett, das Zimmer, wenn möglich Rollos hat, Rollläden, dass das eben nicht kann, dass der Mensch selber sich nicht verletzen kann. Oder auch wenn es Balkontüren gibt, sehr ungünstig, dass man die zumachen kann, dass man das Zimmer zusperrt, dass eben im Zimmer an sich wenig Dinge liegen oder schon gar nicht wenig Möbel oder irgendwelche Gegenstände, die womöglich noch zerbrechen können. Mhm. Das ist sehr wichtig.
1: Also man kann vorbeugende Maßnahmen ergreifen. Wann wird aber aus einem Schlafwandeln ein Fall für die Medizin? Wann sagen Sie, das sollten wir medizinisch abklären?
0: Also Schlafwandeln an sich ist ja für einen Schlafmediziner sehr, sehr spannend. Ja, das heißt, wenn ich jetzt schwere Formen habe, dann man kann ja jeden Menschen, der schlafwandelt, im Prinzip abklären und schauen, ob das tatsächlich Schlafwandeln ist. Bei einfachen Formen ist das wirklich nicht notwendig. Das heißt, dann würde ich das, was wir gerade besprechen haben, anwenden und möglicherweise schauen, dass man versucht, halt in Stresssituationen nicht nervös zu werden, wenn es vielleicht heftigere Episoden gibt, beziehungsweise häufigere. Ansonsten, wenn es jetzt schwere Formen gibt, mit Beispielen, die ich gerade erwähnt habe, dass ein Mensch sich bereits verletzt hat, dass es gibt ja auch partnerschaftliche Themen, nicht, dass dann gerade junge Erwachsene dann Probleme bekommen, weil bei den schweren Episoden trauen sie sich nicht mehr in Urlaub zu fahren oder bei sozialen Treffen, was weiß ich, bei Hüttenlagern mitzugehen, dann würde ich schon zum Hausarzt gehen, das abklären, ob nicht andere Möglichkeiten sind. Es gibt ja auch psychiatrische Erkrankungen, die Verwirrtheitszustände, nächtliche haben. Oder bei älteren Menschen möchte ich noch darauf hinweisen, kann es zwar vorkommen, dass die auch solche Schlafwandel-Episoden noch ins höhere Alter haben. Grundsätzlich aber bei älteren Menschen, vor allem auch Männern, die dann so starke Träume haben mit aggressiven Inhalten, würde ich schon zum Hausarzt gehen. Dann kann eine andere Schlaferkrankung dahinter stecken, eine REM-Schlafverhaltensstörung. Und in diesen schwereren Episoden würde ich zum Hausarzt gehen und der kann dann zuweisen zum Neurologen oder im Schlafzentrum, dass man abklärt, was das genau für eine Form von Schlafstörung tatsächlich ist.
1: Also noch einmal kurz zusammengefasst, Schlafwandeln ist kein gelebter Traum, sondern ein unvollständiges Erwachen. Wichtig ist vor allem, Gefahrenquellen zu beseitigen und Betroffene ruhig zurück ins Bett zu begleiten. Tritt Schlafwandeln häufiger auf oder besteht Verletzungsgefahr, sollte man es abklären lassen. Erste Anlaufstellen sind der Hausarzt, wie gehört, oder bei Kindern der Kinderarzt. Bei Bedarf dann eine schlafmedizinische Ambulanz. Ja, vielen Dank, Dr. Viola Gschließer, Neurologin und Leiterin des Schlaflabors am Krankenhaus Brixen, für das Gespräch und gute Arbeit noch.
0: Vielen Dank auch und schönen Tag an alle. Auf Wiedersehen.
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3: Gewerkschaft warnt vor drastischer Teuerungswelle für Familien. Forscherin sieht im Aufstieg der AfD eine ernste Gefahr jenseits von einfachem Populismus. Das Wetter sonnig und heiß bei 26 bis 32 Grad. Auf Familien kommen in den nächsten Monaten deutlich höhere Ausgaben zu. Die Verbraucherschutzvereinigung Feder Consumatori spricht deshalb von einem heißen Herbst. Bis Dezember könnten die Ausgaben demnach um rund 7,2% steigen. Auch in Südtirol müssten Löhne und Renten deshalb dringend angepasst werden, fordert Angelika Hofer vom AGB Cigielle. Besonders Sorgen macht ihr, dass die Preise für Dinge des täglichen Lebens weiter steigen. Nach dem AfD-Erfolg bei der Landtagswahl in Sachsen-Anhalt warnt die Politikwissenschaftlerin Paula Diehl vor der Annahme, die Partei werde sich durch Regierungsverantwortung selbst entzaubern. Rechtspopulistische Parteien könnten sich an der Macht stattdessen weiter radikalisieren und zugleich demokratische Mehrheiten für ihre Ziele nutzen. Das sagte Diehl im Morgengespräch auf Rai Südtirol. Sie beobachtet eine zunehmende Normalisierung rechtspopulistischer und rechtsradikaler Positionen. Die etablierten Parteien seien gefordert, darauf eine demokratische Antwort zu finden. Bei der Neuordnung des Senatswahlkreises Bozen-Unterland zeichnet sich für die Südtiroler Volkspartei eine Niederlage ab. Der Antrag der SVP, die Neuordnung zu stoppen, dürfte in Rom keine Mehrheit bekommen. Die Regierungsparteien wollen Bozen, Leifers, Pfatten und Brandzoll zu einem Wahlkreis zusammenfassen. Dieser Vorschlag hat inzwischen ein positives Gutachten der Regierung erhalten. Der Postkonzern Poste Italiane legt im Kampf um die Übernahme von Gruppo TIM nach. Das Angebot wurde um 550 Millionen Euro aufgestockt. Insgesamt bietet die Post nun 11,35 Milliarden Euro. Der Konzern ist bereits mit 20% an der Telekom beteiligt und will mit dem Kauf zum führenden italienischen Giganten für digitale Infrastruktur und Online-Dienste aufsteigen. Nach dem Ende einer dreitägigen Angriffspause wegen des Besuchs ranghoher US-Vermittler hat Russland seine Attacken auf die Ukraine wieder aufgenommen. Die russische Armee habe die Hauptstadt Kiew mit Drohnen angegriffen, teilte der ukrainische Katastrophenschutz mit. Der Sommer 2026 war in Italien der heißeste seit Beginn der Messungen 1950. Laut nationalem Forschungsrat CNR lag die durchschnittliche Temperatur bei 24,3 Grad Celsius. Damit wurde der bisherige Rekord von 2003 um 0,7 Grad übertroffen. Besonders heiß war der August. Die landesweite Durchschnittstemperatur erreichte 25,6 Grad. Von Rai Südtirol hörten Sie Nachrichten, Redaktion Matthias Ungerer.
4: Guten Morgen aus der Landesverkehrsmeldezentrale. Geduld brauchen Sie jetzt im Berufsverkehr, vor allem in Richtung Städte kommt es zu Verzögerungen. In Richtung Bozen, auf der Überlitzer Straße ab St. Michael-Eppern, auf der Landesstraße Bozen-Meran ab Siebenaich, auf der Brenner Staatsstraße ab Leifers und ab Kardaun. Wegen Arbeiten gesperrt sind die Auffenbachstraße zwischen Gasteig und der Einfach-Kalcher-Alm von 8 bis 18 Uhr und die Landesstraße Furkelpass auf Ohlinger Seite auf der Höhe Machner. Wegen eines 24-stündigen Streiks kann es bei den Zügen von Trenitalia, Trenord, ÖBB und Italo heute bis 21 Uhr zu Verspätungen und Ausfällen kommen. Die Saatzüge und der Schienenersatzdienst B250 sind vom Streik betroffen. Gute Fahrt!
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5: Und das hat Dieter Peterlin. Dieter, es wird noch einmal sommerlich warm heute.
6: Noch einmal schaffen es die Temperaturen über 30 Grad, bevor uns morgen eine Kaltfront zurück in den September bringt. Heute nochmals viel Sonnenschein, gegen Abend nur das eine oder andere Wärmegewitter, am ehesten im Osten Südtirols. Morgen im Laufe des Tages ziehen dann teils kräftige Regenschauer und Gewitter durch, gleichzeitig erreicht uns kühlere Luft von der Nordsee her. Am Donnerstag noch wechselhaft, Richtung Wochenende wird es dann wieder sonniger. Die Temperaturen erreichen dann nur mehr maximal 25-27 Grad und damit genau im Durchschnitt für die Jahreszeit.
5: Also heute gibt der Sommer in Südtirol noch einmal alles. Morgen wird es dann schon leicht herbstlich, wobei ein bisschen merkt man den nahenden Jahreswechsel schon jetzt an den Frühtemperaturen. Nur 6 Grad zeigt die Wetterstation in St. Jakob in Pfitsch. 12 sind es am Vernagter Stausee im Schnalztal und in Macchiato am Kalterer Marktplatz kann man in der Sonne bei immerhin 19 Grad genießen.

0: Freiheit. Marius Müller-Westernhagen im Frühstücksradio. Gleich 8.42 Uhr. Wir machen jetzt einen Zeitsprung zurück ins Jahr 1961, genauer gesagt zum 8. September 1961. Das war ein großer Tag für die Science-Fiction-Fans. An diesem Freitag erschien nämlich der erste Band der deutschen Heftromanserie Perry Rhodan. Der Titel: Unternehmen Stardust. Es war der Auftakt zu einer weitverzweigten intergalaktischen Abenteuerreihe. Bis heute sind mehr als 3.300 Hefte mit insgesamt rund 190.000 Seiten erschienen. Unglaublich. Wer Perry Rhodan eigentlich ist und was hinter dieser Science-Fiction-Serie steckt, erklärt uns jetzt unser Literaturexperte Christoph Bichler.
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2: Seit 65 Jahren schreiben Autorinnen und Autorenteams an der Saga von Perry Rhodan. Auslöser dafür waren der Wettlauf ins All, den sich die Sowjetunion und die USA in den 1950er Jahren lieferten, mit dem Ziel, jeweils als erste Nation die Mondlandung hinzukriegen. Der Held der Serie, Perry Rhodan, leitet eine bemannte Expedition auf den Mond. Der Name des Trägerschiffs lautet Stardust. Während des Fluges kommt es zu einer Havarie und die Stardust muss auf der abgewandten Seite des Mondes landen. Dort entdeckt die Besatzung ein Raumschiff einer außerirdischen Zivilisation, die sich Arkoniden nennt. Es kommt zum Kontakt. Perry Rhodan und sein bester Kamerad Reginald Bull, genannt Bully, begegnen dem kranken arkonidischen Wissenschaftler Crest und der schönen Tora. Crest empfängt die Männer von der Erde mit Sympathie, Tora gibt sich sehr von oben herab. Rhodan erfährt, dass die an und für sich hochstehende Zivilisation der Arkoniden der Dekadenz anheimgefallen ist. Komplexe virtuelle Unterhaltung ist alles, was die Arkoniden noch interessiert und was eine Warnung an uns Netflixer sein kann, die uns aus dem fernen Jahr 1961 erreicht. Perry Rhodan und Reginald Bull erhalten in einem komplexen technischen Vorgang, der an einen Download erinnert, das gesamte Wissen der Arkoniden verabreicht. Dazu bringen sie ihre menschlichen Qualitäten mit. Perry Rhodan zum Beispiel ist nicht nur mutig und aufgeschlossen, er ist auch ein sogenannter Umschalter. Blitzschnell kann er sich auf eine neue Situation einstellen, was ihm in den auf ihn zukommenden zahllosen Abenteuern noch oft gute Dienste leisten wird. Ausgerüstet mit dem Wissen und der Technik der Arkoniden landet Perry Rhodan mit der Stardust wieder auf der Erde. Er erklärt sich zur dritten Macht, deren Ziel es ist, einen Atomkrieg zwischen den nationalen Blöcken auf der Erde zu verhindern und die Völker der Erde zu vereinen. Das gelingt ihm in einem ersten Schritt zunächst dadurch, dass die irdischen Supermächte die dritte Macht nun als ihren Feind ansehen und gemeinsam gegen sie vorgehen. Soweit das Szenario, von der aus die zukünftige Menschheitsgeschichte, als die sich die Serie Perry Rhodan auch versteht, sich entfalten wird. Im Vorspann zum ersten Heft heißt es, Zitat: Perry Rhodan führt hinein in die vor uns liegenden Jahrtausende und über Abgründe hinweg zu Sternenreichen, die seit Millionen von Jahren auf uns warten. Er führt in eine Zeit, in der die Nachkommen der Menschen von der Erde nur noch wie von einem Mythos reden und ein vereinsamter Planet um eine längst erloschene Sonne kreist, die einst Mittelpunkt des Universums war. Protagonist Perry Rhodan wird eine Schar von parapsychologisch begabten Mutanten um sich versammeln. Er wird die schöne Tora heiraten, zum politischen Führer der Erde aufsteigen, es mit Superintelligenzen und schließlich mit dem Wechselspiel der hohen Mächte zu tun bekommen. Perry Rhodan ist als Serie mit einer durchgängigen, komplexen Handlung angelegt und inzwischen die umfangreichste und am längsten laufende Fortsetzungsgeschichte der Welt bzw. der gesamten Literaturgeschichte. PS: Am selben Tag, an dem das erste Perry Rhodan-Heft in die Kioske kam, am 8. September 1961, wurde in den USA die erste Folge der Serie Star Trek Raumschiff Enterprise ausgestrahlt. Wahrlich ein großer Tag für alle Science-Fiction-Fans.
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0: Sonnenschirm auf, Sonnenbrille raus, T-Shirt und Flipflops. Der Sommer legt heute noch einmal eine Extraschicht ein. Bis zu 32 Grad sind drin. Wer kann, sucht sich vielleicht noch ein Plätzchen am See oder eines der wenigen öffentlichen Schwimmbäder, die noch geöffnet haben. Denn viele Lido-Betreiber in Südtirol haben in den vergangenen Tagen bereits die Tore geschlossen und zeigen sich nach diesem Sommer mit 5 Hitzewellen zufrieden.
1: Heuer ist besonders ein gutes Jahr gewesen. Also seit IDOP in 2020 ist das Beste. Und ich denke, der Förder sein wenig solche Jahre gewesen. Wir haben 20% mehr als im letzten Jahr. Und wir haben jetzt kürzlich mit dem Eisverkäufer gesagt, der hat gesagt, seit 2003 hat er noch nie so viele Eis verkauft. Also ich denke, halt sage, ah, wie gut und wie warm der Sommer wenig.
0: Soweit die Bilanz von Stefan Runker, der das Lido am großen Montiklersee leitet. Ich selbst habe es in diesem Sommer tatsächlich 6-7 Mal ins Schwimmbad oder auch zum Schwimmen an einen See geschafft. Eis gegessen habe ich allerdings auch öfter. Deo, wie schaut es bei dir aus? Öfter ins Wasser gesprungen oder öfter zur Eisdiele?
2: Nein. Also ich bin dieses Jahr, ich muss ganz ehrlich sagen, bin nicht so der Lido-Gänger. Aber das hat mich nicht verwundert, wenn du so oft in einem Schwimmbad warst, dass der Eisverkauf so angestiegen ist. Mhm. Stefan, da hast, du massiv beigetragen, dass der Umsatz eben angestiegen ist.
0: Genau, ja. Alles weg, verputzt, ja. Alles gegessen. Deo, aber aus dem Sommer nimmt man manchmal auch den einen oder anderen Büchertipp mit. Ja, und einen guten Buchtipp gibt es gleich bei dir in der Sendung.
2: Das heißt, unser Kollege Christoph Biechler stellt uns ein wunderschönes Buch vor, gleich jetzt nach 9 sozusagen unser Auftaktthema. Wir bleiben beim Thema Buch noch dran. Und zwar gibt es auch noch ein Buch zu gewinnen, das allerdings in der zweiten Stunde dann, es geht um einen mörderischen Jahrgang, das ist ein Weinkrimi und der spielt in Südtirol.
0: Ui, klingt spannend. Mhm. Theo Hendrich macht also gleich im Treffpunkt weiter. Mein Name ist Stefan Windecker. Gemeinsam mit Edi Bleikner an der Sendetechnik wünsche ich einen schönen Dienstag. Ja, und wenn Sie mögen, ich bin morgen früh gerne wieder für Sie da ab 6 zu einem neuen Frühstücksradio hier auf Reis Südtirol.
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2: Forscherin sieht im Aufstieg der AfD eine ernste Gefahr jenseits von einfachem Populismus. Auf Familien in Südtirol kommen höhere Ausgaben im Herbst zu. Das Wetter sonnig und heiß bei 26 bis 32 Grad. Nach dem AfD-Erfolg bei der Landtagswahl in Sachsen-Anhalt warnt die Politikwissenschaftlerin Paula Diehl vor der Annahme, die Partei werde sich durch Regierungsverantwortung selbst entzaubern. Rechtspopulistische Parteien könnten sich an der Macht stattdessen weiter radikalisieren und zugleich demokratische Mehrheiten für ihre Ziele nutzen. Das sagte Diehl im Morgengespräch auf RAI Südtirol. Sie beobachtet eine zunehmende Normalisierung rechtspopulistischer und rechtsradikaler Positionen. Die etablierten Parteien seien gefordert, darauf eine demokratische Antwort zu finden. Die AfD in Sachsen-Anhalt bastelt an einer Regierungsmehrheit. Trotz ihres historischen Wahlerfolges von knapp 44% verpasste die Partei die absolute Mehrheit. Jetzt laufen Gespräche hinter verschlossenen Türen. Die AfD will einzelne Abgeordnete anderer Parteien auf ihre Seite ziehen, um so die absolute Mehrheit zu erreichen. Gelingt das mit 3 Abgeordneten, hätte die AfD die absolute Mehrheit. Besonders CDU-Abgeordnete stehen im Fokus der AfD. Auf Familien kommen in den nächsten Monaten deutlich höhere Ausgaben zu. Die Verbraucherschutzvereinigung Federconsumatori spricht deshalb von einem heißen Herbst. Bis Dezember könnten die Ausgaben demnach um rund 7,2% steigen. Auch in Südtirol müssten Löhne und Renten deshalb dringend angepasst werden, fordert Angelika Hofer vom AGB Cigielle. Besonders Sorgen macht ihr, dass die Preise für Dinge des täglichen Lebens weiter steigen. Südtiroler Handwerker und Dienstleister könnten künftig bessere Chancen bei öffentlichen Aufträgen haben. Die EU-Kommission will, dass bei Ausschreibungen europäische Firmen und Produkte stärker berücksichtigt werden. Konkret sollen Angebote aus Europa bevorzugt werden können, wenn mindestens die Hälfte der Leistung innerhalb der EU entsteht. Der LVH begrüßt den Vorschlag. Öffentliche Aufträge sollten nicht einfach an den billigsten Anbieter gehen, sagt LVH-Direktor Walter Pöhl. Auch Qualität, Nachhaltigkeit und Innovation müssten eine Rolle spielen. Davon könnten auch viele Betriebe in Südtirol profitieren. Nur rund 1% der Bevölkerung leidet unter einer schweren Form des Schlafwandelns. Betroffen seien deutlich mehr Kinder als Erwachsene, sagte Viola Gschließer, Leiterin des Schlaflabors am Krankenhaus Brixen im Frühstücksradio von RAI Südtirol. Personen sollten beim Schlafwandeln nicht abrupt geweckt, sondern sachte zurück ins Bett begleitet werden. Im Zimmer von Betroffenen sollten Gefahrenquellen wie herumstehende Gegenstände entfernt und Fenster- oder Balkontüren mit Rollläden verschlossen werden. Die Carabinieri von Innichen haben einen 30-jährigen Mann wegen Drogenhandels angezeigt. In der Unterkunft des Mannes waren im Zuge einer Hausdurchsuchung 140 Gramm Haschisch und 1 Gramm Kokain beschlagnahmt worden. Der Mann ist als Saisonarbeiter in einem Gastbetrieb in Prax beschäftigt. Nach dem Ende einer 3-tägigen Angriffspause wegen des Besuchs ranghoher US-Vermittler hat Russland seine Attacken auf die Ukraine wieder aufgenommen. Die russische Armee habe die Hauptstadt Kiew mit Drohnen angegriffen, teilte der ukrainische Katastrophenschutz mit. Das Wetter: heute ist es noch einmal überwiegend sonnig und heiß. Die Temperaturen steigen auf 26 bis 32 Grad. Am Nachmittag nimmt die Gewitterneigung etwas zu. Örtlich sind erste Gewitter möglich. Morgen Mittwoch erreicht uns eine Kaltfront. Verbreitet ziehen teils kräftige Regenschauer durch. Auch Gewitter sind möglich. Dazu wird es spürbar kühler. 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Redaktion Matthias Ungerer.
3: Guten Tag, wünscht Barbara Widot aus der Landesverkehrsmeldezentrale. Auf der Brenner Autobahn in Richtung Süden zwischen Neumarkt und San Michele 2 Kilometer Stau wegen eines defekten Fahrzeugs. Auf der Finchgauer Stadtstraße bei Rabland Einbahnregelung bis 12 und von 13 bis 16 Uhr wegen Asphaltierungsarbeiten. Auf der Jaufenpassstraße zwischen Gasteig und der Einfahrt Kalcheralm Sperre bis 18 Uhr wegen Arbeiten. Kommen Sie gut ans Ziel.
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4: Und es ist David Leitner, der heute uns an der Technik begleitet. Bis um 12.30 Uhr hier Treffpunkt am heutigen Dienstag. Sprachen erlernen, das ist schon eine ungemeine Bereicherung, wenn man sich in 2 oder sogar mehr Sprachen ausdrücken kann. Wie kann man Sprachen erlernen? Ganz klassisch, entweder über einen Lehrgang oder eben halt in der Schule, die ja auch heute wieder richtig losgeht. Oder man setzt sich einfach in ein Café mit anderen und lernt deren Sprache in einer sogenannten Sprachlounge. Aber wer glaubt, dass es da nur um Fremdsprachen geht, der wird überrascht sein, was die Projektleiterin von Alphabeta Piccadilly erklärt hat, Eva Burger zum Beispiel.
5: Also die Besucherinnen sind bunt gemischt, kann man sagen. Also es geht querbeet durch alle Altersstufen. Eine ganz besondere Sprache war zum Beispiel das Zimbrische, was wir eine Weile auch als Tisch angeboten haben, oder auch den Südtiroler Dialekt.
4: Ja, da meint man Englisch, Spanisch, Französisch oder Portugiesisch zu lernen. Und dann gibt es auch jene, die lernen einfach gerne mal den richtigen Südtiroler Dialekt. Das Zimbrische, auch das klingt wirklich sehr, sehr spannend. Mehr darüber werden wir noch in dieser Stunde erfahren, über diese Sprachenlounge, die in Südtirol angeboten wird. Das ist nur eines der vielen Themen. Jetzt gleich zum Auftakt. In wenigen Minuten wird uns Christoph Biechler wieder ein schönes Lesebuch vorstellen. Herzlich willkommen im Treffpunkt auf Rai Südtirol. Fein, dass wir den Vormittag gemeinsam gestalten werden.

0: Treffpunkt, drei Südtirol schönen, angenehmen Vormittag. Ja, und wir haben wie immer am Dienstag um diese Zeit unseren schönen Lesetipp. Paul Auster war einer der bekanntesten amerikanischen Schriftsteller der letzten Jahrzehnte. Mit seinem Roman hat er sich in die Literaturgeschichte im wahrsten Sinne des Wortes eingeschrieben. Die New York-Trilogie, die Musik des Zufalls, das Buch der Illusionen, um nur einige zu nennen. Über 40 Jahre lang war Auster mit der amerikanischen Schriftstellerin Siri Hustvedt verheiratet. 2024 ist Paul Auster jedoch gestorben. Zwei Jahre später ist ein Buch erschienen, in dem die Witwe Siri Hustvedt ihre Trauer verarbeitet. Ghost Stories, das ist unser heutiger Lesetipp.
1: Am Abend des 30. April 2024 ist der Schriftsteller Paul Auster in seinem Haus in Brooklyn gestorben. Die Familie war bei ihm. Auster hatte einen längeren Leidensweg hinter sich mit mehreren Behandlungen und deren Kollateralschäden. Der Tumor in seiner Lunge wurde zu einer bestimmenden Realität für ihn und vor allem für seine Familie, die ihn umsorgte. Sein Leben lang war der Schriftsteller ein Raucher von Zigarillos gewesen. Dieser Leidenschaft hatte er unter anderem den charmanten Film Smoke aus dem Jahr 1995 gewidmet. Austers Frau Siri Hustvedt, deren gemeinsame Tochter Sophie, Musikerin und Schauspielerin, deren Mann, der Fotograf Spencer Ostrander, sie sind die nächsten Verwandten und begleiten Paul Auster liebevoll auf seinem letzten Weg. Davon erzählt Siri Hustvedt in ihrem Buch Ghost Stories, das 2026 auf Deutsch erschienen ist. Es ist ein sehr bewegendes Buch, nachdenklich, selbstverständlich todtraurig, aber auch wieder voller Humor. Siri Hustvedt gewährt uns einen intimen Einblick in ihr Familienleben, ganz besonders in ihrer Ehe mit Paul Auster. Und sie lässt uns teilhaben an all ihren Gefühlen, die mit dem schmerzlichen Verlust des geliebten Gefährten einhergehen. Man muss keine Zeile von Hustvedt oder Auster gelesen haben, um bei der Lektüre von Ghost Stories voll mitgehen zu können. Der Titel bezieht sich auf eine Bemerkung Austers, nach seinem Tod wolle er als Geist zurückkommen, um weiterhin bei seiner Siri sein zu können. Tatsächlich wird er für seine Frau nach seiner Beerdigung an einem ruhigen Nachmittag in einer lebendigen Präsenz gegenwärtig. Als intellektuell ausgerichteter Mensch macht sich Siri Hustvedt daran, über dieses Phänomen, die Gegenwart eines Toten noch einmal deutlich zu spüren, nachzuforschen. Sie lässt uns teilhaben an ihrer Suche und an den weiteren Fragen, die sie in diesem Zusammenhang beschäftigen. Ghost Stories enthält auch verschiedene Quellenmaterialien, wie etwa die Mails an befreundete Menschen, die Siri Hustvedt während Paul Austers Krankheit verschickt hat. Daneben stellt sie Auszüge aus ihrem Tagebuch aus dieser Zeit. Es gibt viele Reminiszenzen an Gespräche, die sie mit ihrem Mann geführt hat. Dort, wo es passt, zitiert sie auch kurz aus seinen Büchern. Auch die Briefe, die sie ihm damals schrieb, im Jahr 1981, sind enthalten. Nach dem ersten Kennenlernen dachte Paul Auster nämlich vorübergehend, er müsse zu seiner ersten Frau und seinem Sohn Daniel zurückgehen. Siris Briefe und ihr Heiratsantrag stimmten ihn schließlich um. Ein besonderes Highlight sind die Briefe, die Paul Auster für seinen wenige Monate alten Enkel Miles verfasst hat. Insgesamt 7 als Erbe und Botschaften für die Zukunft. Auch die schlimme Geschichte rund um Stiefsohn Daniel wird in Ghost Stories erwähnt, etwas, was Paul Auster bis zuletzt verfolgt hat. Daniels 10-monatige Tochter Ruby starb an einer Überdosis Drogen, wofür der Vater vor Gericht gestellt wurde und später ebenfalls aufgrund einer Überdosis starb. Auf einfühlsame Weise schildert Hustvedt die Dynamik zwischen sich und ihrem Ehemann, beide Schreibende, aber in keinem Konkurrenzverhältnis. Vielmehr lasen sie, lektorierten sie jedes die Manuskripte des anderen und nahmen immer alle Verbesserungsvorschläge an, wie sie schreibt. Ghost Stories ist ein zutiefst menschliches Dokument, Reflexion, Gefühlsprotokoll, Krankengeschichte, Eheroman. Das ganze Leben wird darin ausgebreitet. Auch der Tod.
0: Auch der Tod, ja. Ein sehr interessantes Buch von einer renommierten Schriftstellerin. Christoph Biechler mit dem heutigen Lesetipp. Das Buch Ghost Stories der amerikanischen Schriftstellerin Siri Hustvedt ist im Rowohlt Verlag erschienen.
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2: Und bei uns geht es jetzt, bevor wir unseren Serviceblock zu Verkehr und Wetter hören, weiter mit einem wunderschönen Leben. Ein wundervolles Leben. Wonderful Life von dem britischen Musiker Black aus dem Jahre 1987. Ein melancholischer Welthit, der aber aus bitterer Ironie heraus entstand. Nämlich, er war am Tiefpunkt seines Lebens. Er war pleite, seine Ehe war gescheitert, er hatte einen Autounfall und dann ist dieser Song entstanden. A Wonderful Life im Treffpunkt auf Rhein-Südtirol.

0: Guten Tag, wünscht Barbara Widot aus der Landesverkehrsmeldezentrale. Auf der Brenner Autobahn in Richtung Süden zwischen Neumar und San Michele 2 Kilometer Stau wegen eines defekten Fahrzeugs. Auf der Finchgauer Stadtstraße bei Rabland Einbahnregelung bis 12 und von 13 bis 16 Uhr wegen Asphaltierungsarbeiten. Auf der Jaufenpassstraße zwischen Gasteig und der Einfahrt Kalcheralm Sperre bis 18 Uhr wegen Arbeiten. Kommen Sie gut ans Ziel.
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2: Ja, den heutigen Tag sollten wir noch alle in vollen Zügen genießen, wobei mit Zügen jetzt nicht der Zugstreik angesprochen ist, sondern in vollen Zügen wettertechnisch. Wir werden heute in den südlichen Landesteilen nochmal richtig über 30 Grad Temperaturen erwarten dürfen. Wir haben Höchstwerte zwischen 25 im Norden und 32 Grad im Süden. Am Vormittag ist es auch noch recht sonnig, am Nachmittag kommt dann eine Störung. Und gegen Abend hin sind vielleicht ein paar abendliche Gewitter nicht ausgeschlossen. Und dann kommt der Bruch, morgen am Mittwoch. Da gibt es dann ausgedehnte Regenfälle, es kommt eine Kaltfront. Es wird nicht ganz so schlimm werden, einfach herbstlicher wird es werden. Und morgen bei starker Bewölkung und immer wieder Regenfall Temperaturen zwischen 19 und 25 Grad. Und diese Temperaturen, die halten sich laut derzeitigen Prognosen mal konstant bis zum Freitag, also so zwischen 18 und 25 Grad. Am Donnerstag, da wird es zwar auch bewölkt sein, aber keine Niederschläge sind zu erwarten. Dasselbe gilt auch für den Freitag. Zwar immer wieder Wolken, die Sonne tut sich hart am Freitag. Und es gibt keine Niederschläge, mit Wetterbesserung ist dann frühestens ab Samstag wieder zu rechnen.

0: Wie geht's dir denn? Como estai? How are you? Como estas? Como ça va? So oder ähnlich klingt es jeden Dienstagabend bei der Sprachlounge in Bozen. Dort finden Sie 6 Sprachtische zum Konversieren, zum Sprachenüben, und zwar in entspannter Atmosphäre. Dieses Jahr sind Deutsch, Italienisch, Englisch, Französisch, Spanisch und Portugiesisch an diesen Tischen zu finden. Wie die Idee zur Sprachlounge von Alphabeta Piccadilly und Jugendzentrum Papalapap nach Bozen gekommen ist und was das Besondere an diesem Konzept des Sprachenübens ist, hat Eva Burger, die Projektleiterin von Alphabeta Piccadilly, meiner Kollegin Marion Töni, erklärt.
1: Die Idee ist damals durch eine Mitarbeiterin des Jugendzentrums Papalapap nach Bozen gekommen. Sie hatte die Initiative in Belgien kennengelernt und war so begeistert, dass sie gesagt hat, sowas muss man in Südtirol auch machen. Das Papalapap hat dann die Sprachschule Alphabeta Piccadilly sozusagen als fachlichen Experten in Person von Aldo Mazza hinzugezogen. Mhm. Und so ist das Projekt ausgearbeitet, leicht angepasst worden und gestartet.
2: Ganz kurz nochmal zum Konzept. Muttersprachler moderieren die Tische oder wie kann man sich das vorstellen?
1: Genau, also wir haben die Sprachen, die Sie schon genannt haben, und an jedem Sprachtisch sitzt ein oder eine Muttersprachlerin, die diesen Tisch moderiert oder zumindest die Gespräche anregt, sofern Bedarf ist.
2: Und wo finden Sie diese Personen?
1: Die finden wir überall und nirgends. Das heißt, wir suchen also über Mundwerbung ganz viel, dass wir unsere Kontakte nutzen, die wir im Sprachenbereich haben. Wobei die Moderatoren und Moderatorinnen eigentlich nicht Sprachlehrer sind. Also mhm. Sie sind einfach Menschen, die gerne ihre eigene Sprache sprechen und sie auch gerne in dieser Form weitergeben.
2: In diesem Alltagsumgang.
1: Genau.
2: Die Zahlen sind beeindruckend. In diesen 25 Jahren hatten Sie 15.000 Teilnehmende, 48 Muttersprachlerinnen und Muttersprachler aus 18 Ländern.
1: Genau.
2: Was gibt es? Haben Sie eine besondere Erinnerung oder was war ein besonderes Erlebnis vielleicht? Eine besondere Sprache, was war denn ganz exotisch oder besonders?
1: Also an Sprachen hatten wir natürlich immer die klassischen Sprachen, Zweitsprachen hier in Südtirol und auch das Ladinische bis vor kurzem, jetzt momentan nicht mehr. Eine ganz besondere Sprache war zum Beispiel das Zimbrische, was wir eine Weile auch als Tisch angeboten haben, oder auch den Südtiroler Dialekt.
2: Ja, ja, unter Umständen muss man das auch üben. Welche Menschen nehmen denn dieses Angebot an? Wer kommt da zum Üben, zur Sprachlounge?
1: Also die Besucherinnen sind bunt gemischt, kann man sagen. Also es beginnt bei Oberschülerinnen, bei Studentinnen, die an der Universität studieren, bei Erwachsenen, die berufstätig sind oder auch nicht oder schon in Pension. Also es geht querbeet durch alle Altersstufen. Es sind Südtiroler und Südtirolerinnen, es sind aber auch Menschen, die nach Südtirol gekommen sind, manchmal erst vor kurzer Zeit und die auch deshalb zu den Sprachtischen kommen, um ihre Sprachkenntnisse einerseits zu festigen und andererseits vielleicht auch, um Kontakte zu knüpfen.
2: Die Teilnahme ist frei, teilnehmen kann jeder. Muss man irgendwas mitbringen oder was braucht es denn?
1: Nein, es braucht eigentlich gar nichts, außer geringfügige Kenntnisse der Sprache, die man gerne üben oder sprechen möchte. Wobei auch da, also man kann wirklich mit geringen Sprachkenntnissen kommen. Man setzt sich an den Tisch, kann auch einmal eine Weile zuhören und sich dann langsam auch aktiv beteiligen. Und ansonsten eigentlich muss man gar nichts mitbringen.
2: Und man ist auch nicht verpflichtet, wenn man hinkommt, die ganze Zeit zu bleiben, sondern man kann sich einklinken.
1: Genau, also es geht hier in Bozen zum Beispiel von 18 Uhr bis 19.30 Uhr. Man kann aber auch später kommen oder auch schon früher wieder gehen. Man kann auch innerhalb eines Abends von einem Tisch zum anderen wechseln, wenn man Lust hat, vielleicht 2 Sprachen zu üben. Also das ist wirklich das Konzept der Sprachlounge, dass man sich frei bewegen kann, dass man frei eine Sprache üben kann, ohne irgendwelche Strukturen oder Verpflichtungen, die dahinterstehen.
0: Ja, man hat ja manchmal früher auch eine Sprache recht gut gesprochen, die vielleicht auch eingerostet ist. Und dieses Jahr können Sie bei der Sprachlounge Deutsch, Italienisch, Englisch, Französisch, Spanisch und Portugiesisch üben mit Gleichgesinnten und zusammen mit Muttersprachler und Sprachlerinnen. Vorkenntnisse sollten Sie ein bisschen was mitbringen. Die Sprachlounge findet immer dienstags statt, wir haben es gehört, 2-mal pro Monat. im Papalapap in Bozen und zweimal in unterschiedlichen Bibliotheken. Die genauen Informationen, die finden Sie natürlich auch ausführlich auf der Webseite der sprachlaunch.it. Das heißt also heute ab 18 Uhr geht's wieder los im Papalapap in Bozen. Vorbeikommen lohnt sich. Und zwar gleich doppelt. Es gibt nämlich im Anschluss eine Feier. Da werden die 25 Jahre der Sprachlaunch auch gebührend gefeiert. Bei dieser Gelegenheit alles, alles Gute zu diesem Jubiläum.
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0: Im Winter, da stehen die großen Erfolge an, so möchte man es zumindest haben. Und wir als Zuschauerinnen oder Zuschauer denken, das wird hart. Aber nein, Wintersportler und Sportlerinnen, die haben im Sommer ganz intensive Zeit. Da wird nicht pausiert, das täuscht gewaltig. Denn ohne intensives Sommertraining gibt's eben im Winter keine Erfolge. Wir haben bei den Biathletinnen in Antholz vorbeigeschaut.
1: Ja, also der Sommer ist sicher auch unmöglich strenger. Also Zeit zu rasten ist schön und einfach kleinen Urlaub zu fahren. Also, es gibt ein sehr schönes Sprichwort, wenn man sagt, einen richtigen Biathlet macht man im Sommer. Deswegen, also im Sommer ist wirklich, muss man sich hinhängen und jeder Tag, wo nicht trainiert wird, ist ein verlorener Tag.
0: Sagt Hanna Auchenthaler. Für sie und ihre Teamkolleginnen ist die neue Wintersaison ein Neubeginn, denn Biathlon-Königin Doro Wira ist ja nicht mehr aktiv, also treten die, ja, man darf sie Kronprinzessinnen in ihre Fußstapfen. Die Erwartungen sind hoch. Rebecca Passler hat sich von den Dopingvorwürfen und der verpassten Heimolympiade mittlerweile gut erholt und trainiert voller Motivation.
1: Ja, immer wieder denkt man schon an das, aber man muss das umwandeln in Motivation, weißt du? Einfach sagen, so, das war jetzt so, aber jetzt will ich noch mehr trainieren, noch mehr in das sagen, was ich eigentlich kann.
0: Ja, die Biathlon-Fans dürfen sich also auf einen tollen Winter freuen, wie die beiden Top-Athletinnen sich auf diese nächste Saison vorbereiten. 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
1: Forscherin sieht im Aufstieg der AfD eine ernste Gefahr jenseits von einfachem Populismus. Gegen den Besuch des AfD-Jugendsprechers auf einer Veranstaltung in Tramin regt sich Widerstand. Das Wetter noch einmal sonnig und heiß bei 26 bis 32 Grad. Nach dem AfD-Erfolg bei der Landtagswahl in Sachsen-Anhalt warnt die Politikwissenschaftlerin Paula Diehl vor der Annahme, die Partei werde sich durch Regierungsverantwortung selbst entzaubern. Rechtspopulistische Parteien könnten sich an der Macht stattdessen weiter radikalisieren und zugleich demokratische Mehrheiten für ihre Ziele nutzen, sagte Diehl im Morgengespräch auf Freie Südtirol. Sie beobachtet eine zunehmende Normalisierung rechtspopulistischer und rechtsradikaler Positionen. Die etablierten Parteien seien gefordert, darauf eine demokratische Antwort zu finden. Die AfD in Sachsen-Anhalt bastelt an einer Regierungsmehrheit. Trotz ihres historischen Wahlerfolges von knapp 44% verpasste die Partei die absolute Mehrheit. Jetzt laufen Gespräche hinter verschlossenen Türen. Die AfD will einzelne Abgeordnete anderer Parteien auf ihre Seite ziehen, um so die absolute Mehrheit zu erreichen. Gelingt das mit 3 Abgeordneten, hätte die AfD die absolute Mehrheit. Besonders CDU-Abgeordnete stehen im Fokus der AfD. In Italien legt die Partei von Ex-General Roberto Vannacci weiter zu. Eine Umfrage des Meinungsforschungsinstituts SWG sieht Vannaccis Futuro Nazionale bei knapp 8%. Sie überholt damit klar Forza Italia und Lega Nord. Am meisten Stimmen kann weiterhin Fratelli d'Italia auf sich vereinen. Sie kommt auf rund 27%. Auf Platz 2 liegt der Partito Democratico mit über 20%. Das Landesjugendtreffen der Südtiroler Freiheit am Samstag in Tramin wirft bereits seine Schatten voraus. Grund dafür ist der angekündigte Gastredner Jean-Pascal Hohm. Der Vorsitzende der AfD-Jugendorganisation Generation Deutschland wird von deutschen Behörden dem rechtsextremen Spektrum zugerechnet. Gegen seinen Auftritt regt sich nun Protest. Die Initiative Hohm Go Home hat für Samstag eine antifaschistische Kundgebung auf dem Rathausplatz in Tramin angekündigt. Sie kritisiert Hohms politische Kontakte und Positionen und fordert seine Ausladung. Beim Landesjugendtreffen sollen neben Hohm auch Landtagsabgeordneter Sven Knoll und Landesjugendsprecherin Melanie Mayer auftreten. Südtiroler Handwerker und Dienstleister könnten künftig bessere Chancen bei öffentlichen Aufträgen haben. Die EU-Kommission will, dass bei Ausschreibungen europäische Firmen und Produkte stärker berücksichtigt werden. Konkret sollen Angebote aus Europa bevorzugt werden können, wenn mindestens die Hälfte der Leistung innerhalb der EU entsteht. Der LVH begrüßt den Vorschlag. Öffentliche Aufträge sollten nicht einfach an den billigsten Anbieter gehen, sagt LVH-Direktor Walter Pöhl. Auch Qualität, Nachhaltigkeit und Innovation müssten eine Rolle spielen. Davon könnten auch viele Betriebe in Südtirol profitieren. 2 Diebe haben aus dem Renoir-Museum an der französischen Riviera am frühen Dienstagmorgen 3 Gemälde des Künstlers gestohlen. Die Täter brachen kurz vor 6 Uhr in das Museum ein und nahmen zunächst 4 Werke mit, ließen eines davon aber auf der Flucht zurück. Sie wurden von der Polizei verfolgt, konnten aber entkommen. Das Wetter, der Hochsommer geht in den Endspurt. Heute bleibt es nochmals überwiegend sonnig und heiß mit Temperaturen zwischen 26 und 32 Grad. Am Nachmittag ziehen erste Wolken auf und örtlich können sich erste Gewitter entwickeln. Morgen am Mittwoch wechselt das Wetter. Eine Kaltfront bringt verbreitet Regenschauer, teils kräftige Gewitter und deutlich kühlere Temperaturen. Von Rai Südtirol hörten Sie Nachrichten, Redaktion Matthias Ungerer.
2: Schönen Vormittag aus der Landesverkehrsmeldezentrale. Brenner Autobahn in Richtung Süden zwischen Neumacht und San Michele. 2 Kilometer Stau wegen des defekten LKWs. Wegen Arbeiten gesperrt sind die Auffenbachstraße zwischen Gasteig und Einfach-Kalcheralm bis 18 Uhr und die Landesstraße Furkelpass auf Ohlunger Seite auf der Höhe Machner. Wegen eines 24-stündigen Streiks kann es bei den Zügen von Trenitalia, Trenord ÖBB und Italo heute bis 21 Uhr zu Verspätungen und Ausfällen kommen. Die Saarzüge und der Schienenersatzdienst B250 sind vom Streik betroffen. Gute Fahrt!
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3: Einen schönen, angenehmen Vormittag heute hier am Dienstag. Und ich frage mal ganz direkt, wie geht's Ihnen denn?
4: Uns lachen tut der Psyche sehr gut.
5: Wie tun wir nicht hart mit dem Lachen? Lauthals drauf los, ich lache herzlich.
3: Ja, herzlich lachen. Wir haben es gehört, es tut der Psyche und dem allgemeinen Wohlbefinden gut. Genau das wollen wir von Ihnen etwas genauer wissen. Wir haben uns mal umgehört, wie sehr, wie oft und aus welchen Anlässen Herr und Frau Südtiroler gerne lacht. Die Antwort darauf, die erfahren Sie im Treffpunkt und zwar gleich in wenigen Minuten.

0: Ja, Peter Maffay mit So bist du im Treffpunkt heute am Dienstag schon Vormittag. Ja, was gibt's denn Schöneres, als so richtig herzhaft lauthals drauf loszulachen? Und zwar so lange, bis einem vielleicht sogar die Tränen kommen. Ja, leider machen das viel zu wenige von uns, das Lachen. Denn durchschnittlich lächeln wir Erwachsene nur so 15 Mal am Tag. Kinder hingegen bis zu 400 Mal täglich. Ja, offensichtlich haben die einfach mehr Grund zum Lachen, wer weiß. Über was lachen sie denn eigentlich? Barbara Wiest hat für uns nachgefragt und einfach mal sich in Terlan umgehört.
1: Ich lache ziemlich viel.
2: Was zum Beispiel bringt Sie zum Lachen?
1: Besonders meine Kinder bringen mich jeden Tag zu lachen, obwohl ich mich eigentlich ärgern müsste, aber ich lache gerne drüber. Es bringt mich sonst zu lachen. So bad es klingt, ich muss brutal lachen, wenn sich Leute rausfliegen oder stolpern oder so. Muss ich brutal lachen. Ich könnte jetzt schon lachen, weil ich weiß, das hört man nicht gerne, aber das ist ja so. Da lache ich herzlichst drüber.
3: Ja, ich denke schon, ja.
2: Über was lachen Sie zum Beispiel?
3: Wenn was witzig ist.
4: Was bringt die zum Lachen, Zettel?
5: Was sind 3 hartgekochte Eier? Und wer ist das? Das ist der Robert.
4: Die Witze für die Kinder bringen mich zum Lachen, weil sie sich so köstlich erzählen.
2: Lachen Sie viel?
4: Ja.
2: Täglich?
5: Gar nicht.
4: Täglich, ja.
2: Witze. Erzählen Sie selber gerne Eier?
6: Ja,
2: kann
6: ich gar nicht. Ja, schon eher.
2: Was bringt Sie denn zum Lachen?
6: Alles Mögliche, weil ich mit den Herren der Karten spiele.
2: Erzählen Sie gerne Witze?
6: Hey, da merkt man sie aber nicht. Ich erzähle sie gerne, wenn ich welche weiß, aber mir merkt man das viele.
7: Ja, ich lache gerne und stecke gerne nochmal. Ich lautes Lachen habe, ganz allgemein. Und das Lachen tut der Psyche sehr gut.
8: Ich tue mir nicht hart mit dem Lachen. Ja, wenn es zu lachen etwas gibt, dann lache ich gerne. Wenn es nicht zu lachen gibt, dann tue ich lieber reden. Lauthals drauf loslachen, nicht, ich lache herzlich, aus dem Herzen aus, aus dem Inneren heraus lache ich.
2: Bis Ihnen die Tränen kamen?
8: Unter Umständen, nein, ja, ja.
9: Ja, gern und viel, ja.
2: Was zum Beispiel bringt Sie zum Lachen?
9: Der Arbeitskollege, schwarzen Humor, Flachwitze, alles was ein bisschen etwas an Humor rumor ist, nehme ich mit.
1: Ja, vieles, also nicht.
2: Lachen Sie täglich?
1: Ja, ich denke schon. Ich glaube schon.
2: So richtig laut Holz drauf los?
1: Ich glaube ja weniger.
2: Ja. Ja. Täglich? Ja.
4: Über was?
2: Über Holz.
4: Ja. Viel und täglich.
2: Was bringt sie denn zum Lachen?
4: Alles, was lustig ist.
10: Ja, dann muss man. Sonst wird man krank. Täglich, man muss täglich lachen, ja.
2: Über was lachen Sie zum Beispiel?
10: Über alte Geschichten. Über alles.
11: Ja, eigentlich allem. Über mir selber, wenn ich etwas falsch mache. Lache ich am liebsten.
2: Täglich?
11: Ja, ich bin eigentlich ein fröhlicher Mensch. Es kann schon irgendetwas anderes auch sein.
2: Sind Sie auch eine gute Witzerzählerin?
11: Eigentlich nicht so gut, nein. Das merke ich mir nicht so. Mein Mann kann es besser.
0: Ja, das mit den Witzen, das ist auch immer so eine Sache. Ein Witz kann zwar gut sein, aber

0: Aber es kommt auch darauf an, wie jemand einfach auch einen Witz erzählen kann. Ich mache das jetzt nicht, aber ich hoffe, dass Sie heute über den Tag hinweg und auch in Zukunft immer wieder gute, viele und nette Gründe finden, um gut, herzhaft und fröhlich zu lachen.
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0: Mental as Anything mit Live It Up. Schönen Vormittag. Die Allianz der Kultur, das ist eine Vereinigung von Organisationen und Vereinen, und zwar im Kultursektor. Und die leisten Lobbyarbeit, um die Bedeutung der Kultur für die Gesellschaft ins Gedächtnis zu rufen. Die haben auch eine Geschäftsführerin, und zwar Anna Hilber.
1: Was mich motiviert, aber auch unseren Vorstand motiviert und sehr viele unserer Mitglieder motiviert, ist, dass wir einfach sehen und wissen und erleben, welche Wirkung Kultur in der Gesellschaft, im Politischen, im Sozialen hat und uns genau da einbringen und einsetzen möchten. Wir sind als Allianz uns sicher und fest davon überzeugt, dass Kultur eine transversale Kraft ist, die genau in die Mitte der Gesellschaft hineinwirkt. Und genau da wollen wir einsetzen. Kultur ist politisch, Kultur ist sozial, und damit können wir die Gesellschaft von morgen gestalten.
0: Ja, sagt Anna Hilber, freischaffende Kulturmanagerin und auch Geschäftsführerin der Allianz der Kultur. 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Wie sieht's auf Südtirols Straßen aus? Unser Blick aufs Wetter, gleich unser kurzer Serviceüberblick nach etwas Musik. Davor gibt's noch einen Titel, und zwar Kylie Minogue mit Give Me Just a Little More Time.

0: Schönen Vormittag aus der Landesverkehrsmeldezentrale. Brenner Autobahn in Richtung Süden zwischen Neumacht und San Michele. 2 Kilometer Stau wegen des defekten LKWs. Wegen Arbeiten gesperrt sind die Auffenbachstraße zwischen Gasteig und Einfach-Kalkeralm bis 18 Uhr und die Landesstraße Furkelpass auf Ohlunger Seite auf der Höhe Machner. Wegen eines 24-stündigen Streiks kann es bei den Zügen von Trenitalia, Trenord ÖBB und Italo heute bis 21 Uhr zu Verspätungen und Ausfällen kommen. Die Saatzüge und der Schienenersatzdienst B250 sind vom Streik betroffen. Gute Fahrt!
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2: Ja, heute haben noch einige öffentliche Schwimmbäder geöffnet, weil wir heute einfach noch einen wunderschönen sommerlichen Tag haben. Wir dürfen heute Temperaturen erwarten zwischen 35 bis 32 Grad. Am Nachmittag allerdings nimmt die Bewölkung dann zu und gegen Abend hin können da und dort auch einige Gewitter hervorgehen. Und diese Gewitter sind die Vorankündigung für die Kaltfront, die jetzt auf uns zukommt. Und das bemerken wir schon morgen am Mittwoch. Morgen am Mittwoch geht es gleich schon mal stark bewölkt in den Tag hinein. Und es kann morgen auch zu ausgedehnten Regenfällen verteilt aufs ganze Land kommen. Teilweise auch kräftige Regenschauer. Blitz und Donner sind da nicht ausgeschlossen. Und das bedeutet natürlich auch, dass es temperaturmäßig abkühlt. Wir haben Höchstwerte zwischen 19 und 25 Grad und diese Temperaturen, die halten sich bis ins Wochenende hinein. Donnerstag und Freitag wird auch stark bewölkt sein, die Sonne tut sich schwer. Niederschläge werden für Donnerstag und Freitag allerdings nicht erwartet. Mit einer deutlichen Wetterbesserung ist dann ab Samstag wieder zu rechnen.

Das ist Musik aus Südtirol gewesen. Tracy Merano hier bei uns im Treffpunkt auf Rai Südtirol. Schönen Vormittag. Nun, der Wein, der ist köstlich und die lokalen Spezialitäten schmecken hervorragend. Da ist es nur folgerichtig, dass Emilio in Südtirol dauerhaft Wurzeln geschlagen hat. Seine Tätigkeit als Privatdetektiv will er vorübergehend mal ruhen lassen, bis ein Winzer seine Hilfe benötigt. Ein anonymer Erpresser behauptet, einige Flaschen des vorzüglichen Lagrains im Weinkeller vergiftet zu haben. Da kann Emilio nicht untätig bleiben. Bei Wein, da versteht der Baron keinen Spaß. Er ermittelt und stößt auf Zusammenhänge, die noch weit gefährlicher sind als der vergiftete Lagrein. Das ist ein Stoff, aus dem ein Kriminalroman entsteht und der spielt mitten in Südtirol. Ein Roman, der im renommierten Verlag Rowohlt erschienen ist, ein Roman von Michael Böckler mit dem Titel »Mörderischer Jahrgang«. Ein Weinkrimi aus Südtirol. Spannende Lektüre in einem Ambiente, das uns vertraut ist in Südtirol. 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

0: Einen schönen Vormittag nach Mauls und zwar zu Irmgard. Hallo Irmgard.
1: Ja, guten Morgen.
0: Liebe Irmgard, Sie lesen gerne Krimis, Kriminalromane?
1: Eigentlich lieber Frauenromane.
0: Eigentlich lieber Frauenromane. Was machen Sie denn dann mit diesem Weinkrimi?
1: Na, den lese ich schon. Das ist schon. Ein Südtirol-Krimi. Den lese ich auf jeden Fall hier.
0: Okay, dann ist ja mal schon gut. Nein, das ist wirklich ein spannender Roman. Im Rowohlt Verlag erschienen von Michael Böckler. Mörderischer Jahrgang, ein Weinkrimi aus Südtirol. Ich habe vorhin schon das eine oder andere erzählt. Da geht es um einen Winzer und man hat diesen Winzer, so natürlich jetzt im Roman, ist natürlich eine fiktive Geschichte, ne? Und der wird erpresst, weil man seinen Lagrein vergiftet hat. Ne? Und dann macht sich dieser Detektiv da auf die Spurensuche. Jetzt komme ich zur Quizfrage, liebe Irmgard, okay?
1: Jawohl.
0: Es ist eine Weinfrage. Wie schaut es denn da aus?
1: Weiß ich nicht.
0: Gehen wir mal ein bisschen auf Spurensuche. Sie lachen so nett, Irmgard. Das ist sehr sympathisch, muss ich sagen. Wir haben heute gehört, wie gesund und wie wohltuend das Lachen ist. Und Sie stecken uns wirklich an mit Ihrem Lachen. Das,
1: ja, danke. Gell?
0: Also Irmgard, Folgendes. Lagrein, also jede Rebsorte hat ja eine historische Herkunft. Ne? Also es gibt einfach für jede Rebsorte eine bestimmte historische Herkunft. Es gibt ja in Südtirol viele Rebsorten, die angebaut werden. Der Silvaner, der Chardonnay und dergleichen, auch der Blauburgunder. Und so auch eben der Lagrein. Und jetzt möchte ich von Ihnen wissen, die historische Herkunft des Lagreins, von wo stammt der historisch wirklich? Ich gebe Ihnen drei Antwortmöglichkeiten, kein Stress bitte. Also historisch gesehen, woher kommt denn der Lagrein, der in Südtirol ja so beliebt ist? Der Lagrein, der stammt nämlich ursprünglich aus der Wachau in Österreich, aus Burgund in Frankreich oder eben aus Südtirol selbst. Was glauben Sie denn, Irmgard?
1: Knifflige Frage.
0: Nein, ist es nicht.
1: Ist es nicht?
0: Nein, ist nicht. Nein, ist wirklich nicht.
1: Ist nicht.
0: Nein, es ist wirklich nicht.
1: Also.
0: Jetzt habe ich schon eine Spur gelegt. Es ist wirklich nicht knifflig.
1: Ja, wenn es
0: nicht
1: noch so
0: geht, aus Südtirol. Ja, genau. Irmgard. Um Ihre Ehre zu retten, ich hätte das nie durchgehen lassen, wenn Sie gesagt hätten, der Lagrein kommt aus der Wachau oder aus der Wachau oder aus Burgund. Sie hätten sich nicht mehr durch den Ort trauen dürfen. Sie hätten sich nicht mehr auf die Straße trauen dürfen.
1: Hätte ich mich auch nicht.
0: Liebe Irmgard, ich wünsche Ihnen viel Freude und Spaß bei der Lektüre des Romans.
1: Ja, und vielen Dank.
0: Und merken Sie sich, der Lagrein, autochthon, kommt aus Südtirol. Ja. Punkt. Da wird nicht diskutiert, gell?
1: Nein, da wird nicht diskutiert. Und wir haben ja sehr gute Weine.
0: Genau, ganz genau.
1: Muss ich schon sagen.
0: Gut. Schön. Servus, danke. Wiederhören.
1: Danke, wiederhören.

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1: In Meran geht es heute mal um Meran. Anita Rossi, Journalistin, Podcasterin und Dokumentarfilmerin, spricht in der Villa Freischütz über ihr neues Reisebuch O Meran. Es ist ein persönlicher Blick auf die Stadt zwischen alpiner Bodenhaftung und mediterraner Leichtigkeit. Sie erzählt von Zweisprachigkeit, Zugehörigkeit, Weinfestivals, botanischen Gärten, Architektur und Subkultur. Im Gespräch mit Folio-Verleger Hermann Gummerer gibt Rossi Einblicke in das Buch und ihren persönlichen Blick auf ihre Heimatstadt. Anschließend wird gemeinsam auf das Buch angestoßen. Beginn um 19.30 Uhr in der Villa Freischütz in Meran. Landwirtschaft ist mehr als ein Beruf. Sie ist ein Lebensentwurf, der Wissen, Tradition und das tägliche Tun verbindet. In Tieren, Generation Farmfluencer, begleiten die Filmschaffenden Thomas Schäfer und Maike Hollneicher Menschen in Südtirol, für die genau dieses Leben Realität ist. Landwirtinnen und Landwirte, die ihre Höfe nicht nur bewirtschaften, sondern mit Überzeugung gestalten.
2: Ich will nicht der sein, was Leute redet. Ich will was machen und will mal umfangen. Sei klar, wie hilft mir. Ist Tieren.
1: Ein Film über Verbundenheit zur Natur, über Verantwortung und darüber, wie sehr Landwirtschaft unser aller Leben berührt. Zu sehen ist Tieren Generation Farmfluencer heute um 20 Uhr beim Sommerkino in Feldturms unter der Adresse Bedratz 1. Im Teatro Cristallo findet heute ein Abend statt, der tief in eine jahrhundertealte Musiktradition führt. Fanna Fi Allah, eines der bedeutendsten Ensemble für klassischen Sufi-Kawali, gastiert heute in Bozen. Angeführt von Tahir Kawal, entfaltet das Ensemble eine kraftvolle Mischung aus Harmonium, Tabla und mehrstimmigen Chorlinien, die sich eng an die traditionelle Form des Kawali hält. Die Poesie von Amir Khusrau und Baba Farid wird in intensiven Rhythmen und kollektiver Energie spürbar, oft begleitet von der rotierenden Tanzbewegung der Sufi-Derwische. Eine ausgezeichnete Möglichkeit, diese jahrhundertealte Musiktradition kennenzulernen, heute um 19.30 Uhr im Teatro Cristallo in Bozen.

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1: Forscherin sieht im Aufstieg der AfD eine ernste Gefahr jenseits von einfachem Populismus. Gegen den Besuch des AfD-Jugendsprechers auf einer Veranstaltung in Tramin regt sich Widerstand. Das Wetter noch einmal sonnig und heiß bei 26 bis 32 Grad. Nach dem AfD-Erfolg bei der Landtagswahl in Sachsen-Anhalt warnt die Politikwissenschaftlerin Paula Diehl vor der Annahme, die Partei werde sich durch Regierungsverantwortung selbst entzaubern. Rechtspopulistische Parteien könnten sich an der Macht stattdessen weiter radikalisieren und zugleich demokratische Mehrheiten für ihre Ziele nutzen. Das sagte Diehl im Morgengespräch auf Rai Südtirol. Sie beobachtet eine zunehmende Normalisierung rechtspopulistischer und rechtsradikaler Positionen. Die etablierten Parteien seien gefordert, darauf eine demokratische Antwort zu finden. Die AfD in Sachsen-Anhalt bastelt an einer Regierungsmehrheit. Trotz ihres historischen Wahlerfolgs von knapp 44% verpasste die Partei die absolute Mehrheit. Jetzt laufen Gespräche hinter verschlossenen Türen. Die AfD will einzelne Abgeordnete anderer Parteien auf ihre Seite ziehen, um so die absolute Mehrheit zu erreichen. Gelingt das mit 3 Abgeordneten, hätte die AfD die absolute Mehrheit. Besonders CDU-Abgeordnete stehen in ihrem Fokus. EU-Kommissionspräsidentin Ursula von der Leyen hat sich schockiert über die großen Feierlichkeiten bei der Beerdigung des verurteilten Kriegsverbrechers Ratko Mladic in Belgrad geäußert. Dass hochrangige serbische Beamte bei der Beerdigung anwesend waren, sei zutiefst bedauerlich, betonte von der Leyen. Dies widerspreche den Werten, die für Serbiens Weg in die EU nötig seien. Serbien ist EU-Beitrittskandidat. Mladic wurde wegen Völkermords und Kriegsverbrechen im Jugoslawienkrieg zu lebenslanger Haftstrafe verurteilt. Er starb im Gefängnis in Den Haag. Das Landesjugendtreffen der Südtiroler Freiheit am Samstag in Tramin wirft bereits seine Schatten voraus. Grund dafür ist der angekündigte Gastredner Jean-Pascal Hohm. Der Vorsitzende der AfD-Jugendorganisation Generation Deutschland wird von deutschen Behörden dem rechtsextremen Spektrum zugerechnet. Gegen seinen Auftritt regt sich nun Protest. Die Initiative Home Go Home hat für Samstag eine antifaschistische Kundgebung auf dem Rathausplatz in Tramin angekündigt. Sie kritisiert Homes politische Kontakte und Positionen und fordert seine Ausladung. Beim Landesjugendtreffen sollen neben Hohm auch Landtagsabgeordneter Sven Knoll und Landesjugendsprecherin Melanie Meyer auftreten. Südtiroler Handwerker und Dienstleister könnten künftig bessere Chancen bei öffentlichen Aufträgen haben. Die EU-Kommission will, dass bei Ausschreibungen europäische Firmen und Produkte stärker berücksichtigt werden. Konkret sollen Angebote aus Europa bevorzugt werden können, wenn mindestens die Hälfte der Leistung innerhalb der EU entsteht. Der LVH begrüßt den Vorschlag. Öffentliche Aufträge sollten nicht einfach an den billigsten Anbieter gehen, sagt LVH-Direktor Walter Pöhl. Auch Qualität, Nachhaltigkeit und Innovation müssten eine Rolle spielen. Davon könnten auch viele Betriebe in Südtirol profitieren. In Arzl im Pitztal in Nordtirol ist offenbar ein Wolf ohne Abschussverordnung geschossen worden. Der Wolf soll zuvor 6 Ziegen gerissen haben. Am Abend wurde der Wolf dann erlegt, berichtet die Tiroler Tageszeitung. Für das betreffende Jagdgebiet sei keine der sonst üblichen Abschussverordnungen des Landes vorgelegen. Das Wetter. Der Hochsommer geht in den Endspurt. Heute bleibt es nochmals überwiegend sonnig und heiß mit Temperaturen zwischen 26 und 32 Grad. Am Nachmittag ziehen erste Wolken auf. Örtlich können sich erste Gewitter entwickeln. Morgen am Mittwoch wechselt das Wetter. Eine Kaltfront bringt verbreitet Regenschauer, teils kräftige Gewitter und deutlich kühlere Temperaturen. 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Redaktion Matthias Ungerer.
2: Aus der Landesverkehrsmeldezentrale begrüße Sie Barbara Widot. Auf der Brenner Staatsstraße in beiden Richtungen zwischen Azwang und Bulmau Kolonnenverkehr und Stau wegen Überlastung. Sowie auf der Pustertaler Staatsstraße Richtung Innichen zwischen San Lorenzen und Percha und in Richtung Brixen zwischen St. Lorenzen und Kienz und zwischen Mühlbach und Schabs. Gute Fahrt!
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1: Schönen, angenehmen Vormittag. Früher sagte man ein sogenannter Zappel Philipp oder Philippine. Heute sprechen wir von ADHS, dieses Aufmerksamkeitsdefizits-Hyperaktivitätssyndrom oder Störung. Wir werden uns dem Thema ernsthaft nähern. E-Bike ist nicht gleich E-Bike. Es gibt nämlich auch das Tracking-E-Bike und wie Sie Strom sparen können. All das erfahren Sie in dieser Stunde wie immer am Dienstag zwischen 11 und 12 Themen rund um den Verbraucherschutz. Uns allen schönen und angenehmen Vormittag. Fein, dass Sie mit dabei sind.

Aufmerksamkeitsdefizit-Hyperaktivitätsstörung. Bekannt auch unter dem Kürzel ADHS, kann sich bereits im Kindesalter zeigen, bleibt aber bei vielen Menschen bis ins Erwachsenenalter bestehen. Das wird gleich Thema sein bei uns hier jetzt, und zwar nach Lynn Anderson und mit ihrem Rose Garden. Willkommen im Treffpunkt auf Rhein-Südtirol.

Für lange Zeit wurden Menschen, die besonders unruhig, impulsiv oder unaufmerksam waren, oder die Umgebung hat sie als unaufmerksam wahrgenommen, schnell als Zappelphilipp, verträumt oder einfach als schwierig bezeichnet. Heute wissen wir, dass hinter einer ausgeprägten und anhaltenden Form dieser Verhaltensweise eine medizinisch anerkannte Störung stehen

0: kann. Aufmerksamkeitsdefizit-Hyperaktivitätsstörung, eben kurz ADHS. ADHS kann, wie vorhin erwähnt, bereits im Kindesalter angezeigt werden, bleibt aber bei vielen Menschen bis ins Erwachsenenalter bestehen. Oder wird oft auch erst im Erwachsenenalter diagnostiziert. Hubert Ecker hat sich dazu mit einer Fachärztin für Psychosomatik und Psychotherapie getroffen und geht der Frage nach, wie sich die Störung im Detail äußert und welche Möglichkeiten es gibt, damit im Alltag auch gut und besser umzugehen.
1: Die Aufmerksamkeitsdefizit-Hyperaktivitätsstörung ADHS kann den Alltag von Kindern und Erwachsenen auf ganz unterschiedliche Weise beeinflussen. Dabei geht es nicht nur um Unaufmerksamkeit oder Hyperaktivität, sondern auch um Impulsivität und Schwierigkeiten bei der Organisation, erklärt Astrid Neuwi-Lobkowitz, Fachärztin für Psychosomatik und Psychotherapie.
2: Die Hyperaktivität hat nicht jeder. Eigentlich müsste der Überbegriff ADS sein, weil es gibt eben auch einen ADS des Unaufmerksam-Typs, den vorwiegend die Frauen haben, der sich auszeichnet dadurch, dass man verträumt, ablenkbar ist, vergesslich ist, sich schlecht organisieren kann. ADS ist insgesamt ein Syndrom und was wir heute wissen, ist eben, man kommt damit zur Welt, das ist erblich bedingt und dazu gehört eben oft eine innere Unruhe, dass man so ganz angespannt ist. Also das ist so dieses tägliche Scheitern an sich selbst, dass man sich selber nicht aktivieren kann, um Routineaufgaben zu erledigen, um das eben zu machen, was gemacht werden muss.
1: Anzeichen von ADHS sind nicht immer sofort erkennbar. Betreffen sie auch die Aufmerksamkeit und die Fähigkeit zur Selbstregulation, etwa im Umgang mit Impulsen und Emotionen?
2: Es gehört dazu eine Unaufmerksamkeit, ganz schnell ablenkbar sein, nicht sich lange konzentrieren können. Es gehört dazu, dass man sehr empfindlich ist, dass man schnell sich angegriffen, gekränkt, verletzt fühlt oder auch schnell impulsiv reagiert oder auch impulsiv handelt, dass man so ohne zu denken was macht, dass man so ganz schnell so heftige Gefühle entwickelt. Man kann sich dann auch, wenn man ADS hat, oft ganz schlecht organisieren, dass man einfach nicht Ordnung halten kann, dass man schnell chaotisch wird. Also es ist ein komplexes Anderssein. Das kann nicht behandelt werden wie eine Depression, sondern das braucht eben eine ganz spezielle Therapie.
1: Es gibt noch immer Vorurteile und Missverständnisse. Etwa die Vorstellung, dass Anderssein sei einfach nur schlechte Konzentration oder eine Frage der Erziehung. Die Störung als medizinisch anerkannte Diagnose ist heute in der Gesellschaft deutlich präsenter als noch vor einigen Jahrzehnten, wie eine Straßenbefragung zeigt.
3: Man wird ja heutzutage in Zeitungen oder in Interviews oder wenn über Lebensfragen diskutiert wird, wird man damit ja konfrontiert. Insofern bekommt man einiges mit.
4: Also für mich persönlich ist es kein Thema und ich finde es sehr gut, dass man jetzt dieses Thema auch in der Gesellschaft nochmal ganz anders betrachtet.
5: Ja, ich sehe bei mir einige Symptome. Mein verstorbener Lebenspartner hatte eindeutig ADHS, sein Sohn ebenfalls. Bei mir persönlich habe ich folgende Symptome entdeckt. Ich habe mein Leben lang alles bis zum Letzten hinausgezögert, bis es wirklich überhaupt nicht mehr ging. Und dann konnte ich arbeiten. Ich bin phasenweise Gefühlsschwankungen unterworfen, mit denen ich gut im Leben zurechtgekommen bin.
1: Sind auch diese Verhaltensmerkmale angeboren und können Ausdruck einer neurobiologischen Besonderheit sein?
2: Also es ist nicht entstanden durch ein Trauma oder durch eine seelische Belastung, sondern es ist ein Anderssein, wie Autismus auch, das ist wieder anders, aber dass man praktisch als mit einer anderen Art, mit einer besonderen Art zu sein, auf die Welt kommt.
1: ADHS zeigt sich daher meist bereits in der Kindheit, wenngleich die Diagnose manchmal erst im Jugend- oder Erwachsenenalter gestellt wird.
2: Ja, was wir wissen bei den Kindern, gerade die Hyperaktiven, die erkennen wir ja auch mittlerweile, das sind vorwiegend die Jungs, die sind eben ungestüm, laut, heftig. Da wird das auch ADS zugeordnet. Was wir bei den Frauen sehen, die haben eher den unaufmerksamen Typ, der ist eben dieses langsam ablenkbare, verträumte und da denkt niemand an ADS. Aber das ist für die Frauen zum großen Nachteil, die werden 4 Jahre später diagnostiziert als die Männer. Im Kindesalter werden 4 Jungs auf ein Mädchen diagnostiziert, obwohl wir wissen, dass es 1:1 ist. Und das ist eben ein großer Nachteil.
1: Erklärt Astrid Neuwi-Lobkowitz, Fachärztin für Psychosomatik und Psychotherapie.
0: Ja, und wer bei sich selbst oder bei Angehörigen einen ADHS-Verdacht hat, sollte sich einfach an eine Fachärztin oder Arzt oder eben auch an eine geeignete psychologische Fachstelle wenden. Wichtig ist eine möglichst frühzeitige Diagnose bereits im Kindes- und Jugendalter. Weiterführende Informationen finden Sie zum Beispiel auch auf der Webseite des Südtiroler Sanitätsbetriebes unter Kinder- und Jugendpsychiatrie und Psychotherapie. Die Gesprächspartnerin, die wir gehört haben, die Expertin Dr. Astrid Neu-Lobkowitz, hat auch in diesem Zusammenhang viele Fachbücher veröffentlicht.
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0: Ja, Fairground Attraction mit Perfect. Perfekt, dass Sie gerade jetzt den Treffpunkt hören auf Reihe Südtirol. Und jetzt Verkehr und Wetter.
1: Hier ist die Landesverkehrsmeldezentrale. Auf der Mendelbachstraße bei der Mebobrücke Eppan staute sich in beiden Richtungen nach einem Unfall. Kolonnenverkehr und Stau wegen Überlastung gibt es im Bustertal Richtung Brixen zwischen St. Lorenzen und Kienz, zwischen Mühlbach und Schaps Richtung Innichen zwischen St. Lorenzen und Bercher und Stau auch auf der Brenner Staatsstraße in beiden Richtungen zwischen Atzwang und Blumau. Gute Fahrt!
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0: Ja, im Grunde kann ich mich nur wiederholen. Genießen wir heute noch diesen Tag. Es wird voraussichtlich der letzte richtige heiße Sommertag sein, wo wir Temperaturen über 30 Grad haben. Denn heute werden wir Höchstwerte im Süden des Landes um die 32, 33 Grad haben, im Norden 25 Grad. Am Nachmittag nimmt allerdings die Bewölkung zu und aus dieser Bewölkung können dann vereinzelt ein paar Regenschauer niedergehen. Und das wirkt sich dann ganz konkret auch auf den morgigen Mittwoch aus. Der morgige Mittwoch, der beginnt schon stark bewölkt und am Vormittag kann es zu Regenfällen kommen. Im Laufe des Tages können die weitaus intensiver werden. Im Tagesverlauf gibt es auch Blitzdonner, also richtige Gewitter sind dabei möglich. Das heißt natürlich in Folge, dass es auch abkühlen wird. Die Temperaturen gehen zurück auf Höchstwerte zwischen 19 und 25 Grad und diese Temperaturen halten dann durch bis zum Freitag. Allerdings Donnerstag und Freitag schaut es so aus, dass es zwar stark bewölkt ist, die Sonne wird sich Donnerstag als auch Freitag schwer tun, aber Niederschläge sind für diese beiden Tage nicht zu erwarten. Mit einer deutlichen Wetterbesserung, aber Temperaturen über 30 Grad werden wir am Samstag nicht erwarten dürfen. Wie gesagt, Wetterbesserung frühestens dann am Samstag wieder.

0: Adele mit ihrer unglaublich beeindruckenden Stimme. Schönen Vormittag im Treffpunkt. Ja, Fahrrad ist nicht gleich Fahrrad, nachdem das Fahrrad ja in den letzten Jahren einen unglaublichen Boom erlebt, gibt es ja die unterschiedlichsten Fahrräder für die unterschiedlichsten Einsatzbereiche und dann das Ganze auch noch elektrisch auch noch. Es gibt das Citybike, es gibt das Bergradeln, jeweils auch mit oder ohne Elektromotor, der uns eben beim Treten unterstützt, auch längere E-Bikes-Fahrten fördert medizinischen Studien zufolge unsere Fitness und Gesundheit, weil es als gutes Ausdauertraining gilt. Wem ein Radweg über Stock und Stein, für das es ein Mountainbike benötigt, zu abenteuerlich erscheint, hat eine Alternative. Das sogenannte Trekking-E-Bike. Marina Jury-Berntaler hat mit dem Geschäftsführer von Sanvit aus Eppan, Lorenz Röckel, über Trekking-E-Bikes gesprochen. Warum sie inzwischen so beliebt sind, was sie vom Mountainbike unterscheidet und warum die neuesten Modelle mit noch leistungsfähigeren Batterien und Motoren überzeugen.
1: Herr Rückel, für welche Unternehmungen sind Trekking-E-Bikes die bessere Wahl als ein elektrisches Mountainbike?
2: Trekking-E-Bikes haben logisch einen sehr großen Einsatz oder Verwendungszweck. In erster Linie werden die genutzt für den täglichen Weg, zum Beispiel zur Arbeit. Aber auch wenn ich am Wochenende, sage ich, möchte mal eine Tour machen, vorwiegend auf Radlwege, gute Straßen und gemütliche, leichte Feldwege sind machbar, aber es ist schon vorwiegend für die Straße gedacht.
1: Trekking-E-Bikes sind auch komfortabler, etwa was die Sitzhaltung anbelangt. Inwiefern sitzen wir darauf bequemer?
2: Sitzposition auf einem Trekkingradl fällt wirklich in der Regel deutlich entspannter aus wie bei einem Mountainbike, wobei man auch dort unterscheidet zwischen sportlicheren und etwas gemütlicheren Sitzpositionen. Aber generell ist ein Trekkingrad von der Rückenposition deutlich aufrechter, der Lenker ist höher, der Abstand vom Sattel zum Lenker etwas kürzer, also kompakter, sodass es einfach ein Rad ist, wo sich eigentlich jeder drauf wohlfühlt.
1: Welche anderen Details unterscheiden Trekking-Fahrräder von Mountainbikes?
2: Ein Trekkingrad hat in der Regel eine Vollausstattung, das heißt, es kommt serienmäßig mit Gepäckträger, Schmutzfänger, Lichtanlage, die auch über Motorakku gesteuert wird. Und das ist natürlich auch ein Vorteil, wenn ich einmal gewisse Radreisen mache oder auch so einen täglichen Weg zur Arbeit, wenn ich eine Tasche oder ein Gepäck mitnehmen will, wo ich das einfach und gut verstauen kann.
1: Und worin besteht der Unterschied zu einem City-E-Bike?
2: City-E-Bike oder Trekking-E-Bike, das ist schon sehr, sehr ähnlich. Ich würde sagen, es geht da hauptsächlich mehr um die Qualität der Komponenten. Ein City-E-Bike wird halt in der Regel schon mehr in der Stadt benutzt, einfach für meistens kürzere Wege, wo es Akkus, Motoren und so weiter betrifft, vielleicht nicht ganz das Maximum braucht. Ein Trekking-Rad kann ich natürlich sowohl in der Stadt als auch für auch längere Touren am Radweg und so weiter nutzen.
1: Kann ich mit einem etwas griffigeren Reifen ein Trekkingrad auch gut Offroad, also abseits asphaltierter Straßen, verwenden?
2: Ja, dadurch, dass die Reifen jetzt also schon serienmäßig über die Jahre etwas breiter geworden sind, gibt es eventuell auch die Möglichkeit, einen leicht griffigeren Reifen zu verbauen. Es gibt auch Trekkingräder, die schon serienmäßig mit solchen Reifen kommen, praktisch auch für leichtes Gelände tauglich sind, aber wie gesagt, vorwiegend sicher nach wie vor für die Straße das geeignetste Rad.
1: Die heurigen Modelle verfügen im Schnitt über noch mehr Batterieleistung und Motorpower, als im vergangenen Jahr üblich war. War diese weitere Steigerung tatsächlich nötig?
2: Es hat sich generell in den letzten Jahren technisch sehr, sehr viel getan bei den E-Bikes allgemein. Das heißt, die Akkus sind größer geworden, die Motoren haben auch mehr Power, mehr Leistung, aber trotzdem auch ein feinfühligeres, angenehmeres Fahrgefühl. Und es gibt natürlich nach wie vor Motoren mit verschiedenen Eigenschaften, so wie es auch verschiedene große Akkus gibt. Und das hängt dann in der Regel davon ab, wie ich das Rad benutze, wie groß die Strecken sind. Und dann macht es Sinn, dass ich einen größeren oder kleineren Akku habe oder auch einen Motor, der mehr oder weniger Power hat, gerade ob ich jetzt auch mehr im Flachen fahre oder auch mehr Steigungen fahre.
1: Ist ein Trekkingrad auch eine gute Lösung, um das Auto zu Hause stehen zu lassen, wenn ich pendle?
2: Ich würde sagen, sogar eine sehr, sehr gute Lösung. Hängt natürlich immer vom Gebiet ab, aber es ist wirklich auffallend, dass über die letzten Jahre sich da einiges getan hat. Ein bisschen das Umweltthema ist schon in den Köpfen drin der Leute und es sind einfach schon viele, die was vielleicht vor 2-3 Jahren noch mit dem Auto täglich zur Arbeit gefahren sind oder auch Erledigungen gemacht haben, die vor allem auch für kürzere Strecken jetzt auf Fahrrad zurückgreifen.
0: Ja, soweit Lorenz Röckel im Gespräch mit Marina Giuri Berntaler. Er verkauft in seinem Fahrradfachhandel in Eppan viele Räder und hebt in puncto Preis-Leistungsverhältnisse eine deutsche Marke, und zwar Cube, hervor, die im Verhältnis zu ihrer Konkurrenz viel für das Geld bietet. Zu demselben Schluss gekommen ist vor 2 Jahren schon die deutsche Stiftung Warentest, die den Trekking-E-Bike-Test durchgeführt hat und auch dort dieses Preis-Leistungs-Verhältnis zugesprochen hat.

0: Welchen Stellenwert Elektrizität in unserem Leben hat, lässt sich nicht zuletzt an endlichen Redensarten ablesen, die mit Strom zu tun haben. Wer müde ist, tut gut daran, die Batterien aufzuladen. Wenn es umgangssprachlich funkt, hat sich jemand auf der Stelle verliebt. Menschen, die sich gut verstehen oder die gleichen Interessen haben, liegen sprichwörtlich auf einer Wellenlänge. Die Liste ist lang: unter Strom stehen, auf Draht sein, den Stecker ziehen oder eben auch den Saft abdrehen. Fest steht, Strom ist uns allen lieb und teuer. Stellen Sie sich eine Welt ohne Elektrizität vor. Vielleicht haben Sie auch schon mal überlegt, wie Sie bei sich zu Hause zum Beispiel auch Strom sparen können. Und lassen Elektrogeräte wie etwa den Fernseher nicht im Standby-Betrieb, wenn Sie ihn nicht benutzen, sondern schalten ihn einfach komplett ab. Gut so. Es gibt aber noch einiges mehr, was Sie tun können und in Summe eben dann auch entsprechend Strom sparen. Tipps dazu hat die Leiterin der Verbraucherzentrale, Gunde Bauhofer.
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2: Es gibt im Alltag viele Möglichkeiten, darunter zum Beispiel Waschmaschine und Geschirrspüler nur einschalten, wenn sie voll beladen sind. Dadurch habe ich weniger Waschzyklen und das spart klarerweise Strom. Bei der Beleuchtung kann einiges gespart werden, indem man auf energiesparende Alternativen setzt und immer, wie uns schon die Oma gesagt hat, das Licht ausschaltet, wenn man einen Raum verlässt. Die Kühl- und Gefriergeräte sollten nach Möglichkeit an einem kühlen Ort aufgestellt werden, also nicht neben Hitzequellen. Und die Größe sollte an die Familiengröße angepasst sein, denn leere Kühlschränke verbrauchen mehr Energie. Beim Kochen immer einen Deckel verwenden und sei es bei Backofen als auch beim Kochfeld die Restwärme konsequent nutzen. Und natürlich, wenn ein neues Gerät gekauft werden muss, unbedingt auf das Energieetikett achten und das Energiesparsame wählen.
0: Ja, man würde es nicht meinen, dass es genau diese Kleinigkeiten manchmal sind, die eben in Summe auch ein Ersparnis geben. Nicht nur pro Monat, das Ganze dann auch hochgerechnet, das ganze Jahr über und auch so, da und dort einen unter den anderen Euro einspart.
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1: Rat der Gemeinden beruft Dringlichkeitssitzung zu Bettenstopp ein. Bildungsniveau erreicht laut PISA-Studie neuen Tiefststand. Das Wetter sonnig, am Abend Gewitter möglich bei 26 bis 32 Grad. Der Rat der Gemeinden trifft sich am Donnerstagabend zu einer Dringlichkeitssitzung zur Verordnung über die Bettenobergrenze. Die Landesregierung hat am vergangenen Freitag Änderungen vorgeschlagen. Laut dem Ressort für Landwirtschaft, Forstwirtschaft und Tourismus sollen diese für mehr Rechtssicherheit sorgen. Gudrun Esser.
2: Grundsätzlich gilt weiterhin, in ausgewiesenen Tourismuszonen müssen bis 30. September Genehmigungen vorliegen, ansonsten verfallen die Bettenrechte. 56 als strukturschwach ausgewiesene Gemeinden müssen den Termin nicht einhalten. Die Änderungen, die bei der Sitzung der Landesregierung vorgebracht wurden, gelten für alle Gemeinden und sollen laut Ressort mehr Rechtssicherheit bringen. Das Recht auf zusätzliche Betten bei bereits genehmigten Projekten soll nicht wegen formeller Mängel verfallen. Anpassungen sollen möglich sein, allerdings nur mit derselben bereits genehmigten Bettenzahl. Das gilt auch für Rechtsstreitigkeiten etwa mit Nachbarn. Die Einzelheiten wurden weder veröffentlicht noch Rhein Südtirol auf Anfrage ausgehändigt. Diese werden am Donnerstagabend dem Rat der Gemeinden vorgelegt. Am Freitag soll der Vermerk in den zweiten Gesetzgebungsausschuss des Landtages kommen. Noch im September sollen die Änderungen in das Dekret des Landeshauptmanns einfließen.
1: Weltweit verschlechtern sich die Schulleistungen. Laut der aktuellen PISA-Studie erbringt im OECD-Raum mittlerweile jeder fünfte 15-Jährige unzureichende Leistungen in Mathematik, Lesen und Naturwissenschaften. Spitzenreiter sind weiterhin ostasiatische Länder. Peter Thalmann.
3: Das Bildungsniveau von Jugendlichen erreicht einen historischen Tiefstand. Laut der neuen PISA-Studie der OECD sind die Schulleistungen in Mathematik und Lesen so schlecht wie noch nie seit Beginn der Erhebung. Am besten schnitten wie üblich Südkorea und Japan ab. In Europa erreichten Estland und Irland die besten Werte. Italien, Deutschland und Österreich landen im Mittelfeld, wobei Deutschland die schlechtesten Werte seit Beginn der Studie verzeichnet. Die Südtiroler Ergebnisse werden übermorgen Donnerstag in Bozen von den Bildungslandesräten vorgestellt. An der PISA-Studie 2025 nahmen weltweit rund 760.000 Schülerinnen und Schüler aus 91 Ländern teil.
1: Israel soll vor dem Hamas-Angriff am 7. Oktober gewarnt worden sein. Laut einer Recherche der israelischen Zeitung Haaretz warnte der Emir von Abu Dhabi Premierminister Benjamin Netanyahu knapp zwei Wochen vor der Attacke persönlich. In einem Telefonat sprach er von einem geplanten Erdbeben durch die Hamas. Die Information stammte von einem palästinensischen Vermittler. Dieser begleitete damals geheime Gespräche über einen langfristigen Waffenstillstand zwischen Israel und der Hamas. EU-Kommissionspräsidentin Ursula von der Leyen hat sich schockiert über die großen Feierlichkeiten bei der Beerdigung des verurteilten Kriegsverbrechers Ratko Mladic in Belgrad geäußert. Dass hochrangige serbische Beamte bei der Beerdigung anwesend waren, sei zutiefst bedauerlich, betonte von der Leyen. Dies widerspreche den Werten, die für Serbiens Weg in die EU nötig seien. Serbien ist EU-Beitrittskandidat. Mladic wurde wegen Völkermords und Kriegsverbrechen im Jugoslawienkrieg zu lebenslanger Haftstrafe verurteilt. Er starb im Gefängnis in Den Haag. Benzin und Diesel sind in Südtirol italienweit weiterhin am teuersten. Ein Liter Diesel kostet in Südtirol 2,21 Euro. Der Italien-Durchschnitt liegt bei 2,17 Euro. Ähnliches Bild auch beim Preis für ein Liter Benzin. Dieses kostet in Südtirol 2,09 Euro und liegt damit über dem italienischen Durchschnitt von 2,06 Euro. Teurer ist der Treibstoff nur an den Tankstellen entlang der Autobahn. In Arzl im Pitztal in Nordtirol ist offenbar ein Wolf ohne Abschussverordnung geschossen worden. Der Wolf soll zuvor 6 Ziegen gerissen haben. Am Abend wurde der Wolf dann erlegt, berichtet die Tiroler Tageszeitung. Für das betreffende Jagdgebiet sei keine der sonst üblichen Abschussverordnungen des Landes vorgelegen. Der Landeszusatzvertrag für die Allgemeinmedizin ist unterzeichnet. Nach fast 2 Jahren Verhandlungen haben sich Land, Sanitätsbetrieb und Gewerkschaften heute in Bozen geeinigt. Matthias Ungerer.
4: Für Hausärztinnen und Hausärzte soll sich mit dem neuen Vertrag vor allem die Arbeit in den Gemeinschaftshäusern lohnen. Wer dort tätig ist, bekommt künftig mehr Geld. Auch zusätzliche Untersuchungen und andere besondere Leistungen werden besser vergütet. Mehr Unterstützung gibt es außerdem für Ärzte, die in kleineren und abgelegeneren Orten arbeiten. Das gilt auch für die medizinische Betreuung in Seniorenwohnheimen. Insgesamt stellt die Landesregierung dafür mehr als 8 Millionen Euro zur Verfügung. Das Geld soll helfen, die medizinische Versorgung auch außerhalb der größeren Zentren abzusichern. Nach der Einigung muss der Vertrag jetzt noch geprüft und von der Landesregierung endgültig genehmigt werden. Läuft alles nach Plan, tritt er noch vor Jahresende in Kraft.
1: Das Landesjugendtreffen der Südtiroler Freiheit am Samstag in Tramin wirft bereits seine Schatten voraus. Grund dafür ist der angekündigte Gastredner Jean-Pascal Hohm. Der Vorsitzende der AfD-Jugendorganisation Generation Deutschland wird von deutschen Behörden dem rechtsextremen Spektrum zugerechnet. Gegen seinen Auftritt regt sich nun Protest. Die Initiative Home Go Home hat für Samstag eine antifaschistische Kundgebung auf dem Rathausplatz in Tramin angekündigt. Sie kritisiert Hohms politische Kontakte und Positionen und fordert seine Ausladung. Beim Landesjugendtreffen sollen neben Hohm auch Landtagsabgeordneter Sven Knoll und Landesjugendsprecherin Melanie Mayer auftreten. Südtiroler Handwerker und Dienstleister könnten künftig bessere Chancen bei öffentlichen Aufträgen haben. Die EU-Kommission will, dass bei Ausschreibungen europäische Firmen und Produkte stärker berücksichtigt werden. Konkret sollen Angebote aus Europa bevorzugt werden können, wenn mindestens die Hälfte der Leistung innerhalb der EU entsteht. Der LVH begrüßt den Vorschlag, öffentliche Aufträge sollten nicht einfach an den billigsten Anbieter gehen, sagt LVH-Direktor Walter Pöhl. Auch Qualität, Nachhaltigkeit und Innovation müssten eine Rolle spielen. Davon könnten auch viele Betriebe in Südtirol profitieren. Das Land investiert 42 Millionen Euro in den weiteren Ausbau der Landesstraße nach Völs. Die Landesregierung hat die Finanzierung für das zweite Baulos freigegeben. Wichtigstes Element ist ein rund 500 Meter langer Tunnel, der die Strecke in einem geologisch heiklen Bereich sicherer machen soll. Zudem wird die Straße vor und nach dem Tunnel verbreitert. Die Ausschreibung für diesen Abschnitt folgt im kommenden Jahr. Von Rai Südtirol hörten Sie Nachrichten. Redaktion Matthias Ungerer und Peter Thalmann.
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5: Einen schönen Mittag beim Wetter. Einmal geht es noch rauf auf über 30 Grad, ein richtiger Sommertag, wohl der letzte in diesem Jahr. Am Abend und in der Nacht sind einzelne Gewitter möglich. Morgen zieht schließlich eine Kaltfront auf, am Vormittag sind schon erste lokale Regenschauer möglich, aber noch nicht viel. Spätestens am Nachmittag mit Durchzug der Front ziehen dann aber verbreitet teils kräftige Regenschauer und Gewitter durch und die bringen die Abkühlung von fast 10 Grad. Am Donnerstag bleibt es noch leicht wechselhaft, am Freitag und Richtung Wochenende dann wieder sonniger bei maximal 25, 26 Grad. Zum Abschluss der Blick auf die aktuellen Messwerte von 12 Uhr in Bozen und Meran 25, in Schlanders 24, in Brixen 23, in Auer 22, am Reschen in Sterzing und in Doblach 20 Grad, am Brenner und in Bruneck 19, auf der Blose in 2500 Metern 13 und Südwestwind mit 20 km/h, Innsbruck und Trier 25 und Lienz 22 Grad.
6: Aus der Landesverkehrsmeldezentrale begrüßt Sie Silke Andres. Kolonnenverkehr und Stau wegen Überlastung wurde uns gemeldet. Auf der Brenner Autobahn Richtung Süden zwischen Trient Nord und Affi und im Bustertal Richtung Innichen zwischen St. Lorenzen und Bercha. Auf der Brenner Staatsstraße zwischen Atzwang und Blumau staute sich vor allem in Richtung Bozen wegen einer Baustelle. Die Straße zum Jaufenpass zwischen Gasteig und Einfach-Kalchalm ist noch bis 18 Uhr wegen Asphaltierungsarbeiten gesperrt. Gute Fahrt!
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7: Ich hoffe, Sie hatten und haben immer wieder eine gute und angenehme Nachtruhe. Es gibt Menschen, die schlafwandeln. Das ist eine ungewöhnliche Verhaltensweise, die während des Schlafs auftreten kann und von denen die Betroffenen überhaupt selber gar nichts mitbekommen. War Thema heute im Frühstücksradio. Wir greifen es hier auf bei uns im Treffpunkt. Ich sage Mahlzeit und fein, dass Sie mit dabei sind.

Xanadu mit Olivia Newton-John und dem Electric Light Orchestra, kurz ELO. Mitten in der Nacht steht plötzlich jemand auf. Die Augen sind offen, er oder sie geht durch Schlafzimmer, vielleicht weiter durch die Wohnung, vielleicht sogar hinaus. Mitten in der Nacht steht plötzlich jemand auf. Die Augen sind offen, er oder sie geht durch Schlafzimmer, vielleicht weiter durch die Wohnung, vielleicht sogar hinaus ins Freie. Und trotzdem

0: sein. Warum trifft es vor allem Kinder und jüngere Menschen? Und wann kann Schlafwandeln auch gefährlich werden? Darüber hat Stefan Windecker mit Dr. Viola Gschlierser gesprochen. Sie ist Neurologin und leitet das Schlaflabor am Krankenhaus in Brixen.
1: Also wir wissen viele Sachen nicht. Die Schlafmedizin und die Forscher in diesem Bereich gehen davon aus, dass wir da in einem Zwischenzustand zwischen Schlaf und Wach sind. Also praktisch, man hat ja auch die Augen offen, wenn man das irritiert ja dann die Umgebung, dass diese Person oder dieser Mensch dann mit offenen Augen herumläuft, aber tatsächlich nicht wach ist. Und eigentlich ist es so, dass man hier in einem Zwischenstadium ist und die Menschen, die dann im Schlafwandeln sind, die können sich ja dann nicht erinnern, gelegentlich schon an irgendwelche Bilder, Schreckbilder. Es gibt ja auch das nächtliche Aufschrecken, das ist ein Teil vom Schlafwandeln. Und im Prinzip ist es ja etwas Gutartiges, wenn es nicht gefährlich wird. Also das möchte ich schon betonen. Es ist jetzt nicht so, dass wenn einer einmal aus dem Bett steigt und im Zimmer herumläuft, dass man da ist vielleicht beängstigend, aber es ist jetzt etwas Gutartiges.
2: Also gefährlich wird Schlafwandeln weniger durch das Schlafwandeln selbst als durch das, was dabei passieren kann. Man stürzt eine Treppe hinunter, stößt etwas um oder greift auch nach einem Gegenstand, an dem man sich verletzen kann.
1: Genau. Es gibt eben einen Prozent, würde ich mal sagen, so sagt zumindest die Studien, die Datenlage, die leider sehr dünn ist, muss ich dazu sagen. Aber man geht davon aus, dass so 1% von der Bevölkerung an einem sehr, sagen wir mal, heftigen Schlafwandel leidet. Dieses Wort bedeutet eher, dass ein Mensch dann nicht nur aufsitzt und rumschaut oder mal spricht oder vielleicht auch mal einmal das Jahr aus dem Bett rausgeht und sich irgendwelche Dinge tut, die jetzt nicht gefährlich sind. In dem Moment, wo ein Schlafwandler aber immer wieder regelmäßig aus dem Bett rausgeht, Fenster öffnet, Balkontüren öffnet, in die Küche geht. Es ist interessant, dass ich gerade heute zu diesem Thema sprechen darf, weil wir die letzten Monate im Schlaflabor einige schwerere Schlafwandler, wenn wir so sagen wollen, sehen, die dann schon berichten, dass sie zum Beispiel eben das Bett aufschieben, weil sie träumen, dass sie nicht bremsen können im Auto. Die haben dann so Bilder, die schon schreckhaft sind. Es gibt ja auch diesen Pavo Nocturnus, der auch im Kindesalter für Eltern ein Problem ist, weil die dann auch nicht nur aufsitzen, sondern aufschreien und schreckhaft sind. Und dann natürlich muss man sagen, wenn das gehäuft auftritt, um Ihre vorherige Frage zu beantworten, ist das eben, man beobachtet schon, dass die Menschen, die im Stress sind oder Ängste haben oder Kinder, die vor dem Schuleintritt sind, gerade in diesen Wochen, dann häufiger eben schon stärkere Episoden haben, die in diese Richtung gehen. Und da ist es so, dass man schon weniger jetzt Medikamente hat. Es gibt zwar Medikamente dafür, grundsätzlich ist es wichtig, dass wenn ein Mensch in dieser Episode ist, dass eben auch die Eltern oder auch die Angehörigen den Menschen nicht wecken, sondern wieder zurück ins Bett bringen.
0: Ja, also wer nachts einem Schlafwandler oder Schlafwandlerin begegnet, möglichst nicht plötzlich aufwecken, sagt die Neurologin Dr. Viola Gschlierser, wir haben sie gerade gehört, im Gespräch mit Stefan Windecker. Besser ruhig bleiben, Gefahren aus dem Weg räumen und sie sanft zurück ins Bett begleiten. Und wenn solche nächtlichen Ausflüge häufiger vorkommen oder die Gefahr besteht, sich dabei auch zu verletzen, sollte man der Sache auf den Grund gehen. Erste Anlaufstelle ist mal der Hausarzt, bei Kindern natürlich der entsprechende Kinderarzt und bei Bedarf kann dann eine schlafmedizinische Abklärung folgen. Zum Beispiel machen Sie solche Sachen auch am Krankenhaus in Brixen. Und ich hoffe, in voller Frische und wohl ausgeschlafen, meine Kollegin Marion Töni. Hallo, Marion.
3: Hallo, Theo. Ja, total ausgeschlafen.
0: Total? Was heißt total ausgeschlafen?
3: Diese Uhrzeit hellwach.
0: Aha. Was ist untotal ausgeschlafen?
3: Ja, so dieser Zwischenstatus.
0: Dieser Zwischenstatus, den hast du überwunden.
3: Den habe ich überwunden.
0: Das ist gut. Das heißt, du gehst voll motiviert in die Nachmittagssendung. Du begleitest uns hier heute ab 14 Uhr. Mit welchen Themen unter anderem?
3: Ja, wir schauen heute um kurz nach 5 ins Grödental. Woran denkst du denn, wenn du Grödental hörst, Theo? Gibt es ja
0: jetzt,
3: viele
0: Themen. Jetzt derzeit denke ich, man ist nicht alleine unterwegs im Grödental. Da sind viele Menschen unterwegs.
3: Genau, ja, aber das Grödental ist
0: die
3: ja
0: schönen
3: auch
0: Dolomiten natürlich,
3: auf jeden Fall.
0: Die schönen Berge.
3: Ist ja für das Kunsthandwerk und die Kunstschnitzerei bekannt. Und ich

0: Ich spreche heute Nachmittag mit Matthias Kostner, dem Präsidenten der Unica Kunstmesse. Die startet nämlich am Donnerstag. Heuer neu sind aber die Kunstwochen. Schon seit gestern und für 14 Tage ist die ganze Talschaft mit kulturellen Veranstaltungen beschäftigt.
1: Ja, wer das schon mal erlebt hat, die Unica und jetzt anscheinend neu auch die Kunstwochen, wirklich eine ganz, ganz tolle Sache. Ja. Man ist nur beeindruckt, was die da alles immer wieder zustande bringen, muss man schon sagen. Mehr dazu ausführlich heute am Nachmittag bei meiner Kollegin Marion Töni neben vielen anderen Themen. Danke dir, das war's hier im Treffpunkt. Wie immer an dieser Stelle, ich sage Mahlzeit, ich sage aber auch bleiben Sie dran und kommen Sie gut durch den Tag.

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1: Guten Tag im Namen des Teams. Im zu Ende gehenden Rekordsommer 2026 ist die Diskussion um die Nutzung und Verteilung der wertvollen Ressource Wasser wiederholt aufs Tapet gekommen. Per Verordnung musste Wasser gespart werden und die Frage nach Verfügbarkeit und Verteilung wird eine der zentralen bleiben in Zukunft. Die Landwirtschaft ist Südtirols größter Wasserverbraucher und rüstet sich. Im Finchgau zum Beispiel wird die Nutzung optimiert mit Unterstützung aus Rom und Brüssel. Mehr dazu hören Sie gleich im ersten Beitrag. Mit dem Schulauftakt ist für Familien eine Zeit der höheren Ausgaben eingeläutet worden, was die Gewerkschaften fordern, um die anhaltenden Preisanstiege einzubremsen. Für viele Familien sind hohe Wohnkosten eine der größten Belastungen. Es bräuchte mehr leistbaren Wohnraum in Südtirol, aber die Bauvorhaben ziehen sich oft in die Länge. Warum es bei der Ausweisung neuer Flächen zu Verzögerungen kommt, erfahren Sie vom zuständigen Referenten der Gemeinde Eppan. Dazu noch ein Rückblick auf die hitzige Fernsehdiskussion auf unserem Sender zum Thema Autonomiereform gestern Abend und der Ausblick auf den Start der Fußball Champions League heute Abend. Das sind nur einige der Themen. Es begleiten mich Mia De Jori im Sekretariat und Franz Waschkler. Angenehme Mittagszeit. Tropfbewässerung, Automatisierung und Optimierung. Landwirtschaftliche Flächen im Finchgau werden jetzt nach neuestem Stand bewässert. Möglich wurde die Modernisierung mit Geldern aus Rom und Bozen. Die FIP-Genossenschaft der Finchgau Obst- und Gemüseproduzenten sieht sich geschützt. Und das wird heute in Schlanders auch gefeiert. Nina Schröder hat die Gelegenheit genutzt, um mit dem Präsidenten des Bonifizierungskonsortiums Finchgau, Paul Wellenzohn, über die Neuerungen zu sprechen.
2: Herr Niedermeyer, Sie haben als erstes bemerkt, dass der Klimawandel schneller ist als die Entscheidungen, die Sie treffen können.
3: Ich weiß nicht, ob ich der Einzige bin, aber man hat gemerkt, dass der Klimawandel da ist. Wir erleben ihn ja gerade heuer wieder extrem. Und gerade in den Anfangs 2000er Jahren, 2003, 2005, waren extrem trockene Jahre, wo man sich extrem Gedanken darüber machen musste, Maßnahmen zu treffen, weil man davon ausgehen konnte, dass der Klimawandel fortschreitet und nicht ein einmaliges Phänomen ist.
2: Trotzdem sind Sie jetzt sozusagen Ihrer Zeit voraus, das muss man gleichzeitig sagen. Sie haben was genau geschafft?
3: Ich glaube nicht, dass wir unserer Zeit voraus sind. Wir haben es geschafft, Schritt zu halten mit dem Klimawandel momentan. Aber wie gesagt, wir sind noch nicht am Ende. Es wird noch weitere Maßnahmen bedürfen. Wir hoffen, dass uns der Klimawandel eine Verschnaufpause gibt, dass wir auch Zeit haben. Wir haben relativ viele Maßnahmen gesetzt. Man hat versucht, das Wasser besser zu nutzen, das Vorhandene. Nicht überall im Finchgau ist gleich viel Wasser vorhanden. Manche Gebiete tun sich leichter, manche weniger. Vor allem diese am Sonnenhang oder an der Sonnenseite, die keinen Einzugsgebiet eines Gletschers sind, bedürfen natürlich hier besonderer Erfordernis.
2: Sie sparen etwa ein Viertel der Bewässerung ein durch Auffangbecken, durch Filtration, durch eine Logistik, die doch einiges in sich hat.
3: Vor allem der gezielte Einsatz. Früher war es technisch nicht möglich, das Wasser immer so gezielt einzusetzen. Man musste das Wasser kontinuierlich laufen lassen, auch wenn man es nicht genutzt hat. Und jetzt durch die automatisierten Anlagen kann man gezielter Bewässerung durchführen, die Turnusse anpassen an effektive Temperaturdaten, Niederschlagsdaten, Vegetationszeiten und nicht nur aufgrund alteingesessener Programme, die es über Jahrzehnte gab.
2: Wie viele Filterstationen, Speicherbecken wurden denn gebaut?
3: Also wir sprechen hier von kleinen Speichern, die zur Ergänzung des Bedarfs beitragen. Das sind jetzt keine Speicherbecken, die lange Trockenperioden abdecken, aber die einfach es erlauben, Wasser in Zeiten, wo man nicht bewässern kann, weil die Temperaturen zu niedrig sind, weil wir dem Wind ausgesetzt sind. In diesen Zeiten kann ich das wenige Wasser in den bestehenden Speicherbecken speichern, filtrieren und gezielt den Bewässerungsanlagen zuführen.
2: Und wie viele?
3: Das sind mittlerweile, sprechen wir im Finchgau, wir haben ca. 25 solcher kleiner Speicherbecken und eine Vielzahl von Filterstationen ich weiß die Nummer nicht ganz auswendig, aber es sind mittlerweile auch an die 30, 40 Filterstationen Tendenz steigend.
1: Sagt der Direktor des Bonifizierungskonsortiums Finchgau, Gottfried Niedermeyer. Eingangs habe ich fälschlicherweise den falschen Gesprächspartner von Nina Schröder angekündigt. Ich bitte, den Fehler zu entschuldigen. Nina Schröder im Interview mit Gottfried Niedermeyer. Wasser sparen und auf den Tropfen genau dann zur Pflanze bringen, sobald es benötigt wird. Das ist die Devise. Neue Technik in der Bewässerung spielt dabei eine entscheidende Rolle. Und meine Kollegin wird darüber dann auch am Abend in der Tagesschau im Fernsehen von Rai Südtirol berichten. Und wir bleiben auch im nächsten Beitrag beim Thema Sparen. Gerade jetzt im Herbst heißt es für Familien, die Ausgaben genau im Blick haben, denn es ist die Zeit der Teuerungen. Wie jedes Jahr berechnet die Verbraucherschutzvereinigung Feder Consumatori, wie hoch diese Preissteigerungen ausfallen. Laut Berechnung sind es für Familien 3 Monate nach Schulbeginn Kosten in Höhe von rund 3.000 Euro. Laut Feder Consumatori liegt dieses Plus von 7,2 Prozentpunkten deutlich über der Inflation. Roman Drescher hat die Landessekretärin des Allgemeinen Gewerkschaftsbundes GGL Angelika Hofer auch nach den politischen Forderungen gefragt.
4: Wenn Sie diese Zahlen hören, Frau Hofer, woran denken Sie zuerst?
5: An unsere Arbeitnehmerinnen und Arbeitnehmer, an unsere Pensionistinnen und Pensionisten. Und warum denke ich an diese, die Löhne der arbeitenden Bevölkerung und auch unserer Personen, welche in Rente sind, stagnieren seit Jahren, werden nur schleppend erneuert, wenn dann nur nicht einmal an die Inflation angepasst. Und da sind wir schon wirklich beunruhigt und besorgt.
4: Ja, die Kosten, um die keine Familie umhinkommt, heißt das, dass die auf alles andere verzichten müssen?
5: Es wird dahingehend hinausgehen, ja. Wenn diese Preissteigerungen, so wie die Feder Consumatori das jetzt prognostizieren, dann wird es sicher nicht ein einfacher Herbst werden.
4: Was ist für Sie der Hauptgrund?
5: Wir spüren ja jetzt schon oder schon seit Monaten die Preissteigerungen. Wenn man an die Tankstellen hinfährt, da ist ja schon seit Monaten diese Preissteigerung vom Benzin, vom Diesel, wo es dann immer wieder zu den Verlängerungen jetzt gekommen ist, dass es ein bisschen zurückgeht. Aber wenn ich gestern bei den Tankstellen vorbeigefahren bin, dann habe ich gesehen, dass man schon wieder auf 2,2 oben ist. Also sind Steigerungen querfeldein. Und was mich einfach beunruhigt, seien die Preissteigerungen, die prognostizierten Preissteigerungen für den täglichen Gebrauch der Sachen, für Gas, für Strom und so weiter.
4: Was kann jetzt, wenn wir in Südtirol anfangen, was kann die Landesregierung da tun?
5: Auf der einen Seite die Anpassung der Löhne, wo sie zuständig sein, dass das wirklich vorangeht, dass die Integration an Renten, wo es wirklich gebraucht wird, dass eben die ausstehenden Kollektivverträge baldmöglichst abgeschlossen werden und auch aber im privaten Bereich, dass man dort einfach ansetzt, überall dort, wo man es kann, ansetzt und schaut, wo kann man effektiv eingreifen. Wo haben wir die Möglichkeit, der Preissteigerung für unsere Leute entgegenzuwirken? Vor allem für die Leute der Mittelschicht, der unteren Schicht, wo mit dem Einkommen kein Auskommen ist.
4: Wie könnte dann auf der höheren Ebene die Regierung in Rom eingreifen?
5: Viele nationale Kollektivverträge, wo auch viele in der Privatwirtschaft wenden ja die nationalen Kollektivverträge an. Einmal dort die Anpassung der Löhne, die Anpassung der Renten an die tatsächliche Inflation, was ja Wunschgedanke ist. Eine stärkere steuerliche Entlastung für niedrige und mittlere Einkommen. Wirksame Unterstützungsmaßnahmen gegen die Energie- und gegen die Lebensmittelarmut. Reduzierung der Steuern auf die Treibstoffe, was ich gerade gesagt habe. Einfach auch auf die wesentlichen Güter, was man einfach jeden Tag braucht.
4: Ja, ist das dann am Ende alles schnell genug?
5: Diese prognostizierte Preissteigerung, was jetzt kommen soll, innerhalb diesen nächsten 2-3 Monaten, glaube ich nicht, dass auch wenn die Forderungen auf dem Tisch liegen, dass es in dieser kurzen Zeit zu Ergebnissen führt. Leider.
1: Beunruhigt und besorgt zeigt sich die Landessekretärin des Allgemeinen Gewerkschaftsbundes GGL Angelika Hofer. Besonders hart würden die Preissteigerungen Arbeitnehmende sowie Rentnerinnen und Rentner treffen. Für viele Familien in Südtirol stellen hohe Wohnkosten die größte finanzielle Belastung dar. Der Forderung nach leistbarem Wohnraum kommen die Gemeinden jedoch nur schleppend nach. Oft ziehen sich die Planung und die Realisierung von Bauvorhaben zu erschwinglichen Preisen in die Länge. Über die Ursachen für Verzögerungen hat Thomas Heinz am Vormittag mit Martin Haller gesprochen. Er ist in der Gemeinde Eppan als Referent zuständig fürs Bauen und die Raumentwicklung. Die Ausweisung neuer Flächen in Eppan steht kurz bevor, bestätigt Haller.
6: Die Gemeinde Eppan ist kurz vor der Ausweisung des neuen Siedlungsgebietes und es ist da natürlich vorgesehen, dass wir einige neue Zonen ausweisen.
7: Woran hapert es denn? Wieso dauert das so lange?
6: Es dauert vor allem so lange wegen der ausbordenden Bürokratie. Wir haben mittlerweile, jedes Verfahren ist sehr bürokratisch und das führt dazu, dass es immer in die Länge gezogen wird.
7: Wo wird denn diese Bürokratie produziert?
6: Natürlich wird diese Bürokratie in erster Linie durch das Gesetz selbst und durch den Gesetzgeber produziert und das wäre dringend notwendig, dass man hier Vereinfachungen umsetzt.
7: Nun ist es so, dass leistbares Wohnen ein Riesenthema ist in Südtirol. Die Bauwirtschaft möchte bauen, die Siedlungsgebiete sollen ausgewiesen werden, aber es muss trotzdem leistbar bleiben und da sind natürlich auch wieder die Unternehmen gefragt.
6: Ja, das ist natürlich eine große Herausforderung. Auch dort müsste man die Regeln anpassen, dass es auch einfachere Bauten gibt. Und natürlich sind wir als Unternehmen auch gefordert, wirklich auch dem Markt leistbare Lösungen anzubieten.
7: Nun klagt die Bauwirtschaft über sinkende Aufträge. Das betrifft natürlich auch das Handwerk in gewisser Weise, vor allem auch kleinere Handwerker.
6: Ja, vor allem bei den kleineren Aufträgen arbeiten natürlich wir als Handwerker und wir sehen, dass dort der Rückgang sehr stark ist und deshalb müssen wir da dringend was machen.
1: Martin Haller, zuständig für die Bautätigkeit und die Raumentwicklung in der Gemeinde Eppan, im Gespräch mit Thomas Heinz. Eine Aussendung nach der Sitzung der Landesregierung vergangenen Freitag ließ aufhorchen. Es gibt wieder eine Änderung zu den Spielregeln des Bettenstopps. Das Ressort begründet den Vorschlag, der am Freitag eingebracht wurde, damit, dass mehr Rechtssicherheit geschaffen werden soll. Die Vorgaben müssen nicht nur auf dem Platz, sondern auch in der Praxis funktionieren. Gudrun Esser hat sich auf die Suche nach Einzelheiten zu diesem Vermerk vergangenen Freitag gemacht.
8: Inhaltlich, das muss ich vorausschicken, wurde bisher wenig bekannt. Denn der Text zu diesem Vermerk, der in der Sitzung der Landesregierung vergangenen Freitag vorgebracht wurde, ist weder veröffentlicht worden, noch wurde er uns auf Anfrage ausgehändigt. Er wird aber dem Rat der Gemeinden schon bald vorliegen. Dieser wird nach Auskunft von Präsident Dominik Oberstaller am Donnerstagabend zu einer Dringlichkeitssitzung in Sachen Bettenstopp zusammenkommen. Einige Informationen bekamen wir von der Spitze des Ressorts für Landwirtschaft, Forstwirtschaft und Tourismus. Die Änderungen, die bei der Sitzung der Landesregierung vorgebracht wurden, sollen laut Ressort für mehr Rechtssicherheit sorgen. Vorgesehen ist, dass das Recht auf zusätzliche Betten bei bereits genehmigten Projekten nicht wegen formeller Mängel verfällt. Anpassungen sollen möglich sein, das aber ohne Änderung der bereits genehmigten Bettenzahl. Eine Regelung wird es auch im Fall von Rechtsstreitigkeiten geben. Welche genau, geht nicht aus den veröffentlichten Unterlagen hervor. Grundsätzlich gelte, was bis Ende letzter Woche galt. In ausgewiesenen Tourismuszonen müssen bis 30. September Genehmigungen vorliegen, ansonsten verfallen die Bettenrechte. 56 als strukturschwach ausgewiesene Gemeinden müssen den Termin nicht einhalten. Der Ressortdirektor informierte zudem, dass der italienische Text der Verordnung korrigiert wurde. Wenn der Rat der Gemeinden sich Donnerstagabend mit den Änderungsvorschlägen befasst hat, kommen diese in den zweiten Gesetzgebungsausschuss des Landtages. Schon diesen Freitag ist das geplant. Noch im September, möglicherweise am 18., geht alles zurück in die Landesregierung und dann sollen die Änderungen in das Dekret des Landeshauptmanns einfließen. Der Landtag wird sich damit also nicht mehr befassen. Madeleine Rohrer, die Landtagsabgeordnete der Grünen und stellvertretende Vorsitzende des zuständigen Gesetzgebungsausschusses, setzt sich diese Woche im Landtag in ihrem Minderheitenbericht mit dem Bettenstopp auseinander. Und sie verweist darauf, dass erworbene Rechte an Betten in allen 116 Gemeinden auch dann nicht verfallen, wenn das Projekt entscheidend anders wird als ursprünglich genehmigt. Und auch dann nicht, wenn der Grundriss des effektiv errichteten Gebäudes zu weniger als der Hälfte mit der Fläche übereinstimmt, die ursprünglich genehmigt wurde, schreibt Rohrer.
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1: Und inzwischen zeigt die Studiouhr genau 12.45 Uhr, dreiviertel eins an diesem Dienstagmittag. Nach dem überragenden Wahlsieg der AfD in Sachsen-Anhalt erwacht die Politik in Deutschland so langsam aus einer Art Schockstarre. Die Spitzen der Koalition von Bundeskanzler Merz verstehen das Wahlergebnis als deutliches Signal. Ein Kurswechsel und eine neue Art der Kommunikation müssten angegangen werden. So die Stimmen aus Berlin und es berichtet ARD-Korrespondentin Dagmar Pepping.
9: Die Reformen müssen sein, sagte Kanzler Merz am Abend auf einer Veranstaltung des Seeheimer Kreises der SPD-Bundestagsfraktion. Aber wir müssen den Menschen besser erklären, warum sie sein müssen, so Merz. CSU-Chef Söder spricht nach dem Wahlerfolg der AfD von der wahrscheinlich größten Denkzettelwahl in der Geschichte der Bundesrepublik Deutschland. Als Konsequenz forderte Söder in der ARD, die Berliner Politik müsse anders werden, verständlicher. Und Reformen müssten auch gemacht werden. Forderungen aus der SPD, die geplanten Sozialreformen zu ändern, kritisierte der CSU-Vorsitzende. So könne es nicht gehen. Die Reformen könnten nicht zurückgedreht werden. Im Gegenteil, so Söder, sie müssten gerecht gemacht werden. SPD-Chefin Baas hatte gestern gesagt, ein Weiter-so könne es nicht geben. Die Sozialreformen seien notwendig, dürften aber nicht gegen die Menschen gemacht werden. Ihr Co-Vorsitzender Klingbeil betonte am Abend bei der SPD-Veranstaltung mit Merz, die Geschlossenheit der Koalition sei jetzt besonders wichtig. Wir finden am Ende Lösungen und das ist das Wichtigste in der Demokratie, sagte der Vizekanzler.
1: Kein Weiter-so, hieß es nach dem Wahlergebnis der Alternative für Deutschland bei der Landtagswahl in Sachsen-Anhalt am Sonntag. Sie hat 44% der Stimmen geholt, ein historisches Ergebnis der AfD und eine enorme Herausforderung für die anderen Parteien. Wie soll Politik mit einem solchen Wahlerfolg umgehen? Und was bedeutet der Aufstieg des Populismus für unser politisches System? Darüber hat Matthias Ungerer heute im Morgengespräch mit der Politikwissenschaftlerin und Populismusforscherin Paula Diehl gesprochen.
10: Frau Diehl, das Bundesland und vor allem auch die Politik muss mit dem Ergebnis nun irgendwie umgehen. Wird das jetzt eine Zerreißprobe?
11: Auf jeden Fall. Wir haben eine polarisierte Gesellschaft, vor allem in Sachsen-Anhalt. Die Mehrheit hat eben nicht AfD gewählt, aber das ist knapp. Es gibt trotzdem, wenn man dann demokratietheoretisch argumentiert, einen Unterschied zwischen Mehrheitsentscheidung und demokratischer Entscheidung. Denn eine Mehrheit kann sich für eine undemokratische Regierung entscheiden.
10: Hat hier am Sonntag schlicht der Populismus gesiegt, also die Fähigkeit, komplexe Probleme auf simple Feindbilder und Emotionen zu reduzieren, mit Versprechungen, die auch eine AfD dann aber in der Realität gar nicht mal so einlösen kann?
11: Populismus hat auch gesiegt, aber nicht nur. Wir reden hier nicht über eine Partei, die nur populistisch ist. Also die AfD ist vom Verfassungsschutz als rechtsextrem klassiert worden in Sachsen-Anhalt. Es gibt sehr viele Gruppierungen, die gewaltbereit sind, die innerhalb der AfD oder mit der AfD verbunden sind. Also wir reden nicht nur über Populismus.
10: Schon im Vorfeld hieß es ja oft, lasst sie doch einfach mal regieren, an der Realität entzaubern sie sich dann selbst. Ist diese Hoffnung auf eine Entzauberung der Populisten durch Regierungsverantwortung ein Trugschluss?
11: Ich glaube, diese Hoffnung ist vielleicht für den Populismus der 70er, 80er Jahren berechtigt, aus dem Grund, dass man sagt, Populismus hat immer ein Feindbild in den Eliten und wenn es gewählt wird, wird das dann, gehört auch zu dieser Elite und deswegen diese Vorstellung der Entzauberung. Wir haben aber dann eine Situation, wenn Populismus an der Macht ist, man kann sehr schnell zur autokratischen Partei werden oder zu einer Mainstream-Partei, aber wenn man dann Rechtspopulismus an der Macht hat, kann es eine Radikalisierung geben. Und da haben wir schon mit einer autoritären Regierung zu tun, die inzwischen gelernt hat, mit demokratischen Mehrheitsbestimmungen umzugehen. Und das ist Das ist das Neue im Moment. Also ich glaube nicht, dass an der Macht eine Entzauberung stattfindet, sondern eher eine Normalisierung und eine Radikalisierung des Rechtspopulismus bzw. Rechtsradikalismus. Das hat sich auch in der Forschung von den letzten 10, 20 Jahren gezeigt.
1: Regierungsverantwortung führt laut Paula Diehl also keineswegs automatisch zur Entzauberung von Rechtspopulisten, sondern vielmehr zur Normalisierung derselben. Wie die demokratischen Parteien dieser Radikalisierung begegnen, bleibt die entscheidende Frage der kommenden Monate. Dieses Interview in voller Länge können Sie auch nachhören auf unserem Nachrichtenportal bz.rheinnews.it. Und wir bleiben bei der Frage, wie schwer wird es mit der Partei, mit der AfD zu leben und zu arbeiten. So richtig zusammenarbeiten will nämlich keiner mit der AfD. Das zumindest ist im Wahlkampf angekündigt worden. Wie sich solche Ankündigungen auswirken, darum geht es heute Abend bei uns in der Fernsehdiskussion Pro und Contra. Das Thema ist die Brandmauer. Elisabeth Barteli.
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12: Die Brandmauer. Sie ist eine Wand, die verhindern soll, dass ein Feuer von einem Haus auf ein anderes übergreift. In der Politik ist die Brandmauer eine Metapher für eine strikte Abgrenzung gegenüber Parteien, die als extremistisch gelten. So wie eine Brandmauer Gebäude schützt, schütze die politische Brandmauer die Demokratie, sagen die einen. Sie schütze die Demokratie nicht, sondern schließe Menschen aus und sei deshalb selbst undemokratisch, kritisieren andere. Mit Blick auf die Landtagswahlen in Sachsen-Anhalt diskutieren wir darüber und wir fragen, hat die AfD trotz Brandmauer gewonnen oder wegen ihr? Muss die Demokratie tatsächlich geschützt werden und wenn ja, vor wem und wie? Darüber diskutieren der Landtagsabgeordnete und Co-Sprecher der Grünen Zeno Oberkofler und der Obmann der Freiheitlichen Roland Stauder.
1: Pro und Contra unmittelbar nach der Tagesschau um 20 Uhr heute Abend im Fernsehen von Rai Südtirol. Und an derselben Stelle wurde gestern Abend hitzig debattiert, und zwar auch um die Neuordnung des Senatswahlkreises Bozen-Unterland. Es war Teil der Diskussion am runden Tisch mit Christian Bassani. Dabei war auch Landeshauptmann Arno Kompatscher und er hat erstmals zum Thema Neuordnung des Senatswahlkreises Stellung genommen. Barbara Tilly fasst den Fernsehabend zusammen.
13: Vor 2 Monaten ist die Reform der Südtiroler Autonomie in Kraft getreten. Was diese Reform für die Bürgerinnen und Bürger im Alltag bringt, darüber diskutierten Landeshauptmann Arno Kompatscher, SVP-Obmann Dieter Steger, Sven Knoll von der Südtiroler Freiheit, die Grüne Brigitte Foppa, Ex-Senator Oskar Petalini und die Uni-Professorin Esther Happacher. Unweigerlich wurde auch darüber gesprochen, zu welchem Preis diese Reform zwischen Bozen und Rom ausgehandelt wurde. Und genau hier kommt die geplante Wahlkreis Änderung im Unterland ins Spiel. Erstmals hat sich auch Landeshauptmann Arno Kompatscher dazu geäußert. Er sagt, diese Änderung sei keine Gegenleistung für die Autonomiereform.
14: Es gab keinen Deal und keine Versprechen für die Autonomiereform. Die Autonomiereform war längst schon in trockenen Tüchern, bevor man in Italien überhaupt über die Wahlrechtsform verhandelt hat und das Gesetz insgesamt in Gang gebracht. Doch, das ist, lässt sich seitlich nachweisen. Und somit jetzt zu unterstellen, wir hätten das im Zuge der Autonomiereform, bitte, also das nicht. Man kann ja unterschiedliche Ansichten, aber bitte nicht solche Unterstellungen. Das ist wirklich Humbug, das ist Blödsinn.
13: Fest steht, am selben Verhandlungstisch saß auch Alessandro Urzi von Fratelli d'Italia, der Architekt sozusagen der geplanten Neuordnung des Senatswahlkreises Bozen-Unterland.
14: Gab es natürlich auch andere Teilnehmer am Tisch, der Abgeordnete Urzi in diesem Fall, der auch dann seine Vorschläge gebracht hat.
13: Zugeständnisse habe es nur bei der Ansässigkeitsklausel im Landtag und der Vertretung der Italiener in den Gemeindeausschüssen gegeben. Laut SVP-Obmann Dieter Steger habe man alles getan, damit dieser Antrag von Urzi nicht eingereicht wird. Und noch mehr, er gab ein Versprechen ab.
15: Das Unterland ist unteilbar. Ja, das nehmen wir uns zu Herzen. Und das möchten wir natürlich heilen. Und das werden wir uns mit aller Kraft bemühen, dass wir diese Trennung des Unterlands heilen können.
13: Daraufhin kritisierte der ehemalige SVP-Senator Oskar Petalini das aktuelle Regierungsbündnis mit den rechten Parteien.
16: Aus meiner Sicht war es falsch, von vornherein die Rechtsparteien, vor allem die Fratelli d'Italia, die Landesregierung zu nehmen. Das ist der Bruch mit der Geschichte Südtirols gewesen. Von den 12 Jahren, wo ich im Parlament war, habe ich 12 Jahre Berlusconi gehabt. Wir haben da nicht müssen die Hosen runterziehen deswegen.
13: Brigitte Foppa von den Grünen stimmte Peter Lini zu.
5: Und der Preis, den diese Regierung von Anfang an gezahlt hat, nämlich mit dem Fratelli d'Italia in eine Koalition zu geben, der war zu hoch. Das sieht man jetzt in den ganzen Folgen, die jetzt nacheinander auf uns zukommen.
13: Foppa forderte eine Umbildung der Landesregierung. Sven Knoll von der Südtiroler Freiheit hingegen forderte die Anrufung der Schutzmacht Österreich.
17: Man hat die Dynamik unterschätzt, dass die Bevölkerung sich halt dagegen wehren wird. Man hat gemeint, das wird schon irgendwie so in der Sommerpause unter den Tisch fallen, und das ist es eben nicht. Und die Bevölkerung ist erbost darüber, weil sie wieder zum Spielball von politischen Verhandlungen nicht einmal des Landes, sondern einer Partei geworden ist.
13: Die Diskussionssendung endet in einem hitzigen Wortgefecht zwischen Peter Lini und Landeshauptmann Arno Kompatscher. Am Ende fiel nur noch ein Satz: Wir verhandeln weiter in Rom.
18: Und morgen werden im Parlament die Arbeiten an der Wahlrechtsreform in der Aula des Senats weitergeführt. Themenwechsel. Die EU will sich durch eine neue Zollpolitik besser vor fremden Märkten schützen. Man hofft auch hier in Südtirol, dass der EU-Handel damit gestärkt werde. Auf gut Deutsch heißt das weniger Billigware aus China und mehr Produkte aus der Europäischen Union. Die ersten Maßnahmen tragen laut Südtiroler Handel bereits Früchte. Noch einmal Gudrun Esser.
19: Jogging-Schuhe für knapp 10 Euro, eine Smartwatch, die ausschaut wie das Original, für nicht einmal 9 Euro und ein Gutschein über 10 Euro, wenn man innerhalb von 7 Tagen für 50 Euro Ware kauft. Seit dem 1. Juli werden auf Päckchen mit einem Warenwert von bis zu 150 Euro Gebühren von 3 Euro erhoben. Bei Online-Anbietern, bei denen die meisten Produkte nicht einmal 10 Euro kosten, sind 3 Euro zusätzlich verhältnismäßig viel. Und tatsächlich zeige die Maßnahme bereits Wirkung, sagt HDS-Präsident Philipp Moser.
20: Definitiv. Wenn wir zwischen 30% und 40% weniger Pakete aus China haben, spürt das nicht nur Europa, sondern natürlich auch wir.
19: HDS-Präsident Moser nennt konkrete Zahlen.
20: Im Moment sind es 16 Millionen Pakete am Tag, welche nach Europa kommen. Und wenn wir jetzt um 30% bis 40% reduzieren, dann sind das 10 bis 11 Millionen Pakete täglich.
19: Durch die vielen günstigen Produkte, die vor allem auch online rund um die Uhr verfügbar sind, sei aus einer Konsum- eine Wegwerfgesellschaft geworden, bedauert Moser. Dieses Konsumverhalten werde auch die Zollpolitik der EU nicht ändern. Er hoffe jedoch, dass sie der erste Schritt zu einem faireren Handel ist und zu mehr Konsumbewusstsein beiträgt. Moser begründet das mit Stichproben, die gezeigt hätten, dass sich in mehr als der Hälfte der Billigpakete Waren befanden, die gegen EU-Gesundheits-, Umwelt- und Produktionsnormen verstoßen.
20: Bestimmten Produktkategorien wie Kinderspielzeug oder Elektronik sind es sogar 84%. Das 16 Millionen Pakete am Tag sind das 7 Millionen, 8 Millionen Pakete, die nicht unseren Normen entsprechen.
19: Warum aber sollte man in einem Südtiroler Geschäft kaufen, wenn man online mehr Auswahl hat und dafür auch noch weniger zahlen muss? Und wie fair ist Südtirols Geschäftswelt, wenn sie ihre Immobilien an Billigketten vermietet?
20: Muss ich mich mit dem Geschäftsmodell meines Mieters befassen, solange er legal und sauber und in Ordnung ist. Aber ich kann nicht hergehen und sagen, du hast ein Geschäftsmodell, das nicht stimmt, deswegen vermiete ich dir das nicht. Das ist nicht möglich.
19: Moser betont, dass der Einzelhandel in Südtirol sehr viel dran setze, das Bestmögliche zu tun, um bestmöglich anbieten zu können. Ziel sei es trotz der Konkurrenz, den Handel in auch noch so kleinen Gemeinden aufrechtzuerhalten, sagt der HDS-Präsident. Das große Glück seien in diesem Fall die Touristen, die im Urlaubsort einkaufen und nicht vom Hotel aus im Internet bestellen.
18: Und jetzt noch zum Sport im Mittagsmagazin, weil es geht wieder los, die UEFA Champions League. Zum dritten Mal wird die Ligaphase ausgetragen. Dafür haben sich 36 Mannschaften qualifiziert, darunter natürlich die europäischen Hochkaräter wie Real Madrid, Bayern München oder Arsenal London. Aber auch 4 Neulinge sind dabei, berichtet Peter Thalmann.
21: Das Stadion Old Trafford in Manchester heißt nicht umsonst Theatre of Dreams, also Theater der Träume. Am Donnerstag geht dort für ein Team ein Traum in Erfüllung, der vor wenigen Jahren noch undenkbar war. Der Sabah FK aus Aserbaidschan gastiert bei Manchester United. Diesen Verein gibt es erst seit 2017. Der Star sitzt dabei auf der Bank. Trainer Valdas Dambrauskas finanzierte sich zu Beginn der 2000er Jahre seine Trainerausbildung in England mit dem Gewinn aus der Quizshow Wer wird Millionär? Ebenfalls zum ersten Mal überhaupt in der Königsklasse mit dabei ist der LASK. Die Linzer schafften in den Playoffs nach einer 0:3 Hinspielniederlage gegen Celtic Glasgow ein spektakuläres Comeback und siegten im Rückspiel mit 5:1. Trainiert wird der LASK von Didi Kübauer. Mit Sascha Kalajdzic und Alessandro Schöpf stehen auch zwei altbekannte Gesichter aus der deutschen Bundesliga auf dem Platz. Aus Italien mischt Gormo die Elite-Liga auf. Vor 7 Jahren noch in der Serie D steigt der reichste Club Italiens jetzt in der Champions League ein. Die Milliarden kommen aus Indonesien, das fußballerische Know-how aus Spanien. Trainiert wird Gormo von Ex-Arsenal- und Barcelona-Star Cesc Fabregas. Gormo war im Vorjahr die Mannschaft in der Serie A, die den meisten Ballbesitz hatte. Voriges Jahr war Bodo Glimt das Überraschungsteam der Champions League. Heuer könnte Viking Stavanger diese Rolle übernehmen. Norwegen stellt also erstmals 2 Teams in der Königsklasse. Bei den Buchmachern liegen hingegen die alten Bekannten vorne. Vor dem Start der Ligaphase zeichnet sich ein enges Rennen an der Spitze ab. Titelverteidiger Paris Saint-Germain, der FC Barcelona, der deutsche Rekordmeister Bayern München, FC Arsenal und Real Madrid führen das Feld der Favoriten auf den Titelgewinn an.
18: Das erste Champions League-Spitzenspiel wird um 21 Uhr angepfiffen. Real empfängt den italienischen Meister Inter Mailand. Und das war das Mittagsmagazin. Danke für Ihr Mitdabeisein.
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2: Rat der Gemeinden beruft Dringlichkeitssitzung zu Bettenstopp ein. Bildungsniveau erreicht laut PISA-Studie neuen Tiefstand. Das Wetter sonnig, am Abend Gewitter möglich bei 26 bis 32 Grad. Der Rat der Gemeinden trifft sich am Donnerstagabend zu einer Dringlichkeitssitzung zur Verordnung über die Bettenobergrenze. Die Landesregierung hat am vergangenen Freitag Änderungen vorgeschlagen. Laut dem Ressort für Landwirtschaft, Forstwirtschaft und Tourismus sollen diese für mehr Rechtssicherheit sorgen. Gudrun Esser.
3: Grundsätzlich gilt weiterhin, in ausgewiesenen Tourismuszonen müssen bis 30. September Genehmigungen vorliegen, ansonsten verfallen die Bettenrechte. 56 als strukturschwach ausgewiesene Gemeinden müssen den Termin nicht einhalten. Die Änderungen, die bei der Sitzung der Landesregierung vorgebracht wurden, gelten für alle Gemeinden und sollen laut Ressort mehr Rechtssicherheit bringen. Das Recht auf zusätzliche Betten bei bereits genehmigten Projekten soll nicht wegen formeller Mängel verfallen. Anpassungen sollen möglich sein, allerdings nur mit derselben bereits genehmigten Bettenzahl. Das gilt auch für Rechtsstreitigkeiten etwa mit Nachbarn. Die Einzelheiten wurden weder veröffentlicht noch Rai Südtirol auf Anfrage ausgehändigt. Diese werden am Donnerstagabend dem Rat der Gemeinden vorgelegt. Am Freitag soll der Vermerk in den 2. Gesetzgebungsausschuss des Landtages kommen. Noch im September sollen die Änderungen in das Dekret des Landeshauptmanns einfließen.
2: Weltweit verschlechtern sich die Schulleistungen. Laut der aktuellen PISA-Studie erbringt im OECD-Raum mittlerweile jeder 5. 15-Jährige unzureichende Leistungen in Mathematik, Lesen und Naturwissenschaften. Spitzenreiter sind weiterhin ostasiatische Länder. Peter Thalmann.
21: Das Bildungsniveau von Jugendlichen erreicht einen historischen Tiefstand. Laut der neuen PISA-Studie der OECD sind die Schulleistungen in Mathematik und Lesen so schlecht wie noch nie seit Beginn der Erhebung. Am besten schnitten wie üblich Südkorea und Japan ab. In Europa erreichten Estland und Irland die besten Werte. Italien, Deutschland und Österreich landen im Mittelfeld, wobei Deutschland die schlechtesten Werte seit Beginn der Studie verzeichnet. Die Südtiroler Ergebnisse werden übermorgen Donnerstag in Bozen von den Bildungslandesräten vorgestellt. An der PISA-Studie 2025 nahmen weltweit rund 760.000 Schülerinnen und Schüler aus 91 Ländern teil.
2: Israel soll vor dem Hamas-Angriff am 7. Oktober gewarnt worden sein. Laut einer Recherche der israelischen Zeitung Haaretz warnte der Emir von Abu Dhabi Premierminister Benjamin Netanyahu knapp 2 Wochen vor der Attacke persönlich. In einem Telefonat sprach er von einem geplanten Erdbeben durch die Hamas. Die Information stammte von einem palästinensischen Vermittler. Dieser begleitete damals geheime Gespräche über einen langfristigen Waffenstillstand zwischen Israel und der Hamas. EU-Kommissionspräsidentin Ursula von der Leyen hat sich schockiert über die großen Feierlichkeiten bei der Beerdigung des verurteilten Kriegsverbrechers Ratko Mladic in Belgrad geäußert. Dass hochrangige serbische Beamte bei der Beerdigung anwesend waren, sei zutiefst bedauerlich, betonte von der Leyen. Dies widerspreche den Werten, die für Serbiens Weg in die EU nötig seien. Serbien ist EU-Beitrittskandidat. Mladic wurde wegen Völkermords und Kriegsverbrechen im Jugoslawienkrieg zu lebenslanger Haftstrafe verurteilt. Er starb im Gefängnis in Den Haag. Benzin und Diesel sind in Südtirol italienweit weiterhin am teuersten. Ein Liter Diesel kostet in Südtirol 2,21 Euro. Der Italien-Durchschnitt liegt bei 2,17 Euro. Ein ähnliches Bild auch beim Preis für ein Liter Benzin. Dieser kostet in Südtirol 2,09 Euro und liegt damit über dem italienischen Durchschnitt von 2,06 Euro. Teurer ist der Treibstoff nur an den Tankstellen entlang der Autobahn. In Arzl im Pitztal in Nordtirol ist offenbar ein Wolf ohne Abschussverordnung geschossen worden. Der Wolf soll zuvor 6 Ziegen gerissen haben. Am Abend wurde der Wolf dann erlegt, berichtet die Tiroler Tageszeitung. Für das betreffende Jagdgebiet sei keine der sonst üblichen Abschussverordnungen des Landes vorgelegen. Der Landeszusatzvertrag für die Allgemeinmedizin ist unterzeichnet. Nach fast 2 Jahren Verhandlungen haben sich Land, Sanitätsbetrieb und Gewerkschaften heute in Bozen geeinigt. Matthias Ungerer.
10: Für Hausärztinnen und Hausärzte soll sich mit dem neuen Vertrag vor allem die Arbeit in den Gemeinschaftshäusern lohnen. Wer dort tätig ist, bekommt künftig mehr Geld. Auch zusätzliche Untersuchungen und andere besondere Leistungen werden besser vergütet. Mehr Unterstützung gibt es außerdem für Ärzte, die in kleineren und abgelegeneren Orten arbeiten. Das gilt auch für die medizinische Betreuung in Seniorenwohnheimen. Insgesamt stellt die Landesregierung dafür mehr als 8 Millionen Euro zur Verfügung. Das Geld soll helfen, die medizinische Versorgung auch außerhalb der größeren Zentren abzusichern. Nach der Einigung muss der Vertrag jetzt noch geprüft und von der Landesregierung endgültig genehmigt werden. Läuft alles nach Plan, tritt er noch vor Jahresende in Kraft.
2: Das Landesjugendtreffen der Südtiroler Freiheit am Samstag in Tramin wirft bereits seine Schatten voraus. Grund dafür ist der angekündigte Gastredner Jean-Pascal Hohm. Der Vorsitzende der AfD-Jugendorganisation Generation Deutschland wird von deutschen Behörden dem rechtsextremen Spektrum zugerechnet. Gegen seinen Auftritt regt sich nun Protest. Die Initiative Home Go Home hat für Samstag eine antifaschistische Kundgebung auf dem Rathausplatz in Tramin angekündigt. Sie kritisiert Homes politische Kontakte und Positionen und fordert seine Ausladung. Beim Landesjugendtreffen sollen neben Hohm auch Landtagsabgeordneter Sven Knoll und Landesjugendsprecherin Melanie Meyer auftreten. Südtiroler Handwerker und Dienstleister könnten künftig bessere Chancen bei öffentlichen Aufträgen haben. Die EU-Kommission will, dass bei Ausschreibungen europäische Firmen und Produkte stärker berücksichtigt werden. Konkret sollen Angebote aus Europa bevorzugt werden können, wenn mindestens die Hälfte der Leistung innerhalb der EU entsteht. Der LVH begrüßt den Vorschlag. Öffentliche Aufträge sollten nicht einfach an den billigsten Anbieter gehen, sagt LVH-Direktor Walter Pöhl. Auch Qualität, Nachhaltigkeit und Innovation müssten eine Rolle spielen. Davon könnten auch viele Betriebe in Südtirol profitieren. Das Land investiert 42 Millionen Euro in den weiteren Ausbau der Landesstraße nach Völs. Die Landesregierung hat die Finanzierung für das zweite Baulos freigegeben. Wichtigstes Element ist ein rund 500 Meter langer Tunnel, der die Strecke in einem geologisch heiklen Bereich sicherer machen soll. Zudem wird die Straße vor und nach dem Tunnel verbreitert. Die Ausschreibung für diesen Abschnitt folgt im kommenden Jahr. Von Rai Südtirol hörten Sie Nachrichten, Redaktion Peter Thalmann und Matthias Ungerer.
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4: Einen schönen Mittag beim Wetter. Einmal geht es noch rauf auf über 30 Grad, ein richtiger Sommertag, wohl der letzte in diesem Jahr. Am Abend und in der Nacht sind einzelne Gewitter möglich. Morgen zieht schließlich eine Kaltfront auf. Am Vormittag sind schon erste lokale Regenschauer möglich, aber noch nicht viel. Spätestens am Nachmittag mit Durchzug der Front ziehen dann aber verbreitet teils kräftige Regenschauer und Gewitter durch. Und die bringen die Abkühlung von fast 10 Grad. Am Donnerstag bleibt es noch leicht wechselhaft, am Freitag und Richtung Wochenende dann wieder sonniger bei maximal 25, 26 Grad.
6: Aus der Landesverkehrsmeldezentrale begrüße Sie Barbara Widot. Auf der Brenner Autobahn in Richtung Süden zwischen Trier-Nord und Affi Kolonnenverkehr und Stau wegen starken Verkehrs. Auf der Brenner Staatsstraße in beide Richtungen zwischen Azwang und Blumau Kolonnenverkehr und Stau wegen Arbeiten. Gute Fahrt!
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7: In Meran geht es heute mal um Meran. Anita Rossi, Journalistin, Podcasterin und Dokumentarfilmerin, spricht in der Villa Freischütz über ihr neues Reisebuch O Meran. Es ist ein persönlicher Blick auf die Stadt zwischen alpiner Bodenhaftung und mediterraner Leichtigkeit. Sie erzählt von Zweisprachigkeit, Zugehörigkeit, Weinfestivals, botanischen Gärten, Architektur und Subkultur. Im Gespräch mit Folio-Verleger Hermann Gummerer gibt Rossi Einblicke in das Buch und ihren persönlichen Blick auf ihre Heimatstadt. Anschließend wird gemeinsam auf das Buch angestoßen. Beginn um 19.30 Uhr in der Villa Freischütz in Meran. Landwirtschaft ist mehr als ein Beruf. Sie ist ein Lebensentwurf, der Wissen, Tradition und das tägliche Tun verbindet. In Tieren, Generation Farmfluencer, begleiten die Filmschaffenden Thomas Schäfer und Maike Hollneicher Menschen in Südtirol, für die genau dieses Leben Realität ist. Landwirtinnen und Landwirte, die ihre Höfe nicht nur bewirtschaften, sondern mit Überzeugung gestalten.
22: Ich will nicht der sein, was Leute redet. Ich will was machen und will mal umfangen. Sei klar, wie hilft mir. Ist Tieren.
7: Ein Film über Verbundenheit zur Natur, über Verantwortung und darüber, wie sehr Landwirtschaft unser aller Leben berührt. Zu sehen ist Tieren Generation Farmfluencer heute um 20 Uhr beim Sommerkino in Feldturms unter der Adresse Bedratz 1. Im Teatro Cristallo findet heute ein Abend statt, der tief in eine jahrhundertealte Musiktradition führt. Fanna Fi Allah, eines der bedeutendsten Ensemble für klassischen Sufi-Kawali, gastiert heute in Bozen. Angeführt von Tahir Kawal, entfaltet das Ensemble eine kraftvolle Mischung aus Harmonium, Tabla und mehrstimmigen Chorlinien, die sich eng an die traditionelle Form des Kawali hält. Die Poesie von Amir Khusrau und Baba Farid wird in intensiven Rhythmen und kollektiver Energie spürbar, oft begleitet von der rotierenden Tanzbewegung der Sufi-Derwische. Eine ausgezeichnete Möglichkeit, diese jahrhundertealte Musiktradition kennenzulernen, heute um 19.30 Uhr im Teatro Cristallo in Bozen.

0: Grazie, grazie.
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Aus der Landesverkehrsmeldezentrale begrüßt Sie Barbara Widot. Auf der Brenner Autobahn in Richtung Süden zwischen Trier Nord und Affi Kolonnenverkehr und Stau wegen starken Verkehrs. Auf der Brenner Stadtstraße in beiden Richtungen zwischen Atzwang und Blumau Kolonnenverkehr und Stau wegen Arbeiten. Gute Fahrt!

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1: Hallo und einen schönen Nachmittag heute am Dienstag, 8. September. Ich freue mich, den Nachmittag mit Ihnen zu verbringen. Heute haben wir nochmal einen richtig schönen Sommertag mit viel Sonne. Zum Abend hin muss man mit Gewittern rechnen. Ja, und morgen, da ist erstmal Schluss mit Hitze und Schwitzen. Darum genießen wir es heute nochmal so richtig. Diese beiden Hörerinnen hier wissen, wie es geht.
2: Heute ist ein super Tag, ein super Wetter. Es ist so fein, draußen einen Kaffee zu trinken, Sonne genießen, Sonnenbrillen auf und gleich gut sein lassen.
3: Wenn ich kann in der Sonne sitzen mit einem guten Kaffee und da wäre Radio im Hintergrund, dann geht es mir einfach gleich gut.
1: Alles richtig gemacht, würde ich sagen. Sonne, Kaffee und Radio holen. Reisetirol natürlich. Das Einzige, was vielleicht fehlt, ist eine süße Leckerei. Ein Eis vielleicht oder ein Stück Apfelstrudel. Und genau dafür habe ich etwas für Sie bei unserem Nachmittagsspiel. Die Frage zum Kaffee. Da können Sie bei mir heute das Kochbuch Süßes Glück mit einfachen Nachtischrezepten gewinnen. Jetzt ist aber Maximilian Ebner dran, der mich an der Technik begleitet. Musik ab mit der Titelmelodie aus dem Tanzfilm Dirty Dancing.

0: 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Es ist 14:15 geworden. Auf der Terrasse oder dem Balkon in der Sonne sitzen, eine Tasse Kaffee in der Hand und dazu eine leckere kleine Süßigkeit. Das klingt doch gut. Ein bisschen kann ich Ihnen da helfen, wenn Sie jetzt gleich mitspielen bei unserem Nachmittagsspiel Die Frage zum Kaffee. Da gibt es das Kochbuch Süßes Glück mit einfachen Rezepten für Desserts und Nachtische von Bettina Faoro zu gewinnen. Das Buch ist ganz praktisch gegliedert, nämlich nach Jahreszeiten. Also Frühjahr, Sommer, Winter und Herbst. Und was passt kulinarisch bestens in den Herbst?
1: Und als Dessert empfehle ich eigentlich allem ein Kastanienmus oder eine Kastanientorte.
0: Ja, noch leuchten die Kastanien igelgrün-gelb auf den Bäumen, aber nicht mehr lange. Und dann gibt's wieder frische Kastanien und damit auch Kastanienherzen, Kastanienkuchen und vieles, vieles mehr. Also, wenn Sie Freude am Backen haben, dann rufen Sie an und spielen Sie mit bei unserem Nachmittagsspiel. Die einzige Spielregel, die es zu befolgen gilt, falls Sie in den letzten 3 Monaten hier bei uns etwas gewonnen haben, sollten Sie anderen den Vortritt lassen. Meine Quizfrage dreht sich heute um Südtirols Stauseen. So viel möchte ich hier schon mal verraten. Hier die direkte Nummer zu mir ins Studio 8 3 mal die 0 144 77.

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1: Ganz liebe Grüße gehen jetzt nach St. Magdalena in Vilnius zur Viktoria. Hallo.
2: Hallo, guten Nachmittag.
1: Heute leuchten die Geißler nochmal besonders schön in der Sonne, oder?
2: Ja, sie sind aber ein bisschen mit Wolken im Hintergrund.
1: Ah, okay.
2: Aber es ist kein Problem, es ist ja sehr warm noch und ja, herrlich fein.
1: Herrlich fein. Bei mir gibt es ja ein Kochbuch oder mit Backrezepten zu gewinnen. Was ist denn Ihr Lieblingsnachtisch, Viktoria?
2: Oh, ihr ist eigentlich wenig viel, es ist
1: okay.
2: Immer
1: Und was ist Ihre Parade-Rezept oder was ist Ihr Lieblings, was also machen Sie?
2: Apfelstrudel okay. Oder Buchweizentorte mhm. Und so in der Richtung einmal eine Cremetorte.
1: Ja, sehr gut. Jetzt läuft mir das Wasser im Mund zusammen. Dann wünsche ich ganz viel Glück gleich beim Spiel. Und jetzt kommen wir zu meiner Frage. Ich war am Sonntag im Ulpental bei einer Wanderung und da ist mir eben die Idee dazu gekommen, wie heißt denn der höchstgelegene Stausee Südtirols? Ist das A der Reschensee, ist das B der Grünsee oder ist das C der Zufritzsee? Was glauben Sie?
2: Das ist schwierig.
1: Ich war im Ultental unterwegs, also der Reschensee ist schon mal nicht, oder?
2: Nein, glaube ich nicht. C.
1: Sind Sie sicher?
2: Nein, sicher bin ich nicht. Dann bin ich B.
1: Ja, also der höchstgelegene Stausee ist effektiv der Grünsee, dicht gefolgt vom Arzkersee. Die sind beide im Ulpental, der Zufritzsee, der ist übrigens im Martelltal. Dann wünsche ich ganz viel Spaß beim Nachbacken der Rezepte. Vielleicht ist ja auch was Neues dabei.
2: Ja,
1: danke fürs Mitspielen.
2: Danke.
1: Danke. Das Buch Süßes Glück von Bettina Faoro ist im Athesia Verlag erschienen.

0: Hier ist die Landesverkehrsmeldezentrale. Auf der Brenner Staatsstraße bei Blumau, Höhe M-Preis, hat sich ein Unfall ereignet. Es kommt zu Behinderungen. Bitte fahren Sie vorsichtig. Gute Fahrt.
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2: Der Sommer gibt heute noch einmal richtig Gas. Viel Sonne und hochsommerliche Temperaturen in einer Spanne zwischen 22 und 32 Grad. Das heißt jetzt am frühen Nachmittag nochmal gut 29 Grad in Algund und in Gargazon und deutlich frischere 24 Grad in Terenten und 22 Grad in St. Valentin auf der Heide im Finchgau. Zum Abend hin muss man sich dann auf Gewitter einstellen. Ganz anders ist das Wetterbild am Mittwochmorgen, da reicht uns eine Kaltfront. Der Morgen startet meist bewölkt, voraussichtlich aber noch trocken. Schon im Laufe des Vormittags muss man dann mit ersten Regenschauern rechnen. Am Nachmittag und Abend ist dann teils kräftiger Regen und Gewitter zu erwarten. Die Temperaturen gehen spürbar zurück auf Höchstwerte von 25 Grad.

0: James Bond Fans wissen es. Filmmusik aus den 80er Jahren von Sheena Easton zu Roger Moore in Tödlicher Mission. Noch ist ja nicht ganz klar, wer die Nachfolge von Daniel Craig in der Rolle des legendären Agenten antritt. Es bleibt spannend. Lachen ist die beste Medizin, das haben Sie sicher auch schon oft gehört. Aber wie oft lachen wir eigentlich noch im Alltag? Erwachsene lachen durchschnittlich nur mehr 15 Mal pro Tag. Kinder hingegen schaffen es noch bis zu 400 Mal. Was bringt uns zum Lachen? Meine Kollegin Barbara Wiest war in Terlan unterwegs und hat sich umgehört. Lachen Sie oft und worüber lachen Sie?
1: Ich lache ziemlich viel.
2: Was zum Beispiel bringt Sie zum Lachen?
1: Besonders meine Kinder bringen mich jeden Tag zu lachen, obwohl ich mich eigentlich ärgern müsste, aber ich lache gerne darüber. Es bringt mich sonst zu lachen. Sobald es klingt, ich muss brutal lachen, wenn sich Leute ausfliegen oder stolpern oder so, dann muss ich brutal lachen. Ich könnte jetzt schon lachen, weil ich weiß, das hört man nicht gerne, aber das ist ja so. Da lache ich herzlichst drüber.
3: Ja, ich denke schon, ja.
2: Über was lachen Sie zum Beispiel?
3: Wenn was witzig ist.
4: Was bringt die zum Lachen, Zeki?
5: Was sind 3 hartgekochte Eier? Und wer ist das? Das ist der Robert.
4: Wie Witze für die Kinder bringen mich zum Lachen, weil sie sich so köstlich erzählen.
6: Lachen Sie viel?
4: Ja.
6: Täglich?
5: Gar nicht.
4: Täglich, ja.
6: Witze? Erzählen Sie selber gerne Eier?
7: Kann ich gar nicht.
8: Ja, schon eher.
6: Was bringt Sie denn zum Lachen?
8: Alles Mögliche, weil ich mit den Herren der Karten spiele.
6: Erzählen Sie gerne Witze?
8: Ja, da merkt man sie aber nicht. Ich erzähle sie gern, wenn ich welche weiß, aber mir merkt man das viele.
9: Ja, ich lache gern und stecke gern an, weil ich ein lautes Lachen habe, ganz allgemein. Und das Lachen tut der Psyche sehr gut.
10: Ich tue mir nicht hart mit dem Lachen. Ja, wenn es zu lachen etwas gibt, dann lache ich gern. Und wenn es nicht zu lachen gibt, dann tue ich lieber reden. Lauthals drauf loslachen nicht, ich lache herzlich. Aus dem Herzen aus, aus dem Inneren heraus lache ich.
6: Bis Ihnen die Tränen kamen?
10: Unter Umständen nein, ja, ja.
11: Ja, gern und viel, ja.
6: Was zum Beispiel bringt Sie zum Lachen?
11: Der Arbeitskollege, schwarzen Humor, Flachwitze, alles was ein bisschen an Humor, Humor ist, nehme ich mit.
12: Ja, vieles, alles am nicht.
6: Lachen Sie täglich?
12: Ja, ich denke schon, glaub schon.
6: So richtig laut Holz drauf los?
12: Ich glaube eher weniger.
6: Ja. Ja. Täglich? Ja.
4: Über was?
6: Über alles.
4: Ja. Viel und täglich.
6: Was bringt Sie denn zum Lachen?
4: Alles, was lustig ist.
13: Ja, dann muss man, sonst wird man krank. Täglich, muss täglich lachen, ja.
6: Über was lachen Sie zum Beispiel?
13: Über alte Geschichten, über alles.
14: Ja, eigentlich allem. Über mir selber, wenn ich etwas falsch mache, lache ich am liebsten.
6: Täglich?
14: Ja, ich bin eigentlich ein fröhlicher Mensch, es kann schon irgendetwas anderes auch sein.
6: Sind Sie auch eine gute Witzerzählerin?
14: Eigentlich nicht so gut, nein. Das merke ich mir nicht so, mein Mann kann es besser.
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0: Falco, ein tragischer Held, hier mit Out of the Dark aus dem Jahr 1998. Den Erfolg hat er gar nicht mehr miterlebt. Er ist mit dem Auto tödlich in der Dominikanischen Republik verunglückt. Ein gutes Buch, egal ob Belletristik oder Sachbuch, fesselt einfach. Mein Kollege Christoph Bichler hat wieder für Sie gelesen. Diesmal geht es um einen der bekanntesten amerikanischen Schriftsteller der letzten Jahrzehnte, Paul Auster. Mit seinen Romanen hat er sich in die Literaturgeschichte eingeschrieben. Die New York-Trilogie etwa, die Musik des Zufalls oder das Buch der Illusionen. Das sind nur einige seiner Titel. Über 40 Jahre lang war Auster mit der amerikanischen Schriftstellerin Siri Hustvedt verheiratet. 2024 ist Auster gestorben. 2 Jahre später ist ein Buch erschienen, in dem die Autorin und Witwe ihre Trauer verarbeitet. Ghost Stories. Unser heutiger Lesetipp.
1: Am Abend des 30. April 2024 ist der Schriftsteller Paul Auster in seinem Haus in Brooklyn gestorben. Die Familie war bei ihm. Auster hatte einen längeren Leidensweg hinter sich mit mehreren Behandlungen und deren Kollateralschäden. Der Tumor in seiner Lunge wurde zu einer bestimmenden Realität für ihn und vor allem für seine Familie, die ihn umsorgte. Sein Leben lang war der Schriftsteller ein Raucher von Zigarillos gewesen. Dieser Leidenschaft hatte er unter anderem den charmanten Film Smoke aus dem Jahr 1995 gewidmet. Austers Frau Siri Hustvedt, deren gemeinsame Tochter Sophie, Musikerin und Schauspielerin, deren Mann, der Fotograf Spencer Ostrander, sie sind die nächsten Verwandten und begleiten Paul Auster liebevoll auf seinem letzten Weg. Davon erzählt Siri Hustvedt in ihrem Buch Ghost Stories, das 2026 auf Deutsch erschienen ist. Es ist ein sehr bewegendes Buch, nachdenklich, selbstverständlich todtraurig, aber auch wieder voller Humor. Siri Hustvedt gewährt uns einen intimen Einblick in ihr Familienleben, ganz besonders in ihrer Ehe mit Paul Auster. Und sie lässt uns teilhaben an all ihren Gefühlen, die mit dem schmerzlichen Verlust des geliebten Gefährten einhergehen. Man muss keine Zeile von Hustvedt oder Auster gelesen haben, um bei der Lektüre von Ghost Stories voll mitgehen zu können. Der Titel bezieht sich auf eine Bemerkung Austers, nach seinem Tod wolle er als Geist zurückkommen, um weiterhin bei seiner Siri sein zu können. Tatsächlich wird er für seine Frau nach seiner Beerdigung an einem ruhigen Nachmittag in einer lebendigen Präsenz gegenwärtig. Als intellektuell ausgerichteter Mensch macht sich Siri Hustvedt daran, über dieses Phänomen, die Gegenwart eines Toten noch einmal deutlich zu spüren, nachzuforschen. Sie lässt uns teilhaben an ihrer Suche und an den weiteren Fragen, die sie in diesem Zusammenhang beschäftigen. Ghost Stories enthält auch verschiedene Quellenmaterialien, wie etwa die Mails an befreundete Menschen, die Siri Hustvedt während Paul Austers Krankheit verschickt hat. Daneben stellt sie Auszüge aus ihrem Tagebuch aus dieser Zeit. Es gibt viele Reminiszenzen an Gespräche, die sie mit ihrem Mann geführt hat. Dort, wo es passt, zitiert sie auch kurz aus seinen Büchern. Auch die Briefe, die sie ihm damals schrieb, im Jahr 1981, sind enthalten. Nach dem ersten Kennenlernen dachte Paul Auster nämlich vorübergehend, er müsse zu seiner ersten Frau und seinem Sohn Daniel zurückgehen. Siris Briefe und ihr Heiratsantrag stimmten ihn schließlich um. Ein besonderes Highlight sind die Briefe, die Paul Auster für seinen wenige Monate alten Enkel Miles verfasst hat. Insgesamt 7 als Erbe und Botschaften für die Zukunft. Auch die schlimme Geschichte rund um Stiefsohn Daniel wird in Ghost Stories erwähnt, etwas, was Paul Auster bis zuletzt verfolgt hat. Daniels 10-monatige Tochter Ruby starb an einer Überdosis Drogen, wofür der Vater vor Gericht gestellt wurde und später ebenfalls aufgrund einer Überdosis starb. Auf einfühlsame Weise schildert Hustvedt die Dynamik zwischen sich und ihrem Ehemann, beide Schreibende, aber in keinem Konkurrenzverhältnis. Vielmehr lasen sie, lektorierten sie jedes die Manuskripte des anderen und nahmen immer alle Verbesserungsvorschläge an, wie sie schreibt. Ghost Stories ist ein zutiefst menschliches Dokument, Reflexion, Gefühlsprotokoll, Krankengeschichte, Eheroman. Das ganze Leben wird darin ausgebreitet. Auch der Tod.
0: Christoph Bichler mit seinem heutigen Lesetipp. Das Buch Ghost Stories ist im Rowohlt Verlag erschienen.

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1: Die Änderungen zum Bettenstopp stoßen auf Kritik. Bildungsniveau erreicht laut PISA-Studie neuen Tiefststand. Das Wetter sonnig, am Abend Gewitter möglich bei 26 bis 32 Grad. Der zweite Gesetzgebungsausschuss wird sich diesen Freitag nicht mit Änderungen zum Bettenstopp befassen. Laut der stellvertretenden Vorsitzenden des Ausschusses, Madeleine Rohrer von den Grünen, werden die Änderungen kommende Woche behandelt. Am Vormittag hatte Gemeinderatspräsident Dominik Oberstaller zu Rai Südtirol gesagt, dass die Behandlung diesen Freitag vorgesehen ist. Der Rat der Gemeinden hingegen befasst sich laut Oberstaller bereits diesen Donnerstag in einer Dringlichkeitssitzung mit den vorgebrachten Änderungen. Vorgesehen ist, dass das Recht auf zusätzliche Betten bei bereits genehmigten Projekten nicht wegen formeller Mängel verfallen soll. Damit soll mehr Rechtssicherheit geschaffen werden. Der Finchgau setzt bei der Bewässerung stärker auf einen gezielten und sparsamen Umgang mit Wasser. Automatisierte Tropfbewässerungssysteme passen die Wasserabgabe an Wetter- und Vegetationsphase an. Dadurch sinkt der Verbrauch. Zur Infrastruktur gehören inzwischen rund 25 Speicherbecken und mehrere Filteranlagen. Finanziert wurden die Maßnahmen mit Fördergeldern aus Bozen und Rom. Davon profitieren laut dem Bonifizierungs- und Bodenverbesserungskonsortium Finchgau neben der Landwirtschaft auch Umwelt- und Energieversorgung. Weltweit verschlechtern sich die Schulleistungen. Laut der aktuellen PISA-Studie erbringt im OECD-Raum mittlerweile jeder fünfte 15-Jährige unzureichende Leistungen in Mathematik, Lesen und Naturwissenschaften. So schlecht waren die Ergebnisse noch nie. Am besten schnitten wie üblich Südkorea und Japan ab. In Europa erreichten Estland und Irland die besten Werte. Italien, Deutschland und Österreich landen im Mittelfeld. Die Südtiroler Ergebnisse werden am Donnerstag von den Bildungslandesräten vorgestellt. An der PISA-Studie 2025 nahmen weltweit 760.000 Schülerinnen und Schüler aus 91 Ländern teil. Israels Ministerpräsident Benjamin Netanyahu weist Berichte über eine vorzeitige Warnung vor dem Hamas-Angriff im Oktober zurück. Sein Büro bezeichnete einen entsprechenden Bericht der israelischen Zeitung Haaretz als völlige Lüge. Laut einer Recherche der Zeitung soll Netanyahu aus den Vereinigten Arabischen Emiraten zwei Wochen vor dem Hamas-Angriff am 7. Oktober gewarnt worden sein. Der Emir von Abu Dhabi habe in einem Telefonat mit dem Premierminister von einem geplanten Erdbeben durch die Hamas gesprochen. Benzin und Diesel sind in Südtirol italienweit weiterhin am teuersten. Ein Liter Diesel kostet in Südtirol durchschnittlich 2,21 Euro. Der Italien-Durchschnitt liegt bei 2,17 Euro. Ähnliches Bild auch beim Preis für ein Liter Benzin. Dieses kostet in Südtirol 2,09 Euro und liegt damit über dem italienischen Durchschnitt von 2,06 Euro. Ein 20 Monate altes, in Südtirol wohnhaftes Mädchen ist im Krankenhaus von Treviso erfolgreich von einer Haselnuss in den Bronchien befreit worden. Das Kleinkind hatte die Nuss während eines Aufenthalts in Albanien eingeatmet. Wegen anhaltender Atemgeräusche kehrten die Eltern vorzeitig nach Italien zurück. Sechs Splitter der Haselnuss saßen seit rund zwei Wochen in den Atemwegen fest. Der schwierige Eingriff dauerte mehr als eineinhalb Stunden. Drei Tage später konnte das Mädchen das Krankenhaus wieder verlassen. Ärzte warnen, dass Nüsse für Kleinkinder eine erhebliche Erstickungsgefahr darstellen können. Das Wetter: Am Nachmittag geht es sonnig weiter, ab dem Abend steigt die Gewitterneigung etwas an. Die Temperaturen erreichen noch einmal sommerliche Höchstwerte von 26 bis 32 Grad. Morgen am Mittwoch wechselt das Wetter, die Wolken überwiegen. Vor allem ab dem Nachmittag muss man verbreitet mit teils kräftigen Regenschauern und Gewittern rechnen. Es wird deutlich kühler. Das waren die Nachrichten von Rai Südtirol.
2: Aktuelle Meldungen aus der Landesverkehrsmeldezentrale. Auf der Brennerstadtstraße bei Franzenfeste Behinderungen nach einem Unfall. Kommen Sie gut voran.
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3: Und mit Maximilian Eben an der Technik. Einen schönen Dienstagnachmittag von uns. Ein Croissant zum Frühstück, ein Stück Kuchen am Nachmittag, ein süßes Betthupferle. Und schon fühlt man sich besser. Meint man zumindest. Kein Zufall, denn Zucker wirkt auf unser Gehirn. Er setzt Belohnungsstoffe frei und kann sogar süchtig machen. Dazu der Neurowissenschaftler Marc Tietkemeyer.
4: Und jetzt ist das Interessante daran, dass Fett und Zucker, obwohl die auf etwas unterschiedlichen, aber ganz klar definierten Wegen zum Gehirn kommen, diese Signale, die treffen sich, und zwar genau in diesem sogenannten dopaminergen Mittelhirn, also da, wo unsere Belohnungssteuerung funktioniert.
3: Zucker und Fett also in einer Wechselwirkung. Doch was macht das langfristig mit uns? Und warum fällt es uns so schwer, davon die Finger zu lassen? Ein Beitrag dazu nach Musik von Supertramp. It's raining again. Regen, das wünschen wir uns jetzt wohl alle. Spätestens morgen ist es soweit.

0: einiges los auf Südtirolstraßen. Aktuell ausgebremst werden Sie zum Beispiel auf der Brenner Staatsstraße bei Franzensfeste nach einem Unfall. Da heißt es Ruhe bewahren. Wir von Reis Südtirol begleiten Sie. Es ist jetzt 18 nach 3. Woran liegt es, dass für manche Menschen Süßes unwiderstehlich ist? Zucker scheint auf die Stimmung zu wirken. Aber macht Zucker wirklich glücklich? Und wie wirkt Zucker eigentlich auf das Gehirn? Jasmin Appelhans von der ARD Wissensredaktion hat Antworten darauf.
1: Verführerisch liegt die Schokolade da. Wir sehen sie und riechen sie. Und schon vor dem Essen kommen Signale in unserem Gehirn an. Dadurch kann der Körper darauf vorbereitet werden, das Essen, das ankommt, auch zu verdauen. Und das Gehirn kann wiederum ein Signal geben, bei einer Art von Essen besonders zuzulangen. Das gilt besonders für Essen mit viel Zucker und viel Fett, erklärt der Neurowissenschaftler Marc Tittgemeier vom Max-Planck-Institut für Stoffwechselforschung in Köln.
2: Und jetzt ist das Interessante daran, dass Fett und Zucker, obwohl die auf etwas unterschiedlichen, aber ganz klar definierten Wegen zum Gehirn kommen, diese Signale, die treffen sich, und zwar genau in diesem sogenannten dopaminergen Mittelhirn, also da, wo unsere Belohnungssteuerung funktioniert, da, wo Verknüpfungsreize produziert werden.
1: Zusammen bewirken diese Signale sogar noch mehr als einzeln.
2: Jetzt kommen da diese zwei Signale zusammen, Zucker und Fett. Wenn zwei Signale jetzt gleichzeitig kommen, dann verstärken die sich. Das heißt, das Zuckersignal plus das Fettsignal ist mehr als nur das Zuckersignal plus nur das Fettsignal. Und deswegen mögen wir zum Beispiel auch typischerweise solche Speisen oder bevorzugen solche Speisen, wo Zucker und Fett in hohem Maße gleichzeitig drin ist. Mehr als nur jedes für sich.
1: Das erklärt, warum wir immer mehr Schokolade, Eis und Sahnetorte essen möchten, in denen viel Zucker und Fett enthalten sind. Obwohl also gerade die Kombination aus süßen und fettigen Speisen auf das Belohnungszentrum wirken, konnte eine große Übersichtsstudie aus dem Jahr 2019 aber kaum positive Auswirkungen allein von Zucker auf die Stimmung finden. Dafür berichten viele ProbandInnen, in der ersten Stunde nach dem Zuckerkonsum müder zu sein. Das könnte damit zusammenhängen, dass Zucker besonders schnell vom Körper aufgenommen werden kann und schnell Energie bereitstellt. Genauso schnell aber ist die Energie aufgebraucht. Der Körper braucht also eine neue Energiequelle. Dass das Gehirn uns überhaupt sagt, mehr Süßigkeiten zu essen, als eigentlich gut für uns ist, liegt auch daran, dass es früher für Menschen ein evolutionärer Vorteil war, für Hungerphasen vorzubeugen, sagt der Endokrinologe und Diabetologe Matthias Laudes vom Universitätsklinikum Schleswig-Holstein in Kiel. Gerade die Kombination aus Fetten und gleichzeitig kohlenhydrathaltigen Lebensmitteln kommt in der Natur nicht häufig vor. Auch der süße Geschmack ist ein gutes Signal für unseren Körper.
3: Viele Bitterstoffe sind giftig und es war eben ein Vorteil, wenn man vor 100.000 Jahren weniger Bitterstoffe gegessen hat, weil dann sind die Leute weniger an Vergiftungen durch Pflanzen beispielsweise verstorben. So, und das sind eben diese evolutionären Prägungen, die eben dazu führen, dass wir gerne auf Reserven essen, dass wir gerne Süßigkeiten essen.
1: Wenn wir unser Gehirn austricksen und trotzdem weniger Zucker essen wollen, hilft es, Zeit einzuplanen, sagt die Ernährungspsychologin Ulrike Gisch von der Justus-Liebig-Universität Gießen.

0: Denn so könnten wir zum Beispiel unterscheiden, ob wir wirklich das Bedürfnis nach Süßigkeiten oder einfach Hunger haben.
1: Zeit ist insgesamt, glaube ich, eine sehr wichtige Strategie, wenn es um Zuckerkonsum und Adipositas geht. Also wir brauchen Zeit vor der Nahrungsaufnahme, während der Nahrungsaufnahme und auch Zeit danach.
0: Wichtig ist dabei nicht nur, das Essen kurz sacken lassen zu können.
1: Und wir brauchen natürlich auch Zeit, um überhaupt unsere Nahrung zuzubereiten, wenn wir jetzt davon ausgehen, dass wir selbst kochen. Ja, also das ist ja auch letzten Endes eine Ressource, die wir haben müssen, wenn wir frisch kochen wollen, die im dichten Alltag nicht immer möglich ist.
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0: aktuelle Meldungen aus der Landesverkehrsmeldezentrale. Auf der Brenner Stadtstraße bei Franzenfeste Behinderungen nach einem Unfall. Kommen Sie gut voran.
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2: Sommer in Hochform nochmal heute mit viel Sonne und Temperaturen zwischen 25 und 32 Grad. Zum Abend hin steigt allerdings die Gewitterneigung etwas an. Morgen dann der Umschwung, eine Kaltfront erreicht die Alpen. Im Laufe des Vormittags ziehen dann erste Regenschauer auf. Am Nachmittag und Abend wird es teils kräftig mit Regen und Gewittern. Die Temperaturen gehen spürbar auf Höchstwerte bis 25 Grad zurück. Auch der Donnerstag ist aus heutiger Sicht noch unbeständig. Die Wolken herrschen vor.

0: Musik sein.
1: Von der Musik neuer Generation aus Deutschland mit Vincent Weiss und Musik sein geht's jetzt ins England der 1960er Jahre und die Musik der Bee Gees. Da denkt man sofort an Schlaghosen und den extrem hohen Gesang. Bee Gees eben. Doch Barry Gibb, der Kopf des Trios, ist nicht nur die Stimme einer der erfolgreichsten Bands der Popgeschichte. Er hat auch für andere Weltstars einige der größten Hits ihrer Karriere geschrieben und produziert. Vor kurzem hat Gibb seinen 80. Geburtstag gefeiert. Chris Kaufmann aus der Musikredaktion blickt auf das Leben eines der beeindruckendsten Musiker der Popgeschichte.
2: Barry Gibb wird am 1. September 1946 auf der Isle of Man geboren. Musik liegt bei den Gibbs praktisch in der Familie. Seine Mutter ist Sängerin, sein Vater leitet ein kleines Orchester. Als die Familie nach Australien auswandert, beginnt die Geschichte einer der erfolgreichsten Familienbands der Musikgeschichte. Barry gründet 1958 zusammen mit seinen zwei jüngeren Zwillingsbrüdern Robin und Maurice die Bee Gees. Mitte der 60er Jahre beschließt die Familie, zurück nach Großbritannien zu gehen, weil man sich dort größere Chancen für die musikalische Karriere verspricht. Und ausgerechnet auf dem Schiff zurück nach England erreicht die Brüder eine Nachricht. Ihr Song Spicks and Specks ist in Australien auf Platz 1 gelandet. Der Anfang dieser unglaublichen Karriere.

Barry Gibb spielt Gitarre und übernimmt bei den meisten großen Bee Gees-Hits den Leadgesang. Besonders unverwechselbar wird später seine extrem hohe Falsettstimme. Und spätestens Ende der 70er Jahre gehören die Bee Gees zu den größten Popstars der Welt. Unter anderem auch wegen diesem Lied. Doch Barry Gibb ist weit mehr als nur der Sänger der Bee Gees. Während Millionen Menschen seine Stimme kennen, entstehen einige der größten Erfolge für andere Künstler. Und Barry bleibt dabei, teilweise im Hintergrund. Woman in Love wird für Barbara Streisand ein Nummer-1-Hit. Barry Gibb schreibt und produziert für sie das Album Guilty, das 1980 erscheint. 25 Jahre später arbeiten die beiden für Guilty Pleasures nochmal zusammen. Und Streisand ist längst nicht der einzige Weltstar, für den Barry Gibb Hits schreibt und produziert. Heartbreaker wird 1982 einer der großen Hits von Dionne Warwick. Und nur ein Jahr später folgt der nächste Klassiker aus der Feder der Gibb-Brüder. Islands in the Stream von Kenny Rogers und Dolly Parton wird in den USA zum Nummer 1 Hit und gehört heute zu den großen Klassikern der Country-Pop-Musik. Dazu kommen noch Zusammenarbeiten mit Diana Ross und Celine Dion. Als Produzent ist er für insgesamt 16 Nummer 1 Hit der Bee Gees und anderer Künstler verantwortlich. 1994 werden Barry, Robin und Maurice Gibb in die Songwriters Hall of Fame aufgenommen. 1997 folgen die Bee Gees in die Rock'n'Roll Hall of Fame und 2018 wurde er zum Ritter geschlagen und heißt offiziell Sir Barry Gibb. Wir hören uns jetzt natürlich Sir Barry Gibb an. Hier kommen die Bee Gees mit How Deep Is Your Love.

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0: Musik aus Südtirol mit Jason Nussbaumer und Dolce Vita. Es ist 3:50. Chinas Exporte legen zu. Der Handelsüberschuss nähert sich der Billionenmarke. Die zweitgrößte Volkswirtschaft der Welt liefert im August deutlich mehr Waren in die Welt. Allen voran Batterien und Solarzellen sind gefragt. Auch die weltweite Nachfrage nach KI und anderen Hightech-Produkten ist kräftig gewachsen. Mehr dazu von Christoph Kober von der ARD.
1: Im August sind die chinesischen Ausfuhren um ein Viertel gewachsen, verglichen mit dem Vorjahreszeitraum, teilt die Zollbehörde der Volksrepublik mit. Damit hat sich das ohnehin schon kräftige Exportwachstum in diesem Jahr weiter erhöht. Besonders gefragt im Ausland waren Experten zufolge neben KI-Produkten auch Elektrofahrzeuge, Solarzellen und Lithium-Ionen-Batterien chinesischer Produzenten. Auch die Importe in die Volksrepublik haben im Vergleich zum Vorjahreszeitraum zugelegt, allerdings weniger stark als von Fachleuten erwartet. Die Ausfuhren stützen die zweitgrößte Volkswirtschaft der Welt, die unter einer anhaltend schwachen Inlandsnachfrage leidet. Deswegen versucht eine wachsende Zahl chinesischer Unternehmen, ihre Produkte im Ausland zu verkaufen. Für sie geht es darum, heimische Produktionskapazitäten auszulasten. Diese Strategie stößt bei internationalen Handelspartnern zunehmend auf Kritik. Die Forderung an Peking lautet, gegenzusteuern. Zumal laut aktueller Zahlen der Zollbehörde Chinas Handelsüberschuss im August auf umgerechnet rund 700 Milliarden Euro gestiegen und damit auf dem Weg ist, den Rekordwert von rund 1 Billion Euro aus dem vergangenen Jahr zu übertreffen. Auf der Konferenz der G20-Finanzminister in den USA hatte es China zuletzt abgelehnt, eine Erklärung zu unterzeichnen, nach der Verzerrungen im Welthandel beseitigt werden sollten. Laut Zollbehörde sind auch die Exporte nach Europa gestiegen, um mehr als 6% im Vergleich zum August 2025. Bei den Warenlieferungen aus Europa nach China gab es dagegen nur ein kleines Plus. Die Europäische Union fordert schon länger von der kommunistischen Staats- und Parteiführung, die Schieflage im beiderseitigen Handelsverhältnis zu korrigieren. Die EU hat bereits Zollaufschläge für chinesische E-Auto-Importe eingeführt und diskutiert weitere Maßnahmen.
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1: Dank Zusatzvertrag mehr Geld für Hausärzte in Gemeinschaftshäusern. Netanyahu bezeichnet Bericht über Warnung vor Hamas-Angriff als Lüge. Das Wetter: sonnig, am Abend Gewitter möglich bei 26 bis 32 Grad. Der Landeszusatzvertrag für die Allgemeinmedizin ist unterzeichnet. Nach fast zwei Jahren Verhandlungen haben sich Land, Sanitätsbetrieb und Gewerkschaften heute in Bozen geeinigt. Für Hausärztinnen und Hausärzte soll sich mit dem neuen Vertrag vor allem die Arbeit in den Gemeinschaftshäusern lohnen. Auch zusätzliche Untersuchungen und andere besondere Leistungen werden besser vergütet. Nach der Einigung muss der Vertrag jetzt noch geprüft und von der Landesregierung endgültig genehmigt werden. Läuft alles nach Plan, tritt er noch vor Jahresende in Kraft. Der Rat der Gemeinden befasst sich in einer Dringlichkeitssitzung am Donnerstag mit Änderungen an der Bettenobergrenze. Diese hatte die Landesregierung vorgeschlagen. Vorgesehen ist, dass das Recht auf zusätzliche Betten bei bereits genehmigten Projekten nicht wegen formeller Mängel verfallen soll. Damit solle mehr Rechtssicherheit geschaffen werden. Der zweite Gesetzgebungsausschuss wird sich hingegen doch nicht diesen Freitag mit Änderungen zu Bettenstopp befassen. Laut der stellvertretenden Vorsitzenden des Ausschusses, Madeleine Rohrer von den Grünen, werden die Änderungen kommende Woche behandelt. Israels Ministerpräsident Benjamin Netanyahu weist Berichte über eine vorzeitige Warnung vor dem Hamas-Angriff im Oktober zurück. Sein Büro bezeichnete einen entsprechenden Bericht der israelischen Zeitung Haaretz als völlige Lüge. Laut einer Recherche der Zeitung soll Netanyahu aus den Vereinigten Arabischen Emiraten zwei Wochen vor dem Hamas-Angriff am 7. Oktober gewarnt worden sein. Der Emir von Abu Dhabi habe in einem Telefonat mit Israels Premierminister von einem geplanten Erdbeben durch die Hamas gesprochen. Die deutsche Altkanzlerin Angela Merkel zeigt sich schockiert über den Wahlerfolg der AfD in Sachsen-Anhalt. Das Wahlergebnis habe sie tief getroffen, sagte die frühere CDU-Parteichefin bei einer Digitalmesse in Köln. Ihre Partei hatte in dem ostdeutschen Bundesland eine herbe Niederlage eingesteckt und ihren Stimmenanteil halbiert. Ihr als CDU-Mitglied blute das Herz, sagte Merkel, die 16 Jahre lang bis 2021 deutsche Kanzlerin war. Sie riet zu einer anderen Art der Kommunikation, um die Bevölkerung besser zu erreichen und Fortschritte besser zu erklären. Der Finchgau setzt bei der Bewässerung stärker auf einen gezielten und sparsamen Umgang mit Wasser. Automatisierte Tropfbewässerungssysteme passen die Wasserabgabe ans Wetter und an die Vegetationsphase an. Dadurch sinkt der Verbrauch. Zur Infrastruktur gehören inzwischen rund 25 Speicherbecken und mehrere Filteranlagen. Finanziert wurden die Maßnahmen mit Fördergeldern aus Bozen und Rom. Davon profitieren laut dem Bonifizierungs- und Bodenverbesserungskonsortium Finchgau neben der Landwirtschaft auch Umwelt- und Energieversorgung. Ein 20 Monate altes, in Südtirol wohnhaftes Mädchen ist im Krankenhaus von Treviso erfolgreich von einer Haselnuss in den Bronchien befreit worden. Das Kleinkind hatte die Nuss während eines Aufenthalts in Albanien eingeatmet. Wegen anhaltender Atemgeräusche kehrten die Eltern vorzeitig nach Italien zurück. Sechs Splitter der Haselnuss saßen seit rund zwei Wochen in den Atemwegen fest. Der schwierige Eingriff dauerte mehr als eineinhalb Stunden. Drei Tage später konnte das Mädchen das Krankenhaus wieder verlassen. Ärzte warnen, dass Nüsse für Kleinkinder eine erhebliche Erstickungsgefahr darstellen können. Zum Abschluss das Wetter. Am Nachmittag geht es sonnig weiter, ab dem Abend steigt die Gewitterneigung etwas an. Die Temperaturen erreichen noch einmal sommerliche Höchstwerte von 26 bis 32 Grad. Morgen am Mittwoch wechselt das Wetter. Die Wolken überwiegen. Vor allem ab dem Nachmittag muss man verbreitet mit teils kräftigen Regenschauern und Gewittern rechnen. Es wird deutlich kühler. Das waren die Nachrichten von Rai Südtirol.
2: Hier ist die Landesverkehrsmeldezentrale. Auf der Finchgauer Staatsstraße Richtung Meran zwischen Döll und Forst Kolonnenverkehr und Stau wegen Überlastung. Die Straße zum Jaufenpass zwischen Gasteig und Einfach-Kalcheralm ist noch bis 18 Uhr wegen Asphaltierungsarbeiten gesperrt. Gute Fahrt!
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3: Und mit Franz Waschke an der Technik einen schönen Dienstagnachmittag von uns heute am 8. September.

Haben Sie die Musik erkannt? Genau, die Titelmelodie von Raumschiff Enterprise rund um Captain Kirk und Mr. Spock. Für Science-Fiction-Fans ist der 8. September ein besonders interessantes Datum. Es war nicht nur der Startschuss für die unendlichen galaktischen Abenteuer der Enterprise, auch ein deutscher Held ist da ins Weltall gestartet. Sein Name Perry Rhodan. An einem 8. September ist der erste Band der deutschen Heftromanserie erschienen. Alles weitere dazu von Christoph Biechler nach Musik, unter anderem von Kim Carnes, Better Davis Ice.

0: Der Nachmittag auf Rai Südtirol mit David Dundas und Jeans On. Fein, dass wir Sie dabei haben. Jetzt auch bei unserem Ausflug in den Weltall. Der 8. September 1961 war ein großer Tag für die Science-Fiction-Fans des Planeten Terra. Aus zwei Gründen. Erstens, an diesem Tag, einem Freitag übrigens, erschien der erste Band der deutschen Heftromanserie Barry Rodan. Titel Unternehmen Stardust. Es war der Auftakt zu einer weit verzweigten intergalaktischen Abenteuerreihe. Bis heute sind in der Serie Barry Rodan mehr als 3300 Hefte mit rund 190.000 Seiten erschienen. Den zweiten Grund erfahren Sie dann von meinem Kollegen Christoph Pichler.
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2: Seit 65 Jahren schreiben Autorinnen und Autorenteams an der Saga von Barry Rodan. Auslöser dafür waren der Wettlauf ins All, den sich die Sowjetunion und die USA in den 1950er Jahren lieferten, mit dem Ziel, jeweils als erste Nation die Mondlandung hinzukriegen. Der Held der Serie, Barry Rodan, leitet eine bemannte Expedition auf den Mond. Der Name des Trägerschiffs lautet Stardust. Während des Fluges kommt es zu einer Havarie und die Stardust muss auf der abgewandten Seite des Mondes landen. Dort entdeckt die Besatzung ein Raumschiff einer außerirdischen Zivilisation, die sich Arkoniden nennt. Es kommt zum Kontakt. Barry Rodan und sein bester Kamerad Reginald Bull, genannt Bully, begegnen dem kranken arkonidischen Wissenschaftler Crest und der schönen Tora. Crest empfängt die Männer von der Erde mit Sympathie, Tora gibt sich sehr von oben herab. Rodan erfährt, dass die an und für sich hochstehende Zivilisation der Arkoniden der Dekadenz anheimgefallen ist. Komplexe virtuelle Unterhaltung ist alles, was die Arkoniden noch interessiert und was eine Warnung an uns Netflixer sein kann, die uns aus dem fernen Jahr 1961 erreicht. Barry Rodan und Reginald Bull erhalten in einem komplexen technischen Vorgang, der an einen Download erinnert, das gesamte Wissen der Arkoniden verabreicht. Dazu bringen sie ihre menschlichen Qualitäten mit. Barry Rodan zum Beispiel ist nicht nur mutig und aufgeschlossen, er ist auch ein sogenannter Umschalter. Blitzschnell kann er sich auf eine neue Situation einstellen, was ihm in den auf ihn zukommenden zahllosen Abenteuern noch oft gute Dienste leisten wird. Ausgerüstet mit dem Wissen und der Technik der Arkoniden landet Barry Rodan mit der Stardust wieder auf der Erde. Er erklärt sich zur dritten Macht, deren Ziel es ist, einen Atomkrieg zwischen den nationalen Blöcken auf der Erde zu verhindern und die Völker der Erde zu vereinen. Das gelingt ihm in einem ersten Schritt zunächst dadurch, dass die irdischen Supermächte die dritte Macht nun als ihren Feind ansehen und gemeinsam gegen sie vorgehen. Soweit das Szenario, von der aus die zukünftige Menschheitsgeschichte, als die sich die Serie Barry Rodan auch versteht, sich entfalten wird. Im Vorspann zum ersten Heft heißt es, Zitat, Barry Rodan führt hinein in die vor uns liegenden Jahrtausende und über Abgründe hinweg zu Sternenreichen, die seit Millionen von Jahren auf uns warten. Er führt in eine Zeit, in der die Nachkommen der Menschen von der Erde nur noch wie von einem Mythos reden und ein vereinsamter Planet um eine längst erloschene Sonne kreist, die einst Mittelpunkt des Universums war. Protagonist Barry Rodan wird eine Schar von parapsychologisch begabten Mutanten um sich versammeln. Er wird die schöne Tora heiraten, zum politischen Führer der Erde aufsteigen, es mit Superintelligenzen und schließlich mit dem Wechselspiel der hohen Mächte zu tun bekommen. Barry Rodan ist als Serie mit einer durchgängigen, komplexen Handlung angelegt und inzwischen die umfangreichste und am längsten laufende Fortsetzungsgeschichte der Welt bzw. der gesamten Literaturgeschichte. PS, am selben Tag, an dem das erste Barry Rodan-Heft in die Kioske kam, am 8. September 1961, wurde in den USA die erste Folge der Serie Star Trek Raumschiff Enterprise ausgestrahlt. Wahrlich ein großer Tag für alle Science-Fiction-Fans.
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0: Christoph Biechler hat hier am Rad der Geschichte gedreht. Am 8. September 1961, heute vor 65 Jahren, ist der erste Band der Heftroman

0: aktuelle Meldungen aus der Landesverkehrsmeldezentrale. Auf der Jaufenpassstraße zwischen Gasteig und der Einfahrt Kalcheralm wurden die Arbeiten beendet. Die Straße ist geöffnet. Gute Fahrt!
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2: Heute Sommer, morgen ein erster Vorgeschmack auf den Herbst. So lässt sich das Wetter heute und morgen wohl am besten zusammenfassen. Denn heute zeigt sich der Sommer noch einmal von seiner besten Seite. Viel Sonne und hochsommerliche Temperaturen zwischen 25 und 32 Grad. Erst zum Abend hin wird es unruhiger, Gewitter sind möglich. Und dann der Umschwung. Morgen am Mittwoch erreicht eine Kaltfront die Alpen. Der Tag startet bewölkt und im Laufe des Vormittags ziehen erste Schauer auf. Am Nachmittag und am Abend muss man mit kräftigem Regen und Gewittern rechnen. Die Temperaturen gehen über Höchstwerte von 25 Grad nicht hinaus. Wolken beherrschen aus heutiger Sicht auch den Donnerstag und Regen ist auch mit dabei.

0: Sting, ein Englishman in New York, hier bei uns im Nachmittag auf Radio Südtirol um gleich 20 vor 5. Und nicht in New York war meine Kollegin Noemi Bonnell unterwegs, sondern hier bei uns in Südtirol. Sie hat die Veranstaltungskalender durchforstet und eine Auswahl für sie getroffen mit einem Konzert, einem Filmabend und einer Buchvorstellung heute Abend in Meran.
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2: In Meran geht es heute mal um Meran. Anita Rossi, Journalistin, Podcasterin und Dokumentarfilmerin, spricht in der Villa Freischütz über ihr neues Reisebuch O Meran. Es ist ein persönlicher Blick auf die Stadt zwischen alpiner Bodenhaftung und mediterraner Leichtigkeit. Sie erzählt von Zweisprachigkeit, Zugehörigkeit, Weinfestivals, botanischen Gärten, Architektur und Subkultur. Im Gespräch mit Folio-Verleger Hermann Gummerer gibt Rossi Einblicke in das Buch und ihren persönlichen Blick auf ihre Heimatstadt. Anschließend wird gemeinsam auf das Buch angestoßen. Beginn um 19.30 Uhr in der Villa Freischütz in Meran. Landwirtschaft ist mehr als ein Beruf. Sie ist ein Lebensentwurf, der Wissen, Tradition und das tägliche Tun verbindet. In Tieren, Generation Farmfluencer, begleiten die Filmschaffenden Thomas Schäfer und Maike Hollneicher Menschen in Südtirol, für die genau dieses Leben Realität ist. Landwirtinnen und Landwirte, die ihre Höfe nicht nur bewirtschaften, sondern mit Überzeugung gestalten.
3: Ich will nicht der sein, was Leih redet. Ich will was machen und will mal umfangen. Sei klar, wie hilft mir. Ist Tieren.
2: Ein Film über Verbundenheit zur Natur, über Verantwortung und darüber, wie sehr Landwirtschaft unser aller Leben berührt. Zu sehen ist Tieren Generation Farmfluencer heute um 20 Uhr beim Sommerkino in Feldturms unter der Adresse Bedratz 1. Im Teatro Cristallo findet heute ein Abend statt, der tief in eine jahrhundertealte Musiktradition führt. Fanna fi Allah, eines der bedeutendsten Ensemble für klassischen Sufi-Kawali, gastiert heute in Bozen. Angeführt von Tahir Kawal, entfaltet das Ensemble eine kraftvolle Mischung aus Harmonium, Tabla und mehrstimmigen Chorlinien, die sich eng an die traditionelle Form des Kawali hält. Die Poesie von Amir Khusrau und Baba Farid wird in intensiven Rhythmen und kollektiver Energie spürbar, oft begleitet von der rotierenden Tanzbewegung der Sufi-Derwische. Eine ausgezeichnete Möglichkeit, diese jahrhundertealte Musiktradition kennenzulernen, heute um 19.30 Uhr im Teatro Cristallo in Bozen.
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0: Die unverkennbar rauchige Stimme von Joe Cocker im Nachmittag von Reis für Tirol um 10 vor 5. Die Allianz der Kultur ist eine Vereinigung von Organisationen und Vereinen im Kultursektor, die Lobbyarbeit leisten will, um die Bedeutung der Kultur für die Gesellschaft ins Gedächtnis zu rufen. Geschäftsführerin Anna Hilber.
1: Was mich motiviert, aber auch unseren Vorstand motiviert und sehr viele unserer Mitglieder motiviert, ist, dass wir einfach sehen und wissen und erleben, welche Wirkung Kultur in der Gesellschaft, im Politischen, im Sozialen hat und uns genau da einbringen und einsetzen möchten. Wir sind als Allianz uns sicher und fest davon überzeugt, dass Kultur eine transversale Kraft ist, die genau in die Mitte der Gesellschaft hineinwirkt. Und genau da wollen wir einsetzen. Kultur ist politisch, Kultur ist sozial und damit können wir die Gesellschaft von morgen gestalten.
0: Sagt Anna Hilber, freischaffende Kulturmanagerin und Geschäftsführerin der Allianz der Kultur. Mehr dazu heute Abend im Kulturjournal ab 19:40 Uhr.

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1: Knapp 20% der Gebäude in Landesbesitz sind mit Photovoltaik ausgestattet. US-Präsident Trump ärgert auch Island mit seiner USA-Landkarte. Das Wetter morgen zunehmend unbeständig bei 19 bis 25 Grad. "55 von insgesamt 300 Gebäuden im Landesbesitz sind mit Photovoltaikanlagen ausgestattet. Für weitere 35 sei die Anbringung von Photovoltaik in nächster Zeit geplant. Das sagte Landesrat Christian Bianchi auf Anfrage des Abgeordneten Zeno Oberkofler von den Grünen heute im Landtag. Meist erfolge die Anbringung einer Photovoltaikanlage im Zuge einer energetischen Sanierung. Allerdings hänge es von Beschaffung, Ausrichtung und Lage des Gebäudes ab, ob Photovoltaik sinnvoll sei. Ein Schwerpunkt sei auch die Ausstattung von Schutzhütten mit Photovoltaikanlagen, sagte Bianchi. Der Landeszusatzvertrag für die Allgemeinmedizin ist unterzeichnet. Nach fast 2 Jahren Verhandlungen haben sich Land, Sanitätsbetrieb und Gewerkschaften heute in Bozen geeinigt. Für Hausärztinnen und Hausärzte soll sich mit dem neuen Vertrag vor allem die Arbeit in den Gemeinschaftshäusern lohnen. Auch zusätzliche Untersuchungen und andere besondere Leistungen werden besser vergütet. Nach der Einigung muss der Vertrag jetzt noch geprüft und von der Landesregierung endgültig genehmigt werden. Läuft alles nach Plan, tritt er noch vor Jahresende in Kraft. US-Präsident Donald Trump sorgt mit einer umstrittenen USA-Landkarte für Ärger auch in Island. Auf der Grafik sind Island, Kanada, Mexiko, Grönland und Kuba und weitere Länder in US-Farben dargestellt. Island hat daraufhin den US-Botschafter ins Außenministerium einbestellt. Ihm wurde deutlich gemacht, dass der Beitrag völlig unangemessen sei. Trump hatte die Karte auf seiner Plattform Truth Social verbreitet. Auch Mexikos Präsidentin Claudia Sheinbaum kritisierte den Beitrag scharf. Israels Ministerpräsident Benjamin Netanyahu weist Berichte über eine vorzeitige Warnung vor dem Hamas-Angriff im Oktober zurück. Sein Büro bezeichnete einen entsprechenden Bericht der israelischen Zeitung Haaretz als völlige Lüge. Laut einer Recherche der Zeitung soll Netanyahu aus den Vereinigten Arabischen Emiraten 2 Wochen vor dem Hamas-Angriff am 7. Oktober gewarnt worden sein. Der Emir von Abu Dhabi habe in einem Telefonat mit Israels Premierminister von einem geplanten Erdbeben durch die Hamas gesprochen. Ein 20 Monate altes, in Südtirol wohnhaftes Mädchen ist im Krankenhaus von Treviso erfolgreich von einer Haselnuss in den Bronchien befreit worden. Das Kleinkind hatte die Nuss während eines Aufenthalts in Albanien eingeatmet. Wegen anhaltender Atemgeräusche kehrten die Eltern vorzeitig nach Italien zurück. 6 Splitter der Haselnuss saßen seit rund 2 Wochen in den Atemwegen fest. Der schwierige Eingriff dauerte mehr als 1,5 Stunden. 3 Tage später konnte das Mädchen das Krankenhaus wieder verlassen. Ärzte warnen, dass Nüsse für Kleinkinder eine erhebliche Erstickungsgefahr darstellen können. Ein 21-Jähriger ist in Bozen nach dem versuchten Diebstahl eines Motorrollers festgenommen worden. Er soll anschließend auch einen Polizisten angegriffen haben. Bereits zuvor soll der Mann auch den Rollerbesitzer und dessen Freunde attackiert haben. Bei der Festnahme soll er sich gewehrt und den Beamten mehrmals mit den Fäusten geschlagen haben. Der tunesische Staatsbürger wurde ins Bozner Gefängnis gebracht. Der Polizist war 4 Tage arbeitsunfähig. Das Wetter: Morgen Mittwoch wird es zunehmend unbeständig. Die Wolken überwiegen. Erste Regenschauer sind bereits am Vormittag möglich. Am Nachmittag und am Abend ist verbreitet mit teils kräftigen Regenschauern und Gewittern zu rechnen. Danach frischt Nordwind auf. Die Höchsttemperaturen reichen nur mehr von 19 bis 25 Grad. Am Donnerstag überwiegen weiterhin die Wolken. Nur zeitweise zeigt sich die Sonne. Stellenweise kann es noch leicht regnen. Das waren die Nachrichten von Rai Südtirol.
2: Aus der Landesverkehrsmeldezentrale begrüßt Sie Barbara Widot. Auf der Brenner Autobahn in Richtung Norden zwischen Rovereto Süd und Rovereto Nord 4 Kilometer Stau nach einem Unfall. Auf der Grödertaler Stadtstraße bei Santa Cristina in beiden Richtungen Stau nach einem Unfall. Auf der Jaufenpassstraße zwischen Gasteig und der Einfahrt Kalcheralm wurden die Arbeiten beendet. Die Straße ist geöffnet. Eine sichere Fahrt.
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3: Und mit Franz Waschkleiner Technik. Einen schönen Nachmittag von uns heute am Dienstag, 8. September. Ein ganzes Tal bündelt seine kreativen Kräfte. Seit gestern und bis 20. September finden erstmals die Grödner Kunstwochen statt. Das Artfestival Gardena Enes de Lert. Eine gemeinsame Initiative von verschiedenen Kulturvereinen und Organisationen im Grödental mit täglich 2 bis 3 Veranstaltungen. Da ist viel mit dabei, offene Werkstätten, Ausstellungen und Schnitzkurse für die ganze Familie. Mittendrin die Unica Kunstmesse. Wie das zusammenhängt? Der Ideengeber für die neuen Kunstwochen war der Präsident der Unica, Matthias Kostner. Und mit ihm sprechen wir gleich.

0: Kunst in Gröden in all seiner Vielfalt. Das ist die Idee hinter den Grödener Kunstwochen, die heuer erstmals stattfinden. Nicht zum ersten Mal findet hingegen die Unica Kunstmesse statt. In diesem Jahr zeigen bereits zum 32. Mal Kunsthandwerker und Künstlerinnen ihr Können. Die Verkaufsmesse Unica ist in die Kunstwochen eingebettet, denn Ideengeber für das Festival war Matthias Kostner, der Präsident von Unica. Warum er diese neue Initiative angestoßen hat und was Kunst- und Kulturinteressierte in den nächsten beiden Wochen im Grödental erwartet, erzählt er uns jetzt selbst. Hallo und einen schönen Nachmittag nach St. Ulrich, Herr Kostner.
1: Hallo, guten Nachmittag.
0: Fein, dass Sie sich Zeit nehmen. Ich kann mir vorstellen, Sie haben viel zu tun in diesen Tagen.
1: Ja, es geht rund, aber es läuft gut.
0: Es läuft. Sie waren ja der Ideengeber für das neue Kunstfestival. Wie sind Sie darauf gekommen?
1: Ja, die Idee ist schon länger im Raum, sagen wir so. Wir haben schon öfters davon geredet, einmal eine größere Veranstaltung zusammen zu machen. Und somit habe ich die Idee gehabt, einmal alle Gruppen, alle Vereine, was sich für Kunst interessieren oder für Kunst dastehen, einzuladen, um einen Oben zu machen, um zu schauen, was für eine Veranstaltung wir machen könnten. Und damit ist die Idee losgestartet und wir haben uns gedacht, wir machen einen Zeitraum, in dem Fall machen wir 2 Wochen, wo wir jeder Verein eine Veranstaltung organisiert.
0: Und Veranstaltung, das ist jetzt so allgemein. Was gibt es denn da genau? Auf was kann man sich da freuen, wenn man da hinkommt?
1: Ja, genau. Wir sind ganz viele Vereine. Es gibt da zum Beispiel die Schule ist auch dabei. Und es gibt da Galerien, die praktisch Kunst verkaufen. Und die haben wir zusammengerufen. Und somit verschiedene Ausstellungen entstanden. Da gibt es Ausstellungen, gibt es praktisch Kurse auch in der Schule, kann man praktisch die Schule anschauen und natürlich auch Lalia Lavetta, die organisiert praktisch auch einen Kurs, einen Schnitzkurs für Fortgeschrittene und so weiter.
0: Muss man sich da anmelden oder kann man da einfach vorbeigehen, wenn man zum Beispiel so einen Schnitzkurs machen möchte?
1: Ja, jetzt beim Schnitzkurs ist eine ganz kleine Gruppe. Da haben wir eben Veranstaltungen, was für kleine Gruppen gedenkt sein. Da ist der Schnitzkurs ist schon ausgebucht sozusagen. Es waren leider wenige Plätze frei. Aber auf jeden Fall sind Veranstaltungen wie die Unica oder wie die Biennale Gardaina oder andere Ausstellungen, wo eigentlich allem offen sein, wo es länger dauern und was man allem anschauen kann.
0: Ist gerade das Stichwort Unica gefallen. Die Kunstmesse, die hat ja morgen Abend die Vernissage. Die gibt es schon seit über 30 Jahren, diese Verkaufsmesse. Wer ist denn da alles heuer mit dabei und was wird da gezeigt?
1: Ja, genau. Wir haben die 32. Edition Unica. Da wird praktisch die Tennishalle umdisponiert auf eine Ausstellung, auf eine Messehalle. Es wird alles sein, praktisch Boden wird ausgetauscht, die Wände werden aufgestellt und es wird sozusagen wie eine Messe aufgebaut, komplett aufgebaut. Und da drin sind wir 29 Künstler, Mitglieder der Unica, die ausstellen, plus haben wir heuer einen Gastkünstler von der Schweiz, der praktisch das Schnitzen in Gröden erlernt hat und er hat ihn kennengelernt und hat gefragt, wenn er auch teilnehmen kann und einen Stand mieten kann sozusagen und da ausstellen kann. Man sieht auf der Unica vor allem Skulpturen, vor allem mit Holz gearbeitete Sachen. Es gibt eben Drechslerei, es gibt Holzschnitzerei natürlich, dann gibt es die Malerei und Fotografie. Viele haben als Materie, sagen wir mal so, Holz im Mittelpunkt. Viele Maler malen auf Holz oder auf Platten, Holzplatten und so weiter. Die Werke in Holz sind alle mit der Schutzmarke versehen. Das heißt, es sind 100% handgeschnitzt und die anderen Werke sind alle Unikate Einzelstücke.
0: Die extra für diese Messe angefertigt werden und dann da auch gekauft werden können. 400 Jahre Holzschnitzkunst in Gröden. Wie hat sich denn diese Tradition verändert über diese lange Zeit bis heute hin?
1: Es hat sich viel verändert. Natürlich, man hat im Laufe der Jahre praktisch hat sich das von Spielzeug hin zum Sakralen, hin zu Altäre geändert, gewechselt. Und jetzt mittlerweile hat jeder Bildhauer eigentlich das eigene Stil. Er macht selber die Entwürfe, er macht selber die Idee und macht Sachen, was er am meisten fühlt oder was er gerne macht. Früher war es so, dass man hauptsächlich für Kirchen geschnitzt hat und dafür auch Aufträge. Also waren die Arbeiten schon voraus festgelegt, wie sie sein müssen, wie groß, wie sie stehen sollen, was für ein Thema sie haben. Und heutzutage, die letzten Jahre, hat sich das viel verändert und jeder Bildhauer hat ein bisschen seine eigenen Themen. Und mit dem arbeitet er und er ist frei und kann mit sich selber entfalten in jeder Art und jeder Richtung.
0: So unterschiedlich die Kunstformen jetzt auch sind, die da zu sehen sind, glaube ich, sind es auch die Aussteller. Da ist auch vom Alter eine ganz große Spannbreite heuer, oder?
1: Ja, wir sind ganz bunt gemischt. Wir haben ganz einen Jungen, wir haben den Damian Piazza, der ist 20 und dann haben wir hoch bis zu 80 Jahre, sagen wir so, die auch noch mit Teil der Unika sein. Und das ist eigentlich ganz schön und das macht auch die Form aus, wie viele Unterschiede, wie viele Möglichkeiten es eigentlich in unserer Arbeit ist, da zusammenzukommen. Und alt und jung, selbst passt von mir aus sehr gut in dem Thema rein. Nicht?
0: So bleibt das Handwerk auch lebendig, wenn das weitergegeben wird. Gröden ist im Ausland ja vor allem für Berge, für Sport, für die Dolomiten, für Instagram-Hotspots bekannt. Wie wichtig ist es Ihnen denn, dass die Kunst- und Handwerkstradition des Dahles sichtbarer wird? Ist das auch ein Grund für diese Initiativen?
1: Ja, genau, das stimmt. Das ist vielleicht Hauptgrund. Wir in Gröden haben wir da das Glück, dass wir in so eine schöne Landschaft haben, schöne Berge und so weiter. Und die Touristen kommen hauptsächlich für das. Aber das ist eigentlich etwas, was wir nicht gemacht haben. Das haben wir einfach geschenkt gekriegt. Das ist einfach die Natur, was da so schön ist. Und eigentlich mit den Kunstwochen möchten wir unsere Kultur erzeugen, was wir auch selber machen. Der Mensch eigentlich ein eigentlicher Reichtum vom Mensch ist eigentlich die Kultur oder was er macht und nicht die Natur. Und deswegen möchten wir auch sozusagen mit dem eigentlichen Reichtum vom Mensch ist eigentlich die Kultur oder was er macht und nicht die Natur. Und deswegen möchten wir auch sozusagen mit der größeren Veranstaltung

0: Vielen Dank.
1: Die Kunstwochen Art Festival Gardena Enes Delert laufen noch bis zum 20. September an ganz verschiedenen Orten im Grödental. Da ist nicht nur zum Anschauen etwas mit dabei, sondern auch zum Mitmachen, zum Staunen und zum selber Schnitzen. Die Unica Kunstmesse hingegen startet morgen Abend mit der Vernissage um 19 Uhr im Dennis Center in St. Ulrich und läuft dann täglich bis 13. September. Infos auf der Webseite unica.org.

0: Osterland ist Verkehrsmeldezentrale, begrüßt Sie Barbara Widot. Auf der Brenner Autobahn in Richtung Norden zwischen Rovereto Süd und Rovereto Nord 4 Kilometer Stau nach einem Unfall. Auf der Grödertaler Stadtstraße bei Santa Cristina in beiden Richtungen Stau nach einem Unfall. Auf der Jaufenpassstraße zwischen Gasteig und der Einfahrt Kalcheralm wurden die Arbeiten beendet. Die Straße ist geöffnet. Eine sichere Fahrt.
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2: Morgen legt der Sommer erstmal eine Pause ein. Heute gab es nochmal viel Sonne und Temperaturen bis 32 Grad. Zum Abend hin muss man dann mit dem einen oder anderen Gewitter rechnen. Morgen dann der Umschwung, eine Kaltfront erreicht die Alpen. Der Mittwoch startet bewölkt. Im Laufe des Vormittags ziehen dann schon erste Regenschauer durch. Am Nachmittag und Abend wird es mit kräftigen Regen und Gewittern richtig ungemütlich. Die Temperaturen kommen über Höchstwerte zwischen 19 und 25 Grad nicht mehr hinaus. Auch der Donnerstag bleibt aus heutiger Sicht wolkenverhangen mit etwas Regen.

0: viel los auf unseren Straßen. Der Feierabendverkehr und der eine oder andere Unfall bremsen Sie ein. Da ist viel Geduld gefragt. Wer glaubt, dass unsere Wintersportlerinnen und Sportler im Sommer pausieren, der täuscht sich gewaltig. Denn ohne Sommertraining gibt's keine Erfolge im Winter. Wir haben bei den Biathletinnen in Antholz vorbeigeschaut.
1: Sicher auch unmöglich streng. Also Zeit zu rasten ist schön und einfach kleinen Urlaub zu fahren. Also, es gibt ein sehr schönes Sprichwort, wo man sagt, einen richtigen Biathlet macht man im Sommer. Deswegen, also im Sommer ist wirklich, muss man sich hinhängen und jeder Tag, wo nicht trainiert wird, ist ein verlorener Tag.
0: Sagt Anna Auchenthaler. Für sie und ihre Teamkolleginnen ist die neue Wintersaison ein Neubeginn, denn Biathlon-Königin Doro Wira ist nicht mehr mit aktiv, also treten die Kronprinzessinnen in ihre Fußstapfen. Rebecca Passler hat sich von den Dopingvorwürfen und der verpassten Heimolympiade mittlerweile gut erholt und trainiert voller Motivation.
2: Ja, immer wieder denkt man schon an das, aber man muss es umwandeln in Motivation, weißt du, einfach sagen, so, das war jetzt so, aber jetzt will ich noch mehr trainieren, noch mehr in das sagen, was ich eigentlich kann.
0: Die Biathlon-Fans dürfen sich also auch auf einen tollen Winter freuen. Wie die beiden Top-Athletinnen sich auf die nächste Saison vorbereiten, das sehen wir heute Abend in der Sportzeit, die nach der Sommerpause wieder durchstartet. Immer dienstags 20.35 Uhr, gleich nach Pro und Contra. In der Diskussions Sendung geht es heute Abend um den AfD-Wahlerfolg in Sachsen-Anhalt.

0: Ohne dich schlaf ich heute Nacht nicht ein. Die Münchner Freiheit mit ihrem Ohrwurm aus den 80er Jahren auf Südtirol. Der Titel passt gut zu unserem nächsten Thema. Da geht es auch um Schlaf oder genauer um das Schlafwandeln. Haben Sie gewusst, dass jeder 14. irgendwann in seinem Leben das erlebt? Bei Kindern kommt es deutlich häufiger vor als bei Erwachsenen und meistens verliert es sich mit dem Älterwerden. Schlafwandeln gehört zu den sogenannten Parasomnien, also zu ungewöhnlichen Verhaltensweisen während des Schlafs. Dabei ist der Mensch weder richtig wach noch vollständig im Schlaf. Und obwohl das Phänomen seit langem bekannt ist, weiß die Medizin noch längst nicht alles darüber. Was passiert da beim Gehirn? Was kann Schlafwandeln begünstigen und wann kann es sogar gefährlich werden? Darüber hat Stefan Windecker mit Dr. Viola Gschlierser gesprochen. Sie ist Neurologin und leitet das Schlaflabor am Krankenhaus Brixen.
1: Also wir wissen viele Sachen nicht. Die Schlafmedizin und die Forscher in diesem Bereich gehen davon aus, dass wir da in einem Zwischenzustand zwischen Schlaf und Wach sind. Also praktisch, man hat ja auch die Augen offen, wenn man das irritiert ja dann die Umgebung, dass diese Person oder dieser Mensch dann mit offenen Augen herumläuft, aber tatsächlich nicht wach ist. Und eigentlich ist es so, dass man hier in einem Zwischenstadium ist und die Menschen, die dann im Schlafwandeln sind, die können sich ja dann nicht erinnern, gelegentlich schon an irgendwelche Bilder, Schreckbilder. Es gibt ja auch das nächtliche Aufschrecken, das ist ein Teil vom Schlafwandeln. Und im Prinzip ist es ja etwas Gutartiges, wenn es nicht gefährlich wird. Also das möchte ich schon betonen. Es ist jetzt nicht so, dass wenn einer einmal aus dem Bett steigt und im Zimmer herumläuft, dass man da ist vielleicht beängstigend, aber es ist jetzt etwas Gutartiges.
2: Also gefährlich wird Schlafwandeln weniger durch das Schlafwandeln selbst als durch das, was dabei passieren kann. Man stürzt eine Treppe hinunter, stößt etwas um oder greift auch nach einem Gegenstand, an dem man sich verletzen kann.
1: Genau. Es gibt eben einen Prozent, würde ich mal sagen, so sagt zumindest die Studien, die Datenlage, die leider sehr dünn ist, muss ich dazu sagen. Aber man geht davon aus, dass so 1% von der Bevölkerung an einem sehr, sagen wir mal, heftigen Schlafwandel leidet. Dieses Wort bedeutet eher, dass ein Mensch dann nicht nur aufsitzt und rumschaut oder mal spricht oder vielleicht auch mal einmal das Jahr aus dem Bett rausgeht und sich irgendwelche Dinge tut, die jetzt nicht gefährlich sind. In dem Moment, wo ein Schlafwandler aber immer wieder regelmäßig aus dem Bett rausgeht, Fenster öffnet, Balkontüren öffnet, in die Küche geht. Es ist interessant, dass ich gerade heute zu diesem Thema sprechen darf, weil wir die letzten Monate im Schlaflabor einige schwerere Schlafwandler, wenn wir so sagen wollen, sehen, die dann schon berichten, dass sie zum Beispiel eben das Bett aufschieben, weil sie träumen, dass sie nicht bremsen können im Auto. Die haben dann so Bilder, die schon schreckhaft sind. Es gibt ja auch diesen Pavo Nocturnus, der auch im Kindesalter für Eltern ein Problem ist, weil die dann auch nicht nur aufsitzen, sondern aufschreien und schreckhaft sind. Und dann natürlich muss man sagen, wenn das gehäuft auftritt, um Ihre vorherige Frage zu beantworten, ist das eben, man beobachtet schon, dass die Menschen, die im Stress sind oder Ängste haben oder Kinder, die vor dem Schuleintritt sind, gerade in diesen Wochen, dann häufiger eben schon stärkere Episoden haben, die in diese Richtung gehen. Und da ist es so, dass man schon weniger jetzt Medikamente hat. Es gibt zwar Medikamente dafür, grundsätzlich ist es wichtig, dass wenn ein Mensch in dieser Episode ist, dass eben auch die Eltern oder auch die Angehörigen den Menschen nicht wecken, sondern wieder zurück ins Bett bringen.
0: Wenn nachts also einer schläft und trotzdem unterwegs ist, sollte zumindest der andere einen kühlen Kopf bewahren. Nicht abrupt aufwecken, nicht erschrecken, sondern Gefahren aus dem Weg räumen und den Schlafwandler oder die Schlafwandlerin möglichst ruhig zurück ins Bett begleiten. Gelegentliches Schlafwandeln, vor allem bei Kindern, ist erstmal kein Grund zur Sorge. Passiert es aber häufiger, wird der Schlaf dadurch gestört und es besteht Verletzungsgefahr, sollte man es dann doch abklären lassen. Erste Anlaufstelle ist der Hausarzt, bei Kindern der Kinderarzt. Bei Bedarf geht es weiter in eine schlafmedizinische Ambulanz oder ins Schlaflabor.

0: Das war der Nachmittag auf Radio Südtirol. Schauen wir kurz auf das weitere Programm heute. Wie immer dienstags unser Tauschmarkt der Frock und Gfunden. Heute mit Roland Leitner. Wenn Sie in letzter Zeit Ihren Keller, Ihre Garage oder den Dachboden entrümpelt haben, da ist sicher einiges mit dabei, was Sie nicht mehr brauchen, aber jemand anderes vielleicht schon. Und genau das Richtige für uns, oder Roland?
1: Ja, vielleicht ist ja eine alte Schultasche dabei, wer weiß, wer weiß.
0: Ein Schulranzen.
1: Genau, eine Schultasche.
0: Oder eine, wie sagt man, eine Schultüte, diese genau. Für die Erstklässler. Gut, das ist zu spät jetzt schon.
1: Ja, das wäre schon gestern gefragt gewesen. Aber heute wieder bestimmt vieles mehr, also aus der bunten Kiste. Der Vielfalt.
0: Einfach, was Sie nicht mehr brauchen, aber noch gut ist. Wir freuen uns, wenn Sie es hier bei uns weitergeben an andere. Ja, und wir vom Nachmittag, wir sagen Dankeschön. Das waren Maximilian Ebner und Franz Waschkler an der Technik. Jetzt gibt es hier gleich nochmal das Nachrichtenupdate mit Dieter Seifert und dann der Frock und Gfunden mit Roland Leitner. Mein Name Marion Töni. Machen Sie es gut. Bis morgen, wenn Sie mögen.

0: 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Hier sind die Nachrichten mit Dieter Seifert.
1: Knapp 20% der Gebäude in Landesbesitz sind mit Photovoltaik ausgestattet. US-Präsident Trump ärgert auch Island mit seiner USA-Landkarte. Das Wetter morgen zunehmend unbeständig bei 19 bis 25 Grad. "55 von insgesamt rund 300 Gebäuden in Landesbesitz sind mit Photovoltaikanlagen ausgestattet. Für weitere 35 sei dies in nächster Zeit geplant. Das sagte Landesrat Christian Bianchi im Landtag auf Anfrage des Abgeordneten Zeno Oberkofler von den Grünen. Meist erfolge die Anbringung einer Photovoltaikanlage im Zuge einer energetischen Sanierung. Allerdings hänge es von Beschaffenheit und Lage des Gebäudes ab, ob Photovoltaik sinnvoll sei. Ein Schwerpunkt sei auch die Ausstattung von Schutzhütten mit Photovoltaikanlagen, sagte Bianchi. Der Abgeordnete Andreas Leiter-Reber von der Freien Fraktion hat sich im Landtag nach Gesprächen über den Senatswahlkreis Unterland erkundigt. Er wollte in einer Anfrage wissen, ob Landeshauptmann Arno Kompatscher das Thema bei der Feier zu 80 Jahren Pariser Vertrag mit den Staatspräsidenten von Österreich und Italien angesprochen habe. Kompatscher sagte, wenn, dann hätte es sich lediglich um informelle Gespräche handeln können und deren Inhalte würden niemals öffentlich gemacht. Im Übrigen sei die italienische Wahlrechtsreform noch lange nicht verabschiedet, weshalb es verfrüht sei, Österreich offiziell anzurufen. US-Präsident Donald Trump sorgt mit einer umstrittenen USA-Landkarte für Ärger auch in Island. Auf der Grafik sind Island, Kanada, Mexiko, Grönland, Kuba und weitere Länder in US-Farben dargestellt. Island hat daraufhin den US-Botschafter ins Außenministerium einbestellt. Ihm wurde deutlich gemacht, dass der Beitrag völlig unangemessen sei. Trump hatte die Karte auf seiner Plattform Truth Social verbreitet. Auch Mexikos Präsidentin Claudia Sheinbaum kritisierte den Beitrag scharf. Die deutsche Altkanzlerin Angela Merkel zeigt sich schockiert über den deutlichen Wahlerfolg der AfD in Sachsen-Anhalt. Das Wahlergebnis habe sie tief getroffen, sagte die frühere CDU-Parteichefin bei einer Digitalmesse in Köln. Ihre Partei hatte in dem ostdeutschen Bundesland eine herbe Niederlage eingesteckt und ihren Stimmenanteil halbiert. Ihr als CDU-Mitglied blute das Herz, sagte Merkel, die 16 Jahre lang bis 2021 deutsche Kanzlerin war. Sie riet zu einer anderen Art der Kommunikation, um die Bevölkerung besser zu erreichen und Fortschritte besser zu erklären. Der Finchgau setzt bei der Bewässerung der Obstanlagen stärker auf einen gezielten und sparsamen Umgang mit Wasser. Automatisierte Tropfbewässerungssysteme passen die Wasserabgabe ans Wetter und an die Vegetationsphase an. Dadurch sinkt der Verbrauch. Zur Infrastruktur gehören inzwischen rund 25 Speicherbecken und mehrere Filteranlagen. Finanziert wurden die Maßnahmen mit Fördergeldern aus Bozen und Rom. Davon profitieren laut dem Bonifizierungs- und Bodenverbesserungskonsortium Finchgau neben der Landschaft auch Umwelt- und Energieversorgung. Ein 20 Monate altes Mädchen aus Südtirol ist im Krankenhaus von Treviso erfolgreich von einer Haselnuss in den Bronchien befreit worden. Das Kleinkind hatte die Nuss während eines Aufenthalts in Albanien eingeatmet. Wegen anhaltender Atemgeräusche kehrten die Eltern vorzeitig nach Italien zurück. 6 Splitter der Haselnuss saßen rund 2 Wochen in den Atemwegen fest. Die schwierige Operation dauerte mehr als 1,5 Stunden. 3 Tage später konnte das Mädchen das Krankenhaus wieder verlassen. Heute Abend beginnt die Gruppenphase der heurigen Fußball-Champions League. Zu den Höhepunkten des ersten Spieltages gehören ab 21 Uhr die Partien Real Madrid gegen Inter Mailand und Borussia Dortmund gegen Villarreal. Zum Abschluss das Wetter. Morgen Mittwoch wird es zunehmend unbeständig. Die Wolken überwiegen. Erste Regenschauer sind bereits am Vormittag möglich. Am Nachmittag und am Abend ist verbreitet mit teils kräftigen Regenschauern und Gewittern zu rechnen. Danach frischt Nordwind auf. Die Höchsttemperaturen reichen nur mehr von 19 bis 25 Grad. Am Donnerstag überwiegen weiterhin die Wolken. Nur zeitweise zeigt sich die Sonne. Stellenweise kann es noch leicht regnen. Das waren die Nachrichten von RAI Südtirol.
2: Guten Abend aus der Landesverkehrsmeldezentrale. Kolonnenverkehr und Stauwegüberlastung gibt es. Im Bustertal Richtung Innichen zwischen St. Ziegmund und Kienz. In beiden Richtungen zwischen Bonnek und Bercha. Auf der Brenner Staatsstraße Richtung Süden bei Klausen und zwischen Kardon und Bozen Süd. Und auf der Finchgauer Staatsstraße Richtung Rechen zwischen Elgund und Döll. Auf der Brenner Staatsstraße bei Kardon gibt es wegen Asphaltierungsarbeiten eine Nachtsperre von 22 Uhr bis 5 Uhr früh. Betroffen ist der Bereich beim Kreisverkehr Richtung Eggental und die Rampen Richtung Norden. Der Verkehr wird über Gummo sowie Blumau und Welschnofen umgeleitet. Gute Fahrt!
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5: Willkommen beim Tauschmarkt der Frock und Gfunden. 18 Uhr und 7 Minuten RAI Südtirol. Und es geht gleich los mit unseren Tauschaktionen. Mit Ihnen, liebe Hörerinnen und Hörer, wir freuen uns, wenn Sie uns anrufen. Gebührenfrei 8 3 mal die 0 144 77. 8 000 144 77. Das ist die Nummer zu uns ins Studio. Wir freuen uns, wenn Sie da mitmachen bei der Sendung. Tauschen. Nachfragen, finden, ja, weitergeben, weiterhelfen, all das und vieles mehr ist sozusagen im Sinne dieser Sendung. Wir freuen uns auf Ihre Anrufe. Wir, das sind heute Sonja Weiß am Hörertelefon, Daniel Kizali an der Sendetechnik und Roland Leitner am Mikrofon. Und los geht's gleich mit dem ersten Musiktitel. Dann wollen wir aber gleich mit Ihnen ins Gespräch kommen und darauf freuen wir uns schon ganz besonders.

0: Jawohl, unser erster musikalischer Beitrag, das war sie. Esther de Gasperi aus Auer, toll gemacht. Und es geht los bei der Frage und gefunden. Florian, müsst unser erster Gesprächspartner sein. Guten Abend. Da ist der Frage und gefunden. Roland Leitner am Mikrofon. Freitins, guten Abend. Bitte schön.
1: Guten Abend.
0: Wie geht's?
1: Ja, gut.
0: Das ehrlich die Hauptsache. Ehrlich
1: auch. Nicht.
0: Gell? Ja, bitteschön.
1: Ja, ich hätte einen Autoanhänger anzugeben, also einen Anhänger, um ein Auto zu sehen.
0: Ja.
1: Ein kleines Anhänger, das war einmal ein Zeltanhänger. Das Zelt haben wir angebaut.
0: Ich verstehe.
1: Und das ist halt noch der Anhänger.
0: Aha.
1: Er hat ein eigenes Nummernschild. Ich muss aber einen Kollader machen und die Reifen sein zu wechseln. Und halt ein paar Sachen nachzuschauen. Ein Rücklicht ist hin, aber ich habe schon einen Ersatz besorgt. Das muss man sich dann halt einbauen und den Fall in Kollader machen.
0: Jawohl. Und der wird von Ihnen nicht mehr gebraucht, wenn ich da mitgekriegt habe. Und dann hat es ihm weitergeben, jemand, der ihn verwenden kann. Wie gesagt, ein Anhänger. Und wir haben alles weitere gehört. Noch im Fall kann man sich ja ein Foto schicken, wenn es erwünscht ist oder wie auch immer. Jedenfalls ein interessantes Objekt und ja, wir sagen Danke und das läuft dann nach der Sendung wieder, dass eben die Hörerinnen und Hörer sich melden können und auf Anfrage geben wir noch gerne die Telefonnummer weiter.
1: Geht genau.
0: Machen wir so, Florian. Dankeschön, gell? Einen schönen Abend noch. Danke fürs Mitmachen.
1: Danke, schönen Abend.
0: Schönen Abend, auf Wiederhören. Es war der erste Hörer, Florian, wie wir gehört haben. Sie haben Reis Südtirol und der Frage und gefunden, die Sendung. Ich habe leider noch keine Möglichkeit, da auf meinem Monitor zu sehen, wer dran ist. Deswegen, ich frage mal ganz unverblümt in der Regie draußen noch. Und Sie haben mir es schon gesagt, jetzt ein Kopfhörer, das ist sehr praktisch. So ein Kopfhörer ist fein, wenn man eine Live-Sendung macht im Radio. Marianne aus Brixen. Guten Abend, Marianne.
2: Ja.
0: Grüß Gott, wie geht's denn in Brixen? Guten Abend.
2: Ja, jetzt hoffentlich hat morgen wieder die Hitze noch gibt, dann geht es alle besser.
0: Ja, um sie ist auch so warm noch in Brixen, ist heint ziemlich.
2: Ja, heint ist wieder.
0: Ja, es ist ja, es, der Sommer gibt noch, lässt noch nicht Look, gell, noch nicht ganz. Aber morgen soll es ja ein bisschen low kühlen, nicht? Hoffen wir das Beste, gell, dass wir nachher ein bisschen mehr durchschnaufen können, gell, sagen wir.
2: Ja. Nein, aber wenigstens die Nacht ist ein bisschen kühler.
0: Genau, das stimmt schon. Ja, das ist eigentlich schon jetzt feiner.
2: Aber wenn es ein wenig ungeglichen war, als im Winter ein weniger kalt war.
0: Ja, genau. Da war aber so, dass es ein bisschen ausgegleicht da war, gell?
2: Ja,
0: gut. Na, kommen wir zum der Frage und gefunden, Frau.
2: Ja,
0: Jana.
2: Jetzt, ihr habt schon zweimal jetzt ein Dingbox. Hier Kerzen zu machen und jetzt mit unserer Freundin, es tue ich es noch einmal in. Nein, wir haben schon Krieg, weil die dort jetzt unheben so Kerzen machen.
0: Und nachher
2: oft einmal fragen die Leute, machen wir eine Kerze und sie macht schöne Kerzen. Und nachher habe ich gesagt, ja, das übernehme ich beim gesucht und gefunden. Das andere kann sie ja selber nachher machen.
0: Genau. Ja.
2: Und nachher, ich sage einmal Dankeschön für die zwei Frauen, was wir schon Krieg gegeben. Und nachher hoffen wir halt, dass noch etwas nachher kommt, vielleicht. Was
0: ich verstehe.
2: Was sie braucht einfach.
0: Aha.
2: Es ist so eine Kirche, was sie brauchen, die Gedoppelten, weil da kommt nachher ein Foto auf und auf der hinteren Seite kommt ein Gesichtslaum, so ein Ferskel und so. Da braucht die
0: Doppelten Karten. Jawohl.
2: Kürzen und nachher. Und das darf sie halt machen.
0: Jawohl.
2: Das darf sie halt probieren.
0: Sowieso, so soll es sein, ja. Frau Marianne.
2: Ja.
0: Na, dann sagen wir danke für den Anruf und möchten Sie noch jemanden grüßen vielleicht?
2: Ja, selber.
0: Weil selbst ist ja im Recht gern, gell?
2: Selber nicht schon jemanden getan.
0: Ja, ganz kurz, dass man nicht so lange. Aber gerne. Ja, die Frau Clara in Salon, eine treue Hörerin von unserer Sendung.
2: Ja, die Seller nie durch Sucht und Gefunden kennengelernt.
0: Ah, haben Sie sich persönlich einmal kennengelernt da?
2: Ja,
0: Schau her. Sie gesehen.
2: Ich möchte mir Besitze gehen.
0: Ja, Berik.
2: Sie hat mir mal gerne.
0: Ja, wunderbar.
2: Nachher haben wir sie gesehen. Na,
0: ja, fein.
2: Das ist noch ein paar Jahre, weil da sind so Punkte gewesen für den Eurospar.
0: Ja, ja, genau, jetzt kann ich mich erinnern, die Punkte. Ja, ja. Das die Anrufsendung verbindet und das bringt auch die Leute zusammen nachher ein bisschen, nicht?
2: Ja.
0: Das ist ja schön. Frau Marianne, hat mich gefreut wieder. Ich darf Ihnen jetzt einen schönen Abend wünschen und hören wir uns wieder einmal bei unserer Sendung, gell?
2: Danke, Robert.
0: Danke, Frau Marianne. Schönen Abend, auf Wiederhören.
2: Danke.
0: Das war die Frau Marianne aus Brixen, wie wir gehört haben. Sie sucht Kerzenwachs, auch im Auftrag einer Hörerin. Zuvor haben wir Herrn Florian aus Deutschnofen gehört. Er hat einen Autoanhänger. Allerdings war da der Kollauder, also die sogenannte Befähigungsprüfung oder Kfz-Revision, wie auch immer man das übersetzen könnte in die deutsche Sprache. Gar nicht so einfach. In Südtirol sagt man einfach Kollauder. Sogar wir da mit den Technikern, wenn hier Sendung zu überprüfen haben, dass die Pegel und alles stimmen bei einer Aufnahme, dann sagen wir auch Kollaudierung oder Kollaudo. Wie auch immer, man versteht es, hoffen wir, Sendung zu überprüfen haben, dass die Pegel und alles stimmen bei einer Aufnahme, dann sagen wir auch Kollaudierung oder Kollaudo. Wie auch immer, man versteht es hoffentlich, ansonsten

0: Ach so, aha. Ja, Moment, sind das die Wecker, wie früher, die getickt haben mit den Ziffernblättern oder sind es schon digitale?
1: Nein, nein, nein, nicht etwas schon und etwas nicht.
0: Aha,
1: Elektronische
0: gemischt.
1: und etwas andere.
0: Ja, also für alle Wien.
1: Ja, genau.
0: Ja, ich verstehe. Und da hätten Sie 12 Stück davon.
1: Ja, und dann hätte ich 27 Armbanduhren, wieder das Gleiche.
0: Ach so, ja, wie das gleich. Also von eher alt bis eher neu, sagen wir.
1: Ja, beides, beides.
0: Beides, jawohl, interessant. Und die brauchen sie einfach nicht mehr. Eben
1: Na,
0: so.
1: na, na, na, na, na, wie kann man mit etwas.
0: Ja, muss man mal befreien für sich von etwas. Ja, ich habe da wohl, gell?
1: Dann hätte ich zwei Radio, einmal auf Batterie.
0: Ja, Radiogerät, einer mit Batterie betrieben und der andere
1: Ja,
0: war.
1: und andere mit Kassettenrekorder.
0: Ja, interessant. Kassettenrekorder.
1: Und 35 Kassetten dazu, zum Großteil Volksmusik.
0: Ja, also 35 Kassetten und da ist Volksmusik, traditionelle oder also Oberkrainer, so Sachen.
1: Ganz genau, alles untereinander.
0: Alles gemischt ein bisschen, jawohl.
1: Dann hätte ich noch ein Bügeleisen.
0: Ja, noch ein Bügeleisen.
1: Nicht Dampfeisen,
0: Ah,
1: aber
0: das ist.
1: funktionstüchtig und wie neu.
0: Also ganz ein normales Bügeleisen, aber
1: Ja.
0: nicht ein Dampfbügeleisen, sondern
1: Nein,
0: ein
1: ja.
0: ganz ein traditionelles Bügeleisen. Aber es funktioniert bestens.
1: Und verschiedenes Besteck hätte ich auch noch.
0: Jawohl, verschiedenes Besteck. Man
1: 20 Gabeln.
0: hat so genau gezählt, ja. 20
1: Ja.
0: Gabeln, ja.
1: 20 Teelöffel.
0: Ja.
1: 10 Suppenlöffel.
0: Ja.
1: Und 3 Messer.
0: Und 3 Messer, ganz genau gezählt alles, ja.
1: Das
0: Also da.
1: Besteck ist zum Großteil mit Holzgriff.
0: Aha, interessant.
1: Wir haben es
0: Ja.
1: ganz früher gehabt.
0: Ich verstehe. Ja, mit dem Holzgriff, ja.
1: Ja, das
0: Ja,
1: wäre dann alles. Danke.
0: gerne. Frau Mariana, hat uns gefreut. Also da ist einiges zusammengekommen. Werden wir nachher noch einmal zusammenfassen. Inzwischen wünschen wir Ihnen einen schönen Abend. Sie rufen aus
1: Danke.
0: Steinegg an, gell?
1: Danke. Ja,
0: Ja.
1: genau.
0: Danke, Frau
1: Danke.
0: Mariana. Schönen Abend.
1: Danke. Wiederhören. Schönen
0: Wiederhören.
1: Abend.
0: Ja, und nicht weit von Steinegg ist Kardaun. Ich glaube, ich sogar Gemeinde Kardaun. Herr Norbert ruft seinen Mann jetzt. Guten Abend, Herr Norbert.
2: Gemeinde Kamait ist nicht
0: Genau.
2: genau.
0: Na, eben
2: Ja.
0: Kardaun, dann ist sagen will. Genau. Aber Kardaun gehört zu Kardaun.
2: Ja,
0: Ja,
2: sehr
0: und
2: gut.
0: Steinegg auch, gell?
2: Ja, ich habe auch gut.
0: Bücherbruck, genau. Es ist ja.
2: Teil.
0: Kanaid, eine große Gemeinde eigentlich, mit vielen
2: Ja.
0: Fraktionen sozusagen.
2: Versuchen wir mal auch noch. Und dir.
0: Genau, ja. Herr
2: Ja.
0: Norbert, sagen Sie mal bitte.
2: Ich suche halt einen alten Kufer. Die alten Kufer, wie sie früher sein gewesen, die so braun sein gewesen.
0: Ja.
2: Entweder ein großes oder ein kleiner, vielleicht auch.
0: Ja, dem so zwei Schnallen gehabt, eine links, eine rechts, gell?
2: Ganz genau, ja.
0: Und ob man kennen auch mit dem Schlüssel zusperren bei gewissen nicht.
2: Ja, no.
0: Und
2: Gut, ich suche.
0: Sie meinen schon, der ist stabil, der ein bisschen stabil waren.
2: Ja, das ist das Brauste, ziemlich stabil keine Fäden.
0: Ja, genau, die waren aus also stabilem Material. Und das sind so die typischen alten braunen Koffer. Darf ich fragen, für was Sie es brauchen? Den Sie jetzt ausstellen oder so zur
2: Ja,
0: Dekoration?
2: Vespa und ein 500er und da müssen wir eben das hinten auch kennen.
0: Ah, jetzt verstehe ich. Ja, auf dem Auto hinten auch zu den.
2: Ganz genau.
0: Für die Oldtimer natürlich, für die alten Fahrzeuge. Sam Kern, die typischen alten Koffer, die man da auch den. Jetzt haben wir. Auch zwei, ja, gerne. Also so braun sollten sie sein, diese alten braunen. Typischen Koffer, Vintage-Koffer, kann man auch sagen. Also, das ist natürlich dann passend zu so einem Oldtimer-Fahrzeug. Da hatten die auch passend. Haben wir jetzt ein schönes Bild beschrieben und ich hoffe, dass die Hörerinnen und Hörer das alle verstanden haben. Herr Norbert, hatten Sie ja auch abholen gerne in der Umgebung natürlich.
2: Ja.
0: Gell?
2: Weit, wenn es ja weit ist.
0: Auch wenn es weiter ist, jawohl. Was tut man nicht für einen Koffer alles? Ich wünsche Ihnen einen schönen Abend, Herr Norbert. Danke für den Anruf. Hat uns
2: Danke.
0: gefreut. Gerne. Herr Charlie aus dem Sandtal. Hallo. Ich glaube, wir kennen ihn sogar, gell?

0: Wenn es der Charlie ist, dann sage ich, hoi Charlie, grüß dich, der Musikant aus dem Saantal, der von Country bis Volksmusik und Rock'n'Roll alles Mögliche spielt, gell?
1: Ja, schauen wir mal.
0: Ja, schauen wir mal, gell? Bist du heute musikalisch unterwegs, Charlie?
1: Jawohl.
0: Schon? Hast du einen Auftritt heute auf Nacht?
1: Ja, ja. Wie jeden Dienst müssen die alten Fragen gefunden lösen, weil ich die Auftritte vor.
0: Ja, siehst du es. Du hast eine gute Gesellschaft im Autoradio.
1: Ja, auch
0: wenn man noch Zeit. Ja, fein, fein. Freitins. So ging's, Charlie, bitte.
1: Roland, ich suche den Hubwagele. Das sind Transpellet.
0: Ja, so Hubwagele, das heißt, das sind die kleinen Wagelen, wo man eben schon ein gewisses Gewicht heben kann. Und da und da ist deren einfach nicht abzulocken.
1: Genau, die Europaletten wird umeinander zu glauben.
0: Genau.
1: Und da wird umeinander zu führen, ja.
0: Jawohl. Ja, schauen wir, ob wir uns finden. Ein Hubwagele für die Europaletten eben hauptsächlich, also wo Sachen aufgestellt werden, wo man nachher die Sachen in ein Magazin oder irgendwo hinstellen kann, wo man es halt braucht. Und so eins darfst du brauchen, ja?
1: Jawohl.
0: Na gut, Charlie, na, hoffen wir, dass wir uns finden auf dem Wege. Wie gesagt, nach der Sendung können die Leute ja anrufen. Und wenn sie so eins haben, weiterzugeben, nachher geben wir natürlich gerne die Telefonnummer weiter. Charlie, wir wünschen dir eine gute Fahrt, eine sichere. Und für heute auf Nacht einen schönen Auftritt. Wird es ein längeres Konzert geben oder wie lange spielst du?
1: Ja, das ist heute für 2 Stunden.
0: Zwei Stunden spielst du, ja. Darf für die Hörer vielleicht sagen, der Charlie ist so etwas wie eine One-Man-Band, gell? Du spielst alle Instrumente selber, Gitarre, Bass, Schlagzeug und singen natürlich in erster Linie. Also tolle Live-Performance. Das heißt noch Charlie the One-Man-Band, gell? Ja, sowieso. Musikalische Sache, die wir eben gerne unterstützen, weil es sind nicht viele, so wie du unterwegs, die alles selber spielen, muss man auch sagen. Ich habe jetzt einen in Bozen gesehen, der kommt aus Brescia. Jetzt fällt mir leider Namen nicht ein, wie der geheißen hat. Den Sommerhuer hat er gespielt, vom Platz in Bozen, da in der Stadt. Der hat auch alles selber gespielt. Das war ein tolles Erlebnis, dem zuzuschauen. Es ist wirklich toll, ja.
1: Live-Musik, muss ich sagen.
0: Ganz genau, stimmt. Also das, und bei dir ist natürlich alles handgemacht. Du spielst alles live und direkt vor Ort.
1: Und ist auch anstrengend, muss ich sagen.
0: Das glaube ich, ja. Du bist sicher ganz schön ein Meter noch, wenn du so 2 Stunden gespielt hast. Aber eine kleine Pause wirst du auch vielleicht machen dazwischen.
1: Nein, mach ich nicht.
0: Machst du nicht? Ziehst du die 2 Stunden durch?
1: Ja, wow. Ich spiele auch länger.
0: Bravo, bravo, Charlie. Na, dann wünschen wir dir alles Gute, einen schönen Auftritt und danke für den Anruf. Hat mich gefreut, Charlie.
1: Ja. Und ich ruhe mich mit einem ganz, ganz riesen Tägig Nutella, das war schon revanchieren.
0: Ja,
1: dementsprechend Chaos, wo wir werden.
0: Genau, genau. Alles klar, das ist schön zu hören. Ja. Gerne, schöne Fahrt, schönen Abend.
1: Danke.
0: Pfiati, so, danke, danke, danke, das war Charlie aus dem Saantal, der fahrende Musikant. Und jetzt haben wir die Frau Martha aus Neumarkt, die uns anruft. Guten Abend, Frau Martha. Wenn ich jetzt richtig informiert bin, auch erlaube ich mir zu sagen, eine bekannte Stimme, gell?
2: Ja, ein bisschen rau, aber...
0: Ja, Frau Martha, Ihre Stimme habe ich sofort erkannt wieder. Also es hat wirklich einen sehr schönen Klang und einen hohen Wiedererkennungswert. Sie haben viele Jahre bei uns da bei Reisender Bozen noch damals die...
2: Wenn wir jetzt gleich zur Sache kommen.
0: Ja, kommen wir gleich zur Sache, gerne. Bitte.
2: Gut, ich hätte einen drehbaren Autositz, der elektrisch betrieben ist, und gedacht wäre er für Leute, die vom Rollstuhl ins Auto gehievt werden müssen. Also die sich schwer tun, vom Rollstuhl aufzustehen und in ein Auto verfrachtet zu werden. Der steht bei uns da herum seit ein paar Jahren, eingebaut haben wir lassen. Also um mein Auto war ein Touran.
0: Ja.
2: Aber ich glaube, der Autositz kann auf jeden, fast auf jedes Auto eingebaut werden. Zahlen, weil das so ein teures Stück war.
0: Jawohl.
2: Dass ich kaum denke, das ist nur für ein Auto gedacht war. Ja. Es ist also mehr 100.
0: Ja, ich verstehe. Es ist jedenfalls ein drehbarer Autositz. Und die Frage ist, Frau Martha, ist der schon ausgebaut oder ist der noch auszubauen?
2: Der ist ausgebaut und einbauen kann in Bozen die Firma Handycar in der Galileistraße. Aber das würde ich dem eventuellen Abholer schon erklären, wo sie hingehen können. Ja.
0: Sehr gut. Ja, sehr wertvolle Sache, Angelegenheit.
2: Es ist selten, weil es sehr teuer war.
0: Ja, das kann man vorstellen. Und das wäre geeignet für einen Fahrzeugtyp VW Touran.
2: Auch für Altenheime oder so.
0: Ja, genau.
2: Es ist ja richtig schade, dass der unbenutzte, wo man steht und voller Startwert bloß, weil ihn niemand mehr braucht.
0: Natürlich. Also Sie sagen, der war in einem VW Touran, aber könnte natürlich auch für einen anderen Fahrzeugtyp übertragen werden oder eingebaut werden in diesem Fall. Ja. Jawohl, Frau Martha, vielen Dank für den Anruf. Und
2: Ihnen vielen Dank, dass Sie mir zugehört haben.
0: Sehr gerne. Danke, einen schönen Abend noch.
2: Wiederhören,
0: danke. Das war Frau Martha aus Neumarkt und wir haben jetzt Frau Margaret aus Marling am Telefon. Guten Abend. Ja, grüß Gott. Bitte schön.
3: Ich hätte ein bisschen Petersilze verschenken, wenn jemand will Kreidersalz machen.
0: Ja, sehr gut.
3: Bereit, etwas so zu geben, gell?
0: Ich kann mich erinnern, vor 2 Wochen hat eine Dame aus dem Finchgau angerufen. Vielleicht haben Sie das auch gehört, gell?
3: Der hat es versprochen und dann hat sie gesagt, sie kommt. Und dann hat sie näher etwas gekriegt, ist im Rohr gefahren.
0: Ja, siehst du es. Auf jeden Fall, Sie hätten noch Petersilie, Kräuter in rauen Mengen. Nicht gerade in rauen Mengen, aber Sie hätten einiges noch.
3: Ja, wenn jemand interessiert ist,
0: Heuer war ein gutes Petersilienjahr. Also in gewissen Orten ist er gut gewachsen und andere sagen wieder, er ist überhaupt nicht gewachsen. Nicht? Also es ist ganz verschieden. Vielleicht hängt es auch vom Saatgut oder von der Mutterpflanze ab. Wer weiß. Frau Margaret, vielen Dank fürs Mitmachen. Geben wir gerne weiter und da wird sich bestimmt jemand bei Ihnen melden nach der Sendung. Gell?
3: Ist in Ordnung. Danke.
0: Danke, auf Wiederhören. Ja. Wir haben es 18.31 Uhr. Heute auch ein Blick ins Kalenderblatt. Ja, heute feiert die Kirche ein großes Fest, Maria Geburt. Und was ist das Erste, das dem Volksschülerinnen und Schülern einfällt? Aber nicht nur denen, sondern allen, die diesen Begriff gehört haben, natürlich an Maria Geburt, da fliegen die Schwalben fort, aber heuer ist ja ziemlich warm, vielleicht bleiben sie noch ein bisschen da, war es 1-2 Wochen, schauen wir mal. Ja, bevor wir das nächste Gespräch hören, haben wir natürlich jetzt die musikalische Pause und die kommt heute aus einem wunderschönen Tal, das nicht weit von Gufidaun entfernt ist und deshalb hat auch der Sepp Mesner Windschnur aus Gufidaun dieses besungen, hat ihm ein Lied gewidmet.

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1: Ganz genau so ist es. 18.35 Uhr. Wir sind live auf Sendung. Roland Leitner, mein Name. Und angerufen hat bei uns der Hubert aus St. Figil. Schauen wir mal, ob die Verbindung klappt. Guten Abend, Hubert.
2: Ja, guten Abend, Robert. Ich Grüß bin Gott. Da.
1: Guten Abend, bitteschön.
2: Schönen Gang zu Herrn. Und ich suche Romane von Konsalonik. Zum Leihen oder wenn jemand was zum Verschenken
1: ja.
2: hat.
1: Konsalik haben Sie gemeint.
2: Konsalik.
1: Ja, Romanautor, den gibt es schon lange, gell? Denn,
2: ja, der hat viele geschrieben, ich habe schon verschiedene gelesen.
1: Ja.
2: Spannend.
1: Spannend, Herr Hubert. Gefällt Ihnen der Autor, ja?
2: Ja.
1: Würden Sie
2: ja, und da findet man schon auch die Bahnhöfe. Da findet man manchmal den anderen.
1: Ich verstehe, was Sie meinen. Also auf den Bahnhöfen gibt es ja meistens so Bücherablagen, so Schränke, wo die Bücher abgelegt werden. Das genau. meinen Sie. Ja, weil früher hat es ja den famosen Bahnhofskiosk gegeben, den gibt es leider nicht mehr so häufig, weil die Kioske eher zutären als auf. Aber es gibt noch die Schrankeln, wo man die Bücher ablegen kann, wenn jemand ein Buch gelesen hat, dann legt er es ihm hin, dann kann es jemand anders lesen und wieder zurückbringen oder so. Und da kommt oft ab und zu der Konsalik vor. Aber vielleicht hat ja zu Hause jemand noch Konsalik-Romane und auch leihweise, Sie täten es eventuell sogar zurückgeben wieder. Herr Hubert wäre interessiert aus dem Gardertal.
2: Ich würde es zurückgeben, ich würde es mir holen und bringe sie wieder zurück.
1: Perfekt. Ja, und so.
2: Ob es im Brat oben ist oder irgendwann.
1: Ja, so kann man auch einen Ausflug damit verbinden, nicht?
2: Mit dem Zug fahren und mit dem Bus sowieso, nicht?
1: Genau. Jawohl. Mit den öffentlichen.
2: Ich würde mich freuen, wenn ihr etwas an den anderen finden tat.
1: So. Ja. Gerne, Herr Hubert, das ist eine gute Idee, das machen wir so. Und wir sagen es nochmal zu den Hörerinnen und Hörern, wenn jemand einen oder mehrere Romane von Konsalik zu Hause hat, dann bitte nach der Sendung bei uns melden, dann können wir die Telefonnummer von Herrn Hubert weitergeben und dann können Sie direkt mit ihm in Kontakt treten und auch Absprache halten und vielleicht kann man sich da auch schon austauschen, haben Sie das gelesen, hast du das gesehen und so weiter. Und da gibt es sicher auch viel Gesprächsstoff. Herr Hubert, danke fürs Mitmachen, einen schönen Abend nach St. Figil.
2: Euch auch, allen Dankeschön.
1: Gerne, danke Ihnen, Wiederhören. Das war Herr Hubert aus St. Figil. Herr Franz aus Villanders hat sich gemeldet. Guten Abend.
3: Guten Abend.
1: Sagen Sie uns, Herr Franz, bitte.
3: Ich habe ein Gartenheißel, das heißt, das aus Eisen, das muss man zusammenschraufen und noch tut man einen Nylon drüber werfen. Das ist 4 Meter mal 3 Meter.
1: Ja, 4 Meter mal 3 Meter. Ja, das ist mit Plastik,
3: mit der Nylon durch.
1: Mit Nylon durch, ja. Aber
3: Nylon umüber und nachher passt es.
1: Und das Gerüst ist aus Eisen?
3: Heißt aus Eisen.
1: Jawohl.
3: Da schaufen und die ganzen Teile dabei.
1: Ah, dann ist das schon ziemlich eine stabile Sache, gell?
3: Nein, das ist 100% stabil.
1: Perfekt. Ist perfekt jetzt für den Winter. Kann man noch Sachen drinnen lassen und so weiter. Und ja. Aber es ist noch zusammenzustellen, gell, sagen Sie.
3: Ja, zusammenstellen, weil es ist groß und das tue ich allem abpacken und wieder aufstellen.
1: Aha, jawohl.
3: Und noch habe ich eine Nähmaschine mit Tischsinger.
1: Ja, eine Nähmaschine mit Tischsinger, ist das eher ein älteres Stück?
3: Ja, das ist schon ein älteres Stickel. So wie es ja früher die Frauen gehabt haben, vor 40, 50 Jahren.
1: Zum Treten, also noch mechanisch.
3: Ja, zum Treten, ja.
1: Ja. Mhm. Dann haben Sie noch was, gell? Dann haben Sie meinen
3: nur
1: Kollegen gesagt.
3: Fliesen, kleine Flieseler.
1: Ja. Fliesen, also nicht auf ein Badezimmer zu legen, sondern.
3: Nein, einfach, ja, soll auch oben im Kindergarten oder so.
1: Ach so, Bastelfliesen, ja.
3: Ja, genau.
1: Für die Kinder etwas ist das.
3: Ja.
1: Mhm.
3: Und noch ein Leuchter, der hat Durchmesser 90.
1: Ja. Das ist schon
3: ein Lampen um.
1: Ist das so eine Stehlampe oder sowas?
3: Nein, das ist auch zu hängen, so wie,
1: ach so,
3: wie der Faustik früher halt zum Machen wurde.
1: Ja, also so, so
3: in der Art.
1: Eine Art Kronleuchter oder sowas. Ein bisschen Kronleuchter. Ja, genau. Ja.
3: So ist es ja.
1: Mhm, also mehrere Kerzen drauf oder halt so mit den
3: Lampen. Ja, da sind mehrere Lichter oben, da sind vielleicht 30, 40 Lichter oben oder.
1: Ja. Stell dir vor, so viele?
3: Ja, so 30 werden es sein.
1: Ist das ein kunstvolles?
3: Ja, Kunst wird es nicht
1: sein. Nicht so Kunst.
3: Aber es ist halt auf dem Markt gewesen.
1: Ja, ja, ja, ich verstehe. Sie den es nicht mehr verwenden, nein?
3: Nein.
1: Gut, Herr Franz, noch fassen wir kurz zusammen. Und,
3: ich habe gesagt, wenn ich so eine kleine Aufschneidmaschine, wenn jemand zählt, sind wir die oben.
1: Ah ja, genau, das müssen wir auch durchgeben. Also das hätten Sie suchen. Eine ja, kleine Aufschneidemaschine, so Speckhaut zu schneiden.
3: Speckhaut,
1: ja, kann man den Schienen dünn ausschneiden, ja, genau, lassen, gell? Und das ist gegangen, das war super. Dann gehen wir gerne so, durch, Herr so Franz.
3: Durch, gell, Ben?
1: Genau.
3: Nein, es ist fürchterlich.
1: Schon, gell? Das schon ist
3: mit zwei Telefonen noch nicht gearbeitet.
1: Bravo, also sehen Sie, wenn man nicht.
3: Ich fahre nicht drin kommen, Mann. Oder die Leute um die anderen mehr Glück.
1: Ja, oder ich weiß es auch nicht, von was es abhängt. Jedenfalls hören wir das schon öfter, Herr Franz. Aber Respekt, Sie haben Durchhaltevermögen gezeigt und jetzt sind Sie endlich durchgekommen und selbst Freitins natürlich. Sehr gerne.
3: Ja.
1: Danke, Herr Franz.
3: Und gute Nacht.
1: Gute Nacht, auf Wiederhören. Danke. Also ich darf ganz kurz zusammenfassen, der Herr Franz sucht eine kleine Aufschneidemaschine, damit er nicht muss selber in Speck ausschneiden, damit er ein bisschen dünnerer aufgeschnitten wird und schön aufgeschnitten wird. Und er hat herzugeben, ein Gartenhäuschen aus Eisen, 4x3 Meter, ist noch zusammenzustellen, eine Nähmaschine mit Tisch der Marke Singer zum Treten, Ausstellungsstück, kleine Fliesen zum Basteln für die Kinder und einen Leuchter mit ganz vielen Lampelen drauf, 90 cm Durchmesser. Damit zum nächsten Gespräch bei der Frage und gefunden. Herr Erich aus Bozen hat sich gemeldet. Guten Abend, Herr Erich.
4: Ja, hallo, grüß dich.
1: Grüß Gott, dich. Erich. Bitte ja, sehr.
4: Ich habe heute das Bücher hier schon einmal durchgegeben. Aber hat sich niemand gemeldet.
1: Ja.
4: Das Bücher.
1: Schulbücher von der Oberschule.
4: 15.
1: Ja. Was sind das für Bücher, für Schulbücher? Mathematik?
4: Ja, ja, das sind, ich kenne mich nicht richtig aus, aber halt so für Wissenschaft oder wie irgendwas, gell?
1: Ja, ja, ja.
4: Meine Tochter kaputt.
1: Ach so, aha.
4: Oder Schule,
1: gell? Wie alt sind denn die noch, die Bücher? 20, 30 Jahre oder so?
4: Ja, die könnte so 20 Jahre alt sein.
1: Gell? 20 Jahre alt, ja. Wer weiß, ja, ob die, ja, wenn sie gebraucht werden.
4: Einen guten Zustand, gell? Super.
1: Jawohl, seinen guten Zustand, heil ist perfekt, Herr Erich.
4: Ja.
1: Dann geben wir es gerne durch. Also Schulbücher, Oberschule, leider haben wir nicht genauere Angaben, aber es sind jedenfalls Bücher für die Oberschule, ja, wissenschaftliche ja, Richtung.
4: Wenn sich jemand meldet, wo sich auskennt.
1: Genau, ja, nachher können wir die weitergeben, gell, Herr Erich?
4: Ja, danke.
1: So machen wir das. Danke Ihnen. Einen schönen Abend nach Bozen, gell?
4: Ja, danke.
1: Und damit schalten wir nach Meran. Der nächste Hörer ist Herr Ivo. Guten Abend, Herr Ivo. Grüß Sie Gott.
5: Hallo, guten Abend.
1: Hallo, bitte sehr.
5: Ja, ich suche Regale, eigentlich in jeder Art, für eine Einkaufsgruppe, die wir in Meran haben.
1: Ja.
5: Wir gestalten gerade eben einen Raum, wo wir gerne für die Einkaufsgruppe nachher die Produkte, also wir bestellen vorwiegend Lebensmittel, die in den Raum lagern können.
1: Ja, also normale Regale für Lebensmittel waren da gefragt oder halt für Produkte.
5: Genau, entweder die Metallregale, wie man sie auf den Keller stehen hat, oder
1: ja,
5: können auch Holzregale sein, also das ist eigentlich gleich. Sind jetzt, wir sind eine informelle Gruppe und bestellen eben lokal oder vorwiegend eben biologische Produkte. Und das bestellt man auch in einer größeren Menge und dann zum Beispiel so Olivenöl für das ganze Jahr. Und natürlich brauchen wir dann Platz und eben ein bisschen Ordnung haben wir.
1: Ja, und das wird dann dort gelagert und da für diesen Lagerplatz braucht es noch ein paar Regale.
5: Genau, ja.
1: Ja, gehen wir gerne durch, Herr Ivo. Das kam jetzt noch mehr ran hin, gell?
5: Genau, das kam jetzt noch mehr ran, ja.
1: Perfekt.
5: Aber wir können sie überall holen. Also.
1: Jawohl, natürlich. Na, soll, geht man auch durch und wie gesagt, gehen wir gerne durch. Regale für Einkaufsgruppe in Meran. Kontaktperson Herr Ivo, wenn sich Hörerinnen und Hörer nach der Sendung melden, dann geben wir gerne die Telefonnummer weiter. Und damit danke Ihnen für den Anruf und fürs Mitmachen.
5: Danke, Frank.
1: Wiederhören, danke. Schönen Abend. Wiederhören. Wir haben einen weiteren Herrn Erich aus Eckenbach. Guten Abend, Herr Erich. Jetzt muss ich fragen, wo ist die Ortschaft Eckenbach? Ist schon in Eckental, oder?
6: Ja, in Eckental rein, aber gehört zur Kerneit, ja.
1: Ja, gehört zur Kerneit. Siehst du, haben wir noch eine Fraktion von Kerneit entdeckt. Haben wir vorhin gesagt haben. Genau. Wir hören Sie ein bisschen still, Herr Erich, aber ich werde versuchen, das nochmal zu sagen, was Sie sagen. Also bitte, vielleicht können Sie ein bisschen lauter sprechen, aber probieren wir es einmal. Ja. Bitte.
6: Ja, jetzt. So, so eine Mähmaschine, so eine Pitschesse, eine Klone.
1: Ja.
6: Zwei Radler mit den Gummireifen.
1: Jawohl, also zwei Räder brauchen Sie für die Pitschesse Mähmaschine.
6: Eine Klone Mähmaschine.
1: Ja, Mähmaschine, gell? Mähmaschine.
6: Ja, die Klone, da, weil da ist ein Eisenrad rum und das geht nicht recht gut aus Reden.
1: Ja. Ja, ist gut. Na, hoffen wir, dass wir ihre finden, solche Radler.
6: Ja,
1: gell? Zwei Stück brauchten sie.
6: Ja, zwei Stück, ja.
1: Zwei Stück, okay. Ja. Na, jetzt schauen wir, was wir die finden, Herr Erich, gell?
6: Ja, ganz gut.
1: Gut, dann sagen wir danke für den Anruf und noch einen schönen Abend. Nach Eckenbach, danke. Danke, auf Wiederhören. Wir sind nochmal entschuldigen beim Herrn Erich, weil die Verbindung nicht gerade die beste war, dass er nicht so lang laut sprechen muss und seine Stimme dann womöglich darunter leidet. Aber gefragt jedenfalls zwei kleine Gummiräder für die Mähmaschine BGS. Also die Fachleute, die wissen, was gemeint ist. Und damit zur Frau Hilde aus Völz, die sich bei uns gemeldet hat. Guten Abend, Frau Hilde.
7: Guten Abend.
1: Guten Abend. Grüße Sie. Was können wir machen, Frau Hilde? Bitte.
7: Ja, ich hätte eine Doppelmatratze.
1: Sie hätten eine Doppelmatratze, ja? Also
7: ja,
1: ganz
7: ich habe jetzt zweimal andere gesucht. Ich bin leider nicht durchgekommen.
1: Ja, das ist sehr aufmerksam, dass Sie sich melden. Also eine sehr aufmerksame Hörerin, die Frau Hilde. Also eine große Matratze für ein Doppelbett. Die Standardmaße, glaube ich, waren da gefragt, gell? Wenn man nicht alles täuscht. Und da hätten Sie eine, so eine abzugeben. Jawohl, hervorragend, ja. Gehen wir gerne durch, Frau Hilde, und schauen wir, dass die zu den Leuten kommen. Dass die zu den,
7: das ist ein Mann gewesen.
1: Zu den Herren, genau, das war ein Mann, dass die Doppelmatratze zum Herrn kommt, der sie benötigt. Und da sind wir dafür nach der Sendung da, wie gesagt, alle unter der gleichen Nummer, gebührenfrei. Und dann geben wir natürlich die Telefonnummer weiter auf Anfrage, gell?
7: Ja.
1: So machen wir das. Frau Hilde, vielen Dank für den Anruf. Wünsche Ihnen noch einen schönen Abend. Reis Südtirol und die Sendung heißt Da Frag und Gefunden und findet jeden Dienstag statt. Von 18.05 bis 19 Uhr sind wir für Sie da live auf Sendung. 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Denn da können Sie anrufen und da geben wir Ihnen gern die Telefonnummern weiter, wenn Sie sich angesprochen fühlen von einer Hörerin, von einem Hörer, der etwas sucht oder der etwas abzugeben hat, dann zögern Sie nicht und wählen Sie gebührenfrei 83 die 0144-77. Auch wenn es schwierig ist, durchzukommen, aber der Herr Erich hat es ja vorhin bewiesen oder was der Herr Franz, jedenfalls einer der letzten Hörer, hat wirklich Ausdauer bewiesen und er hat es geschafft, durchzukommen. Genauso wie die nächste Hörerin, ich frage mal noch, in der Senderegie, weil da geht es ja heute zu, da klingelt andauernd das Telefon, da glaube ich schon, dass die Leute nicht durchkommen. Aber jetzt hat sie es geschafft, Frau Helga aus Malz ist durchgekommen. Guten Abend, Frau Helga.
8: Ja, hallo, grüß Gott.
1: Haben Sie auch so lange probiert zu telefonieren? Seit der Stunde probieren Sie. Sie sind, Sie kriegen einen großen Applaus von uns, ein großes Kompliment von unserer Seite für Ihre Geduld. Danke. Das ist nett. Ganz genau, ganz genau. Also großes Kompliment für Ihre Ausdauer. Freitdienst. Guten Abend und jetzt.
6: Wir hatten früher wieder Heiligetreffen.
1: Ja.
6: Am 11. September, wie schon jedes Jahr.
1: Ja.
6: Das ist los und viel, ja. Also heuer haben wir 10-Jährige.
1: Ja.
6: Und am 11. Das war am Freitag, am 11. September.
1: Ja.
6: Da suche ich wieder die Heiligen.
1: Also die Helgas sind aufgerufen, alle Helgas von ganz Finchgau sollen vorbeischauen und da gibt es ein Treffen und ist Geselligkeit angesagt, oder?
6: Ja, also das ist in Schlandersund, Nolben.
1: Ja.
6: Da bei der Maria Theresia.
1: Mhm,
6: die heißt auch Helga.
1: Ja.
6: Und die macht das Alben ganz schön. Und ich sage, heuer um das 10-Jährige.
1: Ja, schön.
6: Und ich darf halt schauen, wie die zusammenzukriegen. Das ist am Abend zwischen 6:30 und 7 Uhr abends.
1: Ist der Treffpunkt, ja?
6: Ist der Treffpunkt, ganz. Nicht in der Früh, aber
1: nein, nein, am Abend, ist schon klar. Ja. Also 18.30 Uhr bis 19 Uhr sollen die Leute eintreffen. Die Helgas natürlich, da sind alle Helgas willkommen. Es ist ein Helga-Treffen. Gibt es da einen bestimmten Grund, warum das der 11. September ist? Ist das der Namenstag, oder?
6: Ja, das ist ja nicht Namenstag. Meistens steht zwar Hilda, weil passt ja auch. Ja. Aber in manchen Kalender ist auch Helga drinnen.
1: Ist Helga ist drin?
6: Im 11. gewesen.
1: Ja, also das wäre diesen Freitag schon, gell? Das ist ja ein paar Mal, gell?
6: Ja, eben. Das ist sehr gut.
1: Auf jeden Fall originell und wie man sieht, ist das gut angekommen, wenn Sie schon zum 10. Mal das machen. Frau Helga, das ist eine tolle Idee. Haben Sie da die Idee gehabt, das zu organisieren?
6: Nein, das hat eigentlich schon die Helga in Flanders, also die Chefin von der Maria Therese.
1: Aha, interessant.
6: Und sie tut noch einen Kuchen machen und dann beschleißen und singen. Und
1: ja, siehst du es.
6: Und kann man schön auch mal rare Post zusammen. Es ist wirklich ein geselliger Abend, ein gemütlicher.
1: Schön. Ah, das ist... das ist
6: früher haben wir so mit Musik halt geheißen.
1: Ach so, ja, siehst du es noch. Noch ist eine Stimmung da und noch wird geprachtiget und es ist ja ganz toll. Genau, bitte vorher melden und wir geben natürlich Ihre Telefonnummer durch, dann kann man sich über Sie
6: melden.
1: Ja, genau. Und
6: dass man gemeinsam forscht und so. Und
1: ja. Also auf zum Helga-Treffen nach Schlanders.
6: Ja,
1: an diesem Freitag. Ja. Frau Helga, danke für den Anruf. War sehr interessant wieder. Und ich wünsche Ihnen ein erfolgreiches Helga-Treffen dann.
6: Ja, und danke schön für den Durchgehen. Großen Dank. Gell?
1: Gerne, sehr gerne, Frau Helga. Ja. Wiederhören. Gleichfalls, Finchgau, danke fürs Durchkommen. Ja, muss man tatsächlich sagen, Frau Maria hat es auch geschafft. Aus Spinges meldet sich Frau Maria. Guten Abend, Frau Maria.
8: Guten Abend. Ich habe noch gut erhaltene Gummimatten für den Kuhstall.
1: Ja.
8: Und zu vergeben hätte 5 noch ganz gut erhaltene Matratzen.
1: Ja, also gut erhaltene Matratzen, aber das waren jetzt nicht Doppelmatratzen, sondern einzelne.
8: Einzeln,
1: perfekt. Also 5 gut erhaltene Einzelmatratzen taten Sie hergeben und suchen taten Sie gut erhaltene Gummimatten für Stall. Wie viel Quadratmeter brauchten Sie da ungefähr?
8: Ja, das ist pro Kuh nicht. Das ist pro Kuh,
1: je nachdem, wie viel da zusammenkommt. Ja. Gell? Schauen wir mal, wie viel zusammenkommt und nachher kann man das austauschen oder halt einsetzen, wie man es halt braucht, gell?
8: Ja.
1: So machen wir das, Frau Maria. Danke für den Anruf und schönen Abend nach Spinges, gell?
8: Danke Ihnen ebenfalls.
1: Gerne. Danke fürs Mitmachen. Auf Wiederhören. Ja, wir sind fast im Endspurt beim Tauschmarkt der Fragen gefunden, jeden Dienstag live auf Reis Südtirol. Meine Damen und Herren, wenn Sie es heute nicht geschafft haben, dann probieren Sie es einfach nächste Woche noch einmal. Es ist natürlich schwierig, wenn so viele Menschen sich an der Sendung beteiligen möchten. Aber vielleicht haben Sie ja nach der Sendung, da kommt man vielleicht ein bisschen leichter durch, überhaupt, wenn man so um 19.25 Uhr anruft. Das ist besonders günstig, dann kommt man ganz leicht durch. Günstig ist es auf jeden Fall, weil es kostet sich ja nichts, das Telefongespräch. Es ist eine gebührenfreie, kostenfreie Nummer. 8 3 mal die 0 144 77 gewählt hat Frau Paula aus Kurtinik. Guten Abend, Frau Paula.
9: Ja, grüß Gott.
1: Grüß Gott.
9: Ich habe schon vor 3 Wochen einmal angerufen, aber es hat sich leider niemand gemeldet. Ich suche 3 junge Hennen oder auch Pieseln, das ist was leicht, weil mir hat der Fuchs eine durch.
1: Eieiei, das ist schon unangenehm.
9: Und deswegen haben wir jetzt einmal 3 und das ist ein bisschen zu wenig. Und dann suche ich, nachdem ich keine finde, auf einen anderen Weg zu kaufen, dann recht vielleicht kann einer mir 3 entbehren.
1: Ich verstehe. Bei
9: den 2 Rassen Hühner. Das waren, ich habe Tiroler Hühner, wenn jemand die hat, aber es kann eine andere Rasse sein.
1: Jawohl, aber vorzugsweise waren die Tiroler Hennen, waren ja gefragt, gell? Genau. Nein, Frau Paula, das geben wir gerne durch und hoffen wir, dass Sie denn da...
9: Ja, ich hätte schon etwas geben. Ich meine, ich bin jetzt nicht da.
1: Ja, da Gaukeln oder irgendetwas. Leih kein Geld.
9: Nein,
1: soll es nicht sein in der Sendung. Aber sonst gerne eine kleine Gegengabe ist immer sehr, sehr willkommen. Das stimmt schon, Frau Paula. Nein, dann geben wir es gerne durch. Also 3 junge Hennen, eigene Rasse ist eben die Tiroler Hennen, ja, wenn es gegangen nach Kurtinik.
9: Genau. Kann eine andere Rasse sein, ich meine, das ist jetzt nicht so.
1: Wunderbar, Frau Paula, Sie waren die letzte Hörerin für heute. Ich muss leider zumachen, weil jetzt kommen die Sendungen in ladinischer Sprache. Aber Sie können alle nach der Sendung nochmal anrufen. Danke, Frau Paula, fürs Mitmachen. Einen schönen Abend.
9: Danke und auf Wiederhören.
1: Alles Gute. Und wie gesagt, alle Hörerinnen und Hörer können sich natürlich auch hinter den Kulissen des Tauschmarktes beteiligen und mitmachen und anrufen. Wir geben gerne die Informationen jetzt weiter bis 20 Uhr. Heute am Hörertelefon Sonja Weiß, am Mikrofon Roland Leitner, Tontechnik Daniel Kizali, und er startet jetzt noch Hintergrundmusik und dann geht es weiter mit Sendungen in ladinischer Sprache. Wir haben aber auch ab 19.30 Uhr aktuelle Informationen für Sie, die Nachrichten und dann das Kulturjournal heute mit Stefan Nicolini. Machen Sie es gut, einen schönen Dienstagabend wünscht Roland Leitner.

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1: Deutscher Kletterer stürzt an der Rotwand bei Sexton in den Tod. Großbritannien stoppt Warenimport aus israelischen Siedlungen im Westjordanland. Das Wetter morgen zunehmend unbeständig bei 19 bis 25 Grad. Ein 43-jähriger deutscher Urlauber ist bei einem Absturz von der Rotwand bei Sexton ums Leben gekommen. Mehrere Wanderer hatten in der Nähe des Zandonella-Klettersteigs an der Grenze zwischen der Provinz Belluno und Südtirol Schreie gehört und den Notruf gewählt. Der Rettungshubschrauber aus Pieve di Cadore entdeckte den Mann in einer Rinne. Der Notarzt, der zum Verunglückten abgeseilt wurde, konnte aber nur noch dessen Tod feststellen. Der 43-Jährige war allein unterwegs. Er stürzte mehr als 80 Meter ab. Die Absturzursache ist noch unklar. Den Unfall hat niemand beobachtet. 55 von insgesamt rund 300 Gebäuden im Landesbesitz sind mit Photovoltaikanlagen ausgestattet. Für weitere 35 sei dies in nächster Zeit geplant. Das sagte Landesrat Christian Bianchi im Landtag auf Anfrage des Abgeordneten Zeno Oberkofler von den Grünen. Meist erfolge die Anbringung einer Photovoltaikanlage im Zuge einer energetischen Sanierung. Allerdings hänge es von Beschaffenheit und Lage des Gebäudes ab, ob Photovoltaik sinnvoll sei. Ein Schwerpunkt sei auch die Ausstattung von Schutzhütten mit Photovoltaikanlagen, sagte Bianchi. Der Abgeordnete Andreas Leiter-Reber von der Freien Fraktion hat sich im Landtag nach Gesprächen über den Senatswahlkreis Unterland erkundigt. Er wollte in einer Anfrage wissen, ob Landeshauptmann Arno Kompatscher das Thema bei der Feier zu 80 Jahren Pariser Vertrag mit den Staatspräsidenten von Österreich und Italien angesprochen habe. Kompatscher sagte, wenn, dann hätte es sich lediglich um informelle Gespräche handeln können und deren Inhalte würden niemals öffentlich gemacht. Im Übrigen sei die italienische Wahlrechtsreform noch lange nicht verabschiedet, weshalb es verfrüht sei, Österreich offiziell anzurufen. Der Landeszusatzvertrag für die Allgemeinmedizin ist unterzeichnet. Nach fast zwei Jahren Verhandlungen haben sich Land, Sanitätsbetrieb und Gewerkschaften heute in Bozen geeinigt. Hausärzte bekommen künftig mehr Geld für die Arbeit in Gemeinschaftshäusern sowie für zusätzliche Untersuchungen und besondere Leistungen. Auch Ärzte in kleineren und abgelegenen Orten sowie in Seniorenwohnheimen werden besser entlohnt. Insgesamt stellt das Land dafür mehr als 8 Millionen Euro bereit. In Kraft treten soll der Vertrag noch vor Jahresende. Großbritannien verbietet die Einfuhr von Waren aus illegalen israelischen Siedlungen im Westjordanland. Das sei Teil einer größeren Neuausrichtung der Beziehungen zu Israel, sagte Außenminister Ed Miliband in einer Rede vor dem Unterhaus in London. Großbritannien betrachte künftig nicht nur israelische Siedlungen, sondern die gesamte israelische Besatzung des Westjordanlands offiziell als illegal. 12 Länder schlossen sich in einer gemeinsamen Erklärung der britischen Position an. Unter anderem kündigten Frankreich, Kanada, Spanien, Portugal und Schweden ebenfalls Importverbote und Sanktionen an. Israels Ministerpräsident Benjamin Netanyahu weist Berichte über eine vorzeitige Warnung vor dem Hamas-Angriff im Oktober zurück. Sein Büro bezeichnete einen entsprechenden Bericht der israelischen Zeitung Haaretz als völlige Lüge. Laut einer Recherche der Zeitung soll Netanyahu aus den Vereinigten Arabischen Emiraten 10 Tage vor dem Hamas-Angriff am 7. Oktober gewarnt worden sein. Der Emir von Abu Dhabi habe in einem Telefonat mit Israels Premierminister von einem geplanten Erdbeben durch die Hamas gesprochen. Die deutsche Altkanzlerin Angela Merkel zeigt sich schockiert über den deutlichen Wahlerfolg der AfD in Sachsen-Anhalt. Das Wahlergebnis habe sie tief getroffen, sagte die frühere CDU-Parteichefin bei einer digitalen Messe in Köln. Ihre Partei hatte in dem ostdeutschen Bundesland eine herbe Niederlage eingesteckt und ihren Stimmenanteil halbiert. ihr als CDU-Mitglied blute das Herz, sagte Merkel, die 16 Jahre lang bis 2021 deutsche Kanzlerin war. Sie riet zu einer anderen Art der Kommunikation, um die Bevölkerung besser zu erreichen und Fortschritte besser zu erklären. Weltweit verschlechtern sich die Schulleistungen. Laut der aktuellen PISA-Studie erbringt im OECD-Raum mittlerweile jeder fünfte 15-Jährige unzureichende Leistungen in Mathematik, Lesen und Naturwissenschaften. So schlecht waren die Ergebnisse noch nie. Am besten schnitten wie üblich Südkorea und Japan ab. In Europa erreichten Estland und Irland die besten Werte. Italien, Deutschland und Österreich landen im Mittelfeld. Die Südtiroler Ergebnisse werden am Donnerstag von den Bildungslandesräten vorgestellt. An der PISA-Studie 2025 nahmen weltweit 760.000 Schülerinnen und Schüler aus 91 Ländern teil. Im Finchgau sind neue Tropfbewässerungsanlagen auf mehr als 2000 Hektar fertiggestellt. Die automatisierten Systeme geben Wasser bedarfsgerecht je nach Wetter- und Vegetationsphase ab. So sollen Wasserverluste reduziert und die Landwirtschaft besser an den Klimawandel angepasst werden. Zur Infrastruktur gehören inzwischen rund 25 Speicherbecken und mehrere Filteranlagen. Der Abschluss der Arbeiten wurde heute im Kulturhaus Schlanders gefeiert. Das Bonifizierungskonsortium Finchgau hat die Anlagen mit Förderungen aus Rom und Bozen umgesetzt. Der Rat der Gemeinden befasst sich in einer Dringlichkeitssitzung am Donnerstag mit Änderungen an der Bettenobergrenze. Diese hatte die Landesregierung vorgeschlagen. Vorgesehen ist, dass das Recht auf zusätzliche Betten bei bereits genehmigten Projekten nicht wegen formeller Mängel verfallen soll. Damit solle mehr Rechtssicherheit geschaffen werden. Der zweite Gesetzgebungsausschuss wird sich hingegen doch nicht diesen Freitag mit Änderungen zum Bettenstopp befassen. Laut der stellvertretenden Vorsitzenden des Ausschusses, Madeleine Rohrer von den Grünen, werden die Änderungen kommende Woche behandelt. Ein 20 Monate altes Mädchen aus Südtirol ist im Krankenhaus von Treviso erfolgreich von einer Haselnuss in den Bronchien befreit worden. Das Kleinkind hatte die Nuss während eines Aufenthalts in Albanien eingeatmet. Wegen anhaltender Atemgeräusche kehrten die Eltern vorzeitig nach Italien zurück. 6 Splitter der Haselnuss saßen seit rund 2 Wochen in den Atemwegen fest. Die schwierige Operation dauerte mehr als 1,5 Stunden. 3 Tage später konnte das Mädchen das Krankenhaus wieder verlassen. Heute Abend beginnt die Gruppenphase der heurigen Fußball-Champions League. Zu den Höhepunkten des ersten Spieltages gehören ab 21 Uhr die Partien Real Madrid gegen Inter Mailand und Borussia Dortmund gegen Villarreal. Zum Abschluss das Wetter. Morgen Mittwoch wird es zunehmend unbeständig. Eine Kaltfront erreicht den Alpenraum und zieht am Nachmittag auch über Südtirol hinweg. Die Wolken überwiegen. Erste Regenschauer sind bereits am Vormittag möglich. Am Nachmittag und am Abend ist verbreitet mit teils kräftigen Regenschauern und Gewittern zu rechnen. Danach frischt Nordwind auf. Die Temperaturen steigen nur mehr auf 19 bis 25 Grad. Am Donnerstag überwiegen weiterhin die Wolken. Nur zeitweise zeigt sich die Sonne. Am Freitag scheint die Sonne wieder häufiger. Die Tageshöchsttemperaturen von heute: Bozen 33 Grad, Meran 31, Brixen und Bruneck 30 Grad, Sterzing und Schlanders ebenfalls 30, Reschen 23, Doblach 25 und auf der Blose auf 2500 Meter Meereshöhe 14 Grad. Das waren die Nachrichten von Rai Südtirol.

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1: Was mich motiviert, aber auch unseren Vorstand motiviert und sehr viele unserer Mitglieder motiviert, ist, dass wir einfach sehen und wissen und erleben, welche Wirkung Kultur in der Gesellschaft, im Politischen, im Sozialen hat und uns genau da einbringen und einsetzen möchten. Wir sind als Allianz uns sicher und fest davon überzeugt, dass Kultur eine transversale Kraft ist, die genau in die Mitte der Gesellschaft hineinwirkt. Und genau da wollen wir einsetzen. Kultur ist politisch, Kultur ist sozial und damit können wir die Gesellschaft von morgen gestalten.
2: Sagt Anna Hilber, Geschäftsführerin der Allianz der Kultur, einer Interessensvereinigung von Kulturträgern dieses Landes, die gegründet wurde, um der Kultur mehr Gewicht zu geben. Was das konkret bedeutet, erfahren Sie im Folgenden. Herzlich willkommen zu dieser Sendung. Wir gedenken in dieser Ausgabe eines Musikers, der Zeit seines Lebens seinen eigenen Weg gegangen ist und sich auch nicht davon abbringen ließ. Günter Bittscheider ist im Alter von 72 Jahren verstorben. Zunächst besuchen wir die Herbstausstellung auf Schloss Castelbell. Anlass dieser umfassenden und zugleich einmaligen Ausstellung mit dem Titel Karussell des Lebens, Giostra della Vita, ist der 40. Geburtstag des Künstlers. Karl Plattner, 1919 in Mals im Finchgau geboren, zählt zweifellos zur herausragendsten Südtiroler Künstlerpersönlichkeit der Nachkriegszeit. Neben den beeindruckenden Landschaftsdarstellungen, vor allem des oberen Finchgau, und seine Heimat bilden Einsamkeit, Isolation, Alter und auch Tod Grundmotive seiner Arbeiten. Karussell des Lebens, Giostra della Vita, genau so nennt Plattner das 1966 für das neue Gebäude der Versicherungsgesellschaft Austria AG in Wien entstandene Triptychon, das nun erstmals in Südtirol zu sehen ist. Co-Kuratorin Ursula Schnitzer.
3: Die entstand nämlich damals in Mailand, wurde dort vor Abtransport nach Wien 2 Monate in der Galerie San Fedele ausgestellt und dann ging die nach Wien und ist seitdem, wer nicht Versicherungskunde war und diese dort sehen konnte, kaum mehr zu sehen gewesen. Diese Arbeit konnte entlehnt werden und in einer eigens aufgestellten Wand, weil nicht mal eine Wandfläche für das große Bild vorhanden war, kann jetzt in Castelbell gezeigt werden.
2: Das Tafelbild, das in der Generaldirektion der Versicherungsanstalt Austria AG in Wien hängt, weist eine Länge von 6 Metern und eine Höhe von 2,30 Meter auf und fand den Weg durch die kleinen Türen von Schloss Castelbell, da es in 6 Teile zerlegt und so auch transportiert werden konnte und nun den thematischen Schwerpunkt eines Raumes darstellt.
3: Der Inhalt des Bildes ist eigentlich das Leben, la Giostra della Vita, das Karussell des Lebens. Dort sind viele Jugendliche und Kinder, die sich tummeln, die spielen, die auf diesem Karussell durch die Luft gewirbelt werden. Aber es gibt auch eine Gruppe alter Frauen, die sehr in sich gekehrt dort sitzen und auch für die Einsamkeit des Alters und für die Schwierigkeiten und eben für das Vergehen der Zeit, wofür ja eigentlich das drehende Karussell eine Metapher ist, die Plattner eingesetzt hat.
2: Mit diesem Triptychon endet eine Schaffensperiode im Leben Karl Plattners, in der er einige bedeutende Arbeiten im öffentlichen Raum realisieren konnte. Begonnen hat alles 1955. In dem Jahr gewann er die öffentliche Ausschreibung der Südtiroler Landesregierung, im Plenarsaal des Südtiroler Landtages ein Fresko zu realisieren. Es zeigt wichtige Momente und Symbole aus der Geschichte und Kultur Südtirols. Durch die Bekanntschaft mit dem berühmten Architekten Clemens Holzmeister erhielt Plattner als einziger Nicht-Österreicher den Auftrag, die bildnerische Gestaltung des Logenvorraums im neuen großen Festspielhaus von Salzburg zu realisieren. Wenig später entstand die Pietà, die heute in der Kirche in Alsack, einer Fraktion von St. Valentin auf der Heide, hängt und damals wegen ihrer allzu wenig religiös empfundenen Darstellung auf Ablehnung stieß. Ebenso sind in der Ausstellung Entwürfe zu sehen, die Plattner 1963-64 für die Fresken der Europakapelle in Schönberg gefertigt hatte.
3: In diesem Zusammenhang entstanden nicht nur Skizzen oder Bozzetti, sondern es entstanden auch autonome Tafelbilder, die die Hauptfiguren der einzelnen Fresken oder der einzelnen Wandarbeiten ganz intensiv studiert haben, um sie so stark zu verinnerlichen, dass sie danach im Fresko, dass sie eine gewisse Spontanität und Schnelligkeit verlangt, viel leichter umgesetzt werden konnten. Das heißt, dass ich auch in einer Ausstellung wie dieser in Castelbell, die sich dem öffentlichen Werk Plattners verschreibt, Werke finden ließen, die das ganz wunderbar zeigen und nacherzählen lassen.
2: Die Schau auf Castelbell wird aus Werken gespeist, die von öffentlichen und privaten Leihgebern stammen. Zu nennen ist das Karl-Plattner-Archiv und das Mart in Rovereto. Der Parcours ist auf 5 Abschnitte unterteilt, wie Ursula Schnitzer erklärt.
3: Die Ausstellungsräume haben meine Kollegen Eva Gratl und Alessandro Cacciaro und ich derart bespielt, dass wir sie eigentlich den wichtigen Lebensabschnitten des Künstlers zugeteilt haben. Das heißt, wir beginnen in Südtirol, im Finchgau, haben dann einen Saal der brasilianischen Zeit gewidmet, farbige Bilder, sehr lebensfrohe. Dann kommt der dritte Saal mit dem Schwerpunkt österreichische öffentliche Arbeiten. Da steht die Europakapelle und das Festspielhaus im Vordergrund. Dann der vierte Saal, ausschließlich dem Karussell des Lebens gewidmet. Und der fünfte Saal zeigt dann eigentlich die Wände hin zu einmaligen Atelierbildern, die den Abschluss der Ausstellung bildet.
2: Der Bozner Galerist Alessandro Cacciaro, ebenso Mitkurator dieser Schau, zeigt sich hoch erfreut über das Interesse des Kuratoriums Schloss Castelbell an den vor 40 Jahren verstorbenen Künstler in dieser Form zu erinnern. Zusammen mit Anna Silvia und Patricia Plattner, den Töchtern des Künstlers, hat er das Karl-Plattner-Archiv initiiert und dafür auch einen Verein gegründet, der mit der Erforschung, den Schutz und die Aufwertung des Werkes des berühmten Südtiroler Künstlers sich auseinandersetzen möchte.
4: Es gibt viele Arbeiter, wir archivieren regelmäßig auch neue, auch unbekannte Werke und schaffen auch Werke wieder zu finden. Wir werden jetzt bald offiziell mit dem Werkverzeichnis anfangen. Es wird eine große Herausforderung, eine große Aufgabe. Es ist auch wichtig, dass wir als Archive unseren Beitrag eben zur Recherche für auch neue Ausstellungen, was zum Beispiel jetzt der Fall von Castelbell war. Und ich glaube, das Archiv hat für die kommenden Jahre viel zu tun und es ist eine große Herausforderung.
2: Erklärt Architekt und Galerist Alessandro Cacciaro in Bozen, dessen Eltern eine der ersten Förderer des noch jungen Plattner waren. Auf Schloss Gandeck in Eppan fand am vergangenen Wochenende ein Fest statt, zu dem die Allianz der Kultur geladen hatte. Das Datum war nicht zufällig gewählt, am Samstag wurde ja im Kurhaus Meran des 80. Jahrestages des Gruber-de-Gasperi-Abkommens gedacht, der Geburtsstunde unserer Südtiroler Autonomie. Die Allianz ist ein kulturpolitisch aktives Netzwerk mit dem Ziel, den Wert der Kultur in der Gesellschaft zu stärken, faire und starke Bedingungen dafür zu schaffen. Präsident ist Simon Feichter vom Dachverband Offene Jugendarbeit, Vizepräsidentin die freischaffende Kuratorin Sarah Oberauch. Als Geschäftsführerin fungiert Anna Hilber, gebürtige Boznerin, die in Österreich Informationsdesign und Kunstgeschichte studiert hat und seit einem Jahr selbstständige Kulturmanagerin ist. Wir haben sie zum Gespräch gebeten.
1: Die Allianz der Kultur wurde 2018 gegründet, zuerst einmal als lose Zusammenschluss von verschiedenen Kulturakteurinnen in Südtirol mit dem Anliegen, eine Interessensvertretung für die Südtiroler Kulturszene zu schaffen. Und das wurde auch damals schon vom Landesrat Philipp Achammer unterstützt und auch eben von der Abteilung Deutsche Kultur. Und so ist eben der erste Zusammenschluss deutscher Kulturorganisationen entstanden.
2: Mit welchem Ziel? Es gibt ja schon einige Kulturveranstalter, Kulturverbände in Südtirol, die ja schon Lobbyarbeit machen. Weshalb braucht es diesen Zusammenschluss?
1: Den Zusammenschluss braucht es vor allem deswegen, damit wirklich die Breite der Kultur in Südtirol vertreten werden kann. Wir haben in Südtirol ein sehr diverses kulturelles Feld. Wir haben Traditionsvereine, wir haben zeitgenössische Kulturorganisationen, wir haben eben Vereine, wir haben Unternehmen, wir haben aber auch lose Organisationen, die dabei sind. Wir haben junge Menschen, wir haben SeniorInnen, wir haben verschiedene Sprachgruppen, wir haben Organisationen, die auf dem Land tätig sind und welche, die in der Stadt tätig sind. Es geht darum, bei der Allianz zu schauen, okay, was verbindet alle AkteurInnen in Südtirol? Es geht nicht darum, einzelne Berufsgruppen zu vertreten, sondern wirklich die Breite der Südtiroler Kultur.
2: Ist da jetzt nur die deutschsprachige gemeint oder sind alle drei Sprachgruppen vertreten?
1: Es sind alle drei Sprachgruppen gemeint und vertreten sind derzeit zwei Sprachgruppen. Wir sind stark bemüht, auch hier neue Mitglieder zu finden und dazu zu gewinnen, die wirklich eben auch alle drei Sprachgruppen vertreten können. Unser Ziel ist, zu vereinen, zusammenzubringen und nicht zu trennen.
2: Nun steht Südtirol relativ gut da. Der Landeshaushalt ist gefüllt, ist immer noch prall gefüllt im Vergleich zu anderen Regionen wie Nordtirol, Österreich, auch Deutschland. Wo liegt der Schwerpunkt?
1: Der Schwerpunkt liegt in Südtirol sicherlich genau an diesem Zusammenfinden. Also wir wissen, dass auf politischer Ebene und eben auch in der Verwaltungsebene sind die Sprachgruppen getrennt voneinander beachtet. Es gibt einige wenige Vereine, die wirklich sprachgruppenübergreifend auch gefördert werden und unterstützt werden. Und wir wollen genau dem entgegenwirken. Also wir wollen die Gesellschaft darauf aufmerksam machen, dass die Südtiroler Kultur ein ganz wichtiges Instrument für die Gesellschaft ist. Schließlich leben wir in einer Autonomie und diese Autonomie basiert genau auf diesem kulturellen Unterschied, den wir hier in der Region haben und leben. Und den gilt es sichtbar zu machen, zu fördern und dafür zu sorgen, dass dieser Luxus, in dem wir uns befinden, also wir sind eine der wenigen Regionen in Italien, wo das Kulturbudget nicht gekürzt wurde, aufrechtzuerhalten. Und das braucht natürlich Lobbyarbeit, das braucht die Vertretung der Interessen und auch eben eine gesteigerte Wertschätzung in der Öffentlichkeit.
2: Was haben Sie konkret geplant? Was heißt dann Lobbyarbeit?
1: Also eben gestartet sind wir als lose Gruppierung. Seit 2024 sind wir jetzt als Verein organisiert. Wir sind in einer Aufbauphase. Wir sind jetzt in einer Phase, wo wir eben versuchen, genau diese Gemeinsamkeiten in der Kulturszene zusammenzubringen und zählen aktuell über 30 Vereine aus ganz Südtirol, eben auch spartenübergreifend. Und unser Ziel ist jetzt, eine gute Grundlage zu schaffen, gute Beziehungen aufzubauen in die Kulturszene, in die Politik, in die Verwaltung, den Status quo zu sichern. Schwierige Situationen, wie wir jetzt erlebt haben, wie zum Beispiel mit den Schulprotesten, die natürlich die Kulturszene stark betroffen haben, dem entgegenzuwirken, mitzugestalten, wenn es jetzt zum Beispiel um die Erarbeitung der Kulturstrategie in Südtirol geht und da zu schauen, dass natürlich auch die KulturakteurInnen mitgestalten und mitsprechen können. Wir sind im Aufbau von einem Angebot für armutbetroffene Menschen, damit denen auch die kulturelle Teilhabe langfristig ermöglicht werden kann. Es gibt viele Baustellen, man kann viel machen mit Kultur und für die Kultur und in der Kultur. Und ja, wir sind ein motiviertes Team und wir freuen uns darauf, noch weiter aktiv werden zu können.
2: Das heißt, es braucht einen kleinsten gemeinsamen Nenner, wo alle Ja sagen und dann wird das Projekt umgesetzt.
1: Im Idealfall ja. Also ich glaube, es gibt viele kleine gemeinsame Nenner, wenn es um die Kultur geht. Es ist eher die Frage, zu schauen, welche priorisiert werden und welchen man sich widmen mag und kann. Wir wissen es, die Kulturszene, obwohl gute Fördergelder da sind, ist eine prekäre. Wir sind immer noch einer der Sektoren, wo die geringsten Honorare ausbezahlt werden. Das heißt, auch da muss man natürlich schauen, welche Energien noch und Ressourcen noch zur Verfügung stehen.
2: Sie sind jetzt Geschäftsführerin. Warum machen Sie das? Was motiviert Sie dazu?
1: Was mich motiviert, aber auch unseren Vorstand motiviert und sehr viele unserer Mitglieder motiviert, ist, dass wir einfach sehen und wissen und erleben, welche Wirkung Kultur in der Gesellschaft, im Politischen, im Sozialen hat und uns genau da einbringen und einsetzen möchten. Wir sind als Allianz uns sicher und fest davon überzeugt, dass Kultur eine transversale Kraft ist, die genau in die Mitte der Gesellschaft hineinwirkt. Und genau da wollen wir einsetzen. Kultur ist politisch, Kultur ist sozial und damit können wir die Gesellschaft von morgen gestalten.
2: Erklärt Anna Hilber, Geschäftsführerin der Allianz der Kultur, eine Plattform für die gesamte Kulturarbeit in Südtirol. Er war Musiker, Musiklehrer, dann auch Koch- und Weinexperte. Günter Bittscheider ist im Alter von nur 72 Jahren nach langer und schwerer Krankheit in seiner Wahlheimat Stilfs verstorben. Ein Nachruf. Günter Bitscheider und sein Lehrer und Mentor, der aus Wuppertal stammende Peter Kowald, präsentieren auf dieser CD 13 kurze Improvisationen, die in ihren raffinierten Klangfarbeffekten und Spielweisen nie Selbstzwecke bleiben, sondern eingefügt sind in eine zwingende musikalische Grammatik, konstatiert der Bozner Komponist und Musiker Albert Mayer im Booklet. Für Günter Bitscheider war Kowald ein Lehrer, dem er vertraute, arbeitete er doch mit einer großen Zahl von Improvisatoren zusammen, etwa mit Karl Berger oder William Parker, auch mit anderen Bassisten, und dokumentierte diese Duos, so eben auch diese Session mit Günter Bitscheider, der spätestens dann in der freien Szene angekommen schien. Günter Bitscheider, geboren 1954 in Brixen, aufgewachsen in Bruneck, studierte in Wien Geschichte, ein Studium, das er allerdings nie abschloss, kehrte nach Südtirol zurück, verlagerte seinen Schwerpunkt auf das Musizieren und erwarb in Venedig das Diplom für klassischen Kontrabass. Mit diesem Instrument glaubte er, sich musikalisch am besten ausdrücken zu können. Im Laufe seines Lebens trat er mit verschiedenen multikulturell zusammengesetzten Jazz- und Improvisationsformationen auf. 1994 lernte er in Wuppertal unter anderem auch den Geiger Christoph Irmer kennen, der sich der radikalen, freien Improvisationsmusik verschrieben hatte.
5: Am liebsten war mir aber, wenn ich mit ihm musizieren konnte. Eine Zeit lang war er sozusagen mein favorisierter Kontrabassspieler. Unsere Freundschaft war aber nicht nur davon geprägt. Sie hatte auch eindrückliche intellektuelle und kulturelle Seiten, außerdem natürlich kulinarische. Mit Günther war es einfach immer schön und spannend, zusammen zu sein, Wein und Musik zu genießen und Musik zu machen.
2: Einer der musikalischen Höhepunkte war sein Auftritt beim Festival Xong im Jahre 1999 im oberen Finchgau, als er die Dörfer mit seinem Ensemble bespielte. Das Rückgrat im Leben von Günter Bitscheider waren der Kontrabass, die freie improvisierte Musik und das Kochen, brachte es Georg Mayer, Chefredakteur des Wochenmagazins FF, in seinem Nachruf auf den Punkt. Im Laufe seines Lebens war Günter Bitscheider an verschiedenen Orten als Koch engagiert. Auf Schloss Jival etwa, aber auch in der Klosterküche Muri Gries servierte er den Benediktinerpatres die täglichen Mahlzeiten. Mit Pater Urban Stillhardt, selbst Musiker und Chorleiter, entwickelte Günter Bitscheider trotz weltanschaulicher Divergenzen eine tiefe Freundschaft.
6: Ich habe den Günter kennengelernt im Jahre 1986, sind also viele Jahre her. Und ich habe an ihm geschätzt, erstens seine Offenheit. Ich meine, ich war ja der Don Camillo, er war der Pepone. Trotzdem haben wir uns immer sehr, sehr gut getroffen. Inhaltlich, als wir auch in der Auseinandersetzung. Ich habe ihn ganz besonders geschätzt, seinen klaren Gang, den er immer gegangen ist. Er hat sich nie verbogen, aber immer sehr, sehr klar in seinen Meinungen, in seinen Äußerungen, bis zu einer Konsequenz, die ihm auch wehgetan hat. Ich habe einige Konzerte gehört von ihm, wo du einfach gemerkt hast, er kann sich vom Instrument lösen im Sinne dessen, dass die Technik ihn nicht behindert, sondern dass er wirklich einen musikalischen Ausdruck findet, der wirklich genial war. Natürlich wissen wir alle, dass in dem Bereich in Südtirol nicht viel zu machen ist. Das hat keinen großen Markt. Also infolgedessen war es ihm auch nicht möglich, sich im Bereich des Free Jazzes zu entwickeln.
2: Von 1980 bis 1997 wirkte er auch als Musiklehrer. So unterrichtete er musikalische Früherziehung an der Musikschule Mals, um sich seinen Lebensunterhalt zu verdienen, auch um der nächsten Generation einen freien, offenen Zugang zur Musik zu vermitteln, der hierzulande selten genug geboten wird und woran sich seine Schülerinnen und Schüler, aber auch Freunde und Weggefährten wohl noch lange erinnern werden. Das war ein Kulturjournal. Redaktion Renate Gamper, Gestaltung und Moderation Stefan Nicolini.

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1: Wir grüßen Sie im Forum Kultur, wo sich heute alles um Lyrik dreht. Der Meraner Lyrikpreis wurde in seiner 22. Ausgabe im Mai dieses Jahres im Palais Mamming in Meran ausgetragen. Der erste Preis ging an den deutschen Lyriker Heinz-Peter Geisler. Der Alfred-Gruber-Preis ging an die mazedonisch-deutsche Lyrikerin Vera Trikovic und der Medienpreis Rhein-Südtirol an den Niederländer Hartwig Mauritz. Seine Lesung und die nachfolgende Jury-Diskussion werden wir später hören. Zunächst wird uns der bekannte Lyriker Jewgeni Breiger im Gespräch seine Zugänge zur Lyrik, zu Wettbewerben und auch zur künstlichen Intelligenz vermitteln. Breiger gehört zu den renommierten Stimmen der deutschsprachigen Gegenwartslyrik. Zu seinen Gedichtbänden zählen »Flüchtige Monde«, »Gestohlene Luft«, »Kryptomagie« und »Frieden ohne Krieg«. Für sein Werk wurde er vielfach ausgezeichnet, unter anderem mit dem Lyons- und Lena-Preis, dem Lyrikpreis München und dem Klopstock-Preis. 2026 erschien sein Gedichtband »Hallo Niemand« im Surkamp Verlag. Er war Gast und Festredner beim Lyrikpreis in Meran und ich konnte mit ihm das folgende Gespräch führen. Herr Breiger, Sie haben gestern einen Vortrag gehalten, der Einsprachige. Können Sie uns ein bisschen sagen, wer der Einsprachige ist? Sind das Sie und ist Lyrik für Sie so etwas wie die, ja, vielleicht einzige Sprache, die noch greift, noch wichtig ist, noch zählt?
2: Ja, Sie werden lachen, als ich den Titel überlegt habe. Den Titel musste ich mir nämlich lange vor der Rede überlegen, habe ich genau das gedacht, dass es darum gehen soll. Aber als ich dann angefangen habe zu schreiben, ging es dann doch tatsächlich um Mehrsprachigkeit, weil ich wollte es natürlich auch an die Region, an Südtirol anbinden, das ja eine der wenigen wirklich mehrsprachigen Regionen in Europa zumindest ist. Und mir ging es dann vor allem zu zeigen, wie der Zugang zu Gedichten anders ist, wenn man in einer Sprache schreibt, die man nicht von Geburt an gelernt hat.
1: Ein bisschen möchte ich Sie jetzt hineinführen in diesen Lyrikpreis. Sie sind ja ständig präsent und sind da wirklich immer dabei, hören die gesamten Lesungen und Diskussionen. Und wir tun das auch, wir als Laien, Sie natürlich als der Experte. Wie gut tut der Lyrik das, wenn sie so ja, aufgedeckt wird, so auf dem Tisch liegt, so diskutiert wird von allen möglichen Seiten, aufgebrochen wird auch in ihrer Intimität, die sie ja auch hat. Ich frage mich das einfach als Außenstehende, als Laien, die gerne Lyrik mag und eben genau diese stille Sprache, diese Intime und den persönlichen Zugang.
2: Man könnte natürlich sagen, dass es der Lyrik gut tun würde, einfach gehört zu werden und dann sollte sie im Stillen bei den Personen wirken, die sie gehört haben. Aber für mich zumindest, ich kann ja nur für mich sprechen, tut es extrem gut, dieses Format in Meran zu erleben, bei dem ich mit meinen Gedanken nicht allein gelassen werde, sondern auch eben die Gedanken von 5 weiteren Menschen von der Jury dazu hören kann. Und ich habe wirklich immer große Sorge, irgendeine Lesung hier zu verpassen und bin immer vorher da, weil es einfach so unfassbar Spaß macht. Und ich glaube, es sollte wirklich öfter solche Formate geben und auch durchaus bei Lesungen und nicht nur bei Preisen.
1: Man spricht über Sie sehr viel, dass Sie so etwas gefunden haben wie eine wichtige lyrische Sprache unserer Zeit. Was ist das für eine Sprache? Worin besteht sie? Wie schreiben Sie oder was ist für Sie wichtig in Ihrer lyrischen Ausdrucksweise?
2: Das Wichtigste für mich ist Fülle. Das heißt, wenn ich meine Gedichte betrachten würde und zu der Erkenntnis käme, das sei politische Lyrik oder das sei Naturlyrik oder das sei Lyrik über Arbeit, würde mir das auf keinen Fall reichen. Und ich habe so etwas wie den Anspruch, eine Form von Universalgedicht zu finden, in der möglichst viele Themen gleichberechtigt auftauchen und das aus einer Perspektive heraus, die ihre maximal mögliche Subjektivität ausstellt und sich gleichzeitig von außen betrachten kann, im besten Fall.
1: Jewgeni Breiger wurde 1989 im ukrainischen Charkiw geboren und kam als 10-Jähriger mit seiner Familie nach Deutschland. Er studierte kreatives und literarisches Schreiben und Kulturjournalismus. Heute lebt und arbeitet Breiger in Wien, wo er am Institut für Sprachkunst der Universität für angewandte Kunst lehrt.
2: Wir kamen 99 nach Deutschland als jüdische Kontingentflüchtlinge. Das war ein Gesetz, was es in Deutschland durch die Helmut-Kohl-Regierung gegeben hat, von Anfang der 90er bis Anfang der 2000er, dass Menschen, die ihr Judentum nachweisen können, das Recht haben, in Deutschland eine permanente Aufenthaltserlaubnis zu bekommen. Und so sind wir eben mithilfe dieses Gesetzes auch verhältnismäßig spät, 99 eben, nach Magdeburg gekommen.
1: Ist das für Sie jetzt aus der politischen Sicht unserer Zeit auch ein Auftrag in der Lyrik? Wie empfinden Sie das? Haben Sie da irgendwo auch ein verpflichtendes Moment, wenn Sie jetzt schreiben, dass Sie sagen, ich muss das auch irgendwie einbringen, diese Geschichte, dieses Unrecht?
2: Ich versuche mir eigentlich so wenig Aufträge wie möglich selbst zu geben und zu schauen, was mich in dem Moment des Schreibens am meisten beschäftigt, aber das heißt natürlich, dass mich solche Dinge durchaus auch beschäftigen und ich würde mich darauf auf keinen Fall beschränken wollen. Ich glaube, es hilft meistens beim Schreiben von Gedichten oder beim Machen von Kunst, von sich auch absehen zu können, ohne dabei natürlich von etwas Fremden auszugehen. Also im besten Fall würde ich sagen, geht man von sich aus und entfernt sich dann und dann wieder vielleicht zu sich selbst zurückzufinden, aber ich würde auf keinen Fall sagen, dass das mein Hauptanliegen ist.
1: Sie haben ja sehr viele Schreibschulen auch durchwandert, zum kreativen Schreiben, zum lyrischen Schreiben. Da gibt es ja in Deutschland auch sehr viel dazu. Wie wichtig sind denn solche Ausbildungsstätten und wie wichtig ist es dann, wirklich auch seinen eigenen Weg zu finden und wie schwierig ist das dann nach diesen ganzen Inputs, die man da erhält oder vielleicht auch soll's und muss?
2: Ja, ich habe ja das Glück, dass ich die Schreibschulen nicht nur aus der Studierendenperspektive erleben durfte, sondern ich habe sowohl in Hildesheim als auch in Leipzig als auch in Wien eben unterrichtet. Und ich habe sowohl aus der Zeit, als ich studiert habe, als auch jetzt die gleiche Beobachtung gemacht, dass es grundsätzlich eigentlich zwei Wege gibt an diesen Schreibschulen. Entweder die Menschen werden sehr schnell sehr viel besser oder sie hören auf zu schreiben. Also ich glaube, vielleicht gibt es Zwischenformen, aber man kann schon diese Tendenz ausmachen. Und ich denke, das ist eigentlich ziemlich gut. Weil was diese Schreibschulen vor allem liefern, sind Jahre, in denen man Zeit hat, sich mit Texten, mit Literatur, mit eigener und mit fremder aktueller Literatur auseinanderzusetzen. Und ich glaube, es wird viel schwieriger im späteren Leben, wenn man vielleicht vom Schreiben nicht leben kann, sondern arbeiten muss, wenn man Kinder hat, wenn man Verpflichtungen hat, noch einmal so intensiv sich mit Literatur auseinanderzusetzen. Das heißt, ich würde auf jeden Fall allen empfehlen, Schreibschulen zu machen, auch wenn das letztendlich dazu führt, dass man viele Hürden dann überwinden muss, die man sonst nicht hätte überwinden müssen, wenn man Schwierigkeiten hat, wenn man sich anfängt zu vergleichen. Aber es gibt überall im Leben diese Hürden und es muss ja gar nicht schlecht sein, sich vor diese Probleme zu stellen.
1: Was muss denn so ein Lyriker haben oder eine Lyrikerin? Ist das so ein starker Glaube auch an sich selbst, dass das, wie man schreibt, oder ein dickes Leder, dass man sagt, ich darf mich nicht davon abbringen lassen, ich darf nicht gleich alles verwerfen? Oder was muss so eine Lyrikerin, ein Lyriker unserer Zeit in sich tragen an Stärken oder an Eigenschaften?
2: Also ich würde sagen, fast im Gegenteil. Ich würde sagen, man soll sehr viel verwerfen und sich nicht schämen, auch Dinge zu verwerfen, sich nicht schämen, auszuprobieren und zu scheitern, sich nicht schämen, falsch zu liegen. Und das bedeutet auch eben, so viel wie möglich zuzuhören, anderen zuzuhören, so viel wie möglich zu lesen, sich davon beeinflussen lassen, sich von den Einflüssen wieder frei machen im Zweifelsfall, aber einfach sehr durchlässig sein für die Welt und nicht einfach nur bei sich zu sein, sondern auch in der Welt.
1: In Wien und an der Angewandten unterrichten Sie Sprachkunst, habe ich gelesen. Sprachkunst, was verstehen wir darunter?
2: Ja, ich finde das ja toll, dass es den Begriff Sprachkunst gibt und nicht nur literarisches Schreiben, weil für mich gibt es auch unterschiedliche Formen von Lyrik natürlich. Und ich verfechte schon die Ansicht, dass das Schreiben von Lyrik betrachtet werden muss als eine Form von bildender Kunst, also Arbeit an bildender Kunst. Und aus dieser Perspektive, finde ich, wird es viel ersichtlicher, dass man sich auch durchlässig zum Beispiel machen muss für aktuelle Einflüsse, aktuelle Diskurse und eben nicht irgendwo sitzt als ein einsames Genie, das an seinem großen Werk arbeitet, was in 500 Jahren von einer möglichen, aber unwahrscheinlichen Zukunft dann gelesen wird.
1: Für mich ist so die erste Assoziation dann immer, das ist so ein Spiel mit der Sprache, mit den Ausdrücken, neue Wörter finden, neue Wörter suchen. Aber das ist es eigentlich nicht, das geht schon viel tiefer, oder?
2: Ja, in letzter Instanz ist es wahrscheinlich doch für mich ein Experiment, aber Experiment kann ja sehr vieles sein. Man sagt ja experimentale Lyrik. Ich würde sagen, jede Lyrik ist eigentlich experimentale Lyrik, wenn sie gut ist. Und dann geht es eben nicht nur darum, das Experiment zu machen, wobei auch das sein darf, sondern zu schauen, wie, also was ist der Sinn eines Experiments? Der Sinn ist ja, man geht von einer Sache aus, man führt eine Handlung aus, probiert etwas aus und weiß danach mehr als vorher im besten Fall. Und das, glaube ich, ist bei Gedichten, bei guten Gedichten auch so, dass es eine Form von erkenntnistheoretischen Gewinn bietet. Man geht als ein Mensch in ein Gedicht hinein, das man schreibt, und als ein größerer, weiterer Mensch aus ihm wieder hinaus.
1: Heute war das Thema auch kurz diese Mehrsprachigkeit, die Vielsprachigkeit, die langsam so den Boden der europäischen Lyrik erobert, wo wir uns gegenseitig austauschen. Da arbeitet man natürlich auch viel mit Übersetzungen. Und das machen Sie auch. Sie sind Übersetzer in sehr vielen Sprachen, also Respekt. Aber vielleicht können Sie uns da auch mitnehmen, was macht die Übersetzung mit einem Gedicht und wovon muss man da ausgehen als Übersetzer?
2: Ja, also ich glaube, ich finde Übersetzungen von Gedichten gerade so schwierig und es ist für mich eine riesige Qual, Gedichte zu übersetzen, die ich besonders gut finde, weil ich dann natürlich sehr schnell merke, wie viel verloren geht. Aber das ist dann die große Chance beim Übersetzen und das ist auch mein Übersetzungsansatz, dass man, wenn man ein Gedicht aus einer Sprache in eine andere überträgt, ein neues Gedicht schreiben muss und dann, sonst kann man, glaube ich, Gedichten nicht gerecht werden, weil einfach allein schon die grammatischen Differenzen, die kulturellen Hintergründe so unterschiedlich sind, dass mit einer wortwörtlichen Übersetzung, wie sie vielleicht eine Sprachmaschine, auch eine KI machen würde, einfach nicht weit kommt. Da kann man die Essenz nicht einfangen. Und ich glaube, die Übersetzung wird auf jeden Fall von Gedichten zumindest für die KI länger schwierig bleiben als das Schreiben.
1: Das sind wir jetzt bei meiner Abschlussfrage und bei diesem Thema, das hier auch aufgeworfen wurde und sehr kontrovers diskutiert, auch manchmal auch aus einer zeitlichen Perspektive, die wir schon längst überholt haben, aber das geht uns noch so, wir sind verschiedene Generationen und gehen einfach verschieden noch um mit diesem Thema. Wie ist es für Sie als Lyriker, als Autor, wenn Sie das Thema KI hören, ist das sofort irgendwo eine ablehnende Haltung oder wie sollen wir das mitnehmen und denken, auch im Bereich der Literatur, der Lyrik?
2: Also ich arbeite sehr gern mit KI und ich glaube, es ist eine künstlerische Technik wie alles andere, wie Collagen und wie bei jeder anderen künstlerischen Technik muss man natürlich damit umgehen können. Und ich glaube, wenn man sich einfach hinsetzt und der KI sagt, schreib mir ein Gedicht, dann wird überhaupt nichts dabei herauskommen. Aber wenn man sich Zeit investiert und wenn man anfängt zu verstehen oder wenn man vielleicht sogar eigene Algorithmen anfängt zu schreiben, wie dieses Gedicht geschrieben werden soll, dann können sehr gute Sachen dabei herauskommen. Und ich sehe auch dann nicht allzu große Unterschiede dazu, ob jetzt jemand einen Algorithmus geschrieben hat, darüber, wie ein Gedicht geschrieben werden soll oder letztlich nur das Gedicht geschrieben hat. Weil ich glaube auch, die meisten Menschen, die Gedichte schreiben, machen sich eigentlich weniger Gedanken, wenn sie einfach ein Gedicht schreiben, als wenn sie einen Algorithmus entwerfen würden dazu, wie es geschrieben ist. Und deswegen würde ich das eher dazu raten, sich so tiefgründig damit auseinanderzusetzen. Abseits davon, dass ich glaube, dass zum Beispiel das Gedicht, das gestern gelesen wurde, auf gar keinen Fall mit einer KI geschrieben sein kann, weil die völlig anders arbeiten und nur Wahrscheinlichkeiten herausgeben.
1: Darf ich noch ganz kurz nachhaken? Glauben Sie, dass dieses KI-Nutzen, diese Entwicklungen ja Einfluss haben auf die Entwicklung der Lyrik auch insgesamt? Oder sehen Sie da eine Entwicklung in eine bestimmte Richtung? Nach der Lesung oder in Lesungen dieses Lyrikpreises kann ich das zum Beispiel nicht ablesen, aber wie gesagt, als Laien.
2: Sehe ich genauso. Also ich sehe bisher nicht wirklich einen Einfluss von KI auf die Lyrik. Das kann man gut oder schlecht finden, aber ist es ja auch alles noch ganz am Anfang. Man muss ja auch sagen, die KIs sind ja auch noch nicht allzu gut und zum Beispiel ChatGPT als das bekannteste Sprachmodell, da habe ich das Gefühl, es wird mit jedem Monat schlechter und schlechter. Vielleicht auch, weil es nicht mit so großen Datenmengen umgehen kann. Das ist ja auch vielleicht eine gute Aussicht für uns, dass es nicht auch mit der KI, nicht genauso wie der menschlichen, gesellschaftlichen Entwicklung auch nicht nur aufwärts gehen kann, abseits davon, dass sie auch keinerlei Profit bisher erwirtschaften konnte. Aber ich würde es einfach abwarten und schauen. Und bisher bin ich jetzt nicht weder in Sorge noch besonders beglückt dadurch.
1: Sie hörten ein Gespräch mit dem Lyriker Jewgeni Breiger im Rahmen des Mirana Lyrikpreises 2026.

0: Im Mai wurde in Meran zum 22. Mal der von Alfred Gruber ins Leben gerufene Lyrikpreis ausgetragen. Alle 2 Jahre wird er nunmehr von dem Komitee Meraner Lyrikpreis, jetzt unter der Präsidentschaft von Ferruccio Delle Cave, organisiert und durchgeführt. Heute dürfen wir Ihnen den diesjährigen Gewinner des Medienpreises Rai Südtirol vorstellen, den Niederländer Hartwig Mauritz, der schon zum 4. Mal angetreten war. Sie hören Ernest Wichner, den Moderator der Veranstaltung, mit einer kurzen Anmoderation und dann den Mitschnitt der Lesung von Hartwig Mauritz.
1: Hartwig Mauritz, er ist 1964 in Eckernförde geboren und hat Elektronik studiert. Das sage ich, weil nicht jeder Dichter, nicht jede Dichterin unbedingt Philologie und Literaturwissenschaften studiert haben muss und soll. Es ist sehr schön, wenn auch andere Berufsvokabulare bekannt sind. Er hat viel, viel, viel schon veröffentlicht. Ich kann hier kaum eine Auswahl treffen und beschränke mich deshalb auf die letzten beiden Veröffentlichungen von ihm. Zuletzt erschien Schwarze Landschaft aus dem Brillenetui Nachts im Rimbaud Verlag in Aachen 2021 und der letzte Gedichtband Die Toten schlafen fest ebenfalls im Rimbaud Verlag in Aachen 2023. Und
2: ja, vielen Dank, Herr Wichner. Ich hoffe, man kann mich verstehen. Danke. Kortrijk 1302. Ein Regen, der nicht vom Himmel fällt, der Waffenhammer schwingt, Wolfsgruben und geschlossene Phalanx. Der Groninger Bach zwischen uns, tiefliegende Weideflächen. Das Fleisch der Pferde sinkt hinter der Lys. Streu Salz in den Fluss, lösch unsere Wunden, mild war die Nacht, Feuerrauch und Nebel. Zum Frühstück Randstücke aus der Küche. Chundach, Miner, Fleischer und Weber aus Brücke, ihre Rufe hallen. Wir fangen ihren Zorn ein und spüren die Picken im Rücken, Wassergräben, die uns aus dem Sattel heben. Schlaf hat sich in unsere Schädel eingewoben, Schwerter und Lanzenspitzen, die Armbrust gegen unser Schild. Im offenen Galopp überfallen uns Mückenschwärme, der Himmel fällt hart herab, Augen, die Helligkeit fressen, Raben und Ratten. Moorgarten 1315. In den ersten Morgenstunden unsere Tafelrunde aufgebrochen, von Burgzug zur Waldstätte hin, raureif auf den Ästen. Der Boden hart wie Stein,

hauen, stechen, reißen, uns mit der üblen Spitze, mit dem Christophorusstab vom Pferd. Der Horizont ist von den Bergen zugeklappt, das Rütlifeld liegt umgepflügt, Gewalthaufen und Geröll ins Tal, wir lernen beten. Die Nachhut holt der Schlangenbiss, der Berg ist voller Bäume in Bewegung. Teufel wohnen unter ihnen, Engel reißen uns wie morsche Balken weg. Mainz, 1450. Schon die Geburt präzise gesetzt am Johannistag. Henne-Gänsfleisch zu Gutenberg ist ausgefahren in die Wiegendruckzeit. Die Kindheit, die Jugend verliert sich im Gassengeflecht, nur wahrnehmbar, wenn sie sich in Buchstaben bewegt. Goldenes Mainz, Perle des Reichs und Bankrott. Zwei Päpste und die doppelte Zahl an Kupisten, die Türken rücken auf, Eltville, Straßburg bis zur Rachtung, nicht inländig. Das Blei in den Setzkästen wartet auf Stimmenbericht. Er braucht nur die Enden der Fäden in die Hände zu nehmen, Winkelhaken und Setzschiff noch nicht erfunden, Stempel- und Handgießgerät. Der Presstisch drückt keinen Wein. Die Trauben zu Tinte verguren, Ruß, Harz, Öl. Manchmal tanzen die Buchstaben, aufwärts schlägt das beschleunigte Herz. Patrizen, Matrizen, Minuskeln, Majuskeln, Typenkörper unterschiedlicher Dicke, Blindmaterial. Vom Himmel direkt aufs Papier, seine Bibel, eine Landschaft aus Lettern. Der Abstand zwischen den Zeichen, schädelzertrümmernd. Wittenberg, 1517. Beten, büßen, beichten. Vor Martini die Ablasslunte gezündet, angezündet, den Wunsch, diese Kirche möge zusammenhalten. Eine feste Burg, fern den Posaunen des Papstes, teilt er sich mit dem Teufel das Tintenfass, nimmt sich zum Schreiben den Federkiel, wo er hinkommt, flüstern ihn Flugblätter voraus, lässt der Priester gegen den Altar laufen, alle, die den Herrn nicht direkt aushalten, bauen sich einen Schutzschild aus Reliquien, die Knochen schief gesetzt, von Münzen gestützt, kein käuflicher Gott in der Bibel. Er hört das Echo aus dem Skriptorium, das Neue Testament eingesperrt in die griechische Schrift, seine Grammatik bricht den römischen Apparat, Schicht um Schicht, schickt er den ganzen verdorbenen Saft die Elbe hinab. Angefangen das alles auf einem Acker vor Erfurt, Gewitter vom Annengelübde gebannt, Bußhaut seitdem um den Leib, der sächsische Himmel, darunter schlagen sich apokalyptische Reiter mit Bauern, das Erbfeuer heizt die Hölle noch. Schneeberger Krankheit, 1989. Stalin brauchte die Bombe, Erz aus dem Gebirge, eine Landschaft unterm Geigerzähler, Uranprovinz, Wismut heißt in den Wiesen schürfen. Nah am Zentrifugenmaterial werden Nachbarorte umgepflügt, Blaubeeren wiegst du in Millisievert ab und füllst sie in den Bleibehälter. Pyramiden wachsen Halden nachts in deine Träume, Deformationsgebiet, grundwassernah verkippt, Schlemme und Tailings. Du brichst ein Stück vom Himmel ab, dein Schüttgut strahlt auf Schotterwegen durch Sitz und Unterboden, Radiumnuklid sucht deine Knochen. Dein Schatten auf der Lunge schlägt sich durchs Periodensystem, Pechblende am Ende des Silbergangs, stellst du auf den Fernsehapparat. Die Steine imitieren Geisterteilchen in den Feierabend. Schichtarbeit. Der Kalender reißt die Tage ab, Radon in den Pausen. Kalter Wind weht in den Stollen. Du stellst den Lüfter ab gegen die Erkältung, trinkst Schnaps, damit das Röntgenbild in deinem Kopf zerfällt. Finsternis, das Erz, die Erde. Kolwesi, Kupfer, Kobalt, das Licht verschiebt dich in die Nacht, die feinen Fäden, die Sekunden am Erdloch, am Schachteingang. Die Erde rot von Rost, von Spitzhacken, Schaufeln, Picken, auseinandergenommen, zerkleinert, gewaschen, in Säcke

0: eingepackt, verkauft für einen Dollar am Tag, sammelt die Baracke Rohstoffströme, Lieferketten, greifen Kinderhände, Krater, soweit das Auge reicht. Tagebauanlagen, Schotterflächen gehen rot ins Fleisch, ins Blut. Die Erde ist ein Leichnam, der eine Hand an die Forstpublik abgibt. Kobalt. Menschen hacken, spaten, schlagen, kratzen, scharren. Die Luft bedeckt einen Körper mit Staub. Schläge reißen Gestein aus der Erde, zermahlen es mit Walzen zu Sand, laugen Körper aus mit Schwefelsäure, Wolken schweben durch deine Haut. Böse Wetter. Vater sucht Arbeit im Schwarz. Es geht nur gemeinsam unter Tage den toten Berg hinab, tauschte den Tag gegen Flüsterwände. Gegen rostige Wegweiser im Grubenbau treibt Wind Asche vor sich her. In Wetterschächten wandeln sie verborgen, ihre Augen werden vom Dunkel fortgezogen. Wind dreht seine Wendeln, giftige Grubengase löschen deinen Körper, Wetterführung oder Wetterfühlung. Kanarienvögel, ihr Gesang bricht abrupt ab und fällt von der Stange. Die Hitze steigt Meter um Meter aus der Erde, der aus Trümmern zusammengesetzte Schacht hallt den Hohlraum aus, die Säule Finsternis. Bergklauber, Nachschwaden setzen der Übel zu. Dem Hauer hast du die Brocken hingeworfen, zu spät. Die Fluchtkammer bleibt verschlossen im Souterrain. Seltsam ist das Licht bei jeder Auffahrt. Neu die Namen aufgereiht wie Soldatengräber, denn die Grube einziehende Wetterstrom macht die Nacht noch schwärzer um jeden Totenschein. Kaltes Herz. Kohlenstaub, Holzkohle, Glas braucht den Wald. Deine Tage verbringst du menschenfern. Wo endet die Stadt? In den Tannen. Ihre Zapfen fallen ins Tal hinab. Dein Meiler dampft Feuchtigkeit aus. Feuerhandwerk zum Nachteil der Bäume. Die Glut ruht unter Gras. Luftfelder weichen der Rauchsäule. Um den Quandelschacht herum stehen die Holzer luftdicht verpackt. Das Holz schwelt, der Mond steht kalt und schweigt das unberührte Schwarz an. Die späte Stunde kriecht in dein Herz, wenn du vor deinem Meiler sitzt, stimmen Bäume Windstille an. Du füllst Futter nach, du möchtest Glasmacher sein, erntest die Sterne, Asphalt und Pech. Erweiterter Horizont. Die Landschaft an der Ladestation, die Börde vor der Windschutzscheibe, streckt ihre Grasnarbe in den Windkreis. Vor der Abraumhalde schneiden Rotoren Linien in die Luft. Wo Wind durch Leitungen bläst, zieht das Drehmoment an. Dein Tacho löst sich von der Geschwindigkeit, rauchlos und schalldicht verpackt, bewegst du dich. Nur das Radio erzählt sich selbst Geschichten. Über den Gesichtskreis hinaus weht Fahrtwind in eine weiße Andenwüste. Ihre Oberfläche schimmert salzverkrustet unter der Höhlensonne. Du tippst dein Ziel ein, Sensoren prüfen den nächsten Pkw. Hinter dem Fenster verschiebt der Horizont die Batterie. Red Race. Schlaf, wo du ihn begonnen hast. Mit entstelltem, vernähtem Gesicht ziehst du eine andere Stimme auf. Dein Büro lässt Statistiken wüten. Das Grün in den Fenstern schlägt um in ein Gelb. Ziehst du die Reihe der Bildschirme ab, fehlt der Nachschub an Pizza und Pixeln. Das Wetter zu Herbsttagen getürmt, setzt Sätze wie September spät. Bald scannst du die Bilder in die Cloud. Wolken, Regen, Wind. Schwer lastet die Luft auf den Geräten, die ihr Lüfter aus den Isobaren dreht. In der Teeküche laufen die Tassen über mit dem Datenstrom. Auf deinem Schreibtisch rechnet sich die Maschine tot. Wieder eine Nacht am Schlaf vorbeigezogen. Dein Sekundendämmer dampft über dem Kaffeebecher. Hinter der Kamera tastet der Algorithmus die REM-Phasen von deinen Augäpfeln. Mineure graben einen Tunnel in deinen Datenkanal, verschlüsseln die Zahlen. Vielen Dank.
1: Zum Miranda Lyrikpreis gehört eine Vorjury und eine fünfköpfige Hauptjury. Dabei waren heuer Anton Tuswaldner, Literaturkritiker und Herausgeber, die Literaturwissenschaftlerin Maren Jäger, der Literaturvermittler, Übersetzer und Herausgeber Matthias Kniep, Sandro Zanetti aus der Schweiz, ein Literaturwissenschaftler und Professor für allgemeine und vergleichende Literaturwissenschaft an der Universität Zürich, und die für die Lyrikerin Dagmara Kraus kurzfristig eingesprungene Germanistin Eleonore de Philipp, die jetzt die Diskussion eröffnen wird.
2: Ich möchte erklären, warum mir diese Gedichte sehr gefallen und warum ich sie für etwas Besonderes halte. Besonders sind diese Gedichte deshalb, oder das Besondere an diesen Gedichten ist ihr uneitler Sprachgestus. Sie wollen nicht fulminant sein, sie wollen nicht experimentell sein, sie wollen nicht politisch korrekt sein, sie wollen auch nicht modern sein. Worüber sprechen diese Gedichte? Sie sprechen im Wesentlichen über das harte Leben und im Besonderen über das harte Leben von Männern. Und sie knüpfen damit an eine Tradition an, die schon fast in Vergessenheit geraten ist. Denn am Anfang zum Beispiel der europäischen Tradition steht nicht nur Sappho, für die heute haben wir, also Odile Kennell steht, sondern am Anfang der europäischen Tradition steht auch Achillochos mit seiner Kriegslyrik, der ein wunderbares Gedicht geschrieben hat über seinen Hauptmann mit den krummen Beinen, den er geliebt hat. So schreibt dieser Autor über den Kampf, über Tod, über das harte Leben, manchmal über den Sieg der Schwachen, über die Starken, über die harte Arbeit und über die Mühsal. Ich musste natürlich nachschauen, was Kurt Reik 13.2 bedeutet, und habe dann verstanden, dieser Regen, der nicht vom Himmel fällt, das ist der Regen der Pfeile. Genau, also man muss nachschauen, um diese Gedichte zu verstehen, aber dann öffnen sie sich einem. Oder im Gedicht danach, da geht es um Morgarten 1315, um die Schlacht zwischen den Habsburgern und den Schwyzern, wenn ihr das richtig verstanden habt. Also, aber es ist absolut nichts Mythisierendes. Es geht eigentlich um diese Schlacht aus der Sicht der Geschlagenen, um diese Brutalität, an einem eiskalten Tag auf den Pferden geschlagen zu werden, um die Brutalität des Handwerks, des Kampfs. Und dann aber geht es darum auch um Handwerker und auch um die Würde des Handwerks, um einen berühmten, genialen Handwerker, Gutenberg, der die beweglichen Lettern erfunden hat. Und es stehen sehr schöne Verse da, wie zum Beispiel Ruß, Harz, Öl. Manchmal tanzen die Buchstaben, aufwärts schlägt das beschleunigte Herz. So etwas finde ich schön. Es ist ein Gedicht über ein revolutionäres Handwerk. Es ist eine Hommage an seine Würde und an die Bedeutung von Ruß, Harz und Öl. Und weiter geht's. Also Martin Luther, aber besonders möchte ich sprechen über dieses unglaubliche Gedicht Schneeberger Krankheit 1989. Ich musste da auch recherchieren. Da geht es um etwas, was von den Medien lange Zeit totgeschwiegen wurde, um den Uranabbau in der damaligen DDR, weil Stalin die Bombe brauchte und dass dieser radioaktive Staub bei Tausenden Grubenarbeitern ein Bronchialkarzinom verursacht hat. Und dieses Gedicht ist eine Anrede im Du-Modus geschrieben. Du wiegst die Blaubeeren ab, du brichst ein Stück vom Himmel ab, dein Schuttgül strahlt auf Schotterweg und so weiter. Es ist ein Gedicht über die tödliche Ausnutzung von Bergarbeitern, über die harte Arbeit. Und dieses Du erinnert mich an eine Art Nachruf. Und gleichzeitig kommt mir vor, erfüllt da dieses Gedicht eine Rolle, die vielleicht zu den schönsten von Lyrik überhaupt zählt, nämlich ein Kaddisch zu sprechen, also ein Trauer, ein Gebet, ein Trauergebet, ein Abschied von einem, der gestorben ist, sein Leben zu benennen, es dadurch nicht zu vergessen und seine Mühsal zu würdigen. Auch im Gedicht danach, da geht es um Kongo, Kolwezi, diese Region, wo heutzutage das Gleiche passiert, wo Arbeiter unter unglaublichen, unmenschlichen Bedingungen Kupfer und Kobalt abbauten, für zum Beispiel die Elektroautos, wo dann das lyrische Ich ein paar Gedichte weiter fährt, das E-Auto. Und auch wieder im Du gehalten. Das Licht verschiebt dich in die Nacht, die feinen Fäden etc. Menschen hacken, spaten, schlagen, kratzen, scharren. Die Luft bedeckt deinen Körper mit Staub. Wolken schweben durch deine Haut. Sehr schön, denn die Wolken legen sich dann auch auf die Lungen etc. Also dieses Du, das sind einfach die geschundenen Bergarbeiter. Sehr schön, sehr berührend finde ich das Gedicht Böse Wetter, ein Gedicht auf den Vater. Vater sucht Arbeit in Schwarz. Vater, der gezwungen ist, ein Grubenarbeiter zu werden, der den Tag gegen die Nacht eintauscht, gegen die Flüsterwände etc. Und die Kanarienvögel, die man ja bekanntlich in die Gruben geschickt hat, weil wenn ihr Gesang abbricht, heißt es, dass die Gase giftig sind. Und so weiter. Also dieses Gedicht Böse Wetter, das lese ich als eine Art Kaddisch. Und sehr schön finde ich auch das Gedicht Kaltes Herz, das ein bisschen auch so an das Haufmärchen, aber es geht tiefer. Also sehr, sehr schön finde ich einzelne Verse. Du fühlst Futter nach. Du möchtest Glasmacher sein. Erntest die Sterne, Asphalt und Pech. Diese Verse finde ich schön. Sie sind zurückhaltend, absolut unspektakulär und auf ruhige, uneitle Weise sehr berührend. Dann kommt dieses Gedicht über das E-Auto, aber ich möchte auch auf das letzte Gedicht zu sprechen kommen, Rat Race. Denn Rat Race, ich muss ja auch da nachschauen, ist im Grunde unser heutiges Leben, dieses irrsinnige Geschundensein durch, also dieses kompetitive Rennen, Rennen, Rennen, Leisten, Leisten, Leisten, das uns einfach fertig macht, dieses im Hamsterrad Rennen und das auf andere Weise und auf einer anderen Ebene genauso tödlich ist und genauso krankmachend wie die Arbeit in den Gruben, wenn ich das richtig verstehe. Und am Ende endet dieses Gedicht, Mineure graben einen Tunnel in deinen Datenkanal, verschlüsseln die Zahlen. Also es ist ein Gedicht auf die heutigen Grubenarbeiter. Und weil dieses Gedicht so ganz anders ist als alles, was sozusagen heute unter Lyrik läuft, möchte ich Ihnen dafür danken.
3: Das war doch jetzt nicht schon ein Schlusswort.
4: Nein.
3: Nein.
4: Aber ich nehme das vielleicht mal, um das einfach zu verstärken. Also es ist schon einfach sehr vieles gesagt worden. Also auf meinem Zettel steht oben die Notiz Hardware der Historie. Ja, also und es geht wirklich also um die Handwerker. Und jetzt auch nochmal aus dem Nähkästchen der Jury geplaudert. Das war eines der ersten Gedichtkonvolute, was ich aus diesem Paket gezogen habe. Und wo ich, also man ist ja immer irgendwie auch gespannt, wie fällt die Ernte aus? Und dann dachte ich irgendwie so, ja, okay, das kann schon mal gar nicht so schlecht werden. Also das lässt einen dann irgendwie froh zurück. Und ich glaube, das ist auch sehr präzise, sehr sorgfältig komponiert. Die ersten 5 Gedichte haben eben diese Ortsbezeichnung plus Jahreszahl, auch eine einheitliche Form und die anderen 5, ich weiß nicht, ob die genau anschließen würden, wie man sich das zwischen 2 Buchdeckeln vorzustellen hat. das hat mich auch alles irgendwie, also es hat mir einfach, ich kann das, kann ich viel hinzufügen, es hat mir sehr gefallen und es waren Dinge, die ich zum Teil aus anderen literarischen Bearbeitungen kenne. Man hat irgendwie Gedichte von Lutz Seiler gelesen, man kennt irgendwie die Romane oder ich kenne die Romane von Ralf Rothmann, ich komme aus dem Ruhrgebiet, ich komme aus Bottrop, deswegen gibt es die Geschichte irgendwie, also Kanarienvögel kommen da auch ziemlich viel vor und allerdings das irgendwie oft, ich hoffe, keiner hat irgendwie einen direkten Draht zu Ralf Rothmann, ist es manchmal so ein bisschen Ruhrgebietskitsch. Ja? Und das ist wirklich absolut frei davon. Also der Blick auf die Materien, ja? Also ob das, keine Ahnung, Russharzöl ist, also es ist wirklich die Hardware oder das Tintenfass, der Federkiel. Ne? Also das, das hat mich an diesen Gedichten wahnsinnig überzeugt, so diese Spur der Dinge oder der Matters, Hard Matters.
5: Mir ging es genauso wie Maren. Also ich glaube, wir haben da diesen Ordner aufgemacht. Das war auch eine der ersten Einsendungen, die ich gelesen habe. Und ich war auch gleich positiv gestimmt und dachte, ja, das geht gut los. Ich glaube, das sind zwei Zyklen, die in einem Buch stehen könnten. Aber es sind für mich erkennbar formal und thematisch zwei unterschiedliche Zyklen. Was diese Einsendung für mich auch deshalb so besonders interessant macht, weil der Ton letztlich der gleiche ist. Du hast von der Hardware gesprochen. Ich würde sagen, es gibt viele Dichter, die nicht wissen, was ein Vers ist. Dieser Dichter weiß, was ein Vers ist. Diese Gedichte sind sehr tonstabil, was mir sehr gefällt. Also ich greife das mit der Hardware anders aus. Für mich war das ein konstatierender Ton, ein sehr sachlicher Ton, ein Pathos, das aber ganz aus der Nüchternheit kommt. Und das hat mir enorm gefallen. An Lutz Seiler habe ich jetzt in dem zweiten Teil auch vielleicht gedacht, aber rein thematisch gar nicht vom Ton her. Ich habe an was anderes gedacht, und zwar beim Gutenberg-Gedicht, das ich sehr mag. Einer meiner Lieblingsgedichtbände ist Mitte der 70er Jahre erschienen, habe ich irgendwann Anfang der 20er Jahre, als ich studierte, gelesen, das von Enzensberger Mausoleum. Ich glaube, das sind 37 Balladen über tote weiße Männer, von Leibniz bis in die Gegenwart. Der Ton hat auch dieses Konstatierende, und das Interessante ist, Gutenberg kommt auch drin vor. Ich habe das Gedicht jetzt nicht nochmal gelesen, aber die Enzensberger Gedichte sind sehr viel länger. Ich glaube, die gehen so über drei Seiten oder was. Aber wenn dieses Gedicht in dem Ton weitergeschrieben wäre, nicht, dass das epigonal ist, ist das sehr nah dran. Das zeigt mir auch, und das Enzensberger Buch kann man sehr gut heute noch lesen. Es zeigt mir auch, dass diese Gedichte im sehr guten Sinne altmodisch sind, oder man könnte auch sagen, sie sind klassisch. So. Deshalb freut mich, dass sowas heute noch geschrieben wird. Ich habe zwei kleine Einwände in beiden Zyklen. Die Gedichte, die ich am schwächsten fand, nicht, dass ich sie an sich schwach fand, aber es ist vielleicht, das ist das Luther-Gedicht, weil ich habe in dem Fall die Gedichte besser gefunden, bei denen ich googeln musste. Die Luther-Geschichte ist uns allen so vertraut, dass ich dachte, eine allzu vertraute Geschichte wird nochmal bebildert. Dann kommt das Tintenfass und so. Ich mochte auch Formulierungen da drin, die mit der Ablasslunte, die angezündet wird. Ich fand es aber im Vergleich zum Beispiel zum Gutenberg-Gedicht oder das Gedicht mit diesen beiden Schlachten, von denen ich vorher auch noch nichts gehört habe, diese Schlachtengedichte fand ich auch ganz toll. Und ich habe es so verstanden, aber ich bin da wirklich ein Idiot, ich habe es so verstanden, dass das eine asymmetrische Kriegsführung war in beiden Fällen, dass aber immer der Outsider gewonnen hat, weil er sozusagen einen Platzvorteil hatte. So, und das fand ich auch schön, weil das muss man eigentlich irgendwie wissen, sich ergoogeln, ist kein Vorwurf an den Text, aber hier kämpfen zwei Kräfte gegeneinander und die eine ist sehr viel stärker als die andere und trotzdem verliert sie. Und das fand ich schön. Und das Gedicht, das wurde jetzt schon erwähnt, was ich im zweiten Teil weniger mag, ist Red Race, weil ich das ein bisschen wohlfeil fand, die Kritik an der modernen Welt und so. Das war mir dann fast ein bisschen zu einfach, nur im Vergleich zu den anderen Gedichten. Tut mir leid, auch wenn das jetzt langweilig ist, mir haben die Gedichte sehr, sehr gut gefallen.
6: Jetzt kann ich fast nichts mehr dazu sagen, das ist alles irgendwo schon gesagt. Ich muss sagen, ich hatte zuerst Mühe einzusteigen, aber es lag gerade daran, dass ich eben mit den Schlachtengedichten angefangen habe und mir dachte, geht das überhaupt? Ist das also aus einer heutigen Perspektive, sich diese vielen Jahrhunderte zurückzudenken und dann diese Perspektive zu verdeutlichen, die dann finde ich eigentlich fast besser geworden. Also es ist eigentlich eine Geschichte, oder? Wir sind irgendwie, es fängt an um 13.2, dann geht es über das Mittelalter, weil dann gibt es einen ziemlich großen Sprung zwischen Spätmittelalter und 80er Jahren. Und dann kommt man ein bisschen in die Gegenwart. Und das, was mir auch gefallen hat, ist, dass hier überhaupt, also das sind ja keine Schlachtengedichte, wie man sie als Heldengedichte kennt, sondern es sind die alltäglichen, die brutalen, die materiellen Dinge, die hier in den Blick rücken. Das Einzige, was ich mich gefragt habe, ist, ob das, also weil das ja so zusammengestellt ist, stellt sich die Frage, was genau verbindet jetzt eigentlich diese Zeiten und Ereignisse miteinander. Und Eleonora, du hast gesagt, es geht immer, also ja, es ist tatsächlich eine sehr männliche auch Geschichte, die Frauen kommen, glaube ich, nicht vor, aber es ist, ich habe mich gefragt, kann man, also gibt es dieses Kontinuum, von dem hier ein, zumindest der Eindruck entsteht, es könnte oder sollte es geben, gibt es das wirklich? Also ist das, falls das der Gedanke ist, dahinter ist der eigentlich triftig? Aber das ist das Einzige, es ist eine ernste Frage. Ich will das nicht bestreiten, dass das so sein könnte. Aber da habe ich mich gefragt, ist es nicht auch, wie soll ich sagen, wenn man auf die materiellen Dinge, was die einzelnen Menschen da angeht, so achtet, geht da nicht vieles dann irgendwie verloren, also der ganze politische Kontext und so weiter, oder steckt das, lässt sich das in diesem kleinteiligen gut hervorkehren? Das ist eine Frage, bin ich gespannt, was ihr dazu meint, aber das ist mir nicht so ganz deutlich geworden, weil es scheint ja dann fast eine Erzählung zu sein, die in die Richtung geht, früher. Also ich spitze jetzt mal zu, aber mehr vielleicht um eine Diskussion zu ermöglichen. Früher sind die Männer in den Krieg gezogen, dann wurden sie in die Grube gesteckt und haben schwer gearbeitet. Heute sitzt man vor dem Computer und es ist auch nicht einfach. Also wenn das die Erzählung wäre, würde ich sagen, diese Erzählung käme mir zu knapp vor.
5: Also ich würde nochmal sagen, es sind zwei unterschiedliche Zyklen. Diese beiden Zyklen in eine Erzählung zu zwingen, ist, glaube ich, wirklich falsch. Und ich glaube, dieser weite Sprung im ersten Zyklus ist mir auch aufgefallen. Ich würde aber wetten, dass das wirklich eine kleine Auswahl ist. Und diese gerade der erste Zyklus braucht natürlich unglaublich viele Gedichte von der Vergangenheit in die Gegenwart. Und da geht es immer um Zeiten der Krisen und auch um große Männer. Das ist bei Enzensberger übrigens auch nicht anders. Sind alles nur weiße, große Männer. Und eben auch um bestimmte Schlachten, also eine Geschichte der Gewalt und der Zeitenwenden. So habe ich es gelesen und ich würde gern mehr davon lesen. Aber ich glaube, der Autor wollte uns zeigen, dass er Gedichte über die Vergangenheit bis in die Gegenwart schreibt.
7: Wenn schon von Enzensberger die Rede ist. Enzensberger ist sowas wie jemand, mit dem ich groß geworden bin und bei dem ich sofort schwach werde, wenn ich über ihn höre, weil ich bei ihm mitbekommen habe, wie Lyrik funktionieren kann. Nicht nur seine eigene Lyrik, lang bevor ich die Verteidigung der Wölfe gelesen habe, war es das Museum der modernen Poesie, eine Anthologie von 300, 400 Seiten, von 1900 bis rauf in seine Gegenwart, am 60er Jahre. Und wenn du das die heute anschaust, diese Anthologie, da ist kein einziger Autor, keine einzige Autorin drinnen, wo du das Gefühl hast, warum hat er das reingenommen? Der hat das absolute Gespür für Qualität und das ist seine Herkunft, diese Tradition der Moderne, die er sich selber verortet hat. Und wenn es jemand auf diese Enzensberger Tradition zurückgreift, dann leuchtet mir das sofort ein, weil auch diese Geschichtsbilder, die er aufreißt und die Enzensberger aufgerissen hat, auch für uns heute wieder extrem wichtig sind in einer Zeit, wo das Geschichtsbewusstsein sowieso schwindet. Und was ich dann von Enzensberger mitgenommen habe und was ich offenbar merke, was hier auch mitgenommen worden ist, sind nicht nur Geschichtsräume, die aufgerissen werden. Er schreibt eine Gegengeschichte. Eine Gegengeschichte zu dem, was offiziell in Geschichtsbüchern steht oder in den Mythen steht. Wenn wir schon Morgarten 1315 haben, das ist diese prägende Schlacht für die Schweizer, wo sie ihre eigene Identität gegen die Habsburger durchgesetzt haben. Und in diesem Gedicht, das wird beschrieben aus einer Perspektive von einem Ich. Er schreibt von unserer Tafelrunde, wir ziehen vorbei. Und das ist jetzt einer, der zu Wort kommt, der in den Geschichtsbüchern nicht vorkommt. Und das ist einer, der jetzt die Gegengeschichte schreibt, von unten, weil er uns mitteilen kann, was hinter diesen Heldengeschichten, hinter diesen Mythen steht. Eine Geschichte von Gewalt und Brutalität und Austragen muss das einer, der dann plötzlich durchfällt aus dieser Geschichtsschreibung. Und jetzt könnte das, wenn man sich sowas vornimmt, sehr emotional oder auf einer Gefühlsebene ausgetragen werden. Und nachdem aber diese Gedichte in einer Ausnüchterungszelle stehen, wird das so klar und entschlackt wiedergebracht, dass es auf diese Weise funktionieren kann und dass ich ihm abkaufe, was er mir da jetzt vorsetzt. Und darum bin ich für diese Art von Geschichtsschreibung in Form von Lyrik, die nochmal was Eigenes macht, die eben nicht nachzeichnet, was ohnehin in den Geschichtsbüchern steht, die so eine untere, unterschwellige Geschichte noch mitliefert. Darum bin ich dafür, es sehr schnell zu haben.
0: Ja, ich bedanke mich für Ihre Rückmeldung. Danke. Danke.
1: Wir hörten die Lesung und Jurydiskussion zu Hartwig Mauritz, dem niederländischen Lyriker und Preisträger des Medienpreises beim diesjährigen Meraner Lyrikpreis 2026. Im letzten Beitrag dieser Sendung nun die Preisverleihung und der Juryentscheid. Dazu die Jurorin Eleonore de Philipp.
8: Was vermag Lyrik? Sie vermag es, einzelne Momente, die tief im kollektiven Vergessen versunken sind, der Auslöschung wieder zu entreißen. Die Gedichte, die wir heute auszeichnen möchten, vermögen es sogar, den Blick hinter fast vergessene historische Ereignisse auf Einzelschicksale zu richten, die in keinem Geschichtsbuch stehen. Diese Gedichte stemmen sich gegen das Vergessen. Sie machen die Auslöschung einen Augenblick lang rückgängig. Sie geben die Würde den Namenlosen, den Geschundenen zurück. Für die Dauer eines Gedichts vermag Lyrik der Gegendiskurs zu sein, der dem Narrativ der Geschichtsbücher oft fehlt. Und sie tun dies auf eine merkwürdig unzeitgemäße Weise. Diese Gedichte wollen nicht experimentell sein. Sie vermeiden das fulminante Auftreten. Was sie auszeichnet, ist der uneitle Ton, so wie uneitel auch die Schicksale sind, die hier benannt werden. Der Ritter, der an einem eisigen Morgen in einen Kampf zieht, der aussichtslos sein wird. Die Bergleute, die, um einen Lebensunterhalt zu finden, in die todbringenden Schächte der Bergwerke hinabsteigen. Ein Gedicht benennt aber auch die Würde des Buchdruckerhandwerks, das einmal etwas sehr Revolutionäres war. Es besingt die beweglichen Lettern, die aus der Druckerschwärze Schönes schaffen. Zitat: Ruß, Harz, Öl. Manchmal tanzen die Buchstaben, aufwärts schlägt das beschleunigte Herz. Diese Gedichte holen Menschen in unser Bewusstsein zurück, die, weil sie eine Arbeit brauchen, Uran abbauten, das für die Atombombe gebraucht wurde, und dabei an einem tödlichen Bronchialkarzinom erkrankten, weil sie den radioaktiven Staub einatmeten. Diese Gedichte sprechen über das harte Leben, über die Mühsal des täglichen Überlebenskampfs und über die Würde dieses Kampfes. So wie das Gedicht, das sich an den Vater wendet, ihn anspricht, ihn, der einer von diesen Bergleuten war. Lyrik wird hier zu einer Art Nachruf, zum Medium des fortgesetzten, fortsetzbaren Dialogs. Das Schicksal, das benannt wird, wird in der Erinnerung geehrt. Der uneitle Sprachgestus, das nüchterne Pathos dieser Trauergedichte, ihre ästhetische Freiheit, die sich nicht um literarische Trends kümmert, die nicht um die Gunst der Kritiker buhlt, bilden zusammen das Alleinstellungsmerkmal dieser Gedichte, die die Jury so sehr angesprochen haben, dass wir sie auszeichnen möchten. Lieber Hartwig Mauritz, wir gratulieren Ihnen zum Medienpreis der RAI Südtirol.
9: Für die Reihe. Ich werde nicht viel sagen, nur eines: Wie genial ist das denn, dass der Medienpreis sozusagen für einen wunderbaren Text vergeben wird, der mit Gutenberg zu tun hat? Also, ich danke auch herzlich der Jury. Besser konnte es gar nicht gehen. Als öffentlich-rechtlicher Sender freuen wir uns natürlich besonders, wenn wir nicht nur Mainstream folgen müssen, sondern auch etwas dafür sorgen können, dass der Mainstream mit guten Inhalten, mit Literatur, mit Lyrik versorgt wird. Das freut uns sehr, ist uns ein Auftrag, eine Aufgabe. Ich freue mich sehr und es ist auch schön, in diesem Kreise der preisvergebenden Institutionen und Menschen zu sein. Es verbindet sie ja einiges. Wir versuchen, alle Lyriker, Dichter, mit guten Worten, mit Wortkreationen, Inhalte, Bilder, Eindrücke und Fakten vielleicht entstehen zu lassen, wenn es aus irgendeiner Weise geht, und freuen uns deswegen sehr, dass das auch dort passiert, wo mit diesen Bausteinen wunderbare Bilder gemalt werden. Herzlichen Dank und gratuliere noch einmal.
1: Im Forum Kultur hörten Sie heute den deutsch-ukrainischen Dichter Jewgeni Breiger im Gespräch und Auszüge aus dem Meraner Lyrikpreis 2026 mit der Lesung des Niederländers Hartwig Mauritz. Er ist der Gewinner des Medienpreises RAI Südtirol. Damit endet diese Sendung. Die eingespielte Musik kam heute von der Musikbanda Franui. Wir danken fürs Zuhören. Im Namen der Kulturredaktion verabschiedet sich Renate Gamper am Mikrofon. Auf Wiederhören.

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